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1: So, wieder zurück. Das waren jetzt drei Musikwünsche von drei netten Damen. Jana hatte sich den Notwist gewünscht. Meine Mutti, liebe Grüße an dich. Das war Blur, Song 2. Und dann hat man noch Elastica von Connection von der Franzi, mit der wir gerade telefoniert hatten.
2: So, sehr schön.
1: Gut, jetzt kehren wir zum Shoegaze zurück. Ein neues Album von, man muss schon fast sagen, der lebenden Shoegaze-Legende Nothing. In der Szene natürlich eine der bekanntesten Bands. Und die haben im Februar bereits auf Run for Cover ihr neuestes Album A Short History of Decay rausgebracht. Das ist ihr fünftes Album und das erste in den seit 6 Jahren. Und in den 6 Jahren ist hier eine ganze Menge passiert in der Shoegaze-Sache. Also das ist ja wirklich explodiert in der Zeit.
2: Ja.
1: Shoegaze ist ja wirklich in
2: diesem... Ja, wurden sehr fast eingeholt von...
1: Genau,
2: da gab es so lange niemand da.
1: Genau, lange nichts gemacht und die anderen Bands... Es gab viele neue Bands in der Zeit. Also
2: ja.
1: Der Hype ist ja ein kleiner Hype da, sage ich
2: ja.
1: mal.
2: So ja, so TikTok-Trend.
1: Genau. Und können wir auch noch mal thematisieren, vielleicht den TikTok-Trend, ne, mit der Single von Wisp, die ja so durch die Decke gegangen ist und dadurch so einen ganzen Hype ausgelöst hat um das Genre. Könnte ja, man ja vielleicht noch mal thematisieren.
2: Kann man noch mal machen, ja.
1: Sind wir jetzt aber nicht ganz so drauf vorbereitet, da müsste ich mich vielleicht wirklich noch mal ein bisschen lesen, dass ich euch
2: wieder solche, nächsten Sendungen mache.
1: Dass ich dann wieder hier so einen Haufen Zeug erzähle, was gar nicht stimmt. Genau, kommen wir mal zu Nothing. Das ist eine Band, die eigentlich ständig seine Formation wechselt. Die Band besteht eigentlich immer um Nick Palermo. Das ist das konstante Mitglied und alle anderen ringsherum werden da mal ausgetauscht. Ja, das neue Album. Ich lese mal zwei Kritiken vor. Zum einen von No Ripcord. Angesichts der Vielfalt, Identität und des Wagemuts von A Short History of Decay sowie des starken Songwritings vermute ich, dass es auch lange nach dem Abklingen der aktuellen Shoegaze-Welle ein wertvolles Nachschlagwerk für Kenner des modernen Shoegaze sein wird. Und das Paste-Magazin schreibt, die Band aus Philadelphia hat zu Recht eine ganze Generation gleichgesinnter Shoegaze- und Post-Hardcore-Bands inspiriert. Doch auf ihrem fünften Album und ihrem Debüt bei Run for Cover klingen sie selbst gelegentlich uninspiriert. Fun Fact, ihr größter kommerzieller Meilenstein in den Vereinigten Staaten war ihr zweites Studioalbum Tired of Tomorrow, landete in den Billboard-Charts auf 200, nee, Billboard 200, Entschuldigung, auf Platz 128. Genau. Meine eigene Einschätzung zu A Short History of Decay, Nothing ist immer ein bisschen, für mich immer so ein kleines bisschen zu, na, rockig will ich nicht sagen, so ein bisschen zu Hardcore ist auch zu viel, aber sehr Alternative Rock Band mäßig. Es ist jetzt für mich nicht so der reine Shoegaze, den ich jetzt so genau, richtig mag.
2: Schreiben sie ja auch hier
1: Post-Hardcore. Genau. Deswegen stimmt das auch so. Mhm. Es ist immer eine Band, die ein bisschen härter, diese härtere Schiene von diesem Shoegaze verkörpert. Jetzt nicht so diese, ich stehe ja dann eher so auf diese Klangbilder, dieses Verträumte.
2: Dieses Cover des Albums zeigt mir das auch, dass das härter ist.
1: Ja, naja, aber die Sache ist, das Cover, finde ich mal bei Nothing, die bringen eigentlich mit jedem Album Cover, die wollen immer ein bisschen schocken.
2: Ja.
1: Also das ist schon ein bisschen aufgefallen. Also jetzt hatte man ja so ein Cover, da sind so Zähne drauf, die so ein bisschen nicht schön aussehen.
2: Ja.
1: Und das Album davor, The Great Diesmal, war zum Beispiel auch so ein alter, behaarter Mann drauf.
2: Okay, die machen das immer.
1: Und davor war mal ein Album, da ist zum Beispiel halt so jemand eine Maske auf, die nicht schön aussieht. Also die wollen, glaube ich, immer so ein bisschen schocken mit ihrem Albumcover. Deswegen war das jetzt für mich nicht so schockierend
2: für
1: dich oder so.
2: Ja, bei Zähne.
1: Machen die halt gerne mal so. Wie gesagt, Nothing hat immer wieder gute Singles, bin ich dabei, mag ich auch, aber ansonsten so als ganze Band ist es nicht immer so ganz mein Ding. Und bei dem neuen Album, A Short History of Decay, das finde ich, da ist so ein ziemlicher Wechsel immer drin. Die haben immer so einen sehr seichten Song, ruhigen Song und dann der Folgesong ist dann immer gleich wieder so ein richtig krasses Ding, was nach vorn geht und das wechselt sich so das ganze Album immer ab. Ich finde es dadurch nicht so ganz rund, weil es irgendwie, ich finde das nicht so ganz abgestimmt aufeinander.
2: Mhm.
1: Das ist immer, ne, also ruhiger Song, harter Song, ruhiger Song und so geht das ganze Album halt durch.
2: Okay. Ne,
1: also ich finde das jetzt, wenn man das als Album jetzt ein Stück mal so als Schallplatte mal hören will, weiß ich nicht, auf welches Gefühl man sich gerade einlassen will, wenn man jetzt halt was stimmungsmäßig ruhigeres und auf immer knallt dann der nächste Song wieder so rein. Die Songs an sich sind alle jetzt nicht schlecht, die sind gut, aber ich finde halt dieses Zusammenspiel ist ein bisschen seltsam gemacht.
2: Das sage ich ja auch immer, wenn ein Album gut kompiliert ist, das merkst du.
1: Ja. Ne, wie ein Fluss ist.
2: Richtig schöner Opener, genau. Richtig schönes genau. Ende und dazwischen genau. auch so ein
1: bisschen. Naja, das musst du alles genau, in den genau, Fluss. Also das ist jetzt zum Beispiel bei dem neuen Twilight Z-Album, das ist halt das stimmig. Ist,
2: genau,
1: das ist alles stimmig, perfekt genau. aufeinander abgestimmt. Gut, aber so ist das halt jetzt.
2: Wenn du es einordnen würdest, Nothing und Deary, wo wird es, welches wäre dein?
1: Na, da wäre Deary schon noch besser, weil okay, ich das mehr, das ist so mehr mein Ding. Ne? Ich stehe dann halt mehr so auf das Verträumte.
2: Okay.
1: Wie es Deary macht, der Shoegaze. Also, es gibt ja auch immer so diese zwei Shoegaze-Dinge. Es gibt so dieses Dreampop. Also gut, Dreampop ist eigentlich der Shoegaze-Begriff. Der Shoegaze ist ja der UK-Begriff. Dreampop ist der US-Begriff. Shoegaze in USA gibt es in dem Sinne nie.
2: Ach so. Ich das dachte ist, immer, das ist einfach ein.
1: Da, eigentlich ist es. Nee. Ordnung davon. Irgendwie okay. so ist. Also, das ist eigentlich so in dem Sinne fast dasselbe Genre. Es gibt auch. Shoegaze immer, muss man so in zwei. So in so Teilen, das gibt so diesen, das Dream-Poppige, Verträumte und dann gibt es dieses Neusige.
2: Ja.
1: Neus zum Beispiel ist dann eher so dieses My Bloody Valentine.
2: Ja.
1: Ne? Und dieses Verträumte ist halt Slowdive. So, und die beiden ja. sind ja so die Speerspitzen des ganzen Genres. Die unterscheiden das so ein bisschen, weil wenn jetzt, sage ich mal, jemand, der Laie ist, sich Slowdive anhört und dann in gleich danach My Bloody Valentine, würde der ja sagen, hey, das ist dasselbe Genre, das verstehe ich ja gar nicht, warum ist denn das dasselbe Genre? Hm.
2: Verstehe.
1: Ist dann für so jemanden halt schwer, das zu erklären. Deswegen, das spaltet sich so ein bisschen. Ich mag beides.
2: Mhm.
1: Und Deary zum Beispiel gehören halt eher auf diese Slowdive-Seite.
2: Dreampop.
1: No?
2: Wenn man das, oder?
1: Und Nothing wären jetzt eher so diese noisige, rockigere Schiene. Ja. So. Obwohl die jetzt aber mit My Bloody Valentine kann ich die jetzt ehrlich gesagt jetzt auch nicht so vergleichen. Ist dann auch nochmal unterschiedlich. Mhm. Also es kommt da natürlich auch wieder ja, so Dinge
2: Just
1: rein.
2: Just Mastered ist ja auch noch ein bisschen ja, anders mit
1: den. Ich sage mal so, man kann ja auch nie immer jedes Album, jede Band direkt in eine Schublade stecken. Das ist
2: ja,
1: nochmal so.
2: Nothing, hat ja auch immer nur, man hat ja manchmal auch Einflüsse
1: genau.
2: von.
1: Und Nothing zum Beispiel gehört für mich so, da ist Shoegaze mit drin, aber da gehört genauso wie, da gehört genauso so ein Stück weit Alternative Rock rein. Na? Oder halt Indie Rock. Also da kommen viele Genres da rein.
2: Ja.
1: Gut. Wir hören jetzt mal rein, Short History of Decay. Also das ist jetzt zum Beispiel ein Song, der knallt ein bisschen rein. Das ist jetzt nichts Ruhiges. Genau, und dann hören wir noch einen Song und dann sind wir wieder für euch da.
2: Dann bis gleich. Ja.

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2: So, das sind wir wieder zurück. Da haben wir noch die guten Strokes gehört mit Someday. Ein Klassiker von 2001 auf dem Album
3: This is it.
2: Genau. Ja, Gott, stimmt. So einfach und so leicht ist es. Genau. Ja, die Strokes, die haben sich auch so ein bisschen entwickelt. Da gibt es ja auch eine neue Single, oder? Neue Single, kommt
3: genau,
2: ein neues
3: ja,
2: Album, oder?
3: Genau, zweite neue Single gibt es jetzt schon.
2: Und, was sagst du?
3: Nee, ist überhaupt nicht mein Ding. Das ist ja, Autotune, ja. Damit kannst du mich echt jagen. Also nee, diese, vor allen Dingen, ich weiß nicht, welche von den zwei Singles die schlechtere ist. Also, also ich hatte ja auch schon geschrieben, ja, wenn die Strokes, die neuen Bands, die nach The Strokes klingen, besser klingen als
2: die Strokes
3: selbst. Ja. Das ist wirklich so. Also, keine Ahnung, was sie sich dabei denken, aber na gut.
2: Aber
3: am Ende ist es auch alles Geschmackssache und es gibt bestimmt viele Fans.
2: Aber ich glaube, die kommen kritikentechnisch kommen die auch nicht gut weg, oder?
3: Also ich habe schon Kritiken gelesen, wo die genauso denken wie ich mit diesem Auto. Aber mal gucken, am Ende werden wir dann sehen, wie das Album wird. Ja, genau. Also wie es dann wegkommt bei den Kritikern. So, was haben wir jetzt, Chris? Jetzt hätte ich noch ein letztes Album.
2: Genau, wir haben noch was Neues, genau, da erzähl mal, wir haben jetzt hier Crackcloud.
3: Crackcloud,
2: genau. Also Crackcloud kenne ich immer von dieser Übersingle hier.
3: Trap Mesher?
2: Genau. Die legen wir auch immer auf.
3: Genau. Und genau, ich erzähl mal was zu dem neuen Album, also das heißt Peace and Purpose, ist am 13. März 2026 erschienen bei Meat Machine. Gegründet in Calgary, heute eine Band aus Vancouver, Kanada. Mitglieder kein festes Line-up, sondern eine Multimedia-Kollektiv. Meist 7 bis 10 Leute auf der Bühne. Im Hintergrund arbeitet aber oft noch viel mehr Künstler mit.
2: Boah.
3: Zach Joy ist Gründer, Schlagzeuger und Leadsänger der Band.
2: Also Zach, ich denke mal, der ist Zach, oder?
3: Zach Joy, ja. Genau, ist nämlich ist auch nicht so oft so, dass der Leadsänger der Schlagzeuger ist. Ich habe die auch schon mal live gesehen und da haben
2: wir. Ah, das ist untypisch, schon, aber man kennt es, man hat es schon mal gesehen, ja.
3: Man kennt es, weil.
2: Ist nicht typisch.
3: Ja. Als erstes denke ich nochmal an die Ärzte.
2: Ja.
3: Wobei die mehrere, also wobei alle drei.
2: Das singt ja jeder mal.
3: Genau, das singt jeder mal, aber da ist es immer so, an das stinken muss. Genau, auf jeden Fall kommt das mir so oft vor. Das Kollektiv entstand als eine Art Selbsthilfegruppe. Viele Mitglieder lernten sich in Entzugsprogrammen kennen oder arbeiten heute selbst in der Suchthilfe in Vancouver. Peace and Purpose ist ihr viertes Studioalbum. Aufgenommen im Keller mit nur einem einzigen Mikrofon und ausrangierten Schrottinstrumenten, in Anführungszeichen Schrottinstrumenten.
2: Okay.
3: Entstanden in einer Phase tiefer Trauer nach dem Tod von Zach Joys Vater. Es ist ein radikaler Do-it-yourself-Ansatz, fühlt sich oft weniger nach Kollektiv und eher nach einem Soloalbum von dem Frontman an. So, dann erzähle ich noch was zu den Kritiken. Brooklyn Region, man spürt in jeder Sekunde das Herzblut, den Schweiß, die Tränen. Klingt, als wäre es in einem Schuhkarton aufgenommen worden, ein weiteres beeindruckendes Epos, schreiben die. Stereobots schreibt, findet nie wirklich seinen Rhythmus, im Großen und Ganzen nur eine Ansammlung exzentrischer Konzepte, bei denen der Funke nicht wirklich überspringt. Also zwei gegengesetzte
2: Meinungen. Wie
3: es
2: so oft ist.
3: Genau, aber den Song, den wir jetzt spielen, Safe Room, den finde ich richtig stark.
2: Okay.
3: Ich habe jetzt mir ehrlich gesagt gar nicht so sehr mit dem Album auseinandergesetzt, wie mit den meisten anderen, die wir hier vorstellen.
2: Ja. Aber der hat dich gekriegt.
3: Aber der hat mich gekriegt und die haben auch immer mal wieder so solche Hits. Also der ist auch recht stark. Das ist natürlich ein richtig starker Song. Genau, also
2: hören wir mal rein.
3: Hören wir einfach mal rein und
2: Safe
3: mal sehen, was ihr sagt.
2: Genau.

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1: So, oh sorry, jetzt habe ich hier den runtergedreht. Ey, jetzt haben wir gerade die Storyloses. Ach nee, das waren sie ja gar nicht. Genau.
2: Ja, wer war denn das?
1: Was für ein Song. Das war The Heaven Side of You. Krasses,
2: ja,
1: krasser Track. Vor allem,
2: das ist großartig.
1: Ja, hat der Olli mir empfohlen, das Ganze. Ich finde, also sehr stark Stone Roses Manchester-mäßig. Ne? Und dann kommen sie aber aus Los Angeles. Das sind drei Köpfe. Und das Lied ist schon 2 Jahre alt.
2: Genau, no. Aber es wurde dann irgendwie nochmal
1: auf
2: eine EP gebracht, also eine digitale EP.
1: Ja.
2: Ich glaube, auf Vinyl haben sie noch nichts.
1: Also es gibt 2 EPs, Heaven, die Band heißt The Heaven und die EP heißt gleichnamig The Heaven. Und dann gibt es noch The Heaven 2. Ist das genau. Lied jetzt auf beiden EPs drauf?
2: Genau, irgendwie schon. Auf jeden Fall haben sie den jetzt nochmal neu raus, aber deswegen ist er dann wieder in verschiedenen Playlisten gelandet und dann hatte ich schon entdeckt.
1: Gut, ein bisschen schade, dass der jetzt nie angekommen ist, dafür, dass er jetzt halt schon älter ist und wird ja jetzt leider kein
2: vielleicht
1: Song mehr werden.
2: Ja, mal gucken. Also,
1: Na gut.
2: Müssen das öfters mal spielen.
1: Okay. Ja, also ich würde ihn gerne auflegen. Das ist ein sehr tanzbarer Song. The Heaven ist der kreative Kopf von The Heaven ist der Frontsänger und Gitarrist der Band ist, jetzt habe ich mich total vertan, ist Preston Bell. Er tourte bereits ab seinem 16. Lebensjahr als Bassist und Gitarrist für andere Bands, bevor er mit The Heaven erstmal sein eigenes Projekt startete als Frontmann. Die Band ist aktuell noch ein echter Geheimtipp in der US-amerikanischen Underground- und Indie-Szene. Also ich bin sehr gespannt, ob da noch was kommt. Wäre natürlich eine schöne Sache. Gut, dann war es das zu The Heaven. Dann kommen wir jetzt zu Dauer.
2: Genau.
1: Dauer. Wer zum Geier ist Dauer? Da erzählt Olli euch was.
2: Es ist eine 5-köpfige Band aus Vancouver, Kanada. Da haben wir schon wieder Vancouver. War da auch.
1: Wann haben wir Vancouver gehabt?
2: Eine Quack Loud waren auch.
1: Ach so, ja.
2: Okay. Auch aus Kanada und ja, genau, aus derselben Stadt. Genau, die Band heißt Dauer. Das Album heißt Nilo Filiak. Ist die erste Single des Debütalbums. Dauer werden ihr Debütalbum Agora am 19. Juni veröffentlichen. Mal gucken, wie das Chris das Debütalbum wird. Ne? Weil dir die erste Single gefällt ja auch schon sehr gut.
1: Ja, bin ich gespannt.
2: Agora wurde mit einer früheren Besetzung der Band als Trio geschrieben und aufgenommen. Darunter der im Januar verstorbene Bassist Gabe Jacob Fairman. Er wurde nur 29 Jahre alt. Anstatt die Songs zu verwerfen, hat sich die Band entschieden, sie in der ursprünglich geplanten Form zu veröffentlichen und so diese kreativen Partnerschaft zu bewahren. Seit der Fertigstellung des Albums hat sich die Gruppe zu einer neuen Besetzung weiterentwickelt, wobei die neue Sammlung von Liedern laut Ankündigungs teils Dokument, teils Ausdrucksmittel und teils Mittel zur Verarbeitung der prägenden Erfahrungen dient. Musikalisch setzt die Single auf eine dichte, spannungsgeladene Atmosphäre, die sehr nach an Fontaines D.C. erinnert. Mm. Und das stimmt auf jeden Fall das erste an, was ich denken musste.
1: Als das
2: ist es genau an Queen Chatten und an Fontaines
1: D.C. Okay, also hat man jetzt schon so die ersten Bands, die jetzt dann, also die ersten vielleicht nie, aber hier ist es halt sehr deutlich, ne? Und kommen jetzt schon so diese inspiriert wurden,
2: die jetzt hier eigene Band haben. Hier auf jeden Fall, ja.
1: Mhm.
2: Gut. Obwohl auch wieder aus Kanada, ne? Und ja, gar nicht mehr dieses zu britische.
1: Mhm. Genau.
2: Aber klar,
1: irisch,
2: ich meine so, genau, irisch, genau.
1: Mhm.
2: Aber klar, wir sind so international, es wird eh alles beeinflusst von allen.
1: Das stimmt.
2: Von daher.
1: Gut, wollen wir mal reinhauen?
2: Hören wir mal rein?
1: Ja. Dauer mit Neophiliac.
2: Bis gleich.

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1: So, da haben wir noch die guten Smiths gehört. Mit dem wunderbaren, der so leitet, never goes out. So. Da kommen wir zu unserer neuen Lieblingsrubrik. Das ist der Song aus der Reihe.
2: Genau, das letzte Mal warst du dran.
1: Also es ist jetzt zum dritten Mal.
2: Genau.
1: Na, und wer es noch nicht weiß, das ist immer ein Lied, was nicht so ganz typisch reinpasst in unsere Indie-Schiene, sondern so ein bisschen halt aus der Reihe, was ist, was wir aber trotzdem mögen und was teilweise vielleicht auch mal peinlich sein kann, obwohl nicht sein muss.
2: Genau.
1: Genau. Und was haben wir denn heute dabei, Olli? Heute bist du wieder dran.
2: Genau.
1: Wie machen wir's? Erst Song hören und was erzählen oder?
2: Ich würde sagen, wir spielen erstmal den Jingle.
1: Ja.
2: Und dann erzähle ich's. Genau. Und dann spielen wir den Song. Ich würde sagen, Jingle, dann.
1: Erzählen
2: und dann. So machen wir das.
1: Okay, gut.
2: Gut.
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1: so, jetzt haben wir einen Jingle gehört. So.
2: Genau.
1: Na,
2: und
1: da.
2: Und diese Sängerin, um die es heute geht, den haben wir kurz am Ende gehört. Mhm. Bei dem Jingle. Genau, es geht nämlich um Dido.
1: Ach, die im Jingle.
2: Genau.
1: Ah, ja,
2: das war nur ein.
1: Gut.
2: Genau.
1: Dido ist Dido. Halt dran. Oh, genau. Ja, kennen wir alle.
2: Kennen wir alle, genau.
1: Hier, kommt da jetzt hier Eminem?
2: Nee, okay. Eminem ist zwar dann bei dem Song Thank You, hat den Song ja gesampelt damals.
1: Hm.
2: Der ist auch auf dem Album. No Angel hieß unser Album, ne? Das erste.
1: Die No Angels.
2: Das kam so zur selben Zeit, dass man da wohl so ein bisschen verwechselt drin hat.
1: Aus welchem Jahr ist es denn?
2: 2000? Aus 1999, genau.
1: Okay.
2: Auf jeden Fall, hier geht es um den Song Here With Me. Mhm. Aber ja, auf jeden Fall, Dido allgemein ist schon was außer der Reihe, aber ich habe das übelst geliebt damals.
1: War, hast du geschwärmt für Dido?
2: Ja, genau, habe geschwärmt für sie, genau. Großartig. Genau, ist eine Londoner Sängerin und Songwriterin. Musikkarriere ging von 95 bis heute.
1: Ach, die ist noch als Musikerin
2: genau,
1: aktiv?
2: Genau, sie war zwischenzeitlich mal ein bisschen inaktiv und wegen Kind aufziehen und so. Mhm. Aber dann war sie wieder, ist wieder am Start gewesen. Genau, aufmerksam wurde die Labels damals durch ihre Zusammenarbeit mit Faithless, der britische Dance-Gruppe um ihren Bruder Rollo Armstrong.
1: Genau.
2: Genau, also sie hat schon vorher, bevor das erste Album rausgekommen ist, viel mit Faithless zusammengemacht, war irgendwie bei ein, zwei Songs schon dabei gewesen.
1: Mm. Faithless wäre ja auch was, so ein Song aus der Reihe, den man mal
2: spielen würde. Genau.
1: Gott ist der DJ. Große,
2: genau.
1: Sind ja auch
2: vielleicht kommt
1: geile
2: das
1: Dinger.
2: Auch. Ja, auf jeden Fall. Können vielleicht kommt bringen. Das auch mal, genau.
1: Super.
2: Genau, mit ihrem Debütalbum No Angel von Jahr 1999 feiert sie internationale Erfolge. Zu den Hitsingles des Albums zählen Here With Me, den wir dann gleich spielen, und Thank You. Das Album verkaufte sich weltweit über 21 Millionen Mal und brachte ihre zahlreiche Auszeichnung ein. Darunter zwei Brit Awards.
1: Mhm.
2: Die erste Strophe von Thank You wurde in Stan von Eminem gesampelt.
1: Ah.
2: Eine von der Kritik gefeierte Kollaboration mit dem amerikanischen Rapper Eminem.
1: Mhm.
2: Dido's ersten beiden Alben zählen zu den meistverkauften Alben der britischen Chartsgeschichte.
1: Echt?
2: Und gehören beide zu den 10 meistverkauften Alben der 2000er Jahre in Großbritannien.
1: Also krass, so eine Nummer war die.
2: Ja, richtig groß. Also, wisst ihr Bescheid, ne? Diese ganzen 2000er, musst du mal überlegen, 2000er war ja die große Zeit und dann ist trotzdem unter den besten 10 meistverkauften.
1: Ja.
2: Also.
1: Gut.
2: Und dann habe ich noch ein paar Fun Facts mitgebracht. Kannst du gleich mal einen Namen vorlesen, Chris. Auf ihre Geburtsurkunde.

0: Daido leiht ihr Raison bei der Qualität auch anderen Weltstars. Der Text zu Britney Spears berühmte Coming-of-Age-Hymne I'm not a girl, not yet a woman von 2001 stammt zu großen Teilen aus Daidos Feder.
1: Ach, also hat so
0: also
1: bekannte Songs für andere geschrieben.
0: Großartige Künstlerin.
1: Ja.
0: Was sagst du, Chris? Hat es dir damals gefallen oder ist das eher gar nicht, ist das an dir vorbeigegangen, weil du schon Oasis angehimmelt hast?
1: Es ist nie vorbeigegangen, weil es natürlich in dem Musikfernsehen immer präsent war. Ne? Aber es war halt nie meins. Also ich bin da jetzt nie mehr drauf eingegangen.
0: Ich hatte halt, wirklich schon dann auch die alten Sachen gehört und dieses Trip-Hop, also so Massive Attack-ähnliche. Mhm. Das hat mir schon sehr gefallen. Also gerade diese ersten, das hört man auch beim ersten Album. Es gibt es auch ähnlich bei dieser Deluxe Edition vom ersten No Angel, also von dem No Angel Album. Ja. Da ist noch so ein anderer Song mit drauf als
1: okay,
0: Zusatz also, und der klang auch schon sehr nach dieser Trip-Hop, genau.
1: Zeit. Nee, es ging dann an mir vorbei. Also ich kenne nur die Singles aus dem Fernsehen, aber habe dann Daido nie verfolgt.
0: Oder ja. So. Und Eminem, Stan ist schon
1: großartig. Das war natürlich, als das rauskam, hat man auch gedacht, krass, wie passt denn das auf immer so zusammen? Das kann ich mich noch
0: dran erinnern. Genau, mit diesem amerikanischen
1: dass man da Rapper so
0: nie gedacht hätte. Britische, ja, das auch war so. Schon auch dieses gemeinsame Zusammenarbeit, auch in dem Musikvideo dann. Ja. Und es ist ja auch eine coole Ehre für sie, dass so ein wie Eminem wirklich der Größte zu der Zeit. Aber gut, wir wissen jetzt, Daido war auch so groß.
1: Genau.
0: Okay, hören wir mal rein.
1: Here with me von Daido.
0: Bis gleich.
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1: So, da hatten wir jetzt den Song aus der Reihe, Dido, Here With Me. Schönes Ding.
2: Ja.
1: Na, und danach Tegan and Sarah, Back in Your Head, ein Indie-Klassiker
3: aus der Nullerzeit.
2: Ja, genau. Jetzt hätten wir ja noch ein paar neue Songs.
1: Ja, was haben wir neu dabei? Ich muss mal schnell blättern. Sind wir jetzt bei Addict-O-Matic?
2: Bei Addict-O-Matic, genau. Mhm. Und mit dem Song Burrow. Ist eine fünfköpfige Band aus Brighton,
1: mhm.
2: UK. Und ist ja bei unserer Kreuzgut Class of
1: 26,
2: genau. Dabei, also wir haben ja immer unsere Sachen, die also schreiben ja immer am Ende des Jahres auf, welche wir uns vorstellen, das große Ding.
1: Der Geheimtipp.
2: Geheimtipp, die halt aber noch nicht veröffentlicht haben, also wirklich dann halt erst kommen. Also was, also wenn schon Augenmerk auf Bands, die noch kein Album veröffentlicht haben. Und da waren die da mit dabei bei uns. Und Boro ist die Leadsingle ihrer zweiten EP, Between Two. Die EP ist am 20. März erschienen. Die Bandmitglieder haben fast alle zusammen in einer Wohngemeinschaft in Brighton gelebt. Zwei der Mitglieder wurden während ihrer Zeit in der Band mit ADHD und Autismus diagnostiziert. Sie sagen, dass diese, in Anführungszeichen, andere Wahrnehmung der Welt ihre Musik und Texte komplett steuert. Der Song beginnt sehr minimalistisch und steigert sich einer dichte, fast klaustrophobische Atmosphäre.
1: Okay, krass.
2: Ja, wollen wir dann erstmal reinhören? Oder schon?
1: Addict-O-Matic hatten wir ja auch schon mal.
2: Hatten wir schon mal, genau.
1: Mit Wait.
2: Genau.
1: Da fand ich diesen Gitarrenriff so cool, der da mit drin war.
2: Ja, ist dann echt super.
1: Also das ist jetzt für uns beide jetzt nicht ganz neu, ne? Und gut.
2: Genau.
1: Dann hören wir uns jetzt mal Burrow von Addict-O-Matic an.
2: Bis jetzt noch kein Album, immer nur EPs.
1: No.
2: Das ist ja ab und zu mal bei unseren.
1: Das wird schon noch kommen.
2: Ja. Okay, dann bis gleich.
1: Starte ich mal.

0: Lissabon stark bewölkt 12. Wien Schneefall 0. Prag Schneefall minus 3. Warschau Schneefall 3.
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4: So, Dille.
5: Das sind wir wieder.
4: Jo, genau. Also, wir sind hier bei Coloradio. Bei DAB Plus Kanal 7a oder 99.3 98.4 FM oder ihr streamt das Ganze auf coloradio.org. Jo, jetzt kommen wir zu den Dates.
5: Dates, genau.
4: Oder, genau. Kommen wir erstmal zu dem, was jetzt in Zukunft bei uns so anliegt. Wir haben natürlich wieder ein paar Aufleg-Termine oder Aftershow-Sachen. Da kommen wir am 15.06., ja, also in 2 Wochen, spielt Telefonist, eine Shoegaze-Band aus Dortmund, ganz frisch, hat eine EP draußen, wir beide feiern es ja.
5: Hatten wir auch schon in der Sendung.
4: Genau, hatten wir auch schon mit bestimmt Kalter Beton.
5: Genau, ich glaube ja.
4: No. Und die spielen, das ist ein Montag leider, der Olli macht danach noch ein kleines DJ-Set, wird nie lange gehen, 2 Stunden.
5: Genau,
4: 2 Stunden. Viel mehr wird es nicht sein, klar. Genau. Es werden bestimmt viele nach dem Konzert ja auch nach Hause gehen, deswegen ist halt genau. Montag.
5: Sie haben es sich aber gern gewünscht. Und
4: der Olli erfüllt ja natürlich Wünsche. Ja. Wenn es jetzt kein Montag wäre, wäre ich natürlich auch gerne gekommen.
5: Das wäre perfekt.
4: Ärgert mich natürlich ein bisschen, aber vielleicht kriegt man sie ja trotzdem nochmal live zu sehen.
5: Genau.
4: Ja, vielleicht klappt ja mal was mit Dresden oder die sind nochmal in Berlin und dann bin ich definitiv mal mit dabei, aber Montag ist halt ein bisschen doof.
5: Ja.
4: Arbeitstechnisch, genau. Dann am 18.07. ist Hoffest im Schokoladen. Wie muss ich mir das vorstellen? Also ich habe schon mal in der Schlange gestanden und habe dann abgebrochen, weil es mir zu lange gedauert hat. Mhm. Nee, da war dann hier Einlassstopp.
5: Genau, Einlassstopp.
4: War das letztes Jahr oder vor 2 Jahren?
5: Vor 2 Jahren. Hm? Letztes Jahr war ich dann auch drin. Ja. Genau, man muss halt rechtzeitig da sein und oder jemanden kennen. Genau. Aber genau, das ist ja, es wird ja immer genutzt zum Geburtstag von Schokoladen. Letztes Jahr war 35. Geburtstag vom Schokoladen und dieses Jahr ist dann der 36. Mhm. Und das ist immer das Hoffest, das ist halt wirklich so, draußen ist eine Bühne, dann im, so ein Atelier ist noch was. Also Schokoladen ist ja nicht bloß die Kneipe, sondern ist so dieses Kollektiv drumherum, da ist noch ein bisschen mehr.
4: Okay, das kenne ich ja in dem Sinne gar nicht. Ich kenne ja nur die Bühne, so die Bar und dann hinten ist noch was, das weiß ich, aber ich war noch nie draußen. Da weiß ich gar nicht, was da noch ist.
5: Genau, der Hof ist schon ziemlich cool, ziemlich niedlich. Ja.
4: Ist da im Sommer, kann man da auch immer so draußen sitzen und so Bier trinken draußen und sowas? Oder auf diesem Hof?
5: Ich bin so selten auf diesem Hof, ja, okay. Aber
4: bist jetzt
5: weiß ich gar nicht, ob man da so...
4: Okay, also bei diesem Hof...
5: Halt, genau, bei dem Hoffest ist auf jeden Fall ein bisschen, ist so wie ein kleines 2-tägiges Festival.
4: Ja.
5: Mit mehr als nur das Schokoladen, wie wir es kennen, sondern mit dem Hof, mit diesem Atelier und noch so ein Keller-Location. Okay. Ist noch ein bisschen mehr Locations da. Und das sind unterschiedliche DJs.
4: Unter anderem halt wir.
5: Unter anderem wir. No. Die da
4: ist ein Samstag,
5: wir legen dann im richtigen, ist ein Samstag, genau. Und am Freitag ist auch schon Hoffest. Wir sind am 2. Tag dran. In den Schokoladen dann drin. Später drin, wie wir es kennen.
4: Ja.
5: In dem. Aber es gibt so noch in diesen anderen Floors, gibt es so noch andere DJs, die da auflegen, wo wir auflegen. Es ist so ein bisschen dieser Indie-Zweig, wo wir auflegen. Und dann legen aber auch noch ein paar andere DJs mit auf bei uns.
4: Sozusagen. Gut, super. Also
5: Kreuzgut plus Freunde.
4: 18.07. Ja. Kommt vorbei.
5: Genau.
4: Super. Im Schokoladen Berlin Hoffest. Okay, dann haben wir 16.08. Berlin Indie Open Air, das ist hier King Kong Kicks.
5: Das ist King Kong Kicks, ja. Da freue ich mich immer
4: sehr. Im Festsaal Kreuzberg.
5: Draußen, genau, Open Air halt. Und da, ja, das ist immer super. Das
4: ist genau, da ist auch immer die Hölle los.
5: Ja, auf jeden Fall.
4: Und das ist von 17 bis 22 Uhr. Welche Zeit haben wir gekriegt?
5: Das
4: steht noch nicht fest,
5: oder? Das steht noch nicht fest, aber ich glaube, wir sind...
4: Die ersten.
5: Diesmal glaube ich als 2. sogar.
4: Ja, das steigert sich schon langsam. Merkst du das so? Wir waren erstes Mal durch Zufall also so reingekommen, dann war man so das Vorprogramm. Jetzt ist man da schon ein bisschen drüber rausgekommen. Genau. Es steigt langsam so ein bisschen.
5: Genau, diesmal, wo ich drin aufgelegt habe, war es ja auch so cool aufgeteilt. Da hat man einen Anfangspart bekommen und dann halt auch wirklich...
4: Genau, beim letzten Mal war jetzt im Astra.
5: Im Cassiopeia.
4: Ach so, genau. Und da war es so, dass ja nur eine halbe Stunde vergeben wurde. Früher war es ja eine Stunde, ne? Und jetzt eine halbe Stunde.
5: Genau, aber zwei.
4: Dafür aber zweimal
5: eine halbe Stunde. Also ist dann auch eine Stunde, genau.
4: Genau. So, also 16.8. Berlin Indie Open Air im Festsaal Kreuzberg. Und dann haben wir die nächste Radiosendung, ist dann am 30.8. Das ist dann wieder der letzte Sonntag, also der fünfte Sonntag im Monat. Sind wir im August. Wie immer ab 19 Uhr. Ne? 30.8. Notiert es euch. Dann haben wir wieder den, also dann haben wir erstmal keine Dates, dann wird bestimmt noch was reintrudeln.
5: Ja, denke ich
4: auch. Aber wir können euch dann schon sagen, am 29.11. ist auch wieder Radio. Und dann haben wir schon einen Termin im neuen Jahr. Am 15.01. machen wir die Aftershow bei The Bevis aus Augsburg. Super Band. Haben wir jetzt vor kurzem erst live im Schokoladen gesehen. Im Anschluss
5: haben wir auch die Aftershow gemacht.
4: Genau, mit Mark Reeder hat dort noch eine Stunde lang sein Set erstmal gemacht. Der wurde ja noch vom ZDF interviewt und eine Doku gemacht. Ich weiß gar nicht, kam das im Fernsehen schon
5: mal was mitgekriegt? Das wollte ich eigentlich mal in mal Erfahrung checken. Bringen.
4: Ja. Müssen wir mal machen. Also wenn ihr es machen wollt, Mark Reeder, aber wie gesagt,
5: das würde uns auch mal interessieren, wo das kommt.
4: Genau. Ja,
5: also wenn ihr was wisst, könnt ihr uns auch immer schreiben bei Instagram und so.
4: Leider ist das Fernsehteam dann abgehauen, als wir angefangen haben
5: aufzulegen. Genau.
4: Ich habe extra noch gesagt, bleibt doch noch kurz.
5: Aber die mussten noch irgendwo anders hin.
4: Genau, die hatten einen 8-Stunden-Tag und 4 Stunden war Mark Reeder und dann...
5: Was du noch sagen musst, bei den BBs dann, nächstes Jahr ist in Leipzig.
4: Ja, ach so, sorry, das habe ich gar nicht dazu gesagt.
5: Das ist in Leipzig und wo? Im noch besser Leben. Ne?
4: Okay.
5: Noch besser Leben, ja.
4: Super. Ab 22 Uhr. Aber die BBs spielen natürlich vorher.
5: Genau.
4: Gut, ja. Aber das werden wir euch ja eh noch zweimal erzählen, weil wir noch zwei Radiosendungen vorher haben.
5: Genau, das kommt dann wieder.
4: Deswegen braucht euch das jetzt eigentlich noch gar nicht so krass merken, aber ihr könnt es euch natürlich schon notieren. So, dann kommen wir jetzt eigentlich zu den letzten beiden Neuvorstellungen und dann sind wir schon am Ende, was das angeht. Dann, ja, die Sendung endet, nähert sich ja auch dem Ende. Wir werden dann vielleicht bloß noch so
5: ein paar heute ein bisschen eher los, deswegen werden wir heute
4: bekannte Tracks
5: schneller raus machen.
4: Ja, genau,
5: beziehungsweise.
4: Es gibt Songs haben wir trotzdem natürlich jetzt hier am Start.
5: Genau, haben wir
4: am fangen jetzt erstmal an hier mit Naked Brunch. Ist eine, haben wir eine Single, Lie to Me.
5: Genau.
4: Naked Brunch ist eine vierköpfige Band aus London und die eine Brücke schlagen zwischen Barockpop, was immer das ist.
5: Naja, Barockpop ist dann eher sowas
4: wie hier die Mädels hier.
5: Last Dinner Party.
4: Okay.
5: So was würde ich da.
4: Barockpop sozusagen. Ich ziehe mir ein Kleid an aus der Barockzeit und dann mache ich Barockpop.
5: Ja, und so ein bisschen auch diesen Stil musikalisch, so mit Klavier und so würde ich das schon.
4: Also die machen eine Brücke aus Barockpop, Postpunk und Folkmusik. Das Debütalbum kam 2024 und das ist einer ihrer neuesten Songs. Haben wir die auch schon mal vorgestellt oder gibt es die schon mal auf irgendeiner Playlist?
5: Nee, auf die Playlist ist es, glaube ich, bei der letzten, die ja nach unserer Radiosendung dann rausgekommen ist.
4: Mit dem Song jetzt?
5: Mit dem Song, genau.
4: Also sind sie jetzt erst mal dabei.
5: Ich glaube, da hatte ich die gar nicht auf dem Schirm mit diesem Debütalbum. Deswegen, ja.
4: Gut, da hören wir jetzt mal rein, oder?
5: Soll ich schon das andere oder wollen wir da schon?
4: Da hören wir beides gleich am Stück, wenn du willst.
5: Genau, dann erzähle ich gleich.
4: No, also jetzt noch Naked Brunch oder willst du erst nach dem Song was erzählen?
5: Okay, dann spielen wir die beiden Songs
4: und ich erzähle dann. Machen wir es so.
5: Bis gleich.

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2: So, zwei neue Songs am Stück waren das jetzt.
3: Genau, zu dem einen. Kann ich noch was erzählen?
2: Ja.
3: Zu dem zweiten?
2: Also das, genau.
3: Genau, dieser Song ist von Soamba, Another Time, heißt der Song. Ist Indie-Rock und Alternative-Folk-Singer-Songwriterin aus Tennessee, USA.
2: Mhm.
3: Und ist ihre Debüt-Single. Das Debütalbum Eyes Full erscheint bei Matador am 5. Juni.
2: Auch gleich bei so einem großen Label?
3: Ja.
2: Ach, doch schon so...
3: Die ist irgendwie schon bekannt als Jazzmusikerin, schon vorher irgendwie, hat sie auch schon ein Album rausgebracht.
2: Mhm.
3: Also, das ist mir wirklich ihr Anfangs, gitarrenlastige Musik ist es jetzt ihr Debüt.
2: Mhm.
3: Das Album wirft einen genauen Blick auf das Leben von Menschen aus der Arbeiterklasse in Kleinstädten und seinen Figuren. Von einem durch Medikamenten betäubten Kind bis zu einem Mann, der mit Gott Verstecken spielt, werden mit einer schmerzlichen und sentimentalen Zärtlichkeit gezeichnet. Die Rolling Stone schreibt, in der Auftaktsingle Another Time singt Amber über verpasste Liebe und alles, was in einem anderen Leben hätte passieren können. Mit rauer, knurrender, manchmal fast quietschender und schiefer Stimme gelingt es Amber, die Zuhörer zu berühren. Die Sehnsucht und kaum verhüllte Wut auf die verpassten Chancen sind aus dem Song herauszuhören. Live am 3. November 2026 in der Kantine am Berghain in Berlin zu sehen. Leider am selben Tag wie Cardinals, aber ich werde wahrscheinlich zu ihr gehen.
2: Was?
3: Weil Cardinals habe ich ja schon gesehen bei Fontaines.
2: Als Vorband hier
3: in London.
2: Ja. Na gut.
3: Und da werde mich dann entscheiden.
2: Eine schwere Entscheidung.
3: Schwere Entscheidung. Ja.
2: Cool.
3: Also so, so ist das in Berlin. Ist
2: da, naja, kann man, da hat das man stimmt. Alles. Da gehst du ins Berghain dort an die Kantine. Gut, super.
3: Genau.
2: Naja, dann wird da bestimmt eine gute Sache. Genau, jetzt nähern wir uns ja schon fast dem Ende. Ich habe jetzt noch eine neue deutsche Shoegaze-Band, die ich euch noch gern vorstelle. Also einen Track euch zeigen würde von den Melting Palms. Die sind aus Hamburg. Und da ist eine EP erschienen, Head in the Clouds. Und da gibt es einen Song, Maze. Den finde ich noch ganz cool. Danach kommt noch ein bekannter Track und dann hören wir uns noch mal ganz kurz wieder. Da wollen wir noch mal kurz über den Record Store Day reden. Und da müssen wir leider eigentlich schon zick machen, weil der Olli dann zum Bus muss. Also wir müssen heute noch mal so eine Viertelstunde eher aufhören.
3: Aber
2: und spielen Musik euch dann, spielen wir euch dann einfach noch drei Lieder hinterher.
3: Genau.
2: Leute. Aber unsere Stimme wird er dann nicht mehr hören, da werden wir uns dann schon verabschieden. Also, das war jetzt Soamba und jetzt sind wir bei Maze, dem Track von Melting Palms, Dream Pop aus Hamburg.

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1: So, ihr Lieben, jetzt sind wir ein letztes Mal zurück. Jetzt haben wir gerade noch Kasabian gehört mit Test Transmission, zu finden auf ihrem gleichnamigen Debütalbum von 2004, müsste das gewesen sein. Genau, davor wollte ich noch mal kurz was erzählen. Melting Palms aus Hamburg, die Band mit der starken Single Maze, wie ich finde, haben auch noch ein super Musikvideo gemacht. Das könntet ihr euch vielleicht mal angucken, wenn ihr Lust habt. Das ist ein kleiner Kurzfilm und da werden zwei Lieder ineinander verschmolzen. Kaleidoscope heißt der andere Song, der ist dann auch auf dieser EP zu finden. Und begleitet wird die Veröffentlichung von einem visuell eindringlichen Musikvideo, realisiert von Marv Marbo und Maya Bayer. Und getragen wird der Kurzfilm vor allem von der intensiven Performance von Rosemarie Lindström, deren Körperspiel die narrative Spannung des Clips prägt. Müsst ihr euch mal angucken.
2: Mhm, ist wirklich gut.
1: Ist wirklich sehr schön gemacht. Ne? So, gut, so viel dazu. Jetzt nähern wir uns dem Ende. Wie gesagt, wir müssen heute mal ein paar Minuten, also wir müssen uns jetzt gleich verabschieden. Wir haben nur noch ganz kurz, wollte ich nochmal mit euch quatschen oder euch erzählen. Der Record Store Day war jetzt vor kurzem gewesen, also im April war das.
2: Genau.
1: Der ist ja immer einmal im Jahr. Es gibt noch den Black Friday als für Schallplatten. Der Record Store Day ist halt einmal im Jahr ein Tag für den Schallplattenladen. So ist er ursprünglich gedacht. Und da gibt es eigentlich nur speziell limitierte Vinyl-Erscheinungen, die nur an dem Tag erscheinen und dann dort in limitierter Auflage dort zu kaufen sind. Gibt's jetzt schon lange. Wir haben da eigentlich immer, waren da Fans davon, haben wir da eigentlich auch mal was gefunden. Bei mir ist es das erste Mal dieses Jahr, dass ich mal nie dabei war. Also habe wirklich gar nichts gefunden, wo ich sage, gefällt mir. Und die Sache ist, es ist halt wirklich auch horrende teuer geworden. Also ich meine, was man da für Preise aufschlägt, ist schon heavy. Ich weiß nicht, ob es noch so ganz den Sinn erfüllt. Aber die Sache ist, in Dresden, finde ich, ist es immer ganz leicht, den Record Store Day. Da kann ich immer, ich gehe zum Beispiel immer ins Sweetwater. No, und ja, da ist nie ganz so viel los. Also wenn ich das sehe, was in Berlin abgeht, wo die dann hier, was der Olli euch jetzt gleich erzählt, was da abgeht zum Record Store Day, oder wenn ich dann so Bilder von britischen Plattenläden sehe, holla die Waldfee, wo die Leute dann hier schon halb eine Nacht vorher drüber schlafen, dort davor schlafen, um dann die Ersten zu sein, die dort irgendeine spezielle Platte kaufen können.
2: Genau.
1: Das ist in Dresden nie ganz so wild. Aber erzähl mal, wie es im Rough Trade in
2: Berlin war, der neu ist. Genau, ich wollte das verbinden mit einer Platte, die ich für dich abholen sollte, du vorher schon bestellt hast, was die jetzt nicht mit dem Record Store Day zu tun hat.
1: Ja, das war die
2: Idee. Wollte das verbinden mit, okay, wenn ich immer dort bin, na gut, dann.
1: Da muss man ja auch was kaufen.
2: Will ich wahrscheinlich auch was mit und wollte dann diese Blur, dieses Live-Album, diese japanische.
1: Ja,
2: was damals nur in Japan rausgekommen ist, genau.
1: Eine Aufnahme aus den 90ern da.
2: Genau, und dieses 7 Inch von English Teacher. So, und ich kam schon später, weil mir das eigentlich total boogie war diesmal, die letzten Jahre, kurz vor der, die Releases eher langweilig waren, dieses Jahr.
1: Ja, war auch langweilig, ja.
2: Ist nicht besonders dabei. Und deswegen, okay, muss ich dann zeitig da sein, war schon später da und was war eine Riesenschlange davor, trotzdem noch, immer noch. Und dann tust du auch so immer, kriegst du immer so einen Zettel und dann musst du ausfüllen, was du haben willst. Okay, wenn das wenig ist, sollst du das da irgendwie ausfüllen.
1: Auf jeden also du tust gar nicht mehr in den Laden gehen und selber hier
2: genau,
1: suchen
2: sondern
1: und rausziehen
2: die machen das
1: die
2: für dich.
1: Alter Schwede, Alter.
2: Das wirkt alles ja. Also ich war im Waffdate Neukölln, ne? Ich weiß nicht, ob das jetzt im HHV oder im Dodo Beach und so, diese anderen Platten, da wird das bestimmt ein bisschen anders sein, aber da ist das so ja. Wirkt dann gar nicht mehr so, als würdest du.
1: Na gut, die Sache ist immer, was ja so stört, es steht jemand an dem Regal und wühlt in den Platten rum und du stehst dahinter und musst ja warten, bis der fertig ist. Und das ist natürlich für den, der so ein bisschen suchen will, ein bisschen nervig, dass immer einer am Rücken steht und die ganze Zeit mitguckt und dann aber der Dritte da auch schon mit dabei ist. Und
2: ja.
1: Aber das ist ja eigentlich der Sinn der Sache.
2: Genau. Und dann stehst du halt ewig in der Schlange und so ging es eben vor mir. Das war noch eine lustige Geschichte, einer vor mir. Der wollte eine Platte haben und musste dann die ganze Zeit in der Schlange stehen, bis er dann irgendwann kurz davor erfahren hat, dass es die gar nicht mehr gibt. Also ist da wartet man so ewig und dann, die war schon weg. Aber von den anderen gab es schon echt viel. Auf jeden Fall war der so sauer und dann hat er mir sein der hatte so einen 50-Euro-Gutschein gehabt vom Waffelt, hat er mir für 40 Euro verkauft. Also habe ich sozusagen 10
1: also
2: der,
1: Euro ich hau jetzt gemacht. Ab, hier willst du den haben, kriegst du 40 Euro.
2: Und jetzt kommt dieser Typ, der mich da angequatscht hat, ist noch irgendwie sogar ein bekannter Typ in der Musikszene, der schreibt auch Bücher irgendwie, der hat mir dann noch einen Flyer, irgendwas mit David Bowie und so. Und dann war ich jetzt doch bei der Enten-Cobain-Ausstellung gewesen. Und da habe ich übrigens Mark Wieder nochmal gesehen, der war dort, klar, Enten-Cobain, sollte wissen, da war der natürlich auch da, Mark Wieder. Und wer hat mit dem gequatscht gehabt? Und der war auch der Typ, der mir diese, also der ist auch so ein bekannter Typ.
1: In der aber der ist Berlin ja wieder so ein Doof.
2: Das, genau. Und der ist immer anscheinend ist sein Sohn oder so, auf jeden Fall ist immer so ein junger Typ dabei, der war auch schon bei Waftway dabei und auch bei dieser Kunstausstellung auch mit dabei, also Fotografie von Enten Cobain mit dabei. Ja, voll lustig. Auf jeden Fall habe ich von diesen Gutschein, da habe ich natürlich wieder sparen können beim teuren, bei Kurz.de.
1: Ja.
2: Genau, so diese Geschichte, aber das wirkt halt so im Vergleich zu Dresden, ich kenne ja noch, die Dresden-Erfahrung kenne ich ja auch noch, ich war erst, manchmal war ich ja auch jetzt noch in Dresden, obwohl ich schon in Berlin war, bei Kurz.de und das ist schon was anderes als in Berlin.
1: Ja, das stimmt. Na gut.
2: Aber ja, es ist, wenn es mir wichtig, also wenn jetzt wirklich eine Pressung rausgekommen wäre, da wäre ich schon früher um 7 schon dort gewesen, also hätte es trotzdem gewartet. Am Ende machen wir, egal wie, wenn wir es unbedingt haben wollen, machen wir auch jeden Scheiß mit.
1: Das stimmt.
2: Obwohl es eigentlich total quatschig ist.
1: Ja.
2: Aber ja, so sind wir.
1: Okay. Also da haben wir das ohne Amt gehandelt.
2: Ja.
1: Dann kommen wir jetzt zum Ende. Dann spielen wir für euch jetzt noch 2, 3 Tracks und sagen aber schon mal auf Wiedersehen und wünschen euch noch einen schönen Sonntag und wir hören uns dann
2: im August.
1: Im August wieder. Ansonsten sehen wir uns halt auf den Dates, die ich euch erst durchgesagt habe. Wenn ihr es vergessen habt, spult einfach nochmal zurück.
2: Genau, und wenn ihr irgendwelche Anregungen habt, könnt ihr uns immer schreiben.
1: Genau, also
2: Instagram.
1: Auf jeden
2: Fall Instagram oder ansonsten bei kreuzgutes.gute immer schauen.
1: Genau, so macht ihr das, ne? Gut. So, kommt gut in die Woche. Macht's gut. Ciao. Tschüss.

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0: Lissabon stark bewölkt 12. Wien Schneefall 0. Prag Schneefall minus 3. Warschau Schneefall 3.
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4: Ja, hallo und guten Morgen an diesem Montag, dem 1. Juni, hier im Programm bei den Freien Radios, bei Korax in Halle und wo auch immer Sie gerade sind, in Berlin.
5: In Frankfurt.
4: In
5: Leipzig.
4: Ja.
5: Marburg.
4: Marburg.
5: Hattest du Marburg schon?
4: Nee, hatte ich nicht gesehen. Stuttgart gibt es doch auch manchmal.
5: Ja, aber nur mittwochs. Warst lange nicht mehr da um die Uhrzeit.
4: Nee, genau. Tatsächlich auch nicht in so wunderbarer Begleitung. Ich hoffe, Sie haben auch wunderbare Begleitung, gerade beim Aufwachen. Wenn nicht, dann sind wir jetzt Ihre Begleitung.
5: Oder dann machen wir das. Mein Name ist Max.
4: Und meiner ist Birk und...
5: Wir sind zu zweit heute 3 Stunden in diesem Studio und wie Zahlen sich sortieren, das schäkert sich gleich noch so ein bisschen in meinem Gehirn zurecht. Aber darüber hinaus begrüße auch ich Sie natürlich an diesem 1. Juni zu 3 Stunden Morgenmagazin, 3 Stunden tagesaktuelle Themen, kuratiert durch die tagesaktuelle Redaktion von Radio Korax. Dafür auch jetzt schon mal ein herzliches Dankeschön. Und vielleicht erzählen wir Ihnen jetzt schon mal, geben Ihnen schon mal einen kleinen Ausblick darauf, was hier in der 1. Stunde des Morgenmagazins so inhaltlich alles besprochen wird.
4: Wir haben gleich ein paar Nachrichten. Dann blicken wir in die Schweiz auf den Care-Streik dort.
5: Der findet am 14. Juni statt und zwar dezentral in vielen, vielen Orten. Dazu

0: In einer Viertelstunde mehr.
1: Genau. Dann gucken wir uns die neue Ausgabe von Sachsen rechts unten an.
0: Das ist eine ganz schöne Broschüre, die vom Kulturbüro Sachsen herausgegeben wird. Roman von Coloradio hat dazu ein Gespräch geführt. Was sind sozusagen die Strategien der neuen Rechten? Wie treiben sie ihren Kulturkampf voran? Welche Möglichkeiten sehen sie, um eine kulturelle Hegemonie, so wie sie es selbst nennen, zu erreichen? Dazu ab 7.30 Uhr ein Gespräch.
1: Und dann sind wir auch schon fast bei 8 Uhr und deswegen jetzt erst.
0: Ist ja noch ewig hin.
1: Ja, bisschen Musik, oder?
0: Sehr gern.
1: Ja.
0: Hast du einen oder soll ich?
1: Ja, ich habe hier schon was aufgelegt.
0: Schön, was denn? Achso, sagen wir danach.

0: Astrud Gilberto mit dem Song O Moro No Tem Beige. Hier gehört im Morgenmagazin, wie man so sagt, ne?
1: Ja, und auch interessant, dass Astrid auch manchmal mit U geschrieben wird anscheinend.
0: Das, genau, kommt drauf an, wo man sich bewegt. Das ist auf jeden Fall auf diesem Klassiker-Album von 1965 schon. Also schon ein bisschen älter, Astrud.
1: Astrud, was? Gilberto?
0: Gilberto.
1: Gilberto.
0: Ja, genau.
1: Ist es brasilianisch oder portugiesisch?
0: Das ist brasilianische Musik, genau.
1: Mm.
0: Und jetzt haben wir hier gar keinen Nachrichten-Jingle vorbereitet, war.
1: Nee, aber
0: machen wir so?
1: Ja, machen wir trocken.
0: Hoffentlich wird es Ihnen nicht zu trocken und wir machen das mal hier.
1: Wir operieren am offenen Herzen. Aber hast du es oder brauchst du noch
0: was?
1: Ja,
0: nee, ich habe hier was aufgeschrieben. Machst du mir einen Jingle?
1: Wie jetzt? So Beatbox-mäßig?
0: Nee, ja,
1: das war voll peinlich.
0: Okay.
1: Ich hasse Beatbox auch. Ich finde es scheiße. Ich finde auch scheiße, wenn auf Konzerten so Beats mit Schlagzeug, Live-Schlagzeug nachgespielt werden. Das hat mich furchtbar irritiert bei meinem ersten Konzert, auf dem ich war, von Seed in der Wohlheide in Berlin. Da war ich 10. Mhm. Und ich wollte die dicken Bässe haben und dann haben die da so ein Schlagzeug auf die Bühne geschoben. Es ging gar nicht. Und deshalb würde ich jetzt auch nicht mit meinem Mund den Jingle substituieren. Aber Birk, es ist 7.08 Uhr, Manege frei für Birk mit den Nachrichten. Jetzt nicht lachen, zieh durch.
0: Die Hamburgerinnen und Hamburger haben sich in einem Referendum gegen eine Bewerbung ihrer Stadt um Olympische und Paralympische Spiele ausgesprochen. Das stand schon vor Auszählung aller Stimmen fest. Nach Auszählung aller Stimmen lagen die Gegner der Olympischen Spiele mit 54,9% vorn. 45% stimmten für eine Bewerbung für die Spiele 2036, 2040 oder 2044. Hamburgs erster Bürgermeister Tschentscher sagte, er bedauere das Votum, es sei aber für den Senat verbindlich. Er habe dem Deutschen Olympischen Sportbund mitgeteilt, dass Hamburg seine Bewerbung zurückziehe. Der SPD-Politiker fügte hinzu, man wolle nun wichtige Projekte in der Stadtentwicklung auch ohne den Rückenwind von Olympia umsetzen. Die Wahlbeteiligung lag bei fast 50%. Rund 1,3 Millionen Menschen ab 16 Jahren waren stimmberechtigt. Bereits 2015 war in Hamburg ein Referendum zu einer Olympiateilnahme gescheitert. Weiterhin im Rennen um eine deutsche Bewerbung bei den Olympischen Spielen sind München, die Rhein-Ruhr-Region mit Köln als Zentrum sowie Berlin. Bei der Präsidentschaftswahl in Kolumbien gehen der rechtsgerichtete Anwalt De La Espriella und der linke Senator Capeda in die Stichwahl. De La Espriella kam laut vorläufigen Ergebnissen auf 44% der Stimmen. Cepeda erzielte demnach 41%. Da keiner von beiden in der ersten Runde mehr als die Hälfte der abgegebenen Stimmen erreichte, kommt es am 21. Juni zur Stichwahl zwischen den beiden. Amtsinhaber Petro durfte gemäß Verfassung nicht erneut kandidieren. Er war der erste linke Präsident in der Geschichte des südamerikanischen Landes. Während seiner vierjährigen Amtszeit sank die Arbeitslosigkeit und der Mindestlohn stieg um 75%.
1: 4.
0: In Köln gelten seit heute Mindestpreise für Mietwagenfahrten über Vermittler wie Uber oder Bolt. Sie dürfen nur noch maximal 20% günstiger sein als Fahrten mit dem Taxi. Dadurch sollen laut den Angaben der Stadtverwaltung gleiche und faire Wettbewerbsbedingungen für alle Anbieter geschaffen werden. Kritiker werfen Unternehmen wie Uber unter anderem vor, Taxiunternehmen mit Dumpingpreisen vom Markt zu drängen und die Fahrer auszubeuten. Im Januar hatte bereits die Stadt Essen Mindestpreise für Mietwagenfahrten vorgegeben. Nach einer Eilentscheidung des Verwaltungsgerichts Gelsenkirchen Anfang April wurde die Maßnahme aber wieder ausgesetzt. Mietwagenanbieter hatten dagegen geklagt. Die Wiener Festwochen haben einen geplanten Auftritt des umstrittenen US-Milliardärs Peter Thiel wegen wachsender Kritik wieder abgesagt, das teilte die Festivalleitung mit. Thiel hätte ursprünglich an einem öffentlichen Diskussionsabend am 7. Juni teilnehmen sollen. Im Vorfeld hatten mehrere KünstlerInnen ihre Auftritte bei den Wiener Festwochen aus Protest gegen die geplante Teilnahme Thiels abgesagt, da diese Absagen das Festival in einem untragbaren Umfang schwächten. Habe sich die Geschäftsführung dazu entschlossen, die Debatte mit Thiel abzusagen, teilten die Veranstalter mit. Kritik kam zuvor auch von der Stadt Wien, die die Festwochen finanziert. Kulturstadträtin Kaub Hasler hatte in der Zeitung Der Standard erklärt, die Einladung Thiels führe durchaus berechtigt zu großem Unmut. Der PayPal-Gründer Thiel gilt als einer der einflussreichsten Männer des Silicon Valley und als wichtigster Akteur des Rechtsrucks in den USA. Der Tech-Milliardär ist bekannt für seine libertären und rechtskonservativen Positionen, seine Nähe zu US-Präsident Trump und seine Kritik an liberalen Demokratien. In letzter Zeit hatten Berichte über Thiels apokalyptische Weltsicht auch seine religiöse Ideologie in den Fokus der Öffentlichkeit gerückt. Thiel hätte in Wien an einer Debatte mit dem österreichischen Theologen Wolfgang Pallava teilnehmen sollen. Der Festwochenintendant und Regisseur Milo Rau hatte sich für den öffentlichen Diskussionsabend eingesetzt. So weit, so gut oder schlecht? Die Nachrichten.
1: Um 7.13 Uhr und wir blicken gleich in die Schweiz. Dort findet am 14. Juni in vielen Städten des Landes der feministische Streik unter dem Motto "Ohne Care-Arbeit geht es nicht" statt. Dazu hören wir gleich ein Gespräch und vorher möchte ich einen Song spielen und zwar von Billy. Nee, der ist ja viel zu lang. Dann nehmen wir doch einfach. Der ist Quatsch. Das ist alles hier schwierig. Ach ja, ich wollte ganz rechts, schau mal, da ist irgendwo Idas Song. Sommerlied, genau. Ich wollte nämlich, kannst du es nach oben wieder?
0: Ja, heute ist doch Kindertag,
1: oder? Heute ist Kindertag, genau, das dritte, bitte. Idas Sommer, Props an alle Kids, die jetzt gerade aufstehen und in die Schule eiern müssen. Leute, bald sind Sommerferien.

0: Herrgott, ist das süß. Idas Sommerlied gibt's auch auf jeden Fall nochmal in der schwedischen Version. Kann ich Ihnen auch empfehlen. Hören Sie sich das auch mal sehr gerne an. Hier aus Astrid Lindgrens Classic. Michel aus Lönneberger hörten wir hier eben den Song Idas Sommerlied. Ganz passend, war zum 1. Juni. Wird bestimmt auch wieder super Wetter heute. ich sagte ja gerade eben schon, ohne Care-Arbeit geht es nicht. Das ist nicht ganz richtig, sondern es funktioniert nichts. Unter diesem Motto findet unter anderem in Basel und anderen großen Schweizer Städten am Sonntag, den 14. Juni, der jährliche feministische Streik statt. Dazu war Sabine von Radio Dreieckland aus Freiburg im Gespräch mit Reha. Sie sprechen über die diesjährigen Themen und was für das kommende Jahr geplant ist. Zuerst fragt Sabine, warum der Streik an einem Sonntag stattfindet.
1: Ja, das ist durchaus etwas schwierig. Wir haben gesagt, wir machen trotzdem etwas unter dem Motto feministischer Streik. Aber wir haben auch gesagt, es ist wie ein Vorstreik für den großen Care-Streik 2027. Wir haben uns letztes Jahr entschieden, dass wir mit den anderen Schweizer Kollektiven so einen nationalen Care-Streik ausrufen. Das ist wie so ein Vorstreik oder so ein Weckruf, dass Care-Arbeit auch am Sonntag getätigt werden muss und dass die halt nicht wie Lohnarbeit 9-to-5 funktioniert. Genau. Deshalb.
2: Ihr habt auch letztes Jahr den Streik gemacht und da waren das 20 Kollektive, die in der Organisation auch waren und ihr habt 1 Million Menschen auf die Straße gebracht, habe ich das richtig im Sinn?
1: Ja, also letztes Jahr bin ich ganz sicher, ob es ganz 1 Million, ich glaube, es waren 500.000 in der ganzen Schweiz.
2: Auch schon eine Menge.
1: Ja, genau. Also für die Schweiz ist das eine große Menge, genau. Und ja, wir sind immer mehr Kollektive, die dazukommen. Dieses Jahr ist zum Beispiel das Kollektiv in Davos neu gegründet worden oder das Kollektiv im Kanton Thurgau, das sich da sehr stark dafür einsetzt, dass ein Frauenhaus im Kanton Thurgau gebaut oder errichtet wird zum Beispiel, weil die haben seit 35 Jahren dort kein Frauenhaus und die sind jetzt dort zum Beispiel sehr aktiv. Oder eben in Davos mit dem WEF ist das auch ein ganz anderes Thema, aber dort gibt es jetzt auch ein feministisches Streikkollektiv. Das freut mich doch sehr.
2: Wie macht ihr das, dass ihr so ein großes Bündnis herstellen könnt?
1: Ich glaube, wir sind eigentlich sehr basisdemokratisch organisiert, aber wir haben immer so jedes Jahr 2 bis 3 Mal ein Treffen, wo wir uns immer wieder sehen und wo wir uns austauschen und wo wir versuchen, Themen zu erarbeiten und auch an Themen, die andere schon erarbeitet haben, wie profitieren können. Gleichzeitig haben wir dann auch immer so kleinere nationale Treffen, wo das sonst themenspezifischer ist, wo es dann um Social Media geht oder um Forderungen erarbeiten. Und das machen wir dann immer online.
2: Habt ihr dieses Jahr spezielle Themen, nochmal neue Themen für den am 14. Juni?
1: Ja, ich glaube schon, dass dieses internationale Ohnmachtsgefühl irgendwie sehr präsent ist und sehr viele Leute auf die Straße bringt und auch, ich merke schon, sehr stark auch beschäftigt.
2: Meinst du das mit den Kriegen oder welche Ohnmacht?
1: Genau, aufgrund von diesen vielen Kriegen und diese schon diktatorischen Verhältnisse mit Trump und Erdogan etc., das ist, glaube ich, schon ein großes Thema und gleichzeitig schon auch diese Femizide, die in der Schweiz letztes Jahr auf einem maximalen Stand waren. Und gerade hier in Basel gab es vor 2 Wochen eine Verhandlung für ein Femizid, der wirklich sehr schrecklich war, in einer Nachbargemeinde von Basel in Binningen. Und ich glaube, das hat schon nochmal so eine sehr große, sagen wir, Ohnmacht oder so eine Traurigkeit auch ausgelöst, was auch wieder sehr mobilisiert hat. Genau. Das ist so sehr spezifisch jetzt lokal.
2: Und konkret heißt das, wie in was mündet das dann? Was plant ihr?
1: Genau, wir haben gesagt, wir versuchen, konkrete Forderungen an die Stadt Basel zu stellen, dass es zum Beispiel einen Lehrstuhl für die Gendermedizin in Basel gibt oder geben soll, dass es heute nicht gibt, dass zum Beispiel Femizide und Inzellattentate in der Statistik berücksichtigt werden müssen. Das sind so wirklich ganz konkrete Ziele, die heute einfach nicht Realität sind. Und dann braucht es aber auch aus unserer Sicht Arbeitszeitverkürzung, dass wir einfach mehr Zeit haben für die unendlichen Stunden an Care-Arbeit, die geleistet werden muss. Und dass wir sagen auch, dass die öffentliche Finanzierung von Betreuungs- und Pflegeangeboten besser werden muss, auch Das ist aus dem Hintergrund, dass die Schweiz eigentlich 2021 die Pflegeinitiative angenommen hat, aber die ganze Sorgearbeit, die bezahlt wird, einfach immer noch strukturell unterfinanziert ist.
2: Habt ihr im letzten Jahr oder seit dem letzten Jahr was durchsetzen können? Gibt es eine Veränderung?
1: Es gibt Ende letztes Jahres wurde das Budget erhöht für geschlechterspezifische Gewalt. Da wurde zuerst das Budget gekürzt werden und dann gab es einen großen Protest schweizweit und dann wurde das erhöht. Und jetzt seit dem 1. Mai gibt es eine nationale Hotline, wenn man von häuslicher und sexualisierter Gewalt betroffen ist. Das ist schon ein großer Erfolg für die Schweiz.
2: Ja, das verstehe ich. Ja. Und sag mal, also hier in Freiburg speziell, aber auch in ganz Deutschland, ist ja dieses Thema digitale sexualisierte Gewalt sehr in der Debatte. Ist das bei euch auch ein Thema und Schwerpunkt jetzt für den Streik?
1: Es ist für den Streik jetzt kein spezifisches Schwerpunktthema, auch einfach, weil wir noch viel zu wenig Wissen haben und auch merken, dass wir der kantönliche Geist, den wir in der Schweiz haben, dass jeder Kanton hat seine eigene Anlaufstelle und seine eigenen Polizeistelle, wo man sich melden muss etc. Aber es gab schon journalistisch einiges, was aufgearbeitet wurde und so vielleicht schon, aber jetzt für den Streik spezifisch, ehrlich gesagt, nicht.
2: Ja, aber es gibt ja parallele Prozesse auch, wenn so Debatten geführt werden oder an welchem Punkt die sind und wo sich's ausdrückt. Ein Streik jetzt hier konkret bei euch. Genau. Und der ist ja auch schweizweit, der Streik, das muss ich vielleicht auch nochmal betonen. Hast du sonst noch was, was dir am Herzen liegt, was du noch transportieren willst?
1: Also ich glaube, am Herzen liegt uns schon zu sagen, dass wir versuchen, eben diesen Streikbegriff auszuweiten und nicht nur auf die Lohnarbeit zu beziehen. Und wirklich zu sagen, hey, also Care-Arbeit ist so ein essentieller Bestandteil unserer Gesellschaft und ohne Care-Arbeit funktioniert nichts. Und deshalb ist auch an einem Sonntag zu sagen, wir bestreiken die Care-Arbeit auch wichtig oder auch essentiell.
2: Und diese Streiks gehen ja schon ganz lange bei euch, seit 1991. Magst du das kurz nochmal was zu sagen?
1: Ah ja, genau. Also seit 1991 gab es dieses erste Mal diesen feministischen Streik und dann gab es eine größere Pause bis 2019 und jetzt seit 2019 streiken wir eigentlich jedes Jahr in irgendeiner Form. Natürlich während Corona war es ein bisschen anders, aber seit jetzt eigentlich 2019 sind wir jedes Jahr in Basel in irgendeiner Form präsent mit einer Demonstration durch doch schon Tausenden von Leuten. Und ja, ich glaube, es ist schon eine wichtige feministische Bewegung oder die größte feministische Bewegung, die in der Schweiz so entstanden ist. Und ich glaube, wo dieses sehr Lokale hilft, dass wir doch breit mobilisieren können und jedes Kollektiv auch lokal in seinem Kanton Themen finden kann, die dort wichtig sind. Wir in Basel haben andere Themen als der Kanton Genf oder in Zürich oder in den kleinen Gemeinden wie im Berner Oberland zum Beispiel.
3: Das sagt Reha über den feministischen Streik, der in verschiedenen Schweizer Städten am Sonntag, den 14. Juni, stattfindet. Sabine von Radio Dreieckland war mit ihr im Gespräch.
0: Und in der Tat gibt es aber auch schon vorbereitende Aktionen auf diesen 14. Juni, dem feministischen Streiktag. Beispielsweise, also ich habe jetzt hier gerade mal die Karte online und allein in Bern gibt es wirklich extrem viel zu erleben oder viele Aktionen, an denen man teilnehmen kann. Beispielsweise auch schon am 6. Juni kann man gemeinsam Siebdrucken und Buttons produzieren, vielleicht in Vorbereitung darauf. Und auch ab dem 12. und 13. Juni finden schon einige Aktionen statt. Schauen Sie mal, wenn Sie dort in der Gegend sind, online nach feministischer-streik-bern.ch. Da wird Ihnen auf jeden Fall alles sichtbar, was in Bern passiert.
3: Oder Sie kaufen sich einfach noch ein Ticket schnell und fahren dahin.
0: Ja, nichts leichter als das.

0: Lizzie Mercier Declou mit Queen of Overdub Kisses.
1: Mhm, ja, war richtig gut. Ich kenne eigentlich nur so beschwingtere Disco-Nummern von Lizzie Mercier und ihrer Band.
0: Genau, aber das ist ein Album, was sie irgendwie in Südafrika aufgenommen hat. Mhm. Kann dazu gar nicht so viel mehr sagen, aber das war, glaube ich, zu einer Zeit, wo da quasi noch diese
1: Apartheid
0: war, und sie hat aber natürlich, weil sie korrekt ist, da versucht, irgendwie ein Zeichen dagegen auch zu setzen.
1: Okay, und hat mit Menschen zusammen Musik gemacht, die davon betroffen waren.
0: Genau.
1: Okay, cool. Wie heißt das Album?
0: Ich weiß ja auch nicht, das ist selbst betitelt, würde ich sagen. Hier steht, ist
1: noch so ein fetter.
0: Ja, ja.
1: Ah, okay.
0: Ich kann dazu gar nicht so viel mehr sagen, außer dass ich irgendwie auf das in so einem Plattenladen beim Stöbern auf dieses Album gestoßen bin und mir das gefallen hat.
1: Normaler Vorgang, war man in Kaufmannsladen und dann irgendwann findet man was, was einem gefällt. Sehr gut, hier im Morgenmagazin der Freien Radios gehört im expansiven Sendegebiet um 7 Uhr fast 30 sind wir hier am 1. Juni bereit, Sie einzuführen in die neue Broschüre des Kulturbüros Sachsen. Die heißt Sachsen rechts unten 2026 im Mai. Also ja, diesen Jahres erschien diese neue Ausgabe und Roman von Coloradio hat mit Michael Nattke darüber gesprochen. Michael Nattke ist der Geschäftsführer des Kulturbüros Sachsen und eben deshalb auch verantwortlich für die Herausgabe dieser Broschüre. Wir hören jetzt hier den ersten Teil dieses Gesprächs. Roman beginnt sozusagen dieses Gespräch mit der Frage, wie lange es die Broschüre Sachsen rechts unten denn schon gibt.
2: Länger als 10 Jahre. Ich glaube, das ist die 12. Ausgabe von Sachsen rechts unten. Seit 12 Jahren bringen wir das raus. Jedes Jahr ist es so eine Art Jahrespublikation von uns.
3: So eine Art Wegweiser. Womit haben wir es eigentlich zu tun? Im hauptsächlich kleinstädtischen Bereich dieses Bundeslandes Sachsen, was manche mit U und X schreiben. Was lag für euch dieses Jahr eigentlich so auf dem, oder vielleicht nochmal kurz für unsere Hörerinnen eine kurze Rückbesinnung, also 12 Jahre macht ihr das schon. Wie kommen eigentlich diese Informationen zustande, die sich in diesem Reader Sachsen rechts unten finden?
2: Ja, wir haben in Sachsen mobile Beratungsteams mit Bürostandorten überall in Sachsen. Wir haben so den Anspruch, in allen Landkreisen unterwegs zu sein, überall auf dem flachen Land auch präsent sein zu können. Und da haben unsere mobilen Beratungsteams natürlich Kontakt mit vielen Leuten, die gegen Nazis, gegen Rechtsextremismus, Rassismus unterwegs sind und erfahren einfach eine ganze Menge Dinge von vor Ort. Und wir haben darüber sozusagen Wissen, was sich auf ganz Sachsen bezieht und gleichzeitig aber auch manchmal ganz lokal ist und können da so Vergleiche anstellen, was ist jetzt wirklich ein lokales Problem, was ist ein sachsenweites und so. Und wenn man das viele, viele Jahre lang macht und das Kulturbüro gibt es dieses Jahr seit 25 Jahren, dann ist das etwas, wo du dann auch was sagen kannst zu bestimmten Entwicklungen zum Thema Nazis in Sachsen und so weiter.
3: Wir sprechen ganz oft vom ländlichen Raum. Ich habe manchmal den Eindruck, so ganz ländlich ist der ländliche Raum nicht, sondern der Fokus sowohl der organisierten Nazenschaft als auch der Fokus von euch liegt schon eher in so einem kleinstädtischen Bereich, oder liege ich falsch?
2: Genau so ist es. Also wir sind hauptsächlich in Klein- und Mittelstädten unterwegs. Das ist tatsächlich der Hauptfokus, wo wir und ja, vielleicht auch das Paradoxon haben, weil da ist ja ganz viel entstanden in den letzten Jahren. Also mir fällt keine einzige Kleinstadt, vielleicht Freital, in Sachsen ein, wo es nicht eine demokratische oder antifaschistische oder beides irgendwie Gesellschaft auch gibt, die da vor Ort da ist und Dinge tut. Also die gibt's da überall und gleichzeitig ist halt gerade mit der AfD alles, was so Rechtsextremismus ist, viel, viel stärker geworden und das ist so eine Gleichzeitigkeit, dass sich beides entwickelt und wir arbeiten eben hauptsächlich mit denen zusammen, die demokratisch oder antifaschistisch unterwegs sind.
3: Nun gibt's so verschiedene Trends bei den Nazis, also wenn man man mit bestimmten Leuten redet, dann kann man sagen, okay, da gibt es Biografien, die sind seit den 90er Jahren ungebrochen, die sind in irgendwelchen freien Kameradschaften gewesen, haben versucht, vor Ort irgendwelche national befreiten Zonen am Rand von Cottbus zu organisieren oder was auch immer, oder in Hoyerswerda. Und das zieht sich so durch in verschiedenen Organisationsformen. Und gleichzeitig gibt es aber so thematische Verschiebungen. Was ist aus deiner Sicht jetzt von den eher eben politischen Interventionen der Rechten, worauf haben die ihren Fokus aktuell?
2: Ja, das ist gleich auch das Thema unserer diesjährigen Ausgabe von Sachsen rechts unten, weil ein wichtiger Fokus ist dieser Kulturkampf. Und wenn man diesen Begriff hört, dann denkt man erstmal noch nicht an das, was dahinter eigentlich steckt, oder die meisten tun es nicht. Dazu muss man sagen, ich gehe da gleich nochmal drauf ein, was Kulturkampf ist, das ist jetzt nichts Neues. Also so ein rechter Kulturkampf wird schon seit 30, 40 Jahren propagiert, ja, also, aber dass das sich durchsetzt und dass wirklich Strategien dieses rechten Kulturkampfes 1:1 umgesetzt werden und passieren, das ist dann doch eher eine Entwicklung, die es gibt seit Pegida, also seit den letzten 10 Jahren, sage ich mal, und seit mit dem Aufstieg der AfD. Dieser rechte Kulturkampf, und da haben wir Beispiele gesammelt, wie das passiert, der ist die Idee, dass man, wenn man die Gesellschaft verändern will und die Gesellschaft in seinem Sinne verändern will, dass es nicht in erster Linie darum geht, jetzt die Wahlen zu gewinnen oder eine Revolution durchzuführen, sondern als erstes sagen die rechten Vordenker und nicht nur die, man muss das politische Bewusstsein einer Gesellschaft ändern. Und das politische Bewusstsein zu ändern heißt, ich muss die Diskurse ändern, worüber wird gesprochen, ich muss kulturell was ändern, was für kulturelle Dinge finden eigentlich statt. Das Denken der Leute, darum geht's. Wie denken die über bestimmte Dinge in der Gesellschaft nach? Das muss ich erstmal verändern und dort den Boden bereiten, und dann kann ich Wahlsiege und Revolutionen draufsetzen.
3: Letztendlich ein Konzept von, was in Deutschland unmittelbar mit Götz Kubitschek verbunden ist, der seit den 90er Jahren unter dem Namen Sezession im Netz und später mit seinem, was weiß ich wie, Verlag da irgendwie versucht. Und wenn ich so TikTok-Videos gucke oder sowas, dann habe ich den Eindruck, genau das läuft jetzt gerade. Es werden bestimmte Styles und so weiter, werden da, setzen sich durch, ja. Was für Aspekte sind das, wo jetzt gerade solche Kulturkämpfe in Sachsen eigentlich sichtbar werden, hauptsächlich?
2: Also wir haben unterschiedliche Beispiele in der Publikation zusammengetragen, und ein Beispiel ist zum Beispiel so in den Kommunalparlamenten, dass es so einen Kulturkampf am Fahnenmast gibt, so haben wir das genannt. Also die AfD oder andere rechte Gruppen, die bringen Anträge ein, dass vor Schulen oder öffentlichen Gebäuden die schwarz-rot-goldene Fahne wehen soll, die Deutschlandfahne, und diese Anträge, die dann von der AfD dort eingebracht werden in diese Kommunalparlamente, da ist es dann einfach so, dass die CDU dann unter Zugzwang kommt oder irgendwelche bürgerlichen konservativen Gruppen, weil denen wird dann vorgeworfen, naja, aber ihr seid doch auch für die Farben unserer Nation, das ist doch schön, wenn es vor der Schule und überall hier weht. Und dann werden die dazu verleitet, die konservativen und bürgerlichen Kreise natürlich dafür zu stimmen, dass das so passieren soll, und dann weht dann überall die Deutschlandfahne im Landkreis plötzlich. In einigen Regionen ist es sogar so, dass die CDU dann der AfD zuvorkommt, damit nicht die AfD den Antrag einbringt, bringt sie dann schon mal vorsichtshalber die CDU ein, dass diese Fahnen wehen sollen, und die AfD schließt sich dann an. Also das ist eine ganz erfolgreiche Strategie, wie man da praktisch die Demokraten vor sich hertreibt aus Sicht der AfD. Da haben sie einen Punkt gefunden zum Beispiel.
3: Das ist ja überhaupt schon ein Hinweis auf einen älteren Kulturkampf, der da auch mit drinne steckt, denn die Umdeutung dieser Fahne Schwarz-Rot-Gold von einem eigentlich eher revolutionsorientierten Objekt hin zu düsterster Nationalismus ist ja eben in den früheren Jahrzehnten dann eigentlich auch schon betrieben worden, weil eigentlich gehört sich ja für Nazis gehört sich ja eigentlich eben genau die andere Fahne, die wilhelminische, wenn nicht gar schlimmere Dinge. Ihr habt auch eine Überschrift hier drinne, die mich natürlich an so einen Vorort von Görlitz Wörlitz denken lässt, Volkstanz, Sonnenwende und Lagerfeuer, völkische Ideologie und Brauchtumspflege. Also das ist ja wirklich, da, wenn mir das früher, auch wenn das in den 90er Jahren jemand gesagt hätte, dass die Stiefelfaschisten, die mich hier irgendwie zusammenschlagen, dass die mal auf sowas stehen würden, hätte ich nicht geglaubt. Aber aktuell scheint das zu funktionieren, oder?
2: Ja, wir haben praktisch tatsächlich die Beobachtung, dass genau die, von denen du sprichst, also die, die in den 90er Jahren dann vielleicht die Schläger-Nazis waren und die, die sich noch nicht zu Tode gesoffen haben und heute noch leben, diejenigen von denen, dass die tatsächlich dann jetzt eher sind in Jahre gekommen und dann solche Volkstanz- und Brauchtumspflege durchführen. Sonnenwendfeiern haben sie ja schon immer gemacht, aber das hat nochmal eine neue Bedeutung und sie haben damit durchaus eben Anschlussfähigkeit vor Ort an andere Kreise im Dorf, weil schön zusammen mal so einen traditionellen Tanz aufführen, ist doch toll, macht ja sonst niemand. Also stoßen da auch in eine Lücke, ja.
3: Interessant auch dieser Anschluss ans Hippieske, der seit Corona da irgendwie möglich ist, ne? Dass da sozusagen sogenannte QuerdenkerInnen.
2: Genau, also tatsächlich, das stimmt, das ist nochmal ein ganz wichtiger Aspekt, dass das eben nicht mehr nur in genuinen Nazi-Szenen stattfindet, sondern das viel breiter geworden ist und da eben irgendwelche Achtsamkeitskreise mitmachen und dann eben dann auch mal beiseite schieben, selbst wenn man die drauf aufmerksam macht, naja Leute, ihr seid da gemeinsam mit Neonazis, dann wird halt gesagt, naja, aber wir tanzen ja nur zusammen, wir machen ja nicht zusammen Politik, also jetzt seid man nicht so intolerant. So.
3: Lässt sich das irgendwie spezifizieren? Sind das zufällig entstehende Orte oder gibt es da feste Orte, wo man sagen kann, dort findet sowas in der Regelmäßigkeit statt?
2: Also in Ostsachsen gibt es schon sehr feste Orte für so Sonnenwendfeiern, hauptsächlich tatsächlich im Dreiländereck gibt es so ein paar Orte rund um Herrenhut, Oberlausitz, wo regelmäßig Sonnenwendfeiern sind. Für die Volkstanzgruppen gibt zum Beispiel auch in der Landeshauptstadt Dresden sehr aktive Volkstanzgruppen, die erstmal so als Tanzgruppen sich auch in städtische Gebäude eingemietet haben, bis man dann mitgekriegt hat, wer da eigentlich dahinter steckt und was die noch so machen, sich jetzt inzwischen so eher in private Etablissements einmieten und dort ihre Veranstaltungen durchführen. Völkische Siedlergruppen gibt es in Mittelsachsen, also man findet überall in Sachsen so Ansatzpunkte dafür, was wir da in diesem Artikel in unserer Sachsen-Rechts-Unten-Ausgabe beschreiben.
3: Es gibt ja, das schließt ja ein bisschen an diese Landnahmekonzepte, wo ja eigentlich in der gesamten Fläche des Landes auch irgendwie Orte entstehen, hochgepäppelt werden, bei denen sich die Leute sicherlich noch Größeres vorstellen, als aktuell dort läuft, aber wo ich euch erstmal für eure Aufmerksamkeit danke.
0: Das sagt Roman von Coloradio, der im Gespräch hier mit Michael Nattke zu hören ist. Michael Nattke ist Geschäftsführer des Kulturbüro Sachsen und Herausgeber der Broschüre Sachsen rechts unten, die in diesem Jahr zum 12. Mal erschienen ist und ihr über die Webseite der
1: des Kulturbüro Sachsen
0: herunterladen könnt, kostenfrei. Und wir hören gleich noch einen zweiten Teil dieses Gesprächs.
1: Und vorher haben wir hier aus dem letzten Album von Remur, einer Band, die sich in der Schweiz gründete, mittlerweile in Brüssel ansässig ist, ein Duo, den Song Documentary aus ihrem, ja, wie gesagt, vor 2 Jahren erschienenen Album No Land.
0: Und jetzt muss ich hier nur noch richtig anmachen.

0: Documentary von Remur. Vor 2 Jahren ist das Album No Land der Band Remur auf dem schönen holländischen Label Knekelhuis erschienen. 7.45 Uhr, wir haben gerade eben schon einen ersten Teil eines Gesprächs gehört zwischen Roman von Coloradio und Michael Nattke, dem Geschäftsführer des Kulturbüro Sachsen. Und dieses Kulturbüro ist verantwortlich für die Herausgabe der Broschüre Sachsen rechts unten. Die 12. ist im Mai diesen Jahres erschienen und beschäftigt sich mit dem Kulturkampf der neuen Rechten. Gerade eben haben wir schon von Michael Nattke gehört, was das bedeuten kann auf kommunalpolitischer Ebene und aber eben auch im kleinstädtischen bis provinziellen Raum von Sachsen, wenn die neue Rechte es schafft, mit auch unter anderem zivilgesellschaftlicheren AkteurInnen Sonnenwende feiern zu zelebrieren. Und jetzt sind wir gespannt, was Michael Nattke im zweiten Teil des Gesprächs mit Roman von Coloradio über den Kulturkampf der neuen Rechten zu sagen hat.
1: Hauptsächlich würde ich sagen, diese Medienstrategien funktionieren überregional. Also es gibt eine eigene rechte Medienwelt, die funktioniert sehr gut. Also wenn ich, es gibt ja keine One-Catch-All-Medien mehr. Das ist ja sehr diversifiziert. Das ist ja auch erstmal eigentlich eine positive Entwicklung. Und andererseits kann man sich seine Realität aussuchen. Wo ist meine Realität? Also ist die jetzt hier oder schalte ich dort ein und da ist meine Realität? Und das ist halt auch in Sachsen so verstärkt, dass wir diese rechten Medienstrategien an sächsischen Beispielen also zeigen praktisch. Wie werden Themen, die aus Sachsen sind, in diesen rechten Medien, News, Auf 1 und so weiter, auch Junge Freiheit, wie werden da Themen aus Sachsen verhandelt wie können dann Menschen aus Sachsen praktisch sich so eine extrem rechte Realität eigentlich auf verschiedenen Kanälen angucken? Ich habe eine Zeitung, in der ich blättern kann, ich habe einen Fernsehsender mit Auf 1, ich habe nochmal so ein, ja, was ist das, News? Naja, so ein Krawallmedium, also es ist alles da, was ich brauche, um Medien zu konsumieren. Ist schon etwas, wo man hinschauen sollte, weil das auch erklärt, warum manche Leute überhaupt nicht mehr erreichbar sind für Argumente und Fakten.
2: Das jüngste Beispiel dafür war ja im Raum Görlitz irgendwie so eine Bildungsveranstaltung in der Schule, und das, was da hingelegt worden ist, war ein bisschen ein seltsames Aufklärungspaper früherer Zeiten. Ich habe jetzt auch jüngst vom Beate Use Verlag so was Ähnliches, was also wirklich eine ähnliche Qualität hat, in der Hand gehabt, und man schlägt innerlich die Hände über dem Kopf zusammen. Wie billig können solche Darstellungen sein? Und das wird dann gleich mal hochgejatzt zu einem Bundestagsthema mit, wo es um Pornografie geht. Ja, ein Oldie but Goodie, das Thema Erinnerung, habt ihr auch wieder mit eingestampft. Es ist ja immer schon Teil von rechten hegemonialen Projekten zu umstreiten. Was ist Chemnitz? Was ist Dresden? Wo seht ihr da gerade im Ring um die Erinnerung? Wo seht ihr da gerade den Fokus?
1: Ja, also zum einen gibt es diese alten Schlachtfelder, von denen du gerade schon gesprochen hast. Da geht es um den deutschen Opfermythos im Rahmen von so Bombardierungen deutscher Städte. Aber es gibt auch eine Sache, die AfD und andere neuere rechte Gruppen, extrem rechte Gruppen sehr gut spielen. Und das ist so eine nationale Erinnerung, so eine nationale Erinnerungskultur, Heldengedenken und so weiter. Also wo es darum geht, die deutsche Geschichte vor allem als eine glorreiche und gute Geschichte dastehen zu lassen und den Nationalsozialismus eben als ein kleines, kleinen Ausrutscher in dieser Geschichte. Und tatsächlich die AfD, das ist ja das Besondere auch an dieser Partei. Wenn man die Geschichtspolitik der AfD sich anschaut, dann ist die ja, also vom klassischen Nationalsozialismus grenzen die sich sehr klar ab. So. Also wenn man jetzt da auch nicht genau ist und das nicht genau so auseinanderklamüsert und die gleichsetzt mit so knallharten Neonazis, dann glaube ich, macht man da auch einen analytischen Fehler, weil sie dann leicht darin sind, dir als Kritiker zu zeigen, dass du falsch liegst. Aber trotzdem bauen sie halt so eine Nationalgeschichte auf, die hauptsächlich vor dem Nationalsozialismus spielt und in der Erzählung von einem Deutschland, was aus den Ruinen sich wieder selbst aufgebaut hätte durch Arbeitskraft und so weiter. Und das machen sie sehr geschickt, weil die Leute fühlen sich darin ja auch gut. Also sie fühlen sich gut darin, ich bin Teil Teil dieser schönen deutschen Geschichte und das bringt ja auch Zustimmung.
2: Die Geschichte, muss man ja anfügen, ist ja immer schon eine Klitterung gewesen, weil Deutschland existiert seit 1872. Vorher gab es das Land nicht und diese Invention of Tradition, wie Eric Hobsbawm das nennt, ist sozusagen ja eigentlich schon ein Part des 19. Jahrhunderts und da sind wir tatsächlich in ganz langen Traditionen, wo man, ja, das ist eigentlich wieder aufgegossen. Was denkst du, jetzt müssen wir von dem Rückblick auf das Jahr 2025 hauptsächlich mal dahin kommen, okay, wohin bewegen wir uns gerade? Was ist gerade der Tanker? Nach meiner Beobachtung haben wir gerade sehr viel machtpolitische Bewegung, das so Sachsen-Anhalt, man befindet sich oder man fühlt sich im Aufwind und bin noch einigermaßen gespannt, ob die Wählerinnen und Wähler das auch so sehen oder ob das Prognosen sind, die im Zweifelsfall halt nicht eintreffen. Aber wo seht ihr jetzt gerade die aktuellen Herausforderungen und wo müsst ihr drauf aufpassen?
1: Ja, also wenn ich jetzt ein bisschen an unserer Publikation bleibe, an diesen Sachsen rechts unten, dann würde ich sagen, dieser rechte Kulturkampf, der geführt wird, der muss halt erkannt werden von Menschen, die der Extremrechten nicht angehören. Das ist total wichtig. Also sich dann eben nicht da vor sich hertreiben zu lassen oder Dingen aufzusitzen. Und das ist total wichtig so, weil wenn das weiter so geht, dann werden sich die Diskurse so weit nach rechts verschieben, dass man da gar nicht mehr richtig rauskommt. Also und ansonsten gibt es da ganz, ganz viele Antworten auf deine Fragen. Deswegen schwimme ich hier gerade so ein bisschen, weil ich gar nicht weiß so richtig, wo ich anfangen soll. Wir haben gerade so eine Dynamik ja tatsächlich, dass die rechten Parteien immer stärker werden, von Prognose zu Prognose immer stärker werden und die versprechen halt irgendwie eine Veränderung und alle Parteien, die sonst so unterwegs sind, jetzt mal ausgeklammert vielleicht die Linke, die auch so ein Zukunftsversprechen macht, aber die Regierungsparteien haben ja gar kein Zukunftsversprechen. Die verwalten ja nur die Zustände irgendwie die ganze Zeit und tun auch nicht mal so, als wenn sie irgendwie mal was Neues hinkriegen würden und so weiter. Und das, das ist, glaube ich, gerade so ein Problempunkt, wo ich denke, eigentlich müsste da irgendwas entworfen werden. Was ist unser Ziel in 5 Jahren, in 10 Jahren, was hier in dieser Gesellschaft sein soll? Und das müsste man mal, also nicht ganz klar, sondern einfach mal beschreiben. Es muss gar nicht so klar sein, damit man so eine Richtung hat, wo Leute sich drauf einlassen und sagen, okay, dafür wähle ich jetzt auch. Dafür gehe ich jetzt zur Wahl, weil da wird mir was beschrieben, worauf ich Lust habe. Ja, und das ist so, das, glaube ich, das große Problem bei diesen ganzen Wahlen, die du angesprochen hast und den Prognosen, die es dazu gibt.
2: Nach meiner Beobachtung ist natürlich so, dass die AfD da ja eigentlich gar nichts anbietet. Also sie kommen sozusagen mit einem Traumversprechen daher, wenn die ganzen Schwarzhäutigen raus sind aus diesem Land, dann wird's hier üppig und dann haben wir das Land, in dem Milch und Honig fließen. Das wird ja in der Tat nicht passieren. Und das, was wir in der Mühe, also in dem Moment sehen von Regierungspolitik, sind eben die Mühen der Ebene, dass eigentlich sich innerhalb eines kapitalistischen Wirtschaftens eigentlich auch politisch relativ wenig Spielräume ergeben. Ne? Das ist so, glaube ich, immer das Ding, dass die Leute hoffen, dass sozusagen das Politische ausgeschaltet wird damit, dass die Nazis an die Macht kommen.
1: Mhm. Ja, absolut. Also ich meine natürlich, die Versprechen der AfD sind natürlich einfach Quatsch, weil fast nichts von dem, was sie erzählen, wird irgendjemandem helfen. Und trotzdem glaube ich, und das ist das Problem an der Sache, ne, die Leute, die AfD wählen, sind ja, die werden, wenn die dann mal in Regierungsverantwortung irgendwo kommt, ja gar keine negativen Veränderungen spüren. Weil für die läuft ja erstmal alles so weiter. Das sind ja...
2: Die werden aber auch keine positiven
1: Veränderungen spüren. Keine positiven, nee. Positiv ist es alles nur eine Fiktion. Man wird ihnen erzählen, ihr seid jetzt Teil von was Großem, ihr seid jetzt Teil von einer neuen Zeit und so. Und wenn sie es schlucken, dann werden sie damit eine Weile zufrieden sein, weil sie Teil einer neuen Zeit sind, fühlt man sich ja gut darin. So, ich bin hier Avantgarde. Aber verändern wird sich halt nichts.
2: Die Fahne... zahlt ja nicht deine Wohnung.
1: Ja, genau.
2: Okay. Okay, ja. Also, aber ihr seid ja im Wesentlichen wirklich analytisch unterwegs und stärkt ganz, ganz konkret lokale Gruppen, Initiativen, die Dinge tun. Die Broschüre kann man bei euch bestellen?
1: Ja, die Broschüre kann man bei uns bestellen. Also Sachsen rechts unten kann man zum einen gedruckt bestellen, gern auch Rückporto, das unterstützt uns. Also einfach ein A4-Umschlag mit dem entsprechenden Porto drauf zu uns und dann schicken wir eine Broschüre zurück. Oder man kann sie sich auch als PDF ganz einfach im Internet runterladen. Genau. Dann ist es natürlich
2: und,
1: noch einfacher.
2: Und wir sind jetzt ja mit diesem Beitrag auch ostsachsenweit oder sachsenweit zu hören. Sollte es jetzt irgendwelche Zuhörerinnen geben, die überhaupt noch nichts von den mobilen Beratungsteams gehört haben und die aber vor Ort irgendwie eine gute Arbeit machen, melden, oder?
1: Auf jeden Fall bei uns melden. Also auf unserer Website kulturbüro-sachsen.de findet man alle Kontakte und alle, die irgendwie unterwegs sind, um diesen Dynamiken, die ich hier beschrieben habe, was entgegenzusetzen. Mit denen arbeiten wir gern zusammen, unterstützen wir und kommen dorthin, wo ihr seid. Also ihr müsst nicht zu uns kommen, wir fahren und sind da, wenn wir was zusammen machen wollen.
0: Soweit Michael Nattke, der Geschäftsführer des Kulturbüros Sachsen. Das Kulturbüro Sachsen hat im Mai diesen Jahres die 12. Ausgabe des Sachsen rechts unten Magazins oder der Broschüre des Sachsen rechts unten herausgegeben und darin werden eben die Strategien der neuen Rechten im Zusammenhang mit ihrem Kulturkampf und dem Streben nach kultureller Hegemonie aufgezeigt. Die Broschüre, 23 Seiten, kann ich sehr empfehlen, lässt sich gut mal bei einem Tässchen Kaffee oder Tee genießen. Am 1. Juni sind Sie jetzt vielleicht schon aufgestanden. Sie hören das Morgenmagazin der Freien Radios. Es ist 7.56 Uhr. Am Mikrofon sind Max und Birk und Letztiger hat
3: ein Song hier von dem Funk-Faker Kenny Larkins mitgebracht.

0: kurz und knapp hier die Frage danach, why did the chicken cross the road?
1: Ja, total mein Shit, Mann. Also Kenny Larkin liebe ich ja sowieso, Detroiter Techno-Legend und hier mit einem sehr humorvollen, kleinen, kurzen Exkurs.
0: Genau, das ist so sein Haus, Monika, wie man glaube ich sagt.
1: Wie sagt man?
0: Seine Haus Monika. Dark Comedy nennt er sich da.
1: Ich hatte auf jeden Fall meinen Spaß. Hier um 8 Uhr im Morgenmagazin. Und wir sind damit in der zweiten Stunde angekommen. Wir läuten Sie hier ein mit der Auskunft darüber, was passieren wird. Wir
0: blicken haben jetzt Nachrichten gleich nochmal.
1: Noch ach so,
0: eine. Stimmt. Und stimmt. Den geben wir Ihnen so einen kleinen Überblick über Veranstaltungen. Überall da, wo Sie uns hören und darüber hinaus.
1: Mhm. Genau, und dann wird es um 8.25 Uhr noch ein Gespräch geben mit Paul vom Kollektiv IFS Dicht machen. IFS, das steht kurz für Institut für Staatspolitik, ja, sowas wie ein neurechter Think Tank. Götz Kubitschek wurde auch schon im Gespräch zwischen Roman und Michael Natke hier vorhin genannt. Das ist sozusagen einer der, naja, Sie kennen ihn wahrscheinlich, einer der wichtigsten neurechten, selbsternannten Intellektuellen, der dort einen Fascho-Buchverlag gegründet hat, der heißt Antaios und auch darüber hinaus immer wieder zu Tagungen, Seminaren und dergleichen einlädt.
0: Und es gibt ein breites zivilgesellschaftliches Bündnis, was sich dem ja entgegenstellt.
1: Genau, das sollten wir jetzt auch mal eigentlich ein bisschen stark machen, nicht irgendwie nur reproduzieren,
0: also, was der für eine Scheiße da vertappt. Das ist ja tatsächlich seitdem, das da passiert, hat sich relativ schnell irgendwie eine Gruppe an Menschen gefunden, die sich dem dann irgendwie ziemlich zuverlässig in den Weg stellt und da einen Gegenprotest organisiert. Und so wie hier in Halle die Identitären auch gegen die Wand

0: gelaufen sind, scheint das IFS ja auch so ein Stück weit auf dem Rückmarsch, wenn man ihre Wortwahl benutzen will, zu sein.
1: Wie kommt es denn, dass wir so anfangen zu reden wie die?
0: Ja, das ist schlimm, ne? Das ist dieses Reproduzieren, wenn man darüber berichten will oder diese Inhalte, und dann hat man eigentlich fast schon gleich Werbung gemacht, ne?
1: Mhm. Deshalb lass uns kurz mal rübergucken nochmal.
0: Wir haben noch eine Sache vergessen, die auch noch die 8 Uhr Stunde betrifft, und das ist der klassische Vogel chip, der chip, Woche. Chip.
1: Genau.
0: Am Montag.
1: Darauf können Sie sich natürlich wie jeden Montag freuen. Das ist so sicher wie das Amen in der Bibel. Und davor schwenken wir rüber in die Schweiz, nach Zürich, zu einem Label, das heißt Subject to Restrictions Discs. Und die haben sozusagen Schweizer Electronic Avantgarde ist in wieder neu aufgelegt. Musikalische, ja, Obskuritäten unter der Compilation, die heißt Toxico Tapes. Daraus hören wir jetzt Pony, nein, wie heißt sie denn nochmal?
0: Poppy
1: Wannacott mit Pretense.

aus. Yeah. Poppy Wannacott mit Pretense aus dem Toxicotapes Album, beziehungsweise aus der Toxicotapes Compilation, die kürzlich erschienen ist. Es gibt noch ein paar Vinylscheiben davon abzugreifen, sehe ich hier gerade online. Naja, ganz wichtige Informationen, die hier im Morgenmagazin der Freien Radios so über den Äther gehen. Aber jetzt mal das ironische Auge wieder geöffnet und nicht mehr online, sondern wir kommen jetzt zu wirklich relevanten Nachrichten hier um 8:07 Uhr.

0: In der Koalition gibt es Streit über die BAföG-Reform. Auslöser sind Äußerungen von Bundesforschungsministerin Baer. Die SPD reagierte verärgert. Baer hatte in einem Interview gesagt, dass sie nicht mehr mit einer Erhöhung des BAföG-Satzes rechnet. Die CSU-Politikerin verwies dabei auf Widerstand aus den Regierungsfraktionen und äußerte Verständnis wegen allgemeiner Sparzwänge. Es sei auch kein Drama, wenn Studierende nebenher jobbten. Die stellvertretende Vorsitzende der SPD-Bundestagsfraktion Esther betonte, die SPD-Fraktion stehe geschlossen zur Umsetzung der Koalitionsvereinbarung. Baers Äußerungen seien falsch. Baers Ministerium bekräftigte mittlerweile den Zeitplan für die Umsetzung. Man arbeite daran, dass die Reform Ende Juli im Kabinett verabschiedet werde und zum Wintersemester 2026/27 in Kraft treten könne, heißt es in einer Mitteilung. PolitikerInnen der SPD werfen der Union vor, die Umsetzung einer EU-Richtlinie für mehr Transparenz bei Gehältern von Frauen und Männern zu blockieren. Die SPD-Abgeordnete Wegge sagte dem Magazin Spiegel, Entgelttransparenz sei kein bürokratisches Hindernis, sondern ein Instrument für Gerechtigkeit. Die Blockade der Union sei ein Affront gegenüber Millionen Frauen. Das CDU-geführte Familienministerium hatte erklärt, es seien noch weitere Abstimmungen nötig, so dass die Frist zur Umsetzung Anfang Juni nicht eingehalten werden könne. Die EU-Richtlinie dazu stammt aus dem Jahr 2023. Sie sieht vor, Bewerber frühzeitig über Einstiegsentgelte zu informieren. Es soll verboten werden, nach dem bisherigen Gehalt zu fragen. Größere Unternehmen sollen regelmäßig über die Verdienstlücke zwischen Männern und Frauen berichten. Die Hamburgerinnen und Hamburger haben sich in einem Referendum gegen eine Bewerbung ihrer Stadt um olympische und paraolympische Spiele ausgesprochen. Das stand schon vor Auszählung aller Stimmen fest. Nach Auszählung aller Stimmen lagen die Gegnerinnen mit 10% vor den Befürwortern. Hamburgs erster Bürgermeister Tschentscher, sagte, er bedauere das Votum, es sei aber für den Senat verbindlich. Er habe dem DOSB mitgeteilt, dass Hamburg seine Bewerbung zurückziehe. Der SPD-Politiker fügte hinzu, man wolle nun wichtige Projekte in der Stadtentwicklung auch ohne den Rückenwind von Olympia umsetzen. Die Wahlbeteiligung lag bei fast 50%. Bereits 2015 war in Hamburg ein Referendum zu einer Olympiateilnahme gescheitert. Weiter im Rennen um eine deutsche Bewerbung sind München, die Rhein-Ruhr-Region mit Köln als Zentrum sowie Berlin. Bei der Präsidentschaftswahl in Kolumbien gehen der rechtsgerichtete Anwalt de la Espriella und der linke Senator Cepeda in die Stichwahl. De la Espriella kam laut vorläufigen Ergebnissen auf 44% der Stimmen, Cepeda erzielte demnach 41%. Da keiner von beiden in der ersten Runde mehr als die Hälfte der abgegebenen Stimmen erreichte, kommt es am 21. Juni zur Stichwahl zwischen den beiden. Amtsinhaber Petro durfte gemäß Verfassung nicht erneut kandidieren. Er war der erste linke Präsident in der Geschichte des südamerikanischen Landes. Während seiner vierjährigen Amtszeit sank die Arbeitslosigkeit. Der Mindestlohn stieg um 75%. In Köln gelten seit heute Mindestpreise für Mietwagenfahrten über Vermittler wie Uber oder Bolt. Sie dürfen nur noch maximal 20% günstiger sein als Fahrten mit dem Taxi. Dadurch sollen laut den Angaben der Stadtverwaltung gleiche und faire Wettbewerbsbedingungen für alle Anbieter geschaffen werden. Im Januar hatte bereits die Stadt Essen Mindestpreise für Mietwagenfahrten vorgegeben. Nach einer Eilentscheidung des Verwaltungsgerichts Gelsenkirchen Anfang April wurde die Maßnahme aber wieder ausgesetzt. Mietwagenanbieter hatten dagegen geklagt. Die Wiener Festwochen haben einen geplanten Auftritt des umstrittenen US-Milliardärs Peter Thiel wegen wachsender Kritik wieder abgesagt. Das teilte die Festivalleitung mit. Thiel hätte ursprünglich an einem öffentlichen Diskussionsabend am 7. Juni teilnehmen sollen. Im Vorfeld hatten mehrere Künstler ihre Auftritte bei den Wiener Festwochen aus Protest gegen die geplante Teilnahme Thiels abgesagt. Da diese Absagen das Festival in einem untragbaren Umfang schwächten, habe sich die Geschäftsführung dazu entschlossen, die Debatte mit Thiel abzusagen, teilten die Veranstalter mit. Kritik kam zuvor auch von der Stadt Wien, die die Festwochen finanziert. Kulturstadträtin Kaub-Hasler hatte in der Zeitung Der Standard erklärt, die Einladung Thiels führe durchaus berechtigt zu großem Unmut. Der PayPal-Gründer Thiel gilt als einer der einflussreichsten Männer des Silicon Valley und als wichtiger Akteur des Rechtsruck in den USA. Der Tech-Milliardär ist bekannt für seine libertären und rechtskonservativen Positionen, seine Nähe zu US-Präsident Donald Trump und seine Kritik an liberalen Demokratien. In letzter Zeit hatten Berichte über Thiels apokalyptische Weltsicht auch seine religiöse Ideologie in den Fokus der Öffentlichkeit gerückt.
1: Soweit die Nachrichten am 1. Juni. Hier gehört im Morgenmagazin wunderbar abgeschrieben von den Nachrichtenmeldungen des Deutschlandfunks. Vielleicht ist Ihnen die eine oder andere gestellte Formulierung ein bisschen aufgefallen oder aufgestoßen. Aber ich finde, gut informiert zu sein, ist doch schon auch eine gute Sache.
0: Besser gut kopiert als so halbgar selber ausgedacht.
1: Mhm. Ausgedacht sowieso ganz schlecht bei Nachrichten, ne?
0: Stimmt.
1: Genau, wir wollen jetzt gleich nochmal ein paar Veranstaltungen Ihnen nahelegen und ich will Ihnen vorher noch eine Band nahelegen, die ich erst kürzlich entdeckt habe. Grandma's House heißen die und die haben einen wunderbaren Song, der sich mit einem Hund beschäftigt. Dog.

0: Alter, what a voice. Danke dafür, Birk.
1: Grandma's House mit dem Song Dog.
0: Brillant. Das wird direkt weggeliked.
1: Direkt weggeliked. Ja, ich habe es auch direkt weggeliked und mir schon ein paar Mal angehört. Tolle Band.
0: Ja, und was für eine Röhre. Ich habe ja jetzt um 11 heute Stimmtherapie. Ich glaube, den Song nehme ich mit und zeige meiner Stimmtherapeutin, dass ich zeige mit dem Finger drauf und sage so will ich auch klingen, wenn wir fertig sind miteinander. Dann mache ich nochmal ein Morgenmagazin und wir gucken, ob es geklappt hat.
1: Ja, wundervoll. Ja, ich freue mich schon. Wir haben jetzt ein paar Veranstaltungshinweise und der erste Veranstaltungshinweis betrifft all jene, die sich digital durch die Welt bewegen. Es ist eine Online-Veranstaltung. Heute ab 19 Uhr wird nämlich diskutiert, wer flüchtig oder wer flüchtig, wer verteidigt unser Land in einer Zoom-Veranstaltung des Katholischen Forums Erfurt. Und Sie können sich da anmelden per Mail an kat, also katholisch abgekürzt, kath.forum@bistum-erfurt.de. Das ist sogar Voraussetzung dafür, dass Sie da eine Gegenrede halten können wahrscheinlich.
0: Ich gebe zu, das ist vielleicht schon auch eine kleine Hürde, sich jetzt in der Kürze diese Mailadresse notiert zu haben, um dann da auch an dieser Veranstaltung heute Abend teilzunehmen.
1: Aber sonst gucken Sie einfach nochmal auf der Webseite des Katholischen Forums Erfurt.
0: Das ist vielleicht möglich. Wir schwenken rüber nach Halle. Im Landesmuseum für Vorgeschichte dort hier in diesem Ort Halle spricht Oliver Dietrich. Aber erst morgen, und zwar am 2. Juni ab 18.30 Uhr, über Glaubensvorstellungen nacheiszeitlicher Wildbeuter in Südwestasien. Der Abendvortrag gehört zur Sonderausstellung Die Schamanen und der Eintritt ist frei.
1: Das AWO Psychiatriezentrum Halle lädt heute von 14 bis 16 Uhr zum Informationscafé in die Cafeteria in der Tscherbener Straße 11 ein. Thema sind diesmal Mythen und Fakten bei Psychopharmaka.
0: Außerdem in Halle im Rabatz erklingen heute Abend ab 19 Uhr Lieder von Friedrich Holländer. Unter dem Titel Eine Träne im Knopfloch präsentieren Anton Masi und Almut Schulz Musik des Komponisten der 1920er Jahre.
1: Und wir schwenken rüber nach Bitterfeld-Wolfen. Auf dem Marktplatz in Bitterfeld-Wolfen startet heute um 18 Uhr die Kundgebung Montag bunt statt braun. Dabei setzen die Teilnehmenden ein Zeichen für Demokratie und Vielfalt und gegen verrückte Leute, die den Montag in Beschlag nehmen wollen.
0: In Leipzig ist auch was los. Einen gewerkschaftlichen Filmabend gibt es morgen am 2. Juni von 19.30 Uhr bis 21.30 Uhr an der HTWK Leipzig im Treffsbau in der Gustav-Freitag-Straße 43 bis 45. Gezeigt wird der Film Keiner schiebt uns weg über den Kampf der sogenannten Heinze-Frauen für gleichen Lohn.
1: Und die Meuterei in Leipzig lädt am Mittwoch, dem 3. Juni, also in 2 Tagen, von 18 bis 21 Uhr zum Vortrag Was tun bei Hausdurchsuchungen ein. Thematisiert werden Vorbereitung, Ablauf und Folgen von Polizeidurchsuchungen.
0: Und in Döbeln gibt es auch Sachen.
1: Wollen wir ein bisschen Musik spielen zwischendurch?
0: Echt? War dir das jetzt schon zu viel?
1: Oh, ich finde das immer... wir können auch... Aber manchmal brauche ich eine kleine Pause, weißt du?
0: Ey du, dann lass uns doch ein kleines Picknick am Wegesrand machen.
1: Ja, ich hätte hier schon eine Platte aufliegen, die bringt Musik aus Bristol zusammen.
0: Song ha, die Grandmas House waren ja auch schon aus Bristol.
1: Ja, das kann gut sein.
0: Ey, wir bleiben auf der Insel. Also.
1: Genau, es ist, und zwar bringt es Massive Attack mit Portishead zusammen. Remix quasi von Portishead von einem Song von Massive Attack. Also das ist jetzt irgendwie unverständlich, wer jetzt was gemacht hat, aber irgendwie haben die auf jeden Fall kollaboriert und der Song ist eigentlich von Massive Attack, Karma Coma.

0: Karma Coma in der Portishead Experience Version. Hier das Morgenmagazin kurz mal die Handbremse angezogen und an die Seite rangefahren. Und jetzt geht's hier weiter mit Veranstaltungshinweisen. Vielleicht sind Sie ja in Döbeln unterwegs. Und da können Sie nämlich heute, nee, am Donnerstag, entschuldigen Sie, dem 4. Juni von 19 bis 21 Uhr über die Auswirkungen rechter Gegenmobilisierungen auf Pride-Teilnehmende diskutieren. Die Veranstaltung Sichtbarkeit und Sicherheit findet im Treibhaus e.V. in der Bahnhofstraße 56 statt.
1: In Berlin ist auch was los. Im K19-Café in Berlin, in der Kreuziger Straße in Berlin-Friedrichshain, treffen sich heute ab 20 Uhr der Club of Engineers and Friends. Im Mittelpunkt stehen praktische Innovationen und Ideen für eine gerechtere Zukunft.
0: Ein Gesprächsangebot zu den Folgen von Repression bietet die Gruppe Out of Action morgen von 19 bis 21 Uhr im Heilehaus in Berlin-Kreuzberg, Waldemarstraße 36 an. Eingeladen sind AktivistInnen, die Unterstützung und Austausch suchen.
1: Und in Dresden können Sie in das Kulturforum Riesa e.V. gehen. Da veranstaltet heute von 18 bis 19.30 Uhr wird es eine Podiumsdiskussion zu queerer Elternschaft in Deutschland und Europa geben. Der Eintritt zur Veranstaltung in der Wachsbleichstraße 4a ist frei.
0: Und eine Lesung mit Lisa Pöttinger gibt es am Mittwoch, dem 3. Juni in Dresden ebenfalls zu erleben, ab 19 Uhr im Hall of Fame in der Königsbrücker Straße 39 in Dresden. Vorgestellt wird ihr Buch Klimakollaps und soziale Kämpfe.
1: Und in Potsdam findet die queere Kneipennacht Molly statt. Die beginnt morgen um 19 Uhr in der Olga in der Charlottenstraße 28 in Potsdam. Der Abend richtet sich besonders an die Flinter-Sternchen-Community und sammelt Spenden für eine Beratungsstelle für Sexarbeitende.
0: Und damit haben wir hier einen kleinen Rundumblick Ihnen erlaubt. Und Max, du hattest hier auch noch eine ganz tolle Veranstaltung schon mal im Programm den Menschen nahegelegt, ist leider in Manchester, ein bisschen weiter weg, ist eine Diskussion anlässlich des Releases einer Schallplatte tatsächlich, wie man es denken könnte. Gelassenheit nennt die sich und die Diskussion findet statt mit Professor Ian D. Thompson und er diskutiert über Heidegger on Technology's Danger and Promise in the Age of AI. Das findet statt am 8. Juni, das ist am Sonntag, glaube ich, ne?
1: Mhm.
0: In Manchester.
1: Nee, ist ein Montag, kommender Montag.
0: Kommender Montag, na genau, in einer Woche haben sie noch ein bisschen Zeit. im Annihilation Eve P3, formerly O-Peaced Destroyed. Wie auch immer, vielleicht, wenn sie jetzt in Manchester sind, finden sie das sicherlich auch nochmal raus. Und was ich aber tatsächlich, als ich heute Morgen die Nachrichten durchforstet habe, gesehen habe, dass es einen Weltrekord gab, der aufgestellt wurde. Das größte Familientreffen quasi von Menschen, die den gleichen Namen tragen, hat stattgefunden zuletzt. Die O'Sullivans haben sich zusammengefunden. Es waren mehrere Tausende und die können jetzt sagen, dass sie quasi die größte Familie haben.
1: Ja,
0: wo wir gerade hier im britischen Raum unterwegs waren. Wir sind total abgedriftet. Das tut mir leid, das liegt jetzt in meiner Verantwortung. Und bevor wir uns jetzt hier gleich weiter noch mit politischen Themen beschäftigen, wollen wir auch ein bisschen Musik hören.
1: Why not? Du hast mich jetzt aber ganz schön schwindelig gemacht mit deinen Exkursen. Ich weiß, also, spielen wir doch Molina. Golden Brown Sugar.

0: Golden Brown Sugar von Molina aus Kopenhagen. Wirklich ein toller Song. Die ist so alt wie ich. Ich denke dann immer so, scheiße, Mann, es gibt Leute, die haben es einfach so krass viel mehr gerockt im Leben.
1: Aber wir moderieren hier gerade das Morgenmagazin. Ist doch auch eine schöne Sache, oder?
0: Ist eine wichtige Aufgabe.
1: So tolle Musik auch unter die Menschen bringen. Das ist auch wichtig. MultiplikatorInnen.
0: Stimmt.
1: Und Nachrichten und Meldungen haben wir auch für Sie. Und zwar wollen wir jetzt blicken auf eine Person, an der man nicht vorbeikommt, wenn man sich in Deutschland mit der neuen Rechten beschäftigt. Und die Rede ist von Götz Kubitschek. Er ist Mitbegründer des sogenannten Instituts für Staatspolitik, kurz auch IFS genannt. Ist kein offizielles Institut irgendeiner Universität, sondern deswegen auch nur so genannt. Und er betreibt auch den Antaios Verlag. Kubitschek und das IFS haben sich in Schnellroda niedergelassen, einem kleinen Dorf in der Nähe von Halle, und wollten dort ungestört ihr rechtes Weltbild verbreiten. Anfang des Jahres veröffentlichte die Gruppe IFS Dichtmachen ihr Buch, in dem sie über das IFS aufklären und Formen des Gegenprotestes beschreiben. Radio Korax sprach mit Lukas und Paul vom Kollektiv IFS Dichtmachen. Als erstes erklären sie, was genau das IFS ist und warum man es dicht machen muss.
2: IFS, das steht für Institut für Staatspolitik. Das ist ein faschistischer, selbsternannter Think Tank, also Denkfabrik, der versucht, rassistische, antisemitische, völkische, queerfeindliche, sexistische und so weiter Positionen in den Mainstream reinzutragen, durch vor allen Dingen Beeinflussen der Kultur, und der versucht, eine Art politisches Vorfeld zu bilden. Sie haben immer sehr hohe Ansprüche formuliert, aber eigentlich ist eine Vorfeldorganisation der AfD, ist also auch abhängig von der Staatsknete, die die AfD als faschistische Partei bekommt, und auch eben eigentlich davon, vom Wahlerfolg der AfD abhängig. Aber es ist quasi eine Art, genau, Organisation, die versucht, diesen Erfolg der faschistischen AfD zu verbreitern. Und dieses IFS sitzt in Schnellroda im Saalekreis, eben 30, 40 Minuten von Halle entfernt. Und genau deswegen haben wir hier auch einen regionalen Fokus und genau wollen es da vor Ort tatsächlich angreifen und dicht machen, also politisch angreifen durch Demonstrationen, kritisieren und dann letztlich dicht machen.
3: 2024 hat sich das IFS selber aufgelöst. Welchen Grund hat das und warum arbeitet ihr trotzdem weiterhin gegen das IFS?
4: Das IFS hat sich aufgelöst, weil sie wahrscheinlich Angst davor hatten, dass ähnlich wie bei dem Verbotsverfahren oder dem versuchten Verbotsverfahren gegen das Kampakt-Magazin, den Verbotsverfahren entgegenzutreten vorher schon. Und deswegen vorsichtshalber davor schon zum Schließen, bevor überhaupt die Politik darüber nachdenkt, auch das IFS zu schließen.
2: Ja, vielleicht noch als Ergänzung. Es ist tatsächlich so, dass es zum Jahr 2024 eben eine erhöhte Aufmerksamkeit dafür gab. Und auch die Jahre davor, durch Protest und kritische Berichterstattung, war es dann so, dass die Gemeinnützigkeit zum Beispiel schon 2019 verloren wurde, das IFS als Verein, und es quasi schon höheren Druck gab. Und das ist ja durchaus auch was Positives, was passiert ist. Letztlich ist daraus nicht genug gefolgt, weil jetzt hat man halt zwei Unternehmen, die das einfach weiter betreiben. Und auch da kann man natürlich behördlicherseits gegen vorgehen, weil es ändert sich ja nicht. Und die verbreiten ja nicht nur Menschenfeindlichkeit, sondern eben planen auch einen völkischen Umsturz, würden wir sagen. Und vielleicht da nochmal wichtig, weil du gesagt hast, aufgelöst wurde, das ist richtig, der Verein wurde aufgelöst, aber tendenziell, wir reden auch zum Beispiel immer noch von IFS und sagen immer noch, dass wir IFS dicht machen sind, weil diese Struktur selbst halt weiter besteht. Also dieselben Strukturen existieren noch und dieselbe völkische Vorfeldarbeit wird da auch noch gemacht.
3: Zum IFS kommen nicht diese klassischen Kloppy-Skinhead-Nazis, sondern eine selbsterkorene Elite in schicker Kleidung. Welchen Einfluss hat dieses ja auch Selbstbild, diese Wahrnehmung, sich selber als erkorene Elite zu bezeichnen, für die Außenwahrnehmung in der Gesellschaft?
2: Genau, ich glaube, das war schon immer ein Problem, dass vielen Medien und auch Leuten so im Feuilleton, also so im Kultur- und Kunstbereich, immer ein bisschen schwer gefallen ist, Leute, die habituell wie sie sind, zu verurteilen. Also es gibt 2016, 2017 gab es ganz viele Home-Stories von Götz Kubitschek, wo er so als Verleger und Buchmensch wahrgenommen wurde. Und das wurde so kontrastiert mit dem eben diesem Nazi, der so prügelt, und der ist nämlich kein Buchmensch. Aber das ist natürlich Quatsch, weil sozusagen auch wenn wir jetzt in den deutschen Faschismus, den Nationalsozialismus schauen, das sind natürlich alles mögliche Leute, die auch Bücher geschrieben haben. Reinhard Heydrich, so aus einer Komponistenfamilie, Hitler hat ja auch ein Buch geschrieben, so, das kann offensichtlich jeder Fascho machen in dem Sinne. Und deswegen ist diese Gegenüberstellung natürlich grundsätzlich nicht richtig. Gleichzeitig ist es so, dass die sogenannte Neue Rechte und eben das IFS diesen Ruf lange bedient hat, um da besser reinzukommen in bürgerliche Kreise. Und man muss aber auch sagen, es ist nicht nur eine strategische Absicht, sondern es ist auch so, dass sie, und das hat zum Beispiel in unserem Buch Lukas Tintenfelder beschrieben, dass sie auch sich als Avantgarde sehen. Also sie sagen eigentlich auch dem Nazi, der da irgendwie klischeehafterweise auf dem Dorf sitzt und sich prügelt und vielleicht wenig formale Hintergrundwissen hat oder sogenannte Bildung hat in diesem ganz faschistischen Bereich, dann sagen die auch, dass er folgen muss und sie die Führung übernehmen und sich tatsächlich als die obersten paar Prozent sehen, die dann irgendwie zufällig im völkischen Staat dann eben auch das geistig vordenkt und die anderen machen es dann halt. Genau, und das ist einerseits natürlich Strategie und das hat auch dann eben sehr gefährliche Auswirkungen auf die Gesellschaft. Zum Beispiel, wenn wir den Jungen Europa Verlag nehmen, der ist aus dem IFS heraus entstanden, beziehungsweise aus dem dortigen Verlag Antaios heraus entstanden. Der wird zum Beispiel, ein Nazi von denen hat halt so ein Buch geschrieben. Das wird jetzt teilweise bei Zeit Online, bei Welt und so weiter total positiv besprochen, obwohl der Inhalt total rechtsradikaler Kram ist. Aber da haben sie sich einfach von dem blenden lassen. Volker Zirke heißt der Mann, der auch durchaus zum Messer greift, wenn er mit politischen Gegnern konfrontiert ist. Und der wird jetzt als großer Literat besprochen. Und das ist wirklich genauso ein Beispiel, wie gefährlich das eben ist und wo diese Gegenüberstellung scheinbar immer noch nicht aus den Köpfen raus ist.
3: Dieses Jahr sind ja die Landtagswahlen in Sachsen-Anhalt unter anderem. Und die Wahrscheinlichkeit, dass die AfD die absolute Mehrheit bekommt, ist nicht gering. Wie ist die Verbindung vom IFS zur AfD und welchen Einfluss hätte das IFS dann auf die mögliche Landesregierung?
4: Dadurch, dass schon also etliche AfD-Politiker aus Sachsen-Anhalt, aber auch aus anderen Bundesländern regelmäßig bei Veranstaltungen vom IFS auftauchen, da die Verbindung sehr eng, also zum Beispiel der Till Schneider, der möglicherweise sogar Wissenschaftsminister wird, ist dann ständiger Gast, genauso wie Ulrich Siegmund wurde oft, war auch schon mal vor Ort. Und vor allem aus Bundesebene Leute wie Höcke und Maximilian Krah. Daher wird wahrscheinlich die Zusammenarbeit da wahrscheinlich noch leider wahrscheinlich enger werden.
2: Ja, man muss ja auch sagen, dieses Ganze zwischen Vorfeld und AfD passt ja wirklich maximal noch, also nicht mal ein Blatt Papier, das ist quasi dasselbe. Schnellroder würde auch ohne AfD-Geld gar nicht in der Form funktionieren. Erik Lehnert, der war Direktor des IFS, also bis zur Auflösung, jetzt führt er einen der Folgeunternehmen fort. Er ist Grundsatzreferent für die Landtagsfraktion der AfD in Brandenburg und Grundsatzreferent heißt eben auch, wir stellen mal jemanden ein, der quasi keine besondere Aufgaben hat, sondern so unsere Grundsätze, das wäre im Fall der AfD eben Faschismus, Menschenfeindlichkeit, antidemokratisches Denken, vertritt und er vertritt es dann eben beim IFS bzw. Nachfolgestrukturen. Er bestreitet seinen Lebensunterhalt ja überhaupt nicht über irgendwelche Akademien, die ausgerichtet werden, sondern kriegt das einfach schön vom Steuerzahler in Brandenburg, um da die Demokratie mit abzuschaffen. Aber das funktioniert eben gar nicht ohne die AfD eigentlich. Und das sehen wir in einigen Punkten. Benedikt Kaiser zum Beispiel, er hat seine Karriere ja begonnen bei den, ich glaube, verbotenen Nationalsozialisten Chemnitz und sonst auch nicht sich sonderlich davon abgewandt. Der ist sozusagen Dauerautor und Dauergast bei IFS-Veranstaltungen und der arbeitet auch für den AfD-Bundestagsabgeordneten, um da halt seinen Lebensunterhalt zu bestreiten. Und das zieht sich absolut durch. Das ist eine Vorfeldorganisation der AfD und jetzt beim Sommerfest des Verlags Antaios in Schnellroda, wogegen wir auch demonstrieren, wird zum Beispiel Maximilian Merkel erwartet. Der ist IB-Chef in Deutschland und war überraschenderweise auch die ganze Zeit Mitglied der AfD. Und die haben ja immer noch ihren albernen Pseudo-Unvereinbarkeitsbeschluss, der natürlich lächerlich ist, den sie aber immer noch hochhalten quasi. Und jetzt war dann Merkel, ist dann zwischendurch mal ausgetreten und dann wird dann irgendwie berichtet. Und Sicherheitsbehörden und Medien tun dann so, als würde das irgendeine Rolle spielen, aber das tut es natürlich nicht. Als AfD und dieser Kram eins zu eins dasselbe, außer vielleicht, dass sie in Schnellroda ab und zu mal auf AfDler, die sich vielleicht zu boomerig oder zu ungebildet halten, mal herabblicken, aber sonst ist das eins zu eins dasselbe.
3: Es ging jetzt schon immer wieder auch ein bisschen um Schnellroda. Das ist ein Dorf in der Nähe von Halle mit ein bisschen mehr als 200 EinwohnerInnen. Wie ist das Dorf dem IFS gegenüber eingestellt?
2: Das ist eine gute Frage. Wir haben nicht so richtig die Möglichkeit, jetzt sozusagen tatsächlich jetzt eine Meinungsumfrage da durchzuführen. Wir hatten tatsächlich auch nicht nur Gegenproteste, wo immer mal wieder einzelne DorfbewohnerInnen da waren, sondern auch zum Beispiel schon mal ein Demokratiefest 2024 und so ein Antifa-Festival 2018, wo sich auch auf jeden Fall Leute von vor Ort beteiligt haben und dann eben auch das IFS kritisch gesehen haben. Dann gibt es auch welche, die das IFS gut finden. Und dann gibt es einen Großteil von Leuten, die sich tendenziell da herausziehen. Also sagen, okay, wir sehen sozusagen uns nicht als zuständig an oder wenn sozusagen die Gegenprotestierenden von links kommen und die ganzen Akademieteilnehmer eben von rechts, dann will ich mich da raushalten, dann mache ich die Gardinen zu, Vorhänge und so weiter zu und möchte sozusagen, ob man jetzt beides für Extremisten hält oder was auch immer, oder jedenfalls für Dorffremde, beides nichts mit zu tun haben. Das heißt, es gibt da eben auch einen Drang zu einer Neutralität, die natürlich, muss man auch fairerweise sagen, keine echte Neutralität ist, weil sozusagen man ja diese ganze rechte Scheiße vor der Haustür hat. Genau, aber deswegen ist es ganz schwer zu sagen, das Dorf ist so und so. Zum Beispiel gab es auch am Wasserturm direkt gegenüber des Gebäudes, wo die Akademie feststeht, das ist ein Dorfgasthof zum Stäbchen, gab es dann auch ein Transparent, da stand drauf, Schnellroda ist bunt, was da ganz lange hing, was natürlich ein ganz klares Zeichen auch gegen rechte Landnahme und gegen diese IFS-Zeug ist, weil die offensichtlich zwar ab und zu mal sagen, sie seien so bunt, weil sie so viele unterschiedliche Facetten von Faschismus hätten, aber im Wesentlichen natürlich genau das Gegenteil von bunt und vielfältig sind und deswegen haben wir da auch ein klares Zeichen dagegen. Deswegen ist es schwer zu sagen, das Dorf sieht es so, das Dorf sieht es so. Ich denke, es fehlt natürlich irgendwie eine starke antifaschistische Gegenmobilisierung von vor Ort. Das ist aber natürlich bei ganz vielen Dörfern so, muss man sagen, weil es einfach auch wenig politische Strukturen gibt. Es gibt einzelne Vereinsstrukturen und so weiter, aber jetzt Strukturen, wo wirklich sich mit Politik auseinandergesetzt wird, gibt es ja bei ganz vielen Dörfern einfach aus strukturellen Gründen nicht.
3: Wie erlebt ihr die Stimmung, wenn ihr zum Gegenprotest zum Beispiel vor Ort seid, dann gegenüber euch?
2: Relativ, also wie gesagt, so neutral im Sinne von, es ist manchmal ist niemand zu sehen. Es gibt aber auch durchaus Anfeindungen von einzelnen Akteuren, die muss man aber auch, glaube ich, als einzelnen Akteurinnen ansehen, die quasi zum Beispiel, irgendwann hatten wir mal schon mal, dass irgendwer, das wissen wir natürlich nicht genau wer, irgendwie faule Eier extra da verstreut hat und sowas halt. Und es gibt auch ein paar Leute, die pöbeln, aber ich glaube, im Wesentlichen ist es tatsächlich sehr leer und die Leute wollen sich tatsächlich eher nicht damit irgendwie involviert sehen, was natürlich schade ist, weil wir würden uns natürlich wünschen, dass und glauben auch, dass, um das IFS langfristig dicht zu machen, man eine breite Front aus verschiedenen demokratischen, antifaschistischen Leuten braucht, die einfach deutlich machen, wir wollen Kubizek nicht in der Nachbarschaft. Aber, und das vielleicht noch kurz als Ergänzung, weil ich es vorhin vergessen habe, ist es natürlich auch so, dass es immer schwierig ist, dagegen zu halten, weil zum Beispiel 2016, 2017, als wir Protesten gemacht haben und dann Leute aus der Nachbarschaft gesehen wurden beim Protest, gab es auch extrem denunziatorische Briefkastenzettel, die mutmaßlich von Kubizek und Co. verteilt wurden, wo dann auch Druck gemacht wird auf einzelne Anwohner. Das kann man sich ja, das gibt ja in Wien-Rode, gab es ja auch ganz viel dazu bei den völkischen Siedlern. Aber auch generell, wenn du halt so eine völkische Familie und Verlagsgebäude in deiner Nachbarschaft hast, dann ist es natürlich so, dass es einfach auch objektiv gefährlich ist, dagegen aufzusprechen. Aber genau, vielleicht ganz kurz, vor Ort ist es so, dass eher man wenig sieht und unsere Auseinandersetzung eher mit den AkademieteilnehmerInnen der extrem Rechten sind, die tatsächlich immer wieder zum Pöbeln kommen und immer wieder versuchen, Leute zu bedrohen, Journalismus zu verhindern und so weiter.
3: Ihr habt euch das Ziel gesetzt, das IFS dicht zu machen. Auf welchen Ebenen arbeitet ihr da?
4: Wir demonstrieren ja, aber wir machen nebenbei auch Recherche zu Veröffentlichungen von dem Antarios Verlag, von den anderen Firmen und anderen Verlagen. Dann machen wir Klärungsseminare oder Vorträge, um Leute aufzuklären, was da überhaupt passiert, und mobilisieren in den Vorträgen auch für die Demonstrationen in Schnellroda.
2: Genau, ich würde sagen, mit so Recherche, Aufklärung und Protest ist es gut umschrieben. Was noch eben in dem Sinne fehlt, wäre den Aufbau von breiten Bündnissen vor Ort. Das ist aber auch was, das immer wieder im Hinterkopf ist, zum Beispiel bei sowas wie dem Demokratiefest oder so.
3: Ihr beschäftigt euch ja schon länger jetzt mit dem IFS und habt jetzt eure Erkenntnisse in einem Buch zusammengefasst. Wie ist es zu dem Entschluss gekommen, jetzt ein Buch zu veröffentlichen, und wie war der Entstehungsprozess?
2: Genau, der Entstehungsprozess war, dass wir 2022 auch vor diesem Hintergrund, dass wir das IFS halt noch nicht dicht gemacht hatten, da dann eben tatsächlich auf einer fachlichen und politischen Ebene darüber diskutieren wollten, auch mit Rechercheergebnissen, aber auch so nach dem Motto, wie geht's weiter, wie macht man überhaupt eine Immobilie der extrem Rechten dicht und so weiter. Und da hatten wir quasi zu einer Tagung eingeladen, 2022 in Merseburg, das war auch sehr schön, und da waren verschiedene Expertinnen da, und manche davon hatten wir dann gewonnen zu so einem Tagungsband, wie es da so klassisch bei so wissenschaftlichen Konferenzen stattfindet, auch wenn es eben eine politische Konferenz war. Eben da haben wir die dazu gewonnen, da genau sich zu beteiligen, entweder ihre Vorträge zu verschriftlichen, wie Lukas Dintenfelder das gemacht hat, zur Bildungsbegriff der extremen Rechten, den ich schon mal erwähnt habe. Oder zum Beispiel auch Leute, die quasi nur sich mit dem Thema auskennen und da mit beitragen wollten. Zum Beispiel ein Beitrag von Nadine Langer zum Thema Ökologie und Faschismus. Genau, und dann Workshop-Verschriftlichungen und Berichte von der Podiumsdiskussion findet man da auch drin. Und dann haben wir in einer sehr tollen Zusammenarbeit mit dem UNRAS-Verlag, der auch sehr verständnisvoll war, mit der Zusammenarbeit mit einer politischen Gruppe, sage ich mal, da haben wir das dann sozusagen zu Papier bringen können. und dann, ich sag mal so, nur 4 Jahre später auch schon veröffentlicht. Glauben aber, dass es einen sehr guten Überblick über das Thema bietet und dass es vielleicht auch interessant ist zu lesen, wenn man selbst bei sich zu Hause eine rechte Immobilie vor Ort hat, die eben vielleicht nicht gemacht werden will, weil zum Beispiel gibt es auch einen Beitrag von Stefanie Heide über den Protest, die sich ja sehr gut damit auskennt, und von Henriette Quade über Möglichkeiten der Politik dazu unterstützen, rechte Immobilien dicht zu machen. Und sie hatte ja auch sehr lange Erfahrung mit der Situation in Sachsen-Anhalt mit ganz vielen rechten Immobilien. Wir haben ja hier über 30 Stück leider, und das ist damit auch reingeflossen. Genau, und das war so ein bisschen der Entstehungspunkt, und jetzt haben wir gerade die Situation, dass wir gerne Vorträge darüber machen und Lesungen machen und Leuten ein bisschen das Thema einführen. Natürlich auch mit dem Ziel, dass dann viel mehr Leute noch nach Schnellroda kommen und auch vielleicht Ideen zusammenkommen, wie man den Drei-Seiten-Hof in Gürz-Kubitschek und den Verlag Antaios und das IFS dann endlich auch zerschlägt und dicht macht.
3: Du hast gerade schon Vorträge angesprochen. Ich bin auch auf das Buch aufmerksam geworden durch den Vortrag im April hier in Halle im Reil. Habt ihr schon andere Vorträge jetzt geplant und könnt da vielleicht eine kurze Übersicht geben, wo man euch treffen kann in den nächsten Wochen?
2: Ja, genau. Also wir hatten in Halle hatten wir schon 2 gemacht. Zuletzt waren wir bei der Buchhandlung Jacobi in Müller. Das war auch sehr cool. Genau, aber es geht ja um die zukünftigen. Da sind wir auf jeden Fall am 19. Juni, würde ich sagen, bei der Eastside Antifa in Berlin. Da müsste die Ankündigung auch schon draußen und über Instagram, also IFS nicht machen, zu finden sein und eben Eastside Antifa. Und dann haben wir auch noch weitere Sachen geplant. Ich glaube sogar Richtung Österreich und tiefsten Westen, kann ich schon mal sagen. Aber ich glaube, das ist noch nicht ganz spruchreif mit Datum. Aber sozusagen Südwestdeutschland und Österreich werden zum Beispiel noch 2 Stationen, wo wir schon Einladungen in Aussicht haben. Und genau, sind auch grundsätzlich bereit und freuen uns über andere Einladungen, weil es geht ja um die neue Rechte und auch, weil du hast ja von die Landtagswahl angesprochen, um eine Einschätzung, wie man die AfD auch bekämpft und was sozusagen auch die Gefährlichkeit angeht, gerade auch in Zeiten von Normalisierung des Faschismus, ist ja auch interessant, denken wir. Genau, da freuen wir uns auf jeden Fall, da noch weiter ins Gespräch zu kommen.
3: Wie kann man ja außerhalb vom man kauft sich das Buch, sich noch über das IFS und ja vielleicht auch das IFS dicht machen als Gruppe informieren?
2: Genau, wir haben auf jeden Fall eine Instagram-Seite, da kommen auch regelmäßige Recherchen. Es gibt auch noch ein Bündnis gegen rechte Netze, die auch zum Beispiel jetzt für die Demo am 11. Juli aufrufen und auch Inhalte aufbereiten. Und dann gibt es natürlich auch, zum Beispiel gab es 2020 von der Rechte Rand auch eine Zusammenstellung über die Geschichte des IFS und warum es zu bekämpfen ist. Das ist zum Beispiel auch, also wenn man sozusagen sehr tief da einsteigen will, dann hat man da auch Artikel von 20 Jahren Beschäftigung mit diesen faschistischen Strukturen. Da gibt es auf jeden Fall auch einiges bei so klassischen antifaschistischen Zeitungen. Und ich hatte ja schon vorhin angesprochen, Autorinnen wie Lukas Tintenfelder, Henriette Quade, Stefanie Heide, die bei uns im Buch veröffentlicht haben, veröffentlichen ja auch woanders teilweise oder haben andere Kanäle. Da gibt es, glaube ich, auch immer neue Erkenntnisse. Genau, und am wichtigsten ist ja gar nicht, das Buch zu kaufen oder bei Instagram zu gucken, sondern zum Protest mitzukommen. Weil ich glaube, also tatsächlich glaube ich, dass man da vor Ort auch nochmal einen anderen Eindruck erhält von der Situation. Plus gibt dann auch immer Redebeiträge, die versuchen, das eben einzuordnen.
3: Schnellroda ist ja nicht so im Zug oder so erreichbar. Wie ja, macht ihr immer eure Anreise und wie kann man sich vielleicht auch selber in Gruppen zusammenschließen und am besten nach Schnellroda kommen?
4: Wir haben jetzt bei dem nächsten Protest am 11. Juli in Schnellroda gegen das Sommerfest. Haben wir wieder eine Busanreise geplant. Einmal aus Halle, aber wir haben auch eine Busanreise aus Leipzig. Und vorher werden wir wahrscheinlich bei Movie-Vorträgen und so mal Tickets verkaufen und über unsere Instagram-Seite auch nochmal dafür werben.
2: Genau, ansonsten ist es natürlich möglich, auch Fahrgemeinschaften zu bilden oder sowas. Parkplätze gibt es auf jeden Fall und genau, das wäre noch die Möglichkeit. Genau, wir würden auch natürlich mit ÖPNV anreisen, das ist aber natürlich sehr schwierig, gerade am Wochenende. Eben, du hast ja angesprochen, dass es ein kleines Dorf ist. Genau, deswegen ist, glaube ich, eine gemeinsame Anreise auf jeden Fall gut und da wird auch alles rechtzeitig veröffentlicht.
0: Das sagen Lukas und Paul vom Kollektiv IFS Dichtmachen. Mit ihnen sprach die tagesaktuelle Redaktion von Radio Korax über ihr neues Buch zum IFS und Strategien des Gegenprotests.
1: Und auch am Ende nochmal gehört, und ich würde es jetzt nochmal kurz wiederholen, am 11. Juli ab 14 Uhr ruft das IFS Dichtmachen, die Initiative, zum Protest in Schnellroda gegen das Sommerfest des Verlags Antaios dort auf. Und es gibt Anreisemöglichkeiten, über die ihr dann sicherlich zeitnah euch nochmal informieren könnt. Es lohnt sich auf jeden Fall, dahin zu fahren. Das ist eine wichtige Sache. Auch wenn ja das IFS formell quasi eingestellt wurde, bestehen ja die Strukturen weiterhin und der Verlag veröffentlicht weiter.
0: Bücher. Um 8.54 Uhr hören Sie das Morgenmagazin der Freien Radios. Und hier kommt gleich der Vogel der Woche ins Studio geflogen. Vorher noch ganz hinreißend schöne Musik von Nana Yamato, eine sehr junge sogenannte Bedroom-Producerin aus Tokio, die die Corona-Pandemie und quasi auch die Isolation, die der Gesellschaft dieser Welt sozusagen dann leider zuteil wurde, genutzt hat, um kreativ sich auszuleben. Es gibt ein wirklich tolles Album, es heißt Before Sunrise, und daraus hören wir jetzt hier die Single If.

0: Version auf jeden Fall einen nachgelegt. Fand ich auch, ist auch sehr charmant.
1: Ja.
0: Ja, wir haben jetzt heute, fliegt ein Greifvogel uns, oder ein Raubvogel. Was ist denn eigentlich der Unterschied zwischen Greif- und Raubvögeln? Oh mein Gott, Alter, das ist ja richtig kollegial von mir. Jetzt
1: habe ich dich reingeworfen. Du weißt doch, ich bin...
0: Orni.
1: Orni. Nee, ja, das... was ich sagen kann, wir haben heute den Rotfußfalken hier, der über uns kreist. Im Morgenmagazin.
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3: Ja, willkommen bei der ornithologischen Aktion und einem heißen Sommer. Wir hatten beim letzten Mal ja so ein bisschen Farben beim Wickel, nämlich das Blau zurückzuerobern. Um Farben geht's mir heute auch. Populär, selbst in ländlichen Gebieten, Rot und Schwarz. Das bietet unser Vogel der Woche, gerade aufgetaucht hier bei Halle am Salzigen See. Der Rotfußfalke, etwas kleiner als der bekannte Turmfalke, auch wesentlich schnittiger und eleganter im Flug. Taumelt er manchmal fast so ein bisschen wie so eine Trauerseeschwalbe über dem Boden, wenn er Ausschau hält nach dem, was ihm und ihr natürlich schmeckt, nämlich Großinsekten. Jetzt sind Großinsekten selten geworden. Dadurch ist auch der Rotfußfalke da, wo er eigentlich vorkommt, auf dem Rückzug begriffen. Das betrifft nämlich so offene, steppenähnliche Landschaften mit ein paar Gehölzen drin. Bei uns wäre das etwas, was man so als Heide bezeichnen würde. In Mooren kommt er auch manchmal vor, aber eben in der Regel als Gast, denn hier ist so die westlichste Verbreitungsgrenze des Rotfußfalken. Das heißt, in Ungarn und Rumänien, Bulgarien kann man ihn finden und dann Richtung Osten geht das bis zum Baikal. Ich wollte schon sagen, bis zum Amurfalken. Da wird er dann ergänzt quasi durch eine andere Art. Aber auch in etwas nördlicheren Osteuropa kommt er vor, da wo es diese offenen Landschaften gibt. Natürlich nicht in der Taiga. Und das heißt, man kann ihn hierzulande gern mal im Frühjahr auf dem Nachhausezug begegnen. Denn die Rotfußfalken ziehen so in so einer Schleife. Das heißt, im Herbst, so September, Anfang Oktober, geht's nach Ostafrika und im Frühling geht's eher so auf westlicher Tour, breit übers Mittelmeer und über Europa dann zurück, zumindest was die nördlichen Populationen angeht. Das Schöne an diesem Vogel ist, dass er so zweigestaltig daherkommt, ne? Geschlechtsdimorphismus nennt man das, wenn die beiden Geschlechter, sofern es nur zwei gibt, eben sehr unterschiedlich aussehen. Evolutionär wahrscheinlich entstanden darüber, dass der Partner, der sich hauptsächlich um die Brutpflege kümmert, möglichst unscheinbar und unsichtbar ist, damit die Aufmerksamkeit von Fressfeinden nicht auf die Jungen fällt. Und der Partner, der eher um das andere Geschlecht wirbt, in der Regel als starkes, überlebensfähiges Individuum daherkommen solle und deshalb sich als kräftig farbiges Wesen dann eben ein Ausdruck für Durchsetzungskraft ist und für den Überlebens, ne, und so, Sie wissen schon. Aber die Natur hat ja da keinen Plan. Das heißt, es hat sich ganz unterschiedlich entwickelt und gibt tausend Formen, in denen sowas auftaucht. Manchmal sind die Weibchen die bunteren und größeren, hat man ja schon mal beim Wickel. Manchmal sehen sie beide gleich aus, die schlechter, wenn die sich zum Beispiel gemeinsam um Brut kümmern oder auch lange zusammenbleiben oder sich das einfach leisten können, wie größere Tiere, die Kraniche, ne, zum Beispiel oder so. Die können sich ja auch ein bisschen verteidigen und dann können die halt auch beide schick aussehen. Beim Brut Rotfußfalken nun ist es so, dass die beide sehr unterschiedlich hübsch sind. Also Männchen, so ein schiefer Grau bis fast schwarz am Kopf, so einen kleinen roten Ring ums Auge und der ganze Körper so schiefer Grau. Aber da, wo die Füße anfangen, die sogenannten Hosen, die sind so schön knallig, kastanienrot. Das Weibchen wiederum, oberseits so bräunlich gebändert, hat eine fast gelblich wirkende Brust und auch so unterhalb des Gesichts quasi, was schwarz ist. Und dann so eine tropfenförmige Strichelung auf dem Bauch. Auch sehr schick. Also die machen echt beide was her. Vor allen Dingen, wenn sie dann so gemeinsam jagen. Das sind nämlich sehr soziale Tiere, sehr soziale Falken. Die können also außerhalb der Brutzeit, wenn sie jetzt nicht gerade da mit ihren, ne, Eiern, Jungen und so beschäftigt sind, dann können das mal so Wandergruppen werden von bis zu 400, 500, 600 Falken. Und das sieht dann sehr lustig aus, wenn die gemeinsam jagen. Und sehr hübsch natürlich auch, weil das ja so schnittig ist und so flink und fix, so fast wie unsere Mauersegler. Und das bis in den Abend hinein, daher haben sie den lateinischen Namen Vespertinus, also das sind so der abendliche Falke, ne, die also bis es dunkel wird tatsächlich draußen jagen nach Insekten, die sie im Flug erbeuten, sind aber auch manchmal, sitzen sie einfach rum und gucken, ob ihnen da unten irgendeine

0: eine Maus vor die Nase krabbelt. Denn Mäuse und Lurche, das ist das, was sie ihren Jungen verfüttern. Die brüten sogar auch in so kleinen Kolonien, da wo es sich anbietet, nämlich in alten Krähennestern, zum Beispiel so Saatkrähennestern. Mixen sich manchmal auch unter die, das ist dann auch sehr lustig. Hat man so eine Saatkrähenkolonie und dann sind da so ein paar Rotfußfalken mit dabei. Allerdings nicht in Deutschland. Wenn die hier mal ausnahmsweise brüten, dann ist es ein Pärchen. Aber auch die suchen sich ein Krähennest. Ja, darauf hoffe ich jetzt ein bisschen und guck da nochmal hin zum Salzigen See, wenn denn Zeit ist, der sich da vielleicht ansiedeln mag. Das ist ja gerade so ein Magnet offenbar für verrückte Vogelarten, aber da komme ich nochmal drauf. Schöne Woche.
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2: Und wir melden uns hier zurück aus dem Studio 3 im Unterberg 11 für ausgedehnte Sendegebiet des Morgenmagazins der Freien Radios. Und wir haben Informationen zugetragen bekommen von unserer Kollegin Fiene. Die weiß nämlich ganz genau, dass Greifvogel eher der Fachbegriff ist und der Raubvogel, das ist eher sowas Volkstümliches. Das wird am Kneipentisch so verhandelt, dass das Thema Greifvogel und OrnithologInnen nehmen solche Schmuddelbegriffe gar nicht erst in den Mund.
3: Danke. Ich habe es auch gerade nicht gehört im Beitrag, ne? Aber danke auch für den Hinweis, die Zurechtweisung hier, wo wir mal wieder... ist durchgegangen. Ist
2: mit naja, uns. Es war zumindest die Rede davon, dass eben der Rotfußfalke gerne Großinsekten frisst.
3: Mhm, der gehört nämlich, ist ein kleiner Vertreter der echten Falken, wie Wikipedia mir zugeflüstert hat.
2: 9.05 Uhr. Wir sind in der letzten Stunde des Morgenmagazins angelangt und Birk, was hören wir als nächstes?
3: Wir hören heute noch einen Bericht oder also ein Gespräch zum CSD in Wernigerode, der am Wochenende stattgefunden hat. Das Gespräch hat unser Kollege Lukas am Freitag schon geführt. Ist deswegen ein bisschen ein Vorausblick, aber nicht weniger interessant, weil der ja auch irgendwie strukturell einiges zu berichten ist, wie in Wernigerode der CSD ja immer wieder bedroht wurde in den letzten Jahren und das ist also wie da der CSD-Verband Sachsen-Anhalt versucht, auch diese Veranstaltung abzusichern, dass sie stattfinden kann.
2: Und bis dahin gibt's Waterfalls von TLC.

0: Waterfalls von TLC. TLC ist eine Abkürzung, steht für Tender, Love and Care. Und falls ihr euch das schon immer mal gefragt habt, so wie ich, und wir wollen jetzt...
1: Das sind die drei Säulen des Rundfunksystems ja. In Deutschland.
0: und deswegen habe ich das euch gesagt, weil ich ja auch für euch da bin, quasi. Caretaker. Am Samstag fand der CSD in Wernigerode statt. Der CSD vor Ort wird dabei vom CSD Sachsen-Anhalt unterstützt, um CSDs auch in kleineren Städten in ganz Sachsen-Anhalt möglich zu machen. Wie bereits im letzten Jahr kam es im Vorfeld des CSDs zu massiven Drohungen gegen den Demonstrationszug. Das ordnet sich in eine Entwicklung ein, die in Sachsen-Anhalt nicht erst seit den letzten zwei Jahren zu spüren ist. Wir sprachen vorab mit Falco Jentsch vom CSD Sachsen-Anhalt über die Entwicklungen im Bundesland und den CSD in Wernigerode.
2: Ja, das Ganze ist im Prinzip daraus entstanden, dass es ja über 20 Jahre in Sachsen-Anhalt nur in den beiden Oberzentren in Halle und Magdeburg CSDs gab und wir halt gemerkt haben, dass immer mehr auf uns zugekommen sind und gesagt haben, hey, in meinem Ort möchte ich auch gerne ein CSD zu organisieren, aber sind viele Hürden, viele Schwierigkeiten, vor allen Dingen halt, weil auch nicht so viele Helferinnen und Helfer da sind, was können wir machen? Und damals war zuerst der CSD Schönebeck, das war sozusagen der erste Satellit, wo sich eine Gruppe gefunden hat vor Ort, gesagt hat, hey, mit Unterstützung machen wir das. Und aus dieser Idee sind halt eben noch viele weitere entstanden, die gesagt haben, hey, mit dieser gemeinsamen Unterstützung, mit zum Beispiel auch dem Austausch von Material, mit dem gemeinsamen Know-how, ob das jetzt Webspaces ist oder andere Sachen, dass man so gemeinsam auftreten kann und so natürlich sich auch Ressourcen teilen kann und somit erst die Möglichkeit hat, an vielen Stellen ein CSD durchzuführen.
3: Jetzt hast du ja schon diese beiden großen Städte, also Magdeburg und Halle, angesprochen, auf denen oftmals der Fokus liegt. Aber es ist ja eben so, dass Sachsen-Anhalt ja ein Flächenbundesland ist und es eben auch sehr viele kleinere Ortschaften und Landstriche gibt, wo ich mir vorstellen kann, das macht ja eine landesweite Vernetzung umso notwendiger, so wie du das jetzt auch geschildert hast. Der Christopher Street Day ist ja ein Anlass, um queeres Leben sichtbar zu machen und um Forderungen nach Gleichstellung auf die Straße zu tragen. Wenn wir das auch nochmal auf dieses Bundesland übertragen, was fordert denn der CSD Sachsen-Anhalt in Bezug auf schwules, lesbisches, queeres Leben in Sachsen-Anhalt?
2: Jetzt haben wir natürlich einen ganzen großen Forderungskatalog und ich sag mal, insbesondere sind uns ja auch schon Dinge gelungen umzusetzen, zum Beispiel insbesondere der Schutz zum Beispiel von CSDs und CSD-ähnlichen Veranstaltungen, denn aufgrund der massiven Übergriffe, die wir ja nicht nur auf die Community im Alltag hatten, sondern auch auf die CSDs an sich, gab es im Jahr 2023 einen Beschluss im Landtag, für den wir sozusagen bundesweit beneidet werden, der eben genau das aussagt, dass CSDs und CSD-ähnliche Veranstaltungen eben besonders zu schützen sind. Und dadurch halt auch eine gute Zusammenarbeit mit den Behörden und der Polizei seitdem erfolgt, die uns schon viel möglich macht. Aber da gibt es natürlich auch noch viele landesweitere Themen. Da kommen wir natürlich immer schnell auf das Thema bessere Finanzierung, vor allen Dingen auch in der Fläche und nicht nur in den beiden Oberzentren.
3: Jetzt hast du die Sicherheitslage ja schon so ein bisschen angesprochen oder die Bedrohungslage. Und das ist ja was, was man auch insbesondere in den letzten zwei Jahren sehen kann, dass es da so eine Mobilisierungswelle gab aus einem jüngeren rechtsextremen militanten Spektrum heraus, wo zu Gegendemonstrationen gegen CSDs aufgerufen wurde und es aber eben auch zu Angriffen auf CSDs gekommen ist. Jetzt klingt das so von dem, was du erzählst, dass das eine Erfahrung ist, die nicht erst so ihr seit den letzten zwei Jahren macht. Was kannst du da erzählen, was für Erfahrungen habt ihr da machen müssen?
2: Richtig, genau das. Es ist so ein Phänomen, was sozusagen die breite Öffentlichkeit in den letzten zwei Jahren heiß diskutiert. In Sachsen-Anhalt begann das viel früher. Also sagen wir mal, vor Corona war die Welt noch in Ordnung. Da sind wir selbst in Magdeburg irgendwie mit 4000 Teilnehmern beim CSD mit einem Polizeiauto vorne und einem hinten durch die Straßen gezogen und dann war die Welt in Ordnung. Dann hat das funktioniert. Das ist heute unvorstellbar. Heute reden wir immer über Hundertschaften, die entsprechend CSDs schützen. Und dabei muss ich ganz ehrlich sagen, so aus der Erfahrung heraus ist aus meiner Perspektive eine angekündigte rechte Gegendemo noch das, in Anführungsstrichen, harmloseste. bei dem man sich am besten auch ja in eine bestimmte Richtung orientieren kann, einen Schutz in eine bestimmte Richtung aufbauen kann. Viel schwieriger sind es für uns, und das ist gerade sozusagen im ländlichen Bereich sichtbar, diese diffusen Bedrohungslagen. Und da erinnere ich nur als Beispiel an vor 2 Jahren in Köthen die Buttersäure, die halt am Hauptbahnhof und auf dem Marktplatz verschüttet wurde. Oder auch vor 2 Jahren, da erinnere ich an Wernigerode, wo sozusagen die Regenbogenflaggen in der ganzen Stadt eingesammelt wurden und dann in der Nacht zum CSD an verschiedenen Gebäuden entsprechend mit Brandflecken, mit Schmierereien wieder auftauchten und selbst am Gebäude der Harzer Schmalspurbahn so ein Willkommenssignal hing, also das ganz klar zeigen sollte, hier ist Community nicht willkommen. Und gerade diese diffusen Bedrohungen sozusagen, dass im Endeffekt hinter jeder Ecke irgendwas lauern kann, das ist für uns im Prinzip das Schwierige. Und das könnten wir alleine auch gar nicht beherrschen. Da brauchen wir einfach auch eine gute Zusammenarbeit mit den Behörden.
3: Und da muss man ja leider auch sagen, dass es nicht nur eine diffuse Bedrohungslage gab, sondern ganz konkrete Drohungen. Im letzten Jahr gab es das, aber auch erschreckenderweise auch in diesem Jahr. Was kannst du denn darüber berichten?
2: Richtig. Wernigerode ist leider so schön, diese bunte Stadt am Harz, die Region und auch das Ansehen ist immer für uns nochmal, gerade was die direkten Bedrohungen betrifft, eine absolute Herausforderung. Also umso näher es auf den CSD zugeht, sind dort eben in den vergangenen Jahren immer wirklich auch sehr klare Äußerungen gefallen. Also du hast den Fall aus dem letzten Jahr, der publik geworden ist, schon angesprochen, da wo jemand davon gesprochen hat, dass er noch Munition zu Hause hat und es soll ja wehtun auf dem CSD und auch wirklich bei der Hausdurchsuchung 2 Tage vor dem CSD dann im Prinzip diese scharfe Munition mit Waffen gefunden wurde. Und hier gibt es immer wieder so Dinge, wie man den CSD wirklich erheblich gefährden und bedrohen und stören will. Ich möchte jetzt keine weiteren so ganz konkreten Sachen sagen, weil ich natürlich auch keine Anleitung dafür geben will, aber es sind halt wirklich direkte, man darf das Wort in so den Mund nehmen, Anschlagsdrohungen, die per DMs, per Nachrichten, per Videos geäußert werden.
3: Wie schätzt ihr da jetzt vor diesem Hintergrund die Sicherheitslage in Wernigerode ein?
2: Wir schätzen sie als sehr, sehr sicher ein. Wir sind entsprechend mit den Behörden super gut vor Ort unterwegs. Wernigerode hat im letzten Jahr stark aufgerüstet, nicht nur wegen uns allgemein. Das ist eine Stadt, wo ständig viele Veranstaltungen stattfinden. Das heißt, der gesamte Innenstadtbereich ist für den Autoverkehr gesperrt. Hier ist also schon etliche Straßen vorher Schluss, bevor man in die Nähe des Marktplatzes kommen könnte. Und auch die Polizei ist sozusagen darauf so ausgerichtet, dass sie nicht sozusagen den Marktplatz umstellt, sondern wirklich im großen Umkreis auch guckt, wo sind eventuell verdächtige Personen, die sich dem Platz nähern. So ist also sozusagen im Umfeld des CSDs schon mit der ein oder anderen Polizeikontrolle zu rechnen, die halt einfach gucken, okay, wer begibt sich jetzt eigentlich, warum heute überhaupt in diesem Bereich, und aufgrund dieser Sache auch, dass zum Beispiel bei der Demonstration entsprechend Beamte auf Überführungen stehen und ähnliche neuralgische Punkte schon im Vorfeld sich angucken, haben wir da ein sehr, sehr gutes Gefühl für den eigentlichen CSD, für die Strecke, und auch in den Absprachen zählt für uns immer der Weg vom Bahnhof zum Marktplatz mit einer Rolle, also An- und Abreiseweg. Das heißt also, wenn man sich in Gruppen in den Bereichen bewegt, die wir auch sozusagen mit ausgeben, dann ist man bei dem CSD absolut sicher.
3: Jenseits von diesen unschönen Dingen wie Bedrohung und Sicherheitslage, vielleicht nochmal einen Blick auch auf Wernigerode. Was kannst du denn vielleicht erzählen über diese Stadt im Harz? Also inwiefern sind da die CSD-Akteure vor Ort vernetzt und verankert und welche Bedingungen findet queeres Leben da vor?
2: Wir hatten tatsächlich jetzt in der CSD-Aktionswoche im Vorfeld eine wunderbare Veranstaltung am Mittwoch, in der es darum ging, wie hat queeres Leben schon zu DDR-Zeiten in Wernigerode stattgefunden. Und da haben wir ein super positives Bild, das von verschiedenen Akteuren gezeichnet wurde, die halt schon sich immer in dieser weltoffenen und auch touristisch sehr aktiven Stadt gut wohlgefühlt haben, selbst damals zu den Zeiten. Natürlich nicht so sichtbar, aber sie sagten auch, alle ihre Umfeld wussten, dass sie queer sind. Wir hatten das Beispiel, dass jemand mit seinem Ehepartner zusammen zur Ostseite ein Restaurant geführt hat mit Fremdenzimmern und im Prinzip der Ort wusste das und das hat alles gepasst. Also für sie ist auch diese neuerliche Bedrohungslage und ist was Neues. Und dazu auch zu sprechen, wie sind die Akteure da vernetzt? Es gibt verschiedenste Partner, die über das ganze Jahr hinweg zusammenarbeiten. Ein ganz großer Vorreiter ist natürlich die Hochschule in Wernigerode, die halt auch eine eigene Queergruppe hat nochmal. Dann gibt es im offenen Kanal viel Aktivitäten, wo immer auch ständig Sendungen produziert werden. Bis hin, dass es ja jetzt am Anfang der Aktionswoche eine tolle Brockenwanderung gibt. Da wird schon einiges auf die Beine gestellt, dass sozusagen durch den CSD immer so ein Höhepunkt im Jahr findet und dadurch auch natürlich UnterstützerInnen für die vielen Veranstaltungen und Aktionen über das ganze Jahr hinweg.
3: Nach dem CSD ist vor dem CSD und du hast ja jetzt die anstehenden Landtagswahlen ja auch schon angesprochen mit derzeit sehr hohen Umfragewerten für die AfD, eine Partei, die in ihrer Ausrichtung ja auch die sogenannte Gender-Ideologie als einen Hauptgegner identifiziert hat, wo man, denke ich, sagen kann, also das, was die AfD politisch umsetzen will, passt nicht zu dem, wofür ein CSD steht. Das sind Monate, wo jetzt auch die bundesweite Öffentlichkeit ja mehr auf Sachsen-Anhalt auch blickt. Wie geht ihr denn rein in diese nächsten Monate?
2: Wir gehen mit unheimlich viel Energie in die nächsten Monate. Wir haben ganz viel noch vor. Ich sag mal, der Kalender ist so voll wie nie. Wir beteiligen uns an ganz vielen zivilgesellschaftlichen Aktionen, die eben auch bis hin reichen, dass wir natürlich bei gemeinsamen Demonstrationen teilnehmen, auch bei regionalen Bündnissen immer wieder vor Ort präsent sind, teilweise auch mit unserem Material, was wir einfach über die Jahre jetzt auch angeschafft haben, was wir oft nutzen, dort aushelfen und halt gemeinschaftlich für eine demokratische Wahl kämpfen. Das ist sozusagen die Monate bis zur Wahl und danach müssen wir ganz einfach schauen, hat es gereicht für einen positiven Ausgang und wie wird es dann sozusagen im nächsten Jahr auch für die CSDs weitergehen.
0: Gehört haben wir Falko Jentsch vom CSD Sachsen-Anhalt über die Entwicklungen im Bundesland und den CSD in Wernigerode, der am Samstag stattfand. 350 TeilnehmerInnen waren am Wochenende beim vierten CSD in Wernigerode dabei. Und bevor es aber losgehen konnte, mussten schwarze Schrauben eingesammelt werden, die auf dem Asphalt verteilt worden waren. 20 bis 30 Neonazis hatten sich zudem auf einer Brücke in der Stadt zusammengefunden, teilweise mit verfassungsfeindlichen Symbolen und überdimensionierten Fahnen.
1: In den Justizvollzugsanstalten Halle und Burg sind vor kurzem Menschen umgekommen und darüber hören wir im Folgenden ein Gespräch. Allerdings haben wir jetzt hier um 9.22 Uhr noch im Morgenmagazin der Freien Radios eine kleine musikalische Intervention vorbereitet. Wobei vorbereitet vielleicht auch gar nicht mal so richtig stimmt, oder Birk? Haben wir uns
0: euphemistisch meinst du? Ich hätte da einen Song, es gibt einen neuen Song von Kim Gordon, Play Me.

0: Cool. I liked it. Ey, Kim Gordon, kannst du ein paar Infos mir geben? Ein
1: paar Takte dazu. Naja, ich bin jetzt gerade auch, ich hatte das schon befürchtet, Sonic Youth ist vielleicht das Stichwort, was man dazu geben kann, wenn man es ganz kurz machen will. Bassistin, Sängerin, Gitarristin spielt hier ein paar neue Takte. Und ich glaube, das Album ist schon raus oder es kommt jetzt noch. Verdammt. Europa-Tournee für April 2026. Na toll, wir sind ganz schlecht wieder vorbereitet, ne?
0: Deshalb.
1: Nee, aber das Album ist noch nicht da.
0: Okay. Kommt zur Tour, hoffentlich. Deshalb dann jetzt einfach Frog mit Best Buy.

0: Die Fraktion Die Linke fordert, dass die jüngsten Todesfälle von Untersuchungsgefangenen in den Justizvollzugsanstalten Halle und Burg aufgeklärt werden. Um das zu erreichen, hat Die Linke einen Antrag auf Selbstbefassung im zuständigen Ausschuss gestellt. Dabei sollen mögliche strukturelle Defizite offen diskutiert und Fehlerquellen identifiziert werden. So die Idee, damit in Zukunft Todesfälle in der Untersuchungshaft verhindert werden können. Was passiert ist und wie es zu diesem Antrag kam, hat die Fachreferentin für Kommunal- und Rechtspolitik in der Landtagsfraktion Henriette Krebs gegenüber Radio Korax ausgeführt.
1: Genau, also im Endeffekt ist es ja so, dass es immer mal wieder auch Selbstmorde in unseren Justizvollzugsanstalten in Land Sachsen-Anhalt gibt. Wenn wir jetzt uns einfach die letzten Jahre angucken, ich habe noch mal ein bisschen Statistiken angeguckt, 2024, 2025 hatten wir keine Selbstmorde. Und jetzt haben wir natürlich in sehr kurzer Zeit am 14. Mai 2026 und am 22. Mai 2026, also knapp eine Woche, zwei vermutliche Selbstmorde, muss man dazu sagen, von Untersuchungsgefangenen. Und das ist ja nochmal eine ganz spezielle Herausforderung. Das heißt, da sind Gefangene, die noch nicht verurteilt waren, sondern sich eigentlich noch in Untersuchungshaft befinden. Das ist einmal in der JVA Burg, auch einmal in der JVA Halle. Und wir haben jetzt einen Selbstbefassungsantrag, nennt sich das, für den Rechtsausschuss. Der ist nächste Woche Freitag am 5. Juni gestellt, dass die Justizministerin erklären muss. Also sie muss darüber berichten, was ist da passiert. Auch wir haben momentan nur die Faktenlage, dass es da eine Pressemitteilung sehr kurz, sehr knackig gab seitens des Ministeriums. Und wir wissen eigentlich auch nicht, wie das passieren könnte. Wir wissen jetzt sozusagen vom Wortlaut her, Gefangene, dass es sich um zwei Männer handelt und dass es zwei unterschiedliche Einrichtungen sind. Und die Zeitpunkte, also mehr Faktenlage haben wir zum aktuellen Zeitpunkt auch nicht. Deswegen würden wir gerne erklärt bekommen, was ist passiert, wie ist das passiert. Und dann müssen wir das auch aufarbeiten und klären, mit welchen Mitteln hätte das dann verhindert werden können.
2: Ich glaube, es ist ja auch eigentlich so ganz logisch, im Interesse von Justizvollzugsanstalten ist es jetzt auch nicht, dass es zu Suiziden in diesen Anstalten kommt. Also da, das ist etwas, was nicht passieren sollte. Ich würde jetzt von meiner Seite so ein bisschen davon ausgehen, dass so eine Justizvollzugsanstalt da auch interne Prozesse hat, um sowas aufzuarbeiten und zu gucken, dass es nicht unbedingt wieder passiert. Ihr wollt jetzt aber trotzdem diese Aufklärung auch auf landespolitischer Ebene. Was soll das bezwecken?
1: Ja, die gibt es, diese Prozesse. Also wir erinnern uns ja noch an die Jahre vor 24, ne? Also von 2021 bis 2023 hatten wir, ich würde nicht sagen etliche, doch vermehrt Selbstmorde auch in Justizvollzugsanstalten. Da wurden ja auch die Systeme überprüft, ne? Interne Abläufe überprüft und Verbesserungen, dass genau das nicht passieren kann. Jetzt hatten wir zwei Jahre keine solche dramatischen Fälle und jetzt passiert es wieder. Und deswegen muss man natürlich fragen, greifen die Szenarien noch? Wo war der Fehler? Und deswegen müssen wir aber erstmal mit der Grundfrage anfangen, was ist denn eigentlich genau passiert? Na, und wieso hat die Struktur an der Stelle, die das eigentlich auch verhindern soll, wie wir das jetzt auch kennen, ne, dass da die Kleidung ersetzt wird, dass es da keine Dinge gibt, wo man sich vielleicht auch selbst verletzen kann. Also was genau ist da jetzt passiert, dass es trotz dieser ganzen Prozesse, die wir ja schon angeschoben haben, jetzt doch in sehr kurzer Zeit, ne, knapp innerhalb von einer Woche, wieder zu zwei Selbsttötungen, vermutlichen Selbsttötungen, ne, wir wissen ja auch die Faktenlage auch noch nicht, kommen konnte. Ich würde gerne an der Stelle ergänzen, genau, wieso ziehen wir uns das auf den Tisch? Ja, weil es anscheinend eine Nachbesserung bedarf. Und gerade bei Untersuchungsgefangenen ist ja nochmal eine andere Sensibilität gefühlt. Das sind ja Menschen, die sich einen nochmal extremeren Ausnahmezustand befinden. Die erwartet ja noch ein Strafverfahren an der Stelle. Da ist ja noch ein ganzer Rechtsprozess offen. Es kann natürlich auch sein, dass sie unschuldig sind. Es gibt ja unterschiedliche Gründe, wieso Menschen in Untersuchungshaft gelangen. Also deswegen ist da auch nochmal unsererseits mit dem Blick drauf eine höhere Sensibilität auch gefragt. Und langfristiges Ziel, ich glaube, da sind wir uns alle auch einig, ist sowas genau zu verhindern.
2: Ein ganz wichtiger Punkt vielleicht, dass gerade Untersuchungsgefangene sind ja jetzt noch nicht welche, die schon verurteilt wurden und gerade eine Strafe absetzen. Das ist nochmal eine andere Situation. Ich habe mich jetzt aber trotzdem auch so ein bisschen gefragt, okay, es kommt dann zu einer Befassung im Ausschuss für Recht, Verfassung und Verbraucherschutz im besten Fall. Das ist ja jetzt beantragt. Aber welche Hebel gibt es dann eigentlich von parlamentarischer Seite? Geht es da einfach nochmal um eine Verbesserung von rechtlichen Rahmensetzungen oder ist da auch mehr möglich?
1: Erster Punkt ist Aufklärung an der Stelle. Also das ist ja auch unsere Aufgabe als Opposition, ne? Transparenz, Aufklärung, den Fall also miteinander aufzuklären und dann einfach zu gucken, genau, wie sind die Prozesse, was müssen wir intern. Ich sag mal so, die Justizministerin hat ja schon sowas wie Weisungsbefugnis, sie kann ja auch schon Prozesse ändern, oder müssen wir gesetzliche Rahmen nochmal ändern? Das wäre jetzt einfach die Frage, braucht es vielleicht auch mehr Personal? Was genau war der Hintergrund? Also momentan wissen wir es halt einfach nicht, können es nicht genau beantworten. Und wir können aber natürlich bestimmte Prozesse, wie angesprochen von Landesseite, anschieben, dass man sagt, okay, war es Personalmangel, war es andere Gründe, bräuchten wir einfach mehr Mitarbeiterinnen und Mitarbeiter in der Justiz, das ist das Problem. Dann kann man sowas natürlich über erhöhte Zahlen, ne, über mehr Finanzzuweisungen ändern. Aber erstmal müssen wir herausfinden, wo lag genau das Problem an der Stelle oder die Probleme bei den beiden Fällen jetzt leider.
2: Sie hatten aber vorhin auch gesagt, oder es ist schon so formuliert, als ob Sie eh schon Ideen hätten, wo Verbesserungen möglich sind. Vielleicht da ganz kurz nachgehakt, wo sehen Sie aktuell denn schon Problemstellungen, die auf jeden Fall angesprochen werden könnten, die vielleicht auch in diesen Fällen geholfen hätten?
1: Na, was wir erleben ist, wir befassen uns ja regelmäßig mit dem Thema Justizvollzugsanstalten, auch im Rahmen von kleinen Anfragen. Wir uns erreichen auch Schriftsätze, Briefe aus Justizvollzugsanstalten von Gefangenen, die uns letztes Jahr Sommer zum Beispiel dargestellt haben, dass es große Krankheitswellen gab, dass es Personalmangel gab, dass die Schließzeiten sich erhöht hatten, dass sie sozusagen ihre Resozialisierung nicht angehen könnten. Also das ist etwas, wo wir natürlich schon einen Faktor vermuten, dass es da vielleicht von der Seite nicht stimmig sein könnte. Aber das wäre jetzt ein Punkt, wo man nochmal ansetzen könnte. Deswegen hatte ich ja sozusagen das Thema Personalaufwuchs schon angesprochen. Vielleicht lag es daran, vielleicht lag es aber auch nicht daran. Aber das sind natürlich diese Hebel, da könnten wir reingehen. Die kleinen Anfragen, die wir Richtung Landesregierung diesbezüglich auch gestellt haben, haben uns dieses Bild bisher nicht bestätigen können, also seitens der Landesregierung. Aber auf der anderen Seite erhalten wir halt von einzelnen Gefangenen ein ganz anderes Bild. Und das macht uns natürlich schon an der Stelle stutzig.
2: Das ist wahrscheinlich auch ein bisschen in der Natur der Sache, von der betroffenen Perspektive nochmal eine andere Blickweise darauf zu kriegen. Wie es in diesen beiden Fällen jetzt die Situation ist, werden wir ja im besten Fall rausfinden, und wenn das dann auch thematisiert wird. Ihr habt jetzt diesen Antrag gestellt auf eine Selbstbefassung in diesem Ausschuss. Ist es wahrscheinlich, dass das auch passiert, oder wie geht es damit weiter?
1: Grundsätzlich haben wir immer das Recht, dass unser Antrag behandelt wird. Bei bestimmten Sachen parlamentarisch wird auch mal darum gebeten, wenn Informationen noch nicht vorliegen, dass Selbstverfassungsanträge auch verschoben werden. Angesichts dessen, dass ja die Legislatur jetzt auch an sich endet, und ich gehe auch davon aus, dass die Justizministerin ein erhöhtes Interesse hat, das aufzuklären, gehen wir da schon davon aus, dass das auch nächste Woche Freitag behandelt wird.
0: Mehr zu den beiden Todesfällen in den Justizvollzugsanstalten Halle und Burg wird also vermutlich jetzt am Freitag zu erfahren sein. Das Gespräch hatte Radio Korax Ende letzter Woche geführt. Über die Hintergründe, warum es eine Aufklärung braucht und was diese bezwecken soll, war hier im Gespräch mit Radio Korax die Fachreferentin für Kommunal- und Rechtspolitik in der Landtagsfraktion der Linkspartei, Henriette Krebs, zu hören. Die Linke hat den Antrag auf Befassung im entsprechenden Ausschuss gestellt, um eine Aufklärung und eine Diskussion über mögliche Änderungen, die zum Schutz von Gefangenen nötig sein könnten, zu ermöglichen.

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1: Celo, Abdi, Waisel und Khatar hier mit Besuchstag im Morgenmagazin der Freien Radios um 9.45 Uhr. Und hier folgt nochmal ein kurzer Block mit Veranstaltungshinweisen für die kommende Zeit im Sendegebiet.
2: Und da hätten wir zum Beispiel heute um 19 Uhr ein Konzert im Rabatz mit Liedern von Friedrich Holländer unter dem Titel Eine Träne im Knopfloch präsentieren Anton Masi und Almut Schulz Musik aus Musik des Komponisten der 1920er Jahre, Friedrich Holländer.
1: Das AWO Psychiatriezentrum in Halle lädt heute von 14 bis 16 Uhr zum Informationscafé in die Cafeteria in der Zscherbener Straße 11 ein. Thema sind diesmal Mythen und Fakten bei Psychopharmaka.
2: In Bitterfeld-Wolfen findet heute auf dem Marktplatz um 18 Uhr eine Kundgebung statt unter dem Titel Montag bunt statt braun. Dabei setzen die Teilnehmenden ein Zeichen für Demokratie und Vielfalt.
1: Und schauen wir nach Leipzig. Auf den morgigen Tag, einen gewerkschaftlichen Filmabend gibt es da morgen am 2. Juni von 19.30 Uhr bis 21.30 Uhr an der HTWK Leipzig im Treffsbau in der Gustav-Freitag-Straße 43 bis 45. Gezeigt wird der Film Keiner schiebt uns weg und der geht um den Kampf der sogenannten Heinze-Frauen für gleichen Lohn.
2: Die Meuterei in Leipzig lädt am Mittwoch, dem 3. Juni von 18 bis 21 Uhr zum Vortrag Was tun bei Hausdurchsuchungen ein. Thematisiert werden Vorbereitung, Ablauf und Folgen von Polizeihausdurchsuchungen.
1: Schauen wir nach Berlin. Im K19-Café in der Kreuziger Straße Berlin-Friedrichshain treffen sich heute ab 20 Uhr der Club of Engineers and Friends. Im Mittelpunkt stehen praktische Innovationen und Ideen für eine gerechtere Zukunft.
2: Ein Gesprächsangebot zu den Folgen von Repression bietet die Gruppe Out of Action morgen von 19 bis 21 Uhr im Heilehaus in Berlin-Kreuzberg, Waldemarstraße 36 an. Eingeladen sind AktivistInnen, die Unterstützung und Austausch suchen.
1: In Dresden können Sie im Kulturforum Riesa e.V. in Dresden heute Abend von 18 bis 19.30 Uhr eine Podiumsdiskussion erleben zum Thema queere Elternschaft in Deutschland und Europa. Der Eintritt zur Veranstaltung in der Wachsbleichstraße 4a ist frei.
2: Und am Mittwoch, dem 3. Juni, findet ebenfalls in Dresden eine Lesung mit Lisa Pöttinger statt. Ab 19 Uhr im Hall of Fame, Königsbrücker Straße 39 in Dresden. Vorgestellt wird ihr Buch Klimakollaps und soziale Kämpfe.
1: In Potsdam gibt's morgen eine queere Kneipennacht. Die heißt Molly, beginnt um 19 Uhr in der Olga in der Charlottenstraße 28 in Potsdam. Der Abend richtet sich besonders an die Flinter-Community und sammelt Spenden für eine Beratungsstelle für Sexarbeitende.
2: Soweit der Blick. Wir haben hier noch einen digitalen Ausgeh-Tipp quasi, wenn Sie diskutieren wollen, unter dem Motto wer tüchtig oder wer flüchtig, wer verteidigt unser Land, dann können Sie heute Abend eine Zoom-Veranstaltung des Katholischen Forums Erfurt wahrnehmen. Dafür müssen Sie sich anmelden per Mail. Die Kontaktdaten finden Sie im Internet auf der Seite des Katholischen Forums Erfurt.
1: Und das sind die Corgis.

0: Ja, der ist dann irgendwann nach hinten raus, ist es doch, wird es ein bisschen dröge. Aber es gibt aus dem Jahr 1992 so eine UK-Rave-Hymne, muss man sagen, die genau das Sample hier, Everybody's Got to Learn Sometimes und I Need Your Lovin', mit einem sehr, sehr beschwingten Breakbeat, Hardcore-Beat sozusagen drunter gelegt von NRG. Und es gibt davon aber leider keine so coole Version online. Ich könnte mir vorstellen, dass es daran liegt, dass die bei der Erklärung des Samples nicht so ganz erfolgreich waren. Genau. Und deswegen mussten wir jetzt den OG-Song hören. Von den Corgis.
1: Aber ich fand den auch gut.
0: Ja, das ist schon, ja, der ist schon cool. Aber wie, also naja, auf 5,5 Minuten, wie gesagt, wird es irgendwie mir dann ein bisschen viel Honig im Ohr.
1: Ah ja.
0: Mei.
1: Aber so am Morgen ein bisschen Honig im Ohr hat eigentlich den wenigsten bislang geschadet, oder?
0: Ja, weiß nicht, aber vielleicht müssen wir den auch nochmal raus.
1: Also genau, ich habe tatsächlich lustigerweise genau jetzt hier so eine Hardcore- Platte quasi so ein Breakbeat aufliegen. Algorithmic Control heißt der Track und ist von Driss Bennis aus Marokko. Kommt der gute Casa Voyager. Nimmt euch mit auf die Reise.

0: Da wird es ab 10 Uhr den Plattenbau geben, die Radiosendung Plattenbau.
1: Was mir aufgefallen ist mit Blick auf das Programm bei denen, die wiederholen das Morgenmagazin von 4 Uhr bis 7 Uhr vor dem Morgenmagazin, kommt wahrscheinlich dann die Version vom Tag davor oder so. Mhm. Interessant.
0: Das ist, ja.
1: Radio
0: Blau. Schalten Sie doch mal ein, um 4 Uhr morgen früh, da können Sie uns hören.
1: Genau, und weiter geht's. In Leipzig kommt jetzt gleich im Anschluss Filmriss, das Kinomagazin, was dann auch bei Korax heute noch zu hören sein wird.
0: Hier kommt auf Radio Korax Metaspace. Und in Berlin und Brandenburg ist die Webseite irgendwie gerade im Sack, ich weiß auch nicht. Aber wir haben auch gar nicht mehr so viel Zeit.
1: Genauso wie bei Radio Korax übrigens. Und aber ein Hinweis sehr noch erlaubt, ab 23 Uhr gibt's noch eine schöne Sendung Achsensprung, das kritische Filmmagazin mit dem Fokus auf Filmmusik.

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0: ganz pünktlich zum Kindertag haben wir schwierige Fragen gestellt. Nämlich, was ist eigentlich ein Kind?
1: Ein Kind ist ein kleiner Mensch.
0: Und woran unterscheiden sich so ein kleiner Mensch von den großen?
2: Ich würde sagen, ein kleiner Mensch hat viel mehr Fantasie als ein großer Mensch.
3: Ich glaube, große Menschen können auch viel Fantasie haben, wenn sie sich das noch zutrauen. Große Menschen haben mehr Angst als kleine Menschen.
1: Weil sie die Welt besser kennen. Sie sind älter und haben damit mehr erlebt in der Zeit, schätze ich mal.

0: Habt ihr schon mal darüber nachgedacht, dass die Großen auch mal Kinder waren? Könnt ihr euch das bei euren eigenen Eltern vorstellen?
1: Ja, die haben das gleich gemacht, wie wir, als wir klein waren.
0: Wenn alle Menschen auch mal Kinder waren,
2: wie kommt es denn dann, dass wir nur an Kindertag feiern?
1: Damit er als besonderer Tag gefeiert wird, weil wenn der oft im Jahr ist, dass er, denke ich mal, dass er nicht mehr so besonders ist.
0: Und überhaupt, was macht man denn eigentlich zum Kindertag?
3: Was ich mache? Ich gehe erstmal auf Arbeit, weil ich ja mit dem Kindertag nicht mehr so viel zu tun habe. Aber ich habe eine Tochter, die ist 20 Jahre alt und die ist trotzdem noch mein Kind. Und deshalb bekommen die zum Kindertag immer noch eine kleine Überraschung.
4: Arbeiten.
5: Ich bin zu Hause. Meine Kinder sind schon alle groß.
6: Zur Uni gehen.
7: So, und wozu ist der Kindertag da?
6: Damit alle Kinder der Welt ihn feiern können und glücklich sind.
7: Findest du den Kindertag?
8: Gut.
7: Und warum?
8: Na, weil man dort feiern kann.
7: Und weißt du auch, wozu der Kindertag da ist?
8: Nee.
6: Eigentlich ist der Kindertag dazu da, dass wir mehr Zeit für die Kinder haben. Aber wir machen heute unseren Kindertag, denn heute ist die Eva zu Hause. Und wir machen einen ganz schönen Tag.
9: Das muss sich an die Rechte der Kinder erinnert. Und die Erwachsenen ist, die auch mehr an die Kinder denken, ne?
7: Und wissen Sie auch, wozu der Kindertag da ist?
10: Für die Kinder.
7: Und was sollte man da mit seinen Kindern machen?
10: Eis essen gehen.
11: Krabbeln.

0: sein.
1: Was meint ihr denn damit genau?
2: Naja, wozu der da ist, was man mit dem Kindertag machen soll, was man an dem Tag eben Besonderes macht.
3: An die Kinder einfach auf der ganzen Welt einfach zu denken. Es gibt ja auch Kinder, denen es nie so gut geht, wie uns jetzt zum Beispiel.
2: So geht es ihnen denn nicht so gut?
3: Doch, uns geht es ja gut, aber es gibt ja auch Kinder in ärmeren Regionen auf der Erde und die haben zum Beispiel vielleicht jetzt gerade nichts zu essen oder bekommen vielleicht auch nichts von ihren Eltern da irgendwie. Deswegen sollte man vielleicht einfach an alle Kinder einfach mal denken an diesem Tag und vielleicht was spenden oder so oder vielleicht was Gutes tun.
2: Dürfen wir Sie was fragen?
4: Ich spreche Englisch.
2: Feiert man in Ihrem Land Kindertag?
4: No.
2: Nein.
0: Sie zieht sich hoch mit aller Kraft. Jetzt noch ein Stück

0: Größe sein.
1: Was hast du? Was wollen Sie? Was wollt ihr?
2: Was machen Sie denn zum Kindertag?
1: Ich bin gar nicht da, ich bin weg. Also, ich habe keine kleinen Kinder mehr und kann ich euch auch nie helfen.

0: Und jetzt, jetzt geht's weiter mit Lisa.
1: Der Kindertag ist heute in vielen Kulturen der Erde ein Feiertag speziell für die Kinder und zugleich ein politischer Kampftag, der die Bedürfnisse der Kinder in das öffentliche Bewusstsein rücken soll. Er geht zurück auf die Weltkonferenz für das Wohlergehen der Kinder, zu welcher im August 1925 54 Vertreter verschiedener Staaten zusammenkamen und die Genfer Erklärung zum Schutze der Kinder verabschiedeten. Im Anschluss an die Konferenz führten diverse Regierungen einen Kindertag ein. Als erster Staat der Moderne führte die Türkei unter Mustafa Kemal Atatürk schon 1920 einen Tag des Kindes ein. 1954 gab das Weltkinderhilfswerk der Vereinten Nationen eine Empfehlung heraus, der zufolge jeder Staat einen Tag zum sogenannten Weltkindertag erklären sollte. Damit sollte ein weltweites Zeichen für Kinderrechte gesetzt werden. Der Termin des Kindertages variiert sehr stark zwischen den einzelnen Staaten. Über 30 Staaten übernahmen jedoch von China den 1. Juni als Termin. Dieser wird auch als Internationaler Kindertag bezeichnet. Die UNO feiert den Weltkindertag am 20. November, dem Datum, an welchem sie im Jahre 1959 die Erklärung der Kinderrechte beschlossen hat.

0: In Thailand ist am zweiten Sonnabend im Januar Kindertag. In der Türkei wurde der 23. April als Feiertag namens Tag des Kindes eingeführt. In den USA wurde der Kindertag anfangs, genau wie in China, am 1. Juni gefeiert, geriet dann jedoch schnell in Vergessenheit. Somit sind die USA heute einer der wenigen Staaten, in denen es keinen offiziellen Kindertag gibt. In Indien feiert man am 14. November den Geburtstag Jawaharlal Nehrus als Kindertag. In Japan wird der Kindertag am 5. Mai gefeiert. Ursprünglich hieß der Tag Tango no Seko und war ein Festtag ausschließlich für Jungen. 1948 änderte sich jedoch die Bedeutung des Tages zu einem, an dem den Kindern Glück und Gesundheit gewünscht wird. Kodomo no Hi.
1: Na dann, ihr kleinen und großen Kinder, feiert!

0: Wir haben uns gefragt, wenn es einen Kindertag gibt, gibt es dann auch Kinderrechte?
1: Also, Kinder dürfen Eis essen, süße Sachen und Bonbons. Aber das sind noch nicht alle Kinderrechte. Ja, ihr habt ganz richtig gehört. Kinder haben Rechte. Im Kindertreffbüro Jojo arbeitet Peggy. Sie befasst sich für den Kinderschutzbund mit dem Thema Kinderrechte. Und wir haben Peggy nun am Telefon. Hallo Peggy, was sind denn eigentlich Kinderrechte?
2: Was Kinderrechte sind, ja, das ist eine ganz gute Frage. Eigentlich sind die Kinderrechte erstmal ein ganz großes Papier, auf dem ganz viel draufsteht. Das sieht erstmal noch nicht so spannend aus. Und da stehen ganz viele sowas wie Gesetze drauf. Und zwar sind es 44 Stück. Und da stehen Sachen drin, die für Kinder wichtig sind. Und zwar Regeln, die man einhalten sollte, damit Kinder gesund und glücklich aufwachsen können. Und diese Regeln, die gelten dann, also die soll sich so jedes Land auf die Fahnen schreiben, damit die sich einstellen können, was Kinder brauchen, um groß zu werden, gesund und glücklich, hat man sich mal die Kinderrechte ausgedacht. Und da stehen Sachen drin, was Kinder brauchen, damit sie sicher sind, damit sie geschützt sind, was sie brauchen, um gesund sich zu entwickeln. Solche Sachen stehen in den Kinderrechten drin.
1: Und welches ist da die wichtigste Regel der Kinder?
2: Also ich weiß gar nicht, ob man sagen kann, dass es eine wichtigste Regel gibt. Ich finde alle ganz wichtig.

0: dass es Kinderrechte gibt und welche? Wir haben auf der Straße nachgefragt.
1: Man sollte darauf achten, dass Kinder immer glücklich sind.
2: Kinderrecht? Oh, gute Frage. Schützt die Kinder.
3: Kinderarbeit ist verboten.
4: Das Recht auf Arbeit. Jeder Mensch hat ein Recht auf Arbeit, selbst Kinder. Und das sollte ihnen in Deutschland nicht verwehrt werden.
2: Kinderrecht? Oh Gott. Ich kenne keins, nee, weiß ich auch nicht.
3: Bitte was?
5: Kinderrecht.
3: Kinderrecht? Ausbildung.
6: Ich meine, das ist eigentlich alles nur selbstverständlich, denkt man, ne?
7: Ich kenne gar keines.
2: Auf freie Entfaltung, auf Schulbildung und auf die Unantastbarkeit, glaube ich, dass die nicht geschlagen werden dürfen oder sowas.
8: Ich glaube, ein Kind hat immer Recht auf Bildung in Deutschland.
9: Bis 7 Jahre ist man nicht geschäftsfähig.
10: Kinder können auf jede Schule gehen, die sie wollen.
2: Kinderrechte kenne ich überhaupt keine. Das ist schlecht, ne?
11: Die Kinder müssen gehorsam ihre Eltern, werden sie Gott segnen. Wenn sie nicht horchen, kann Gott nicht segnen. Ich bin gläubig.
12: Auf die Unversehrtheit des Körpers.
13: Was ist denn ein Kinderrecht?
14: Kinderrechte. Gibt's gar nicht. Oder?
0: Klar gibt's Kinderrechte. In der UN-Kinderrechtskonvention sind sie aufgeschrieben. Mit Ausnahme von den USA und Somalia haben weltweit alle Länder dieser Erde die Kinderrechtskonvention unterschrieben. Allerdings bedeutet das nicht, dass in den unterschiedlichen Staaten nicht noch immer massive Verletzungen der Kinderrechte gäbe. Es gibt bis zu 40 Kinderrechte und 10 davon sind die wichtigsten. Da gibt es das Recht auf Gleichbehandlung und Schutz vor Diskriminierung, unabhängig von Religion, Herkunft oder Geschlecht. Das Recht auf einen Namen und eine Staatsangehörigkeit. Das Recht auf Gesundheit. Das Recht auf Bildung und Ausbildung. Das Recht auf Freizeit, Spiele und Erholung. Das Recht, sich zu informieren, sich mitzuteilen, gehört zu werden und sich zu versammeln. Das Recht auf eine Privatsphäre und eine Erziehung mit Sinne der Gleichberechtigung und des Friedens. Das Recht auf sofortige Hilfe in Katastrophen und Notlagen und Schutz vor Grausamkeit, Vernachlässigung, Ausnutzung und Verfolgung. Das Recht auf eine Familie, elterliche Fürsorge und ein sicheres Zuhause. Und als letztes der 10 wichtigsten, das Recht auf Betreuung bei Behinderung. Viele Leute vergessen aber, dass es überhaupt Kinderrechte gibt. Deshalb haben wir am 1. Juni Kindertag gefeiert. Aber es gibt noch einen zweiten Kindertag. Den Weltkindertag am 20. September. Ich habe Peggy im Interview gefragt, was es damit auf sich hat.
15: Ja, das ist immer eine ganz spannende Geschichte, das werden wir ganz oft gefragt. Und das war so, also vor ganz vielen Jahren, nach dem Zweiten Weltkrieg, hat man sich mal hingesetzt, und zwar war das 1959, und hat beschlossen, man unterhält sich mal über Kinderrechte, weil man gesehen hat, dass es vielen Kindern gar nicht so gut ging, so auf der Welt. Und da hat man dann angefangen, diese Kinderrechte zu schreiben und hat dann auch gesagt, man bräuchte eigentlich so ein Jahr des Kindes, an dem man, oder dann so einen bestimmten Tag, an dem man ganz besonders an Kinder denkt und auch, wie es den Kindern in der Welt geht. Und dann hat man den Ländern gesagt, wir wollen jetzt so einen Tag bauen, der immer für Kinder ist, und ihr könnt euch aussuchen, wann ihr den feiern wollt. Und das ist ja nun schon ganz lange her. Damals war ja Deutschland noch nicht so groß wie heute. Da gab es dann die BRD und damals gab es noch die DDR. Hm. Und dann war das so, dass alle Länder, die so westlich waren, also die BRD und Westeuropa, die haben den 20. September genommen und haben gesagt, am 20. September, da wollen wir Weltkindertag feiern. Und alle Länder, die so ein bisschen östlich lagen, und das war dann auch die DDR, die haben gesagt, ach, wir nehmen den 1. Juni, um Kindertag zu feiern, weil den 1. Juni, den gab es schon, den gab es in so einem asiatischen Land schon als Kindertag. Und da haben die gesagt, ah, dann nehmen wir den auch, der ist schon so günstig. Und dann wurde halt in der DDR am 1. Juni gefeiert und in anderen Ländern am 20. September. Und seit halt die Wiedervereinigung war und wir jetzt ein großes Land sind, gibt es hier im Osten immer noch beide Tage. Und der eine hieß ja, der 1. Juni, der hieß ja Internationaler Kindertag. Und der 20. September, den hat man Weltkindertag genannt. Aber eigentlich ist es ja dasselbe, was international ist, ist ja auch die Welt. Und da haben die Kinder halt hier so im Osten der ehemaligen DDR, die haben so ein bisschen Glück, weil die feiern halt eben an zwei Tagen im Jahr Kindertag.
0: Kinderrechte gelten nicht nur am Kindertag. Und der ist den Tag.

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2: Wisst ihr, was eine Farbe ist? 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Da werden Eigenschaften gezeigt von Menschen und Tiere spielen mit. Und es gibt eine Belehrung.
3: In einer Stadt der Umgebung Anconas ist es Sitte, dass wer im Winter ein Schwein schlachtet, die ganze Nachbarschaft zu einem Schmaus einlädt.
4: Hey, Gevatter, ich muss dich mal was fragen.
5: Hm?
4: Ich will doch morgen früh mein Schwein schlachten, aber ich will es doch nicht mit allen hier im Dorf teilen.
5: Na, sag doch einfach, dass dir dein Schwein in der Nacht gestohlen wurde. Und damit dir die anderen auch glauben, musst du sehr verzweifelt klingen.
4: Danke, Gevatter, so werde ich es machen.
5: So, der will also sein Schwein nicht teilen? Na, das kommt mir doch gerade recht. Ich werde ihm die Sau stehlen. Von wegen nicht mit den anderen teilen. Der wird sich aber umgucken.
3: Gesagt, getan. Alles wurde nun genau so gemacht. Und als am nächsten Morgen der Besitzer des Schweins laut klagte:
4: Oh, mein Schwein ist mir gestohlen worden. Hilfe!
3: Da zwinkerte ihm der Gevatter zu:
5: Das machst du ganz hervorragend. Du spielst deine Rolle wirklich prächtig.
4: Nein, das stimmt doch nicht. Mein Schwein wurde mir wirklich gestohlen.
5: Ja, du spielst wirklich gut.
4: Nein, wirklich, ich schwöre es. Mein Schwein ist mir gestohlen. Oh weh.
5: Und genau so musst du es dem Dorf zeigen, damit dir alle glauben. Habe ich dir nicht einen guten Rat gegeben?
4: Oh weh, mein Schwein ist mir gestohlen.
3: So straft sich Geiz und Lüge. Und so kommt zum Verlust auch noch der Spott.
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Leider war es das schon für heute. Im Studio waren für euch an der Technik Magdalena. Vielen Dank. Am Mikrofon war für euch Lisa. Viele Grüße auch an unsere Redaktionsmitstreiter Annabelle und Michelle. Wir freuen uns, wenn ihr wieder einschaltet zum Kinderradio von Coloradio.

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1: Ja, einen schönen guten Abend hier am Montag, den 1.6. Irgendwas funktioniert mit meinem Kopfhörer nicht. Das ist mir jetzt erstmal, nee, nicht ganz wurscht. So, vielleicht bin ich jetzt besser zu hören. Nö, gut, dann gibt's erstmal Musik.

Ja, jetzt einen schönen guten Abend hier am Montag, den 1. Juni. Freies Radio ist, wenn du hier einfach Technik umstecken kannst und dich bei dem Gedanken freuen kannst, dass anschließend jemand drüber stolpert. Okay, ich habe jetzt wieder Mikrofone, auch genug für die heutige Sendung. Worum wird es in den nächsten 2-3 Stunden gehen? Zum einen geht es um Klima und Demokratie, Klima und Rüstung, / Krieg jetzt in der ersten Stunde. In der zweiten Stunde werden wir uns mit dem Thema Gleichstellung beschäftigen, speziell hier in Dresden, / Sachsen. Was sonst noch so passiert, das wird sich im Laufe der Sendung ergeben. Natürlich gibt es einen Abendgruß. Dazu gibt's so allerlei Musik. Gerade eben, das war Shushu, ein neues, nicht Album, sondern eine neue Single von Shushu. Und ja, es wäre nicht Shushu, wenn dieses Pastorale in Heaven, Everything is Fine einfach so durchlaufen würde und nicht zum Schluss wenigstens irgendwas kaputt gehen würde. Bevor ich in das erste Interview dann gleich reingehe, haben wir noch ein bisschen Zeit für Musik. Und ich muss jetzt mal schnell überlegen, was ich eigentlich gerne nehmen möchte. Sparrow Sleeps and the Flaming Lips mit Fight Test.

0: So, ich hoffe, ihr seid jetzt alle eingeschlafen zu der Musik, und weil jetzt geht's drum, dass ihr ganzen Schlafschafe mal ja aufwacht oder so. Nein, worum geht es? Mitten in der fossilen Krise, Handbuch verbindet Klimaschutz und Demokratiearbeit, schreibt uns das Kulturbüro Sachsen. Und ich habe mich jetzt verbunden mit Anja Thiele vom Kulturbüro Sachsen. Einen schönen guten Abend.
1: Ja, hallo, schönen guten Abend an dich und alle anderen.
0: Du bist für Bildungsarbeit im Kulturbüro angestellt, dort tätig, und ihr habt eine Publikation herausgebracht, Demokratie trifft Klimaschutz. Bei mir hat es eine Weile gedauert, bis es so ein bisschen gerattert hat im Kopf und ich verstanden habe, ach ja, genau darum geht es. Vielleicht hilfst du unseren Hörerinnen jetzt auch erstmal dabei, zu verstehen, wo besteht jetzt eigentlich der genaue Zusammenhang zwischen Demokratie und Klimaschutz?
1: Ja, genau, das mache ich gerne. Ja, das kann ich verstehen, dass du da irgendwo festgesteckt bist, weil wir als Kulturbüro Sachsen, wir sind ja seit 25 Jahren Träger der mobilen Beratung gegen Rechtsextremismus und für Demokratiestärkung. Und ja, wo kommt da jetzt das Klima her? Scheint es auf den ersten Blick, und auf den zweiten Blick aber ist es leider auch recht nah beieinander, denn wir sagen, wer das Klima, also wer die Demokratie schützen will, der kommt am Klimaschutz nicht vorbei. Und das haben wir deshalb gemerkt, weil wir ja sowieso über die Jahre immer in Sachsen und auch deutschlandweit und darüber hinaus monitoren, also so uns angucken, was treibt denn die extreme Rechte so? Und es ist jetzt keine Überraschung, dass sie sich natürlich von Krisen und Unsicherheiten ernähren, denn Leute, die unsicher sind, ne, die wollen, also manche von denen freuen sich über eine starke Hand, die ihnen sagt, wo es lang geht. So, also. Und so haben wir das nicht nur in Kriegen beobachtet oder während der Pandemie, sondern eben auch während der Klimakrise, also die ja schon länger anhält und auch in Zukunft noch anhalten wird und sich eher intensivieren wird. Und was wir da beobachtet haben, ist, dass eben das Thema vor allen Dingen, also Klimakrise und Klimaschutzmaßnahmen, dazu genutzt wird von extrem rechten Akteuren, um Stimmung zu machen gegen demokratische Parteien oder demokratische Projekte, aber auch gegen Menschen, die sich für Klimaschutz engagieren und auch Menschen, die sich darin für Demokratie engagieren. Und deshalb haben wir uns gedacht, da müssen wir mal was machen. Und dann haben wir Projekte gestartet.
0: Genau, da gibt es das Projekt Echo Klima im demokratischen Raum, was sich seit 2 Jahren jetzt sozusagen schon mal genau mit solchen Themen auseinandersetzt, sagen wir mal ganz flapsig, das Gerede gegen die Windkraft, mit dem man ähnlich gut Stimmung machen kann wie mit dem Gerede über den Wolf oder über die Geflüchteten. Mhm. Ja, wie viel Energie steckt eigentlich in so einem Projekt drin? Was passiert da im Allgemeinen?
1: Genau. Also bei dem Projekt Klima im demokratischen Raum, was uns die Stiftung Mercator gefördert hat, vielen Dank dafür an der Stelle nochmal, haben wir vor allen Dingen versucht, Bildungsarbeit in Form von Aufklärungsarbeit, von Wissensvermittlung und von Vernetzung zu machen. Also wir haben auf der einen Seite 3 Fachtage gemacht, wo wir sowohl zum Thema Klima und Demokratie und Klima und Diskriminierung und soziale Gerechtigkeit und Klima und die extreme Rechte jeweils Menschen eingeladen haben, die sich besonders gut mit Themen dazu auskennen, und dann noch Workshops angeboten haben, dass diejenigen, die die Fachtage besucht haben, auch selber aktiv werden können. Also das haben wir gemacht. Dann haben wir aber auch noch Workshops angeboten zum Thema Klimakommunikation. Also wie reagiere ich denn eigentlich, wenn entweder ein Gegenüber sagt, ach, das mit diesem Klimawandel, ob das denn wirklich so ist, ich weiß es nicht. Bis hin zu, wenn du an jemanden gerätst, der sagt, Klimawandel, das ist doch alles Quatsch. Genau, also wie kannst du dann reagieren? Und dann auch das Handbuch, wegen dem du mich jetzt hier in deine Sendung eingeladen hast. Das ist eigentlich so ein bisschen auch wie unser Abschlussprojekt in diesem Projekt, weil wir hier das ganze Wissen, was wir gesammelt haben, über die Jahre nochmal gebündelt haben und jetzt für alle, die zum Beispiel nicht zu diesen Fachtagen kommen konnten, zur Verfügung stellen. Und das Ganze auch noch ein bisschen gepaart mit so konkreten Initiativen, die wir vorstellen, so dass Leute reinschauen können und nicht nur Argumente sammeln für Gespräche, sondern auch noch Ideen bekommen, was sie vielleicht selber auch machen könnten.
0: Was mich jetzt persönlich so am meisten umtreibt, wenn ich auf diese Sache meine Augen richte, ist ja die Tatsache, dass sowas wie Klimaschutz oder überhaupt eine öffentliche Wahrnehmung dafür, dass dieses Klima ja ganz schön bedroht ist, dass dieser Globus ganz schön bedroht ist, habe ich immer als eine ziemlich außerparlamentarische Angelegenheit wahrgenommen, wo sehr, sehr viel zivilgesellschaftliche Impulse drin stecken, Demonstrationen wie jetzt am Wochenende wieder im rheinischen Bergbaugebiet oder so, wo man eigentlich die Regierenden wie üblich zum Jagen tragen muss. Den Rechten gelingt es auf eine seltsame Art und Weise, das Ganze als ein obrigkeitsstaatliches Projekt darzustellen und die eigentliche Demokratie dagegen zu stellen. Hast du oder habt ihr irgendwie begriffen, wie man sich sowas erklären kann?
1: Nee, kannst du die Frage nochmal anders stellen?
0: Ja, die Frage ist eigentlich, Regierungshandeln sowohl innerhalb der EU als auch Deutschland und so weiter ist eigentlich permanent gerichtet auf eine Erhaltung fossiler Energien, auf eine Verhaltung individuell motorisierten Verkehr und so weiter. Ja. Und das ist eine unheimliche Energie notwendig gewesen, denen irgendwie das eine oder andere abzutrotzen. Und jetzt sehen wir ein Projekt eben beispielsweise mit der AfD, aber auch ein öffentliches Projekt der USA oder so, die dann eben Windkraft und so weiter in Frage stellen und das als so ein Elitenprojekt hinstellen. Wie gelingt denen sowas?
1: Ach, wie gelingt denen sowas? Hier stoche ich jetzt so ein bisschen rum, ne, weil das ist ja auch so ein bisschen die Frage danach, wie es denen immer wieder und schon in den ganzen letzten Jahren gelingt, ihre politische Macht zu festigen, ne, und von Jahr zu Jahr und Wahl zu Wahl immer wieder mehr Stimmen zu bekommen und diesen sogenannten Rechtsruck immer mehr zu rucken, sozusagen. Und mein Eindruck ist, es wird viel mit Angst gearbeitet auf der einen Seite und dass vielleicht etablierte Parteien hier versuchen, indem sie gewisse Sachen nachmachen oder vor sich hergetrieben werden, ne, mit diesen Forderungen, die da aus rechten und extrem rechten Ecken kommen, so über deren Stöckchen zu springen, die ihnen hingehalten werden.
0: Ja. Ja, lass uns noch mal ein Stückchen in die Broschüre reinschauen. Mhm. Ihr habt dort Themen wie Fragen an die Handlungsfähigkeit, an die eigene, Fragen zu Klimaschutz und Menschenrechtsschutz. Wo siehst du die Gewichtung? Natürlich auf jeden Fall erst einmal, die Broschüre kann man sicherlich insgesamt lesen. Was fällt dir am, ist dir am wichtigsten eigentlich aus der ganzen Texterei?
1: Oh. Das ist aber wirklich eine schwierige Frage, weil Nee, ich kann das gar nicht so gut gegeneinander abwägen, weil wenn ich sage, und das tue ich, dass wir Klimaschutz brauchen, so, dann brauchen wir Leute, die bei diesem Klimaschutz mitmachen. Auf der einen Seite, ohne das Klimaschutz zu einem individuellen Thema zu machen, ne? Dass, wenn wir alle unseren Müll trennen und weniger Auto fahren, dass das dann gelöst wäre. Das sage ich nicht. Aber trotzdem brauchst du, und das knüpft ein bisschen an die Frage an, die du gerade gestellt hast, eine gesellschaftliche Tragfähigkeit für das Thema. Ne?
0: Ja.
1: Und damit du das bekommst, musst du Leute beteiligen. So. Und da bin ich schon drin in unserem ersten Kapitel, Demokratie, Nachbarschaft und Klimakrise. Also du musst im Kleinen anfangen, so dass du Leute gewinnen kannst für das Thema, die vielleicht sonst gar nicht so viel damit zu tun haben. Dann gleichzeitig, na gut, hier merke ich, hier schlägt mein Herz doch nochmal besonders. Wenn wir über Klimaschutz reden, müssen wir auch die Aufmerksamkeit noch mehr darauf bringen, dass sozial schwächere Gruppen in unserer Gesellschaft, also in diesem Land und global, natürlich besonders davon getroffen sind. Ich finde, das ist eigentlich ein Thema, was noch mehr Aufmerksamkeit verdient. Das höre ich selten in verschiedenen Diskussionen. Ne? Also das,
0: ja.
1: Ältere Menschen oder Menschen mit gesundheitlichen Problemen von Hitze ganz anders betroffen sind als Menschen, deren Körper das gut verarbeiten können.
0: Das
1: oder Menschen, die sich nicht so gut bewegen können. Ne? Also
0: ja.
1: Gehen die hin, wenn die Flut kommt.
0: Das hat mich, ja, das hat mich tatsächlich, dieses Kapitel hat mich persönlich am stärksten bewegt. Unsichtbare Perspektiven, warum die Klimakrise ja. ableistisch ist, wo ja. einfach mal so ein Blick drauf genommen wird, dass Menschen mit gesundheitlichen Einschränkungen viel stärker betroffen sind und dass eben beispielsweise auch viele unserer Ideen, die gar nicht mitdenken, ne? Also wie muss eigentlich eine Klimademo aussehen?
1: Ja.
0: Dass da irgendwie die halbwegs barrierearm ist. Das geht natürlich weiter für unsere Publikationen. Inwieweit sind die mit dem Screenreader vorlesbar und so weiter. Ja,
1: ja.
0: Das hat mich persönlich ziemlich, ziemlich stark beeindruckt. Ihr beschäftigt euch auch mit extrem rechter Ökologie dort drin in dem Bereich. Willst du dazu was erzählen?
1: Ja, gerne, weil... Also, ne, jetzt war ich so bei diesem Thema, was da nochmal besonders wichtig ist, oder eben dieses, ne, das unsichtbare Thema, was sichtbar gemacht werden soll. Dort waren wir stehen geblieben. Und wenn ich aber weiter gucke, sehe ich das nächste Thema und denke, das ist aber auch wichtig, weil, wie du es schon gesagt hast, also so dieses Ökologie-Thema, wenn ich jetzt mal in ländliche Regionen schaue und dann eben beobachte, wie extrem rechte Akteure sich in dem Thema Klimaschutz beziehungsweise dort ist es eher der Umweltschutz breit machen, dann finde ich, braucht es dringend eine Aufklärung. Weil wenn wir jetzt über diesen sogenannten Ökofaschismus sprechen, also manchmal kommst du ja auf dem Land mit Leuten in Verbindung, die da auf ihrem Hof leben und das ist alles ganz biologisch und im Einklang mit der Natur und so hergestellt. Und dann denkst du, na, das ist ja schön und gut. Und dann merkst du aber im Gespräch, dass die Ideen, warum die das machen, eher daher rühren, weil sie so eine feste Überzeugung haben, ne? Also welche Menschenkörper auf welches Territorium gehören und wie sozusagen dein Körper oder dein sogenanntes Volk, ne, also wie das, ich sag das in Gänsefüßchen, das muss ich ja dazu sagen, sehen die Leute nicht, wie das zusammengehört. Und dann merkst du plötzlich, dass wir es hier mit einer ganz schönen, eigentlich rassistischen Ideologie zu tun haben und auch einer Ideologie, also einem Denken, wie auch Gesellschaft strukturiert sein soll, ne? Wie Geschlechterrollen strukturiert sein sollen, wie Entscheidungen in der Gesellschaft getroffen werden sollen. Und das siehst du nicht auf den ersten Blick. Da sind die, möglicherweise hast du ein gutes Gespräch und erst beim zweiten, wenn du dieses Weltbild erkennst, was hinter diesem vermeintlich ökologischen steckt, dann wird's gruselig. Und deshalb finde ich dieses Kapitel wiederum auch wichtig.
0: Ja, das ist ja, da kommt ja auch ganz schnell die mehr von der Überbevölkerung dahergeschwommen und überbevölkert sind natürlich immer notorisch die anderen und namentlich nicht weiße Menschen, obwohl auf deren Kappe, wenn man das überhaupt so sehen möchte, also wenn man da sich überhaupt auf so eine Diskursebene einlassen will, man sagen muss, dass dort eigentlich kaum Emissionen hergestellt werden im Vergleich zu Europa.
1: Ja. Ja, und auch das ist ein wichtiges Thema, auf das wir in diesem Handbuch hinweisen wollen, ne? Also wer sind denn diejenigen, die vor allem auch von den Folgen der Klimakrise jetzt schon besonders betroffen sind? So, und das ist eben nicht nur vielleicht meine Großmutter, sondern das sind zu großen Teilen Menschen, die auf Gebieten dieses Planeten leben, wo sie gar nicht mehr gut leben können und deshalb auch zu einer Flucht und zum Verlassen ihres Zuhauses getrieben werden, nur um dann hier anzukommen und einfach schlecht behandelt zu werden. Das ist jetzt noch sehr beschönigt formuliert.
0: Ja, das ganze Papier ist als eine Handreichung gestaltet, so tatsächlich mit Fragen, wie heißt ihr, da stellt sich der BUND vor und so weiter, ihr stellt euch vor, was ist das Besondere an eurer Perspektive, was sind eure Best Practices, an wen richtet sich jetzt das Papier, wer sollte es sich unbedingt durchlesen, also mir hat's zum Vergnügen und zur Belehrung gereicht. Wo ortet ihr das? Wo verortet ihr das?
1: Okay, also ich sage jetzt mal so ganz offiziell, nennen wir das, wir richten uns hier an eine sogenannte demokratische Zivilgesellschaft, an Leute, die selber Bildung betreiben, Initiativen, Vereine und so, also irgendwie so größere Gruppen, ne, die Gesellschaft mitgestalten wollen. Und ganz ehrlich, an jede Einzelnen und jeden Einzelnen, also jede und jeden Einzelnen. Also du hast ja jetzt auch gesagt, du hast es gelesen und dich inspirieren lassen und da waren Sachen dabei, die dich besonders bewegt haben. Also dafür lohnt sich's auch schon. Und wenn du jetzt noch einen Verein in petto hast, der möglicherweise offiziell ein ganz anderes Thema verfolgt, dann ist unser Ziel, dass euer Verein diese Broschüre liest und denkt, Mensch, das Klima spielt bei uns aber auch eine Rolle. Lass mal das zusammendenken.
0: Ja, vielleicht soweit. Die Broschüre bekommt man bei euch tatsächlich zum Herunterladen, richtig?
1: Genau, die gibt's nur in der digitalen Form und ist auf unserer Homepage kulturbüro-sachsen.de zu finden, gleich auf der Startseite und ist ganz schön geworden und ich wünsche allen, die einen Blick reinwerfen, dass sie finden, was sie suchen, ein bisschen was Neues oder sich auch einfach optisch-ästhetisch daran erfreuen.
0: Genau, das ist auch gelungen. Ich danke Anja Thiele für dieses Gespräch am Abend. Danke für eure Arbeit, die ihr in den letzten Jahren geleistet habt und diese Broschüre und ich wünsche einen schönen Abend.
1: Ja, danke schön. Euch auch noch, dir auch noch.
0: Bye, bye.
1: Bis bald.
0: Ja, und hier geht's vor dem nächsten Interview noch mit ein bisschen Musik. Beth Gibbons, Tom the Model und wem der Name Beth Gibbons nix sagt, der wird's bestimmt gleich an der Stimme erkennen.

0: Ja, jetzt bin ich verbunden mit Fran Leitner von Ende Gelände. Einen schönen guten Abend.
1: Guten Abend.
0: Wir hatten im Vorfeld eurer Aktion an diesem Wochenende in Hamm, hatten wir vor einigen Wochen schon mal miteinander gesprochen. Ihr habt gemeinsam mit Rheinmetall Entwaffnen eingeladen zu einem Camp, auf dem eine Massenaktion aus meiner Sicht sehr erfolgreich gelaufen ist, was ich von Ferne beobachten konnte. Das möchte ich mir aber gerne von dir erzählen lassen. Das Besondere nochmal zum Einsprengen für unsere Hörerinnen, die es vielleicht nicht verfolgt haben, ist, dass ihr tatsächlich das Thema Aufrüstung, Krieg und Klimaschutz in einen elementaren Zusammenhang gerückt habt, gerade auch die aktuelle Debatte um Energieversorgung und so weiter. Und jetzt vielleicht erstmal in so ganz kurz und knapp, wie zufrieden bist du mit dem Wochenende?
1: Wir sind super zufrieden. Also wir haben ja von Mittwoch bis Sonntag nicht Programm auf dem Camp, da waren wir jetzt Ende Gelände zu Gast. Wir sind mit ganz, ganz vielen Menschen aus Hamm ins Gespräch gekommen, die haben uns besucht, wir haben zusammen auf dem Camp gegessen, uns vernetzt, uns also voneinander gelernt, haben natürlich aber auch ganz viel gefeiert, weil wir so super erfolgreiche Aktionen auch hinter uns hatten.
0: Wie hat dieses, vielleicht bleibt man mal noch ein Stückchen bei dem Camp, du sagst, ihr wart zu Gast, trotzdem seid ihr die ganze Zeit da gewesen. Was hatte dieses Camp für einen Charakter, was hat man alles so für Veranstaltungen gehabt, wie viele Menschen waren da und so?
1: Ja, also das war quasi ein großes Bewegungscamp. Wir sind auf dem Camp zusammengekommen als Klimagerechtigkeitsbewegung mit Bewegungen aus Hamm, aber auch mit ganz, ganz vielen internationalen AktivistInnen und hatten ganz vielfältiges Programm. Also Menschen, die schon lange in der Bewegung waren, haben Lesungen gemacht über Bücher, die sie mittlerweile veröffentlicht haben. Genau, es wurde aber auch ganz viel diskutiert zu KI, zu Aufrüstung, zu Widersetzen. Genau, es war ein ganz vielfältiges Programm. Und natürlich, wie immer auf unseren Camps, gab es 3 Mahlzeiten am Tag gegen Spende. Wir konnten dort irgendwie zusammen essen, zusammenkommen. Es gab jeden Abend Konzerte und Musik. Und da sind auch ganz viele Menschen aus Hamm tatsächlich dann dazu gekommen, mit denen wir ganz viel sprechen konnten. Und es war auf jeden Fall eine richtig, richtig schöne Stimmung und auch wieder so ein Auftakt, den wir setzen wollten, auch für eine große Anti-Gas-Bewegung. Und auf dem Camp waren ungefähr so, in meine Schätzung, 2500 Menschen. Also es sind ja immer wieder auch welche angereist und abgereist. Aber genau, also ich würde sagen, so zum Hochpunkt waren wir ungefähr 2500.
0: Du sagst, Menschen aus Hamm sind direkt dazugekommen. Das ist ja nicht unbedingt selbstverständlich. Es gab ja also auch schon Camps, wo die einheimische Bevölkerung dem eher verschlossen oder teilweise sogar mal feindlich gesinnt war. Je nachdem, wo man das Ganze erlebt und macht und was da für eine Themensetzung ist. Kannst du dir das erklären, wie das kommt, dass da relativ viele Leute geguckt haben?
1: Ja, also ich glaube, wir haben ja, also ne, um nochmal auch darauf einzugehen, warum das auch viel nicht passiert, also das Camp war natürlich schon Wochen vorher von der Polizei auch irgendwie angekündigt als so die Gefahr und genau für die Bevölkerung und das haben da auch irgendwie Zeitungen getitelt und haben das ganze Camp umstellt und genau, wir hatten natürlich auch ein bisschen Sorge, dass das irgendwie so ein Bild aufmacht, aber was wir tatsächlich also erlebt haben, waren ganz, ganz viele schöne Gespräche. Wir haben, glaube ich, viel so diesen Raum dafür geschaffen. Wir hatten ein Ansprechzelt für Menschen, die lokal Fragen hatten und einfach mal vorbeikommen wollten. Wir haben Menschen sehr aktiv dazu eingeladen, haben Aushänge gemacht und genau, ich selbst wurde zum Beispiel ganz viel auch angerufen, zum Beispiel von einer Lehrerin mit ihrer Schulklasse, die einfach mal Fragen stellen wollten. Oder ich habe irgendwie in Aktion auf dem Weg zum Bahnhof mit dem pinken Finger haben wir ganz, ganz viele nette Interaktionen gehabt mit Kindergärtnerinnen, mit PassantInnen. Ich habe dann noch mit 3 Menschen gesprochen, die genau erst auch sehr abgeneigt waren und nicht so richtig verstehen konnten, warum wir das machen. Und genau, als wir dann aber auch ein bisschen gequatscht haben und irgendwie, ne, ich auch nochmal so erzählt habe, naja, dieser Gasausbau, der schadet halt uns allen. Also stürzt uns in eine unsichere Zukunft der Klimakrise, aber vor allen Dingen ist er auch teuer. Also Ich traue mir im Winter manchmal schon nicht zu heizen und da konnten Menschen natürlich auch direkt zustimmen, die sich irgendwie Sorgen machen um ihre Heizkosten und ihre Stromkosten und genau, dass halt damit gerade diese Konzerne Profite machen, den Katharina Reiche da diesen Gasausbau beschert und da konnten Menschen, glaube ich, einfach viel auch mitgehen und sich wiederfinden und dann haben wir sie viel eingeladen zu unserem Camp und einige davon habe ich tatsächlich auch dann in den folgenden Tagen wieder getroffen, das war auf jeden Fall sehr schön.
0: Jetzt gab es am Wochenende dann diese Massenaktion. Was hat da konkret stattgefunden?
1: Ja, mit Ende Gelände und auch genau Rheinmetall und Waffnen auch zusammen haben wir eine Massenaktion gemacht am Freitag und auch am Samstag ist nochmal ein Finger losgegangen. Und ich weiß nicht, wie vielen Zuhörern so die Aktionen von Ende Gelände noch was sagen, aber wir sind ja mit so Tausenden in weißen Anzügen in die Kohlegrube gegangen, haben da den Kohleausstieg erkämpft und heute und auch in der Zukunft werden wir eben nicht zulassen, dass dieser Kohleausstieg zum Gaseinstieg wird und deshalb sind wir wieder mit ganz, ganz vielen Menschen in weißen Anzügen an die Orte der Zerstörung gegangen und am Freitag haben wir alle 4 Aktionsziele tatsächlich auch erreicht. Und wir haben gemeinsam vor allen Dingen Gasinfrastruktur blockiert, aber auch Bauplätze, wo Gasinfrastruktur gebaut werden soll. Und an 2 weiteren Orten im Ruhrgebiet, also in Mülheim, da haben wir einmal Europipe blockiert. Das ist der größte Pipeline-Hersteller, der schon Pipelines für Nord Stream 1 und 2 hergestellt hat und gerade eben auch immer noch für fossiles Gas, was uns super doll in der Klimakrise stürzt und ja genauso dreckig ist wie Kohle. Und in Mülheim haben wir aber auch die Friedrich-Wilhelms-Hütte blockiert. Und da waren wir tatsächlich so erfolgreich, dass die Polizei irgendwann ArbeiterInnen auch nach Hause geschickt hat und gesagt hat, so, wir können nichts machen, ihr könnt heute nicht zur Arbeit kommen. Und die ArbeiterInnen aber tatsächlich auch da geblieben sind und mit uns noch Waffeln gegessen haben, ins Gespräch gekommen sind, weil wir eben auch klar gemacht haben, ne, unsere Proteste richten sich nicht gegen ArbeiterInnen, sondern gegen diese Konzerne, die mit Krisen Profiten machen. Und du hast es vorhin schon angesprochen, wir haben da natürlich auch Antimilitarisierung angesprochen, einfach aus dem Grund, dass wir sehen, wie eng eine Aufrüstung mit der Klimakrise zusammenhängen und dass das beides Industrien sind, die super viele Profite machen durch die Krisen, die sie uns stürzen, unter denen wir alle leiden, die sich irgendwie Sorgen machen, ne, um die Zukunft, um unsere Familien und Freundinnen hier, aber auch auf der ganzen Welt. Und vor allen Dingen haben wir aber auch blockiert und verknüpfen das gerade so stark, weil wir eben sehen, wie sehr dieses fossile System auch Kriege antreibt. Also Katharina Reiche macht uns mit dem Ausbau der Gaskraftwerke abhängig von Faschisten, zum Beispiel auch von Trump, von dem importieren wir immer mehr Gas und mit diesen Gasexporten finanziert Trump seine Kriege, zum Beispiel im Iran oder seine Angriffe auf Venezuela. Und deshalb war eben ganz klar, wir müssen das gemeinsam denken und wir müssen da dieses ganze fossile System auch ins Wanken bringen.
0: Mhm. Nun hat das Ganze natürlich nicht nur, du hast jetzt viele, viele schöne Worte in eigentlich einen ziemlich schönen Sound aufgelegt, aber es hat natürlich auch nicht völlig ungestört stattgefunden, sondern es gab Polizeiaktionen. Du sprachst davon, dass im Vorfeld schon so eine Vorabkriminalisierung stattgefunden hat, auch unter Hinzuziehung von Medien. Wie ist es in der Beziehung gelaufen?
1: Ja, genau. Also wir haben das ja schon auch ein bisschen berichtet, dass wir auf jeden Fall auch schockiert waren darüber, wie dieses Polizeiaufgebot dort stattgefunden hat, um dieses Camp, was ich ja versucht habe, gerade so greifbar zu machen, ne, mit Menschen, die irgendwie dafür eine gerechte und eine klimagerechte Zukunft kämpfen. Und das war auf jeden Fall massiv umstellt. Es gab eine enorme Polizeipräsenz. Es wurden Kontrollen durchgeführt, die natürlich auch den Sinn haben zu zeigen, da ist irgendwie, wir müssen da kontrollieren und diese Kontrollen sind aber häufig super haltlos und sollen eigentlich nur Identitäten feststellen. Genau, und das haben wir beobachtet und wir haben aber auch während der Aktion so neue Arten auch von Repressionen erlebt, die wir vielleicht auch im Vorhinein noch gar nicht so kannten. Also, ne, es ist irgendwie, wir kämpfen da ja für Klimagerechtigkeit, weil wir auf eine Klimakatastrophe zusteuern. Die Tage und auch die Aktionstage waren super, super heiß. Und Polizisten haben ja die AktivistInnen teilweise stundenlang in der Sonne sitzen lassen, haben ihnen verwehrt, so Rettungsdecken für den Sonnenschutz auch über sich zu auszubreiten, haben Essen und Wasser, was von HelferInnen gebracht werden sollte, nicht durchgelassen zu den Menschen. Das war auf jeden Fall gruselig zu beobachten.
0: Wie geht's weiter in den nächsten Monaten? Zwei Termine fallen mir auf, die über die Ende Gelände auf der eigenen Website spricht, nämlich AfD-Parteitag und System Change Camp.
1: Genau, also wir haben ja versucht, auch in unserem Ausdruck irgendwie, in einem internationalistischen Ausdruck, in einem palästinasolidarischen Ausdruck, in einem Ausdruck, der sich natürlich auch ganz klar mit Aktionszielen gegen eine Militarisierung stellt, zu zeigen, Krisen hängen zusammen. Die Klimakrise ist Brandbeschleuniger für ganz, ganz viele andere Krisen, unter anderem natürlich auch eine erstarkende Rechte, die krass profitiert von der Klimakrise, die ja vor allem auch vom globalen Norden verursacht wird. Und deshalb ist es uns natürlich wichtig auch, dass also Klimagerechtigkeit mit anderen Kämpfen zusammenzudenken, weil in einer Welt, wo Genozide angeheizt werden, wo Kriege passieren, wo immer mehr rechte Kräfte erstarken, in Deutschland, aber auch in ganz Europa, da kann es keine Gerechtigkeit geben. Und deshalb stellen wir uns auch am 4.7. Gemeinsam mit Widersetzen gegen den AfD-Parteitag.
0: Das System Change Camp im August, weißt du schon, wo das ist? Nee, weiß das überhaupt schon jemand?
1: Nee, also mir ist es zumindest bisher noch nicht bekannt, dass das schon öffentlich ist. Aber genau, also ich weiß nicht, Menschen sagt es bestimmt auch was, wir haben das ja die letzten Jahre immer wieder auch gemacht. Letztes Jahr war es in Frankfurt, davor das Jahr in Erfurt. Und das soll so viel auch eine Möglichkeit sein, uns zu vernetzen, zusammenzukommen. In der Woche passieren immer so viele Workshops. Ich glaube, letztes Jahr waren es über 300. Das soll einfach auch ein Raum sein, wo wir als Bewegung viel voneinander lernen können, gemeinsam denken können, Pläne schmieden können, wie wir weiter für eine gerechte Zukunft kämpfen und für eine bessere Zukunft für uns alle. Und genau, da werden wir uns auf jeden Fall auch auf dem System Change Camp wieder treffen.
0: Genau, das wird auf jeden Fall passieren, zumindest von meiner Seite. Okay, dann erstmal danke für das Gespräch, danke für das, was ihr gemacht habt. Nochmal alles Gute und die besten Grüße für diese Aktion und einen schönen Abend.
1: Ja, vielen Dank für die Möglichkeit. Ja. Einen schönen Abend noch.
0: Ciao. Tschüss. Ja, das war Fran Leitner von Ende Gelände und wir sprachen über die Massenaktion in Hamm an diesem Wochenende und über das Klimacamp in Hamm, was stattgefunden hat. Hier geht es weiter mit Musik, The Reds, Pinks and Purples, Dubbed in Vain.

0: Ja, bevor wir in den Abendgruß hineinstolpern, hören wir uns noch den Vogel der Woche an. Diese Woche geht's um den Rotfußfalken.
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2: Ja, willkommen bei der ornithologischen Aktion und einem heißen Sommer. Wir hatten beim letzten Mal ja so ein bisschen Farben beim Wickel, nämlich das Blau zurückzuerobern. Um Farben geht's mir heute auch. Populär, selbst in ländlichen Gebieten, Rot und Schwarz. Das bietet unser Vogel der Woche, gerade aufgetaucht hier bei Halle am Salzigen See. Der Rotfußfalke, etwas kleiner als der bekannte Turmfalke, auch wesentlich schnittiger und eleganter im Flug, taumelt er manchmal fast so ein bisschen wie so eine Trauerseeschwalbe über dem Boden, wenn er Ausschau hält nach dem, was ihm und ihr natürlich schmeckt, nämlich Großinsekten. Jetzt sind Großinsekten selten geworden. Dadurch ist auch der Rotfußfalke da, wo er eigentlich vorkommt, auf dem Rückzug begriffen. Das betrifft nämlich so offene, steppenähnliche Landschaften mit ein paar Gehölzen drin. Bei uns wäre das etwas, was man so als Heide bezeichnen würde. In Mooren kommt er auch manchmal vor, aber eben in der Regel als Gast, denn hier ist so die westlichste Verbreitungsgrenze des Rotfußfalken. Das heißt, in Ungarn und Rumänien, Bulgarien kann man ihn finden und dann Richtung Osten geht das bis zum Baikal. Ich wollte schon sagen, bis zum Amurfalken. Da wird er dann ergänzt quasi durch eine andere Art. Aber auch Falken ziehen so lustig in so einer Schleife. Das heißt, im Herbst, so September, Anfang Oktober geht's nach Ostafrika und im Frühling geht's eher so auf westlicher Tour breit übers Mittelmeer und über Europa dann zurück, zumindest was die nördlichen Populationen angeht. Das Schöne an diesem Vogel ist, dass er so zweigestaltig daherkommt. Ne? Geschlechtsdimorphismus nennt man das, wenn die beiden Geschlechter, sofern es nur zwei gibt, eben sehr unterschiedlich aussehen. Evolutionär wahrscheinlich entstanden darüber, dass der Partner, der sich hauptsächlich um die Brutpflege kümmert, möglichst unscheinbar und unsichtbar ist, damit die Aufmerksamkeit von Fressfeinden nicht auf die Jungen fällt. Und der Partner, der eher um das andere Geschlecht wirbt, in der Regel als starkes, überlebensfähiges Individuum daherkommen solle und deshalb sich als kräftig farbiges Wesen dann eben ein Ausdruck für Durchsetzungskraft ist und für den Überlebens, ne, und so, Sie wissen schon. Aber die Natur hat ja da keinen Plan. Das heißt, es hat sich ganz unterschiedlich entwickelt und gibt tausend Formen, in denen sowas auftaucht. Manchmal sind die Weibchen die bunteren und größeren, hat man ja schon mal beim Wickel. Manchmal sehen sie beide gleich aus, die Geschlechter, wenn die sich zum Beispiel gemeinsam um Brut kümmern oder auch lange zusammenbleiben oder sich das einfach leisten können, wie größere Tiere, die Kraniche, ne, zum Beispiel oder so. Die können sich ja auch ein bisschen verteidigen und dann können die halt auch beide schick aussehen. Beim Rotfußfalken nun ist es so, dass die beide sehr unterschiedlich hübsch sind. Also Männchen, so ein schiefer Grau bis fast schwarz am Kopf, so einen kleinen roten Ring ums Auge und der ganze Körper so schiefer Grau. Aber da, wo die Füße anfangen, die sogenannten Hosen, die sind so schön knallig kastanienrot. Das Weibchen wiederum, oberseits so bräunlich gebändert, hat eine fast gelblich wirkende Brust und auch so unterhalb des Gesichts quasi, was schwarz ist. Und dann so eine tropfenförmige Strichelung auf dem Bauch, auch sehr schick. Also die machen echt beide was her, vor allen Dingen, wenn sie dann so gemeinsam jagen. Das sind nämlich sehr soziale Tiere, sehr soziale Falken. Die können also außerhalb der Brutzeit, wenn sie jetzt nicht gerade da mit ihren, ne, Eiern, Jungen und so beschäftigt sind, dann können das mal so Wandergruppen werden von bis zu 400, 500, 600 Falken. Und das sieht dann sehr lustig aus, wenn die gemeinsam jagen. Und sehr hübsch natürlich auch, weil das ja so schnittig ist und so flink und fix, so fast wie unsere Mauersegler. Und das bis in den Abend hinein, daher haben sie den lateinischen Namen Vespertinus. Also das sind so der abendliche Falke, ne, die also bis es dunkel wird tatsächlich draußen jagen nach Insekten, die sie im Flug erbeuten. Sind aber auch manchmal, sitzen sie einfach rum und gucken, ob ihnen da unten irgendeine kleine Maus vor die Nase krabbelt. Denn Mäuse und Lurche, das ist das, was sie ihren Jungen verfüttern. Die brüten sogar auch in so kleinen Kolonien, da wo es sich anbietet, nämlich in alten Krähennestern, zum Beispiel so Saatkrähennestern. Mixen sich manchmal auch unter die Das ist dann auch sehr lustig. Hat man so eine Saatkrähenkolonie und dann sind da so ein paar Rotfußfalken mit dabei. Allerdings nicht in Deutschland. Wenn die hier mal ausnahmsweise brüten, dann ist es ein Pärchen. Aber auch die suchen sich ein Krähennest. Ja, darauf hoffe ich jetzt ein bisschen und gucke da nochmal hin zum Salzigen See, wenn denn Zeit ist, der sich da vielleicht ansiedeln mag. Das ist ja gerade so ein Magnet offenbar für verrückte Vogelarten. Aber da komme ich nochmal drauf. Schöne Woche.
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0: Ja, danke an Rudi Goricht für diesen Vogel der Woche.

0: Catherine Moore war das mit Chromium 6. Und jetzt gibt es aber einen Abendgruß, damit ihr auch in Frieden ins Bett gehen könnt. Und zwar heute geht's um eine grauenvolle Burg. Na, da bin ich gespannt.
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0: grauenvolle Burg. Vorige Ferien ist etwas Unglaubliches passiert. Wir waren gerade im Urlaub in Rhodos, Griechenland. Mir war furchtbar langweilig. Da ging ich aus meinem Zimmer. Kein Mensch war zu sehen. Ich lief aus dem Hotel. Ich wollte nämlich zu der alten Burg hinterm Park. Und da war sie schon, prächtig und schaurig zugleich. Mama hatte mir zwar verboten, allein hier hinzugehen, aber sie musste es ja nicht erfahren. Ich ging nun die große Treppe hinauf. Die Tür war offen. Jetzt war ich im großen Gang. Überall standen Ritterrüstungen an den Seiten. Da! Hinter mir dachte ich, es würde sich etwas bewegen. Doch da war nichts. Auf einmal zerschellte eine Axt auf dem Fliesenboden. Aber es kam noch schrecklicher. Die Ritterrüstungen bewegten sich. Ich rannte los. Da sprach auch noch einer der Blechritter.
1: Wir kriegen dich.
0: Die Stimme klang tief und rau. Plötzlich öffnete sich eine Falltür und ich stürzte ins Leere. Dunkel war um mich herum. Ich hatte Angst wie noch nie in meinem Leben. Ein modriger Geruch stieg mir in die Nase. Ein Geruch nach Tod und vergammeltem Fleisch. Da hörte ich einen Schrei. Und etwas Warmes stieß an mich. Ich taumelte ins Licht, das von der Falltür reinfiel. Da vor mir auf dem Boden, stellte ich erstaunt fest, lag ein Mädchen. Sie sah aber ziemlich übel aus. Ich half ihr hoch und fragte dabei.
2: Wer bist du denn?
0: Ich bin Emily Kepper, antwortete sie. Und wer bist du?
2: Ich bin Paul Jeschke,
0: sagte ich. Da erschütterte etwas den Boden. Er kommt! Sagte sie mit zittriger Stimme. Ich wollte fragen, wer kommt, aber ich kam nicht mehr dazu. Ein Ungetüm, wie es die Welt noch nicht gesehen hatte. Ein Skelett eines Drachens trat ins Licht. Der Geruch war jetzt unerträglich. Er fletschte seine Zähne. Wir rannten los. Man hörte das Knacken der Knochen des Drachens. Da nahm ich eine Säule wahr. Ich zog Emily hinter die Säule. Wir pressten uns gegen den kalten, glitschigen Stein. Jetzt war ein Schnaufen und Scharren zu hören. Pass auf! Schrie Emily. Ich sprang blitzschnell zur Seite. Im gleichen Moment zersprang die Säule in 1000 Splitter.

0: Wir krabbelten schneller. Da endlich sahen wir Licht. Endlich waren wir aus dieser Höllenburg draußen. Mit einem lauten Krach stürzte die Burg hinter uns ein. Wir ließen uns zuerst ins weiche Gras fallen. Dann sagte ich:
1: Sag mal, wie alt bist du eigentlich?
0: 10.
1: Genau wie ich. Wo sind eigentlich deine Eltern?
0: Ihr Gesicht wurde schlagartig traurig. Ich bin weise und möchte jetzt nicht darüber reden.
1: Dann kannst du ja bei mir wohnen,
0: sagte ich schnell. Ihr Gesicht hellte sich auf. Wirklich?
1: Ja.
0: Sie freute sich. Das wäre toll. Komm mal näher. Ich kam näher und sie gab mir einen Kuss auf die Wange. Sie stand auf. Ich wurde rot. Da stand ich auch auf. Ein Ritterhelm kullerte an mir vorbei. Ich hob ihn auf und sagte:
1: Die wären wir auch los.
0: Sie lachte. Und das ist das Ende meiner Geschichte. Heute wohnt sie immer noch bei mir.

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1: Paul Jeschke,
2: Vince Spring
0: und Philipp Kolben.
3: Psst, gute Nacht.
1: Ist die Mama schon so tief
4: raus? Ja, wir hören noch ein paar Takte Musik und ich räume mir den Platz mit meinen InterviewpartnerInnen hier zurecht. Wir hören Annika mit Yang Yang.

0: So, Annika war das. Und jetzt geht es um Gleichstellung. Gleichstellung in der Stadt Dresden, ein Dauerbrenner-Thema. Und ich habe jetzt zwei Gäste hier im Studio, Gabi und Thorsten. Erstmal einen schönen guten Abend.
1: Ja, schönen guten Abend.
2: Hallo, guten Abend.
0: Vielleicht erzählt ihr mal selber, in welcher Funktion ihr jetzt gerade hier seid.
1: Ja, wir haben das Glück, dass wir jetzt hier bei euch eine freie Zeit bekommen haben, ganz spontan, ja, durch das Männernetzwerk auch organisiert. Und die Einrichtungen, die zur Gleichstellung arbeiten, haben uns gebeten, ob wir nicht heute kurz was dazu sagen können. Und ich bin hier in der Funktion der Koordinatorin des Sowieso.
0: Genau.
2: Ja, bei mir bin Koordinator, Projektkoordinator beim Männernetzwerk Dresden e.V., auch ein im Bereich Gleichstellungsarbeit tätiger und geförderter Träger. Und ja, in dieser Funktion auch sozusagen hier eigentlich für das Ganze sozusagen, für den ganzen Gleichstellungsbereich.
0: Genau. Für unsere Hörerinnen, die sich da vielleicht gerade nicht auskennen, also es gibt regelrecht eine Gleichstellungsrunde, ihr trefft euch ziemlich regelmäßig, tauscht euch miteinander aus, der in den verschiedenen Vereinen, Initiativen, die da so in Dresden am Start sind. Es gab im letzten Jahr eine Liste der Grausamkeiten, Kürzungen überall. Und da ist genau auch in dem Bereich der Gleichstellung elementar eingegriffen worden. Wenn wir noch ein Stückchen weiter zurückschauen, müssen wir feststellen, wir haben noch nicht mal eine Bürgermeisterin für Gleichstellung in dieser Stadt, sondern das ist irgendwie mit angegliedert am Oberbürgermeisteramt. So was, naja, wo man eben auch mal immer ein bisschen mit hingucken muss, mit so einer väterlichen Milde, habe ich immer so den Eindruck, teilt ihr den?
1: Ja, natürlich würde ich mir eine taffe Bürgermeisterin wünschen, aber die haben wir ja nun leider nicht. Und insofern wünsche ich mir schon einen Bürgermeister, der seine Beauftragte deutlicher im Blick hätte und auch dafür sorgt, dass die ihre wichtige Arbeit machen können.
2: Oh, gut ist, dass wir eine Beauftragte haben. Damit ist die Aufgabe eigentlich auch offiziell. Und also es gibt eine Struktur für Gleichstellung. Das ist immerhin auch schon was. Und sozusagen jetzt geht es aber auch darum, dass wir Träger, die auch die Gleichstellungsarbeit maßgeblich mit umsetzen, einfach auch an dieser Stelle irgendwie jetzt nicht hinten runterfallen, was leider zu befürchten steht.
0: Ja, die Beauftragte macht ja eine gute Arbeit, da muss man jetzt erstmal gar nicht dagegen sagen, zumindest nach meiner Wahrnehmung in den letzten Jahren, aber mit einem Bürgermeisterinnenamt wäre eben auch ein Haushaltstitel verbunden und genau da wird es sozusagen ja immer kribbelig, also wie kommen eigentlich die Mittelzuweisungen zustande? Genau, wo stehen wir jetzt im Jahr 2026? Wir sind jetzt fast schon bei der Hälfte des Jahres, es hat einen ziemlichen Drain-out gegeben um den Jahreswechsel. Wo stehen wir? Könnt ihr das beschreiben, bitte?
1: Im Grunde genommen ist es so, dass die Beauftragte dem OB unterstellt ist, also alle Beauftragten, und wir haben im Gleichstellungshaushalt ein kleines Budget, wo die Koordinatoren anteilig sozusagen finanziert sind. Und das sieht im Moment ziemlich scheußlich aus. Also das sieht so aus, als wäre im Juni schon das Geld zu Ende. Und solange es keinen Nachtragshaushalt gibt, der uns mit so und so viel Prozent bedenkt, müssen jetzt die Vereine gerade überlegen, wie sie das schaffen, von Juni zu Juli zu kommen, weil es da wahrscheinlich gar kein Geld geben wird. Das wäre jetzt die Kurzvariante.
2: Ja, es ist sogar in Punkten noch dramatischer, weil es gibt schon Projekte, die sind schon aus der Förderung rausgefallen. Also zum Beispiel Papaseiten, Väterzentrum, die für Väterarbeit da waren, da ist die Förderung ausgelaufen, und das Stopp-Projekt Stadtteile ohne Partnergewalt, das in der Dresdner Neustadt aktiv ist, auch die stehen sozusagen vor dem Aus, was das betrifft. Ansonsten ist die Situation halt, wir haben eine Haushaltssperre, 50%, 30.06. sind 50% des Jahres rum. Bedeutet an dieser Stelle, also es kann sein, dass es einfach ab Juli nicht weitergeht in dem Bereich Gleichstellung, oder keiner weiß was. Also, und das ist für uns als Träger natürlich dramatisch, aber viel dramatischer, glaube ich, noch für die Leute, die wir vertreten, für die wir da sind, also für unsere Adressaten, Adressatinnen.
0: Und ja, welche Chancen gibt es da jetzt irgendwie Klarheit zu gewinnen? im normalen politischen Betrieb?
1: Na, wenn unsere politisch Gewählten, also wenn die Fraktionen das auf dem Schirm haben und der OB das auf dem Schirm hat, dass es da Einrichtungen gibt, die sozusagen gerade im Existenzminimum oder kurz vorm Existenz aus sind, würde ich doch erwarten, dass die relativ schnell einen Nachtragshaushalt basteln können, wo man sozusagen das abpuffern kann. Und das scheint ja jetzt die große Frage zu sein, weil dann wird uns immer genannt, dass es ja die Brücke gibt, die zu bauen ist oder so. Das hört ja jetzt nicht auf die Liste, was alles noch für Pflichten sind. Ich kann es jetzt vom sowieso kurz und knapp so beschreiben, dass wir da sehr, sehr viele Beraterinnen haben, die haben machen Beratung gerade bei Gewalterfahrung oder auch bei Missbrauch. Und das, was die brauchen, ist eine Sicherheit, weil sonst können sie für eine Zielgruppe, die auf so unsicherem Boden steht, einfach nicht hilfreich sein in der Beratung. Und die Sicherheit ist gerade sehr, sehr fragwürdig, wenn die Koordination sozusagen vielleicht gar nicht mehr da ist. Mein Job ist, das zu ermöglichen, dass die gut arbeiten können. Und das gibt's nicht nur bei uns, das gibt's beim Ausländerrat, bei Medea, bei euch wahrscheinlich. Es gab's bei Stopp, die sozusagen dieses Nachbarschaftsprojekt gegen Gewalt gemacht haben und auch jetzt vor der Null stehen. Und ja, das, also wie will man so soziale Arbeit leisten, wenn man selber gucken muss, sozusagen, ob man morgen noch im Dienst ist? Das finde ich schon schwierig, ja.
2: Jetzt muss man sagen, also von der Architektur, wie die Träger gebaut sind, wir machen ja eine sehr vielfältige Arbeit. Wir machen sozialpädagogische Grundversorgung, also in die wir mit Menschen arbeiten, die vielleicht erwerbslos sind oder von Gewalt betroffen sind. Wir arbeiten sozusagen aber auch mit Menschen, die Gewalt ausüben, das Thema Gewalt oder das Thema Gesundheit ist da. Es gibt aber auch Angebote sozusagen, die primär erstmal sich um Kunst, Kultur drehen. Und was uns aber alle verbindet, ist sozusagen das Thema Gleichstellung und die Klammer. Ja, und da sind wir eigentlich schon im Grunde genommen, sollten wir eigentlich auf sehr, sehr festen Füßen stehen. Wir haben einen Gleichheitsgrundsatz im Grundgesetz stehen, sozusagen. Und ich würde an der Stelle auch nochmal benennen, dass Landeshauptstadt Dresden 2012 der Europäischen Charta für die Gleichstellung von Frauen und Männern auf lokaler Ebene beigetreten ist und das Ganze mit zwei sozusagen Aktionsplänen untersetzt hat. Und diese Aktionspläne sehen gewisse Maßnahmen vor. Und in der Umsetzung dieser Maßnahmen sind die Träger, die Gleichstellungsarbeit machen, eben ganz wichtig. Und das heißt, an dieser Stelle gibt es eigentlich Selbstverpflichtungen der Stadt, Gleichstellungsarbeit so angemessen zu fördern, dass sie stattfinden kann. Und das steht auf der Kippe, das muss man ganz klar sagen. Also die Selbstverpflichtung der Stadt im Rahmen eines Aktionsplans steht gerade in den Sternen, wie es weitergeht ab 1.7.
0: Nun hat man bei der Diskussion um das Medinetz im vergangenen Jahr gesehen, dass da die Stadt durchaus auch mal so sehr seltsame Vorstellungen äußert, dass sie sagen, das kriegen die Ärzte alleine hin, die brauchen das gar nicht, also für die Hörerinnen, die, ich glaube eigentlich kaum, dass die gibt, aber die das noch nicht gehört haben, es ging darum, so eine gewisse Scharnierleistung für Menschen, die nicht muttersprachlich Deutsch unterwegs sind, darzustellen. Wie sieht das eigentlich aus mit Arztbesuchen und so weiter? Ich selbst war einigermaßen lebensbedrohlich erkrankt mal in einer Gegend, wo ich die Sprache zwar für deutsche Verhältnisse perfekt sprach, aber trotzdem merkt man, dass das ein echtes Problem ist, ne? Wo man da irgendwie Leistungen braucht und da werden Leute nach Hause geschickt, die wo man dann auch nicht sagen kann, in 2 Jahren macht man das wieder auf und dann kommt das alles wieder hoch.
1: Oder? Ja, das ist ja die große Gefahr, dass die Strukturen, die mit Mühe aufgebaut wurden, ne, auch gerade für Menschen mit Migrationsgeschichte, jetzt wieder drohen, völlig zusammenzusacken die letzten Jahre. Ja, also wird sozusagen, wir versuchen sozusagen das mitzumachen, also Menschen mit der Geschichte einfach auch gut in die Angebote reinzubekommen, aber es braucht eben manchmal doch ein bisschen mehr Zeit, ein bisschen Technik und Vernetzung auch. Und das, finde ich, ist das Großartige bei unseren Einrichtungen, dass wir seit wie vielen Jahren wir immer im Modus Kooperation arbeiten, einfach weil das bei uns viel mehr Sinn macht. Wir sind ja keine kapitalistischen Betriebe, sondern bei uns macht es Sinn, weiter zu vermitteln, zu vernetzen und zu gucken, sozusagen, wie man die Zielgruppe gut versorgen kann.
2: Ja, tatsächlich, also so diese das, was aufgebaut wurde, Gabi, wir hatten uns kurz vorher unterhalten, du bist seit 36 Jahren irgendwie in diesem Bereich tätig, bei mir ist es noch nicht ganz so lange, aber das, da steckt natürlich Kompetenz und Wissen dahinter, da ist über Jahre was aufgebaut worden an Strukturen, eben an Wissen, auch an Vernetzungszusammenhängen, und das wirkt zusammen und sozusagen, das ist wie ein Netz, ja, also selbst wenn man sagt, dann sozusagen, nimm mal irgendwie eine Masche raus, ja, das funktioniert nicht, dann hat das ganze Netz Löcher, also, und das heißt, wenn es einmal weg ist, das wird nicht so schnell wieder aufgebaut, also, und ich ist wie immer halt auch in vielen anderen Bereichen der Jugendhilfe, eigentlich wissen wir alle, dass Prävention die klügere Idee ist. Also die kostet insgesamt weniger, als wenn man am Ende immer in die Intervention muss und Krisen irgendwie dann eben im Ad-Hoc-Modus bewältigen muss. Und ich will einfach noch darauf hinaus, die ganzen Träger der sozialen Arbeit und auch insbesondere der Gleichstellungsarbeit, die haben einen wesentlichen Beitrag dafür geleistet, dass in der Corona-Pandemie hier eine Grundversorgung aufrechterhalten geblieben ist in Dresden, und haben es da wirklich reingeschafft, sozusagen in dieses Thema, und das heißt, wir sind prädestiniert dafür, auch sozusagen was abzufedern in der Gesellschaft, und wir sind wirklich ein Netz, also was auch Sicherheit gibt.
0: Nun bin ich persönlich da immer ein bisschen skeptisch, wenn ich jetzt auf die Stadt gucke, wie viel Willen ist eigentlich da, sich dieser Schätze bewusst zu sein, die dort da sind. Wo findet ihr eure Unterstützung? Wo findet ihr Solidarität im politischen Raum?
1: Oh, ich glaube, das ist unterschiedlich sozusagen. Wo ich sie mir deutlich gerade wünsche, ist von allen Fraktionen, die sozusagen sagen, sie sind, haben ein humanistisches Menschenbild, und da gibt's Unterstützung, aber natürlich auch nicht durchweg, die müssen sich ja auch um anderes kümmern, aber ich glaube, jetzt ist der Zeitpunkt, wo sie sich auch deutlich um die Einrichtung kümmern müssen, die um Chancengleichheit kämpfen, schon ganz, ganz lange, und es gibt sicher in vielen Fachämtern auch Unterstützung, aber wie so immer hängt es davon ab, wie engagiert die Menschen sind, die da sitzen. So.
2: Ja, also das sehe ich auch so. Also das heißt, wir haben ja gewählte Vertreter in den in allen Fraktionen, und in der Regel legen die auch Verantwortlichkeiten fest sozusagen. Also wer ist denn zuständig für das Thema, unter anderem Gleichstellung? Also es bildet jede Fraktion vielleicht anders ab. Wir sind da auch im Gespräch, oder wir versuchen zumindest ins Gespräch zu kommen mit politischen Vertreterinnen. Das ist aber auch gerade jetzt in Zeiten des sozusagen, wo die wirklich auch selber unter Druck und unter Stress stehen, eben nicht ganz einfach. Andererseits unser Versuch, das auch quasi mal in ruhigen Fahrwässern, wenn nicht gerade Krise dran ist oder Haushaltsprobleme bestehen, irgendwie ins Gespräch zu kommen, da merken wir auch immer, dass die Resonanz auch relativ gering ist. Es sind immer wieder dieselben, die wir auch für unsere Themen gewinnen können, und andere, die einfach dem fernbleiben. Und das hat, ist vielleicht kein böser Wille, aber das hängt schon damit zusammen, wie politische Schwerpunktsetzungen auch stattfinden. Und die ist sehr ungleich verteilt, würde ich sagen. Also das heißt, das Thema Gleichstellung der Geschlechter ist für manche sowas wie, das machen wir doch sowieso, steht im Grundgesetz. Und damit ist gut, was wollt ihr eigentlich noch? Ne? Bis zu, nee, da müssen wir aktiv was tun.
0: Ja, wie geht's weiter? Wollt ihr jetzt warten? Ganz bestimmt nicht. Es gibt ein Bündnis gegen Kürzungen, was sich ziemlich stark engagiert hat. Wo verortet ihr euch da?
1: Ja, wir sind auf jeden Fall da integriert bei dem Bündnis gegen Kürzungen, also mit denen, die für Jugend und für Soziales kämpfen, da ist die Gleichstellung sozusagen mit integriert. Wir sind halt nur ein kleinerer Posten in dem Bereich. Dann gibt es sozusagen am Mittwoch ein Treffen mit engagierten StadträtInnen zum Thema, und das ist unser Ding, unsere dringende Aufforderung auch an die Fraktionen zu gucken, sozusagen, was aus unseren Einrichtungen dann ab Juli bis zum Ende des Jahres werden wird. Das ist nicht nur ein Wunsch, sondern ich würde es mittlerweile als eine Forderung bezeichnen, weil das nicht geht, uns einfach so lose hängen zu lassen. So.
2: Muss ich auch sehen, da hängen ja Menschen dahinter, also Leute, die da arbeiten, deren Arbeitsplatz das auch ist, also so, ne, und die sich da auch irgendwie mit Engagement reingeben. Gut, das ist vielleicht nicht das Primäre, es geht ja auch vor allem um die Adressaten, die Adressatinnen, also die Leute, die wir erreichen, auch die würden in der Luft hängen, und da können wir sagen, da gehen sie halt woanders hin, aber ich würde sagen, für viele, die unsere Einrichtung besuchen, da gibt es keinen woanders, nee. So, und dann ist sozusagen Pumpe. irgendwie an der Stelle. Und ich würde mir da auch ganz klar ein Bekenntnis wünschen, dass da weniger taktiert wird, welchen Bereich sozusagen soll man jetzt fördern. Gibst du mir, gebe ich dir. Also hat ja manchmal solche Vorstellungen, wie sie auch in Politik läuft, aber vielleicht ist es gar nicht so weit davon entfernt. Wir wünschen uns an dieser Stelle, dass die Stadt sich selber ernst nimmt. Die hat sich einen lokalen Aktionsplan gegeben, ist der Kader beigetreten und für uns soll das auch was bedeuten. Also sagen wir, sind bereit, was oder an der Erfüllung dieser des Aktionsplans mitzuwirken. Jetzt brauchen wir aber auch die Mittel dafür.
0: Mhm. Ja, wie sieht jetzt der Zeitplan aus? Also Ende Juni ist erstmal Schicht im Schacht. Bis dahin muss irgendwie was passieren. Bis zum 30. Juni gibt's irgendwelche Dinge, die sich unsere Hörerinnen jetzt einfach auch mal ein bisschen mit hinter die Ohren schreiben sollten, was da jetzt, worauf es ein bisschen ankommt.
1: Ja, für uns ist es total hilfreich, wenn alle, die uns schon besucht haben oder die davon wissen, dass wir oder die Einrichtung, mit denen wir zusammenarbeiten, gute Arbeit leisten, dass die das weitersagen und dass das auch bei der richtigen Adresse landet, bei den Leuten, die politisch gewählt Entscheidungen jetzt treffen. Und ich finde, es ist Zeit, dass unser Stadtrat auch mal guckt, ob sie es schaffen, Entscheidungen zu treffen, weil wenn man so unterschiedlich aufgestellt ist, finde ich, muss man wirklich überlegen, wie man es überhaupt schafft, sozusagen zur Entscheidung zu kommen. Aber das ist die Aufgabe der Zeit, also auch in dieser doch sehr unterschiedlich dargestellten Weltsicht, eine Entscheidung zu treffen für die Bürger. Und das geht nicht, dass man das immer nur aufschiebt und dann nebenher irgendwelche Einrichtungen krachen gehen.
2: Mhm. Ja, also diese Art von Entscheidung, die einfach eine Entscheidung heißt, ich stelle mich oder ich stehe für irgendwas ein und sozusagen und nicht, wenn das nächste Mal das Geld irgendwie enger wird, dann muss es halt auch weniger tun. Also sozusagen, weil das wird ja dann relativiert sich dieses Einstehen für ein bestimmtes, sagen wir, für ein bestimmtes Themenfeld. Na, ich würde den Hörern, die Hörerinnen irgendwie sozusagen einfach auch dazu anstiften, geht auf auch Volksvertreter, auf Stadträte, Stadträtin zu, so ihr sie kennt und fragt sie einfach nach dem Thema Gleichstellung. Wie gesagt, ich glaube nicht, dass es bei vielen böser Wille ist, sondern es ist irgendwie ein Thema, was irgendwie auch marginalisiert ist. Da guckt man nicht so unbedingt immer hin.
0: Das ist ja eine bedauerliche Tatsache. Das ist genau das, was ich vorhin auch meinte mit diesem, dass es da eben kein Bürgermeisterinnenamt dafür gibt, ne? Sondern das ist also für jeden Tod und Teufel gibt's sowas, aber eben nicht für eine elementare Sache, die 100% der Bevölkerung betrifft. Und ja, ich habe ein bisschen Sorge, weil ich diesen Zynismus erlebt habe im letzten Jahr, wie da ohne mit der Wimper zu zucken die Einrichtungen für Menschen, bei denen Alter oder Disabled-Perspektiven mit Drogenproblemen zusammenkam und das wurde einfach mit einem Federstrich aus unserer Welt rausgeschoben und das betrifft Leute, die sich wirklich überhaupt nicht wehren können, ne? Mhm. Und also wo es wirklich an jeglichen Ressourcen fehlt und gerade was du beschreibst, was weiß ich, häusliche Gewalt oder irgendwie so, ne, da sind ja ganz viele Menschen betroffen, die bei denen es um die Wurst geht. Das ist nie nüscht, ne?
1: Wir haben mehrere Einrichtungen, zum Beispiel jetzt Lebendiger Leben, die für Frauen eintreten, die eine Beeinträchtigung haben, körperlich oder geistig, oder Medea, die sozusagen ein Gesundheitsprojekt, die auch Medea International haben, wo sozusagen Frauen mit Migrationsgeschichte arbeiten, sozusagen. Da sind ganz viele Einrichtungen, die eben gerade mit Menschen zu tun haben, die sehr wenig Chancen haben. Und wenn man denen dann die letzte Chance sozusagen auch noch unter dem Boden wegzieht, da frage ich mich sozusagen, ja, was hat das dann gebracht? Also sozusagen, ich habe 1990 hier angefangen mit Themen, die es zu DDR-Zeiten nicht gab. Und das war für uns die Freiheit, dass wir uns den Themen widmen konnten. Und jetzt stehe ich 36 Jahre später wieder hier und die Themen werden uns wieder entzogen. Mhm. Also das finde ich schon ziemlich krass.
2: Das klingt irgendwie so ein bisschen wie Luxus und es verbirgt sich hinter diesem unverfänglichen Begriff freiwillige Leistung. Also das impliziert ja immer mit sozusagen, sie sind auch verzichtbar, es ist irgendwie schon sowas wie Bonus oder Luxus und ich teile diese Auffassung überhaupt nicht. Also natürlich gibt es pflichtige Leistungen nach Gesetz und Verwaltungsrecht und so weiter, das mit Sicherheit. Und trotzdem ist es ja eine Entscheidung, die Entscheidungsträger, und da Politiker sind Entscheidungsträger, Trägerinnen, treffen können. Und Entscheidung heißt halt sozusagen das eine zu wollen und das andere nicht zu wollen. Und wir haben also, glaube ich, in der Stadt Entscheidungen für, ich sag's aus meiner Sicht, für die falschen Dinge. Wenn wir unbedingt einen Fernsehturm irgendwie da retten müssen oder irgendwie in den Bundesgartenschau nach Dresden, das hat sicherlich auch sozusagen Aspekte, die ich jetzt irgendwie nicht im Blick habe, auch positive Effekte, aber sozusagen der Mitteleinsatz, müssen wir mal im Vergleich betrachten, wie groß da der Einsatz ist sozusagen und wie wenig es eigentlich bei uns bräuchte, sozusagen, um viele Leute zu erreichen.
0: Habt ihr da irgendwie eigentlich eine Zahl, was die so im Gänsefüßchen Luxus eigentlich die Stadt kostet?
2: Da bin ich nicht sattelfest. Nee,
0: ich auch gesagt. Nicht.
1: Nee, im Bauwesen bin ich auch nicht so bewandert.
0: Aber nee, ich meinte jetzt den Luxus der Gleichstellungsarbeit, also diesen Nicht-Luxus.
2: Ja.
0: Habt ihr auch nicht auf dem Schirm.
1: Nee, das wäre aber ganz einfach, die kommunale Gleichstellungsbeauftragte einfach danach zu fragen. Ja. Ich kann es nur von uns sagen, jetzt wo wir es voneinander wissen, was wir als Budget haben. Und da arbeiten wir seit vielen Jahren doch mächtig preiswert, würde ich sagen.
0: Ja, ja, sicher. Ne? Das ist, und das Ganze eben im Bereich der Prävention und nicht ständig Intervention, was viel teurer wird. Ja, gibt's jetzt noch irgendwas, was ich vergessen habe, euch zu fragen?
2: Wir sind erstmal dankbar, dass wir hier sein konnten und ein Ohr bekommen haben, beziehungsweise viele Ohren, hoffe ich doch, irgendwie für das Thema. Es gibt sicherlich viel zu erzählen, also auch gerade über den Bereich Gleichstellung. Vielleicht ist das mal ein anderes Format, das wir uns begeben können als Podcast oder irgendwas, einfach um Leuten mal ein bisschen was auch von unserer Arbeit zu erzählen. Hm. Also so klingt es manchmal auch so ein bisschen statisch oder irgendwie so Gleichstellung, irgendwie dies und jenes steht im Gesetz und so. Also, und so hölzern sind wir manchmal gar nicht, ne? Also im Gegenteil, bei uns ist das pralle Leben und ich glaube, wir könnten viele, viele Geschichten erzählen, die das einfach nochmal unterstreichen würden. Und vielleicht kommen wir an anderer Stelle.
0: Vielleicht treffen wir uns mal wieder und reden darüber. Ich denke, im Moment ist es wirklich, also aus meiner Sicht, so habe ich das zumindest auch wahrgenommen, schon seit längerem, brennt eigentlich die Hütte und steht in Frage, ob wir sowas wie eine soziale Arbeit für Menschen, die marginalisiert werden, die ja nicht marginal sind, sondern marginalisiert werden, irgendwo ihre Unterstützung bekommen. Das steht gerade zur Debatte und da steht natürlich die Frage, wie man mit dem aus meiner persönlichen Perspektive auch kämpferisch umgehen kann und sagen kann, okay, also wo geht's jetzt hier weiter und wo ist jetzt einfach mal die Red Line, wo wir sagen, dann müssen wir eben mal verdammt viel zumachen. Und dann ist natürlich auch noch die Frage, wo lassen sich Solidaritäten organisieren, ne? Also das ist auch wieder eine Frage an das Bündnis gegen Kürzungen, inwieweit da die Mobilisierungssituation jetzt nochmal wirklich losgeht, um diesen einen Monat irgendwie ein bisschen mit Folklore zu versehen. Ich habe den Eindruck, im Moment kräht niemand danach. Also wenn ich in Dresdner Zeitungen reinschaue, habe ich nicht den Eindruck, dass da allzu viel dazu passiert.
2: Da würde ich aber sagen, das liegt nicht unbedingt daran, dass die Träger oder die Bündnisse sich nicht melden.
0: Nee, nee.
2: Die Ermüdung liegt tatsächlich dann auch auf Seiten der Medien und so weiter, die an dieser Stelle vielleicht satt sind oder irgendwie viele andere Themen haben. Ich war auch das ein oder andere Mal in diesem Bündnis, da ist sehr viel Energie und die tun sehr viele Dinge. Und die haben es gab auch wirklich große Demos vom Stadtrat. Wenn man aber das Gefühl hat, es bringt irgendwie gar nichts oder irgendwie es schlägt sich überhaupt nicht nieder. Wobei man es ja nicht sagen kann, wir wissen ja nicht, was passiert. Vielleicht hat man Schlimmeres verhindert oder sowas. Aber so an dieser Stelle würde ich mir eben auch das Gegenstück wünschen, dass Leute das auch ernst nehmen, also die Entscheidungen auch tatsächlich treffen können, solche Willensbekundungen. Und dass es keine Folklore ist, zu einer Demo zu gehen, weil meine Demokratie seine Meinung sagen darf, sondern es wäre ja schon schön, wenn das auch was helfen würde.
1: Ja. Die letzten Demos, wo ich mit dabei war, die fand ich vom Energielevel doch eher sehr hoch. Und ja, ich glaube, der Ärger steigt mächtig und es gibt ideenreiche Aktionen sozusagen von den Menschen. Und von den Einrichtungen ist ja schon klar, dass mehrere gesagt haben, dann müssen sie halt mehrere Schließtage in der Woche machen, ne? Frauenstadtarchiv zum Beispiel oder so. Ja. Das wird jetzt einfach auf uns zukommen, dass wir gar nicht anders darauf reagieren können.
0: Mhm. Ja. Wäre natürlich schön, wenn sich die anschließen, die aus irgendeinem Grund noch ihr Geld weiterbekommen. Das ist auch immer so eine Frage, ne, der Solidarität zwischen den Projekten.
2: Ja, also da gibt's aber auch eine gute solidarische Praxis zwischen den Trägern und Einrichtungen. Also die hat die letzten Jahre und Jahrzehnte tatsächlich getragen. Aber es ist ja auch klar, dass irgendwann sozusagen es für keinen mehr reicht. Also wenn alle, ne, irgendwie sich runterkürzen, weil sie irgendwie einen Anspruch haben, solidarisch miteinander zu sein, dann ist das total löblich, ne, und kann im schlimmsten Fall bedeuten, dass alle in Zustand der Handlungsunfähigkeit irgendwie kommen. An der Stelle soll das nicht gegen Solidarität sprechen, sondern dass wir als Träger einen Modus finden müssen, auch Gehör zu finden und eine ordentliche Ausstattung für uns, eine finanzielle Ausstattung für uns auch zu erkämpfen. Und vielleicht ist das das, was uns halt in den nächsten Jahren irgendwie beschäftigen wird. Ich glaube nicht, dass wir so ohne weiteres sozusagen die Segel streichen.
0: Okay, das wünsche ich mir, diesen Optimismus. Trag den weiter, Thorsten. Danke euch beiden, Gabi und Thorsten, fürs Hiersein und für euer Engagement. Und wünschen wir uns mal, dass die Entscheidungen ein bisschen weiser ausfallen als im letzten Jahr.
2: Toi, toi, toi. Toi, toi, toi. Dreimal Holz.
0: Ciao.
2: Ciao. Danke.

0: Im Jahr 2019 hat Sachsens Regierung ein Polizeigesetz versucht zu novellieren, das sächsische Polizeigesetz versucht zu novellieren. Und wie zu erwarten, hat das Bundesverfassungsgericht dies als verfassungswidrig eingestuft. Das gibt jetzt aktuell bis Ende Juni muss so ein neues Gesetz fertig werden. Und der überarbeitete Entwurf der jetzigen Landesregierung wurden neue fragwürdige Aspekte mit aufgenommen. Die Grüne Partei hat einen eigenen Gegenentwurf dazu eingereicht mit der Zielrichtung, tatsächlich die Dinge zu ändern, die änderungsbedürftig sind, weil darüber besteht relative Einigkeit, dass es so ist, und diese Seltsamkeiten wegzulassen, bei denen immer irgendwelche Maximalforderungen versucht werden umzusetzen. Und was es damit auf sich hat, darüber hat die tagesaktuelle Redaktion von Radio Blau mit Valentin Lippmann gesprochen. Valentin Lippmann ist innenpolitischer Sprecher der Grünen im Sächsischen Landtag.
1: So, ich habe jetzt Valentin Lippmann in der Leitung. Hallo.
2: Hallo.
1: Du bist der innenpolitische Sprecher der Grünen im Sächsischen Landtag. Es geht halt um die Novelle des sächsischen Polizeigesetzes. Also da gab es jetzt einen Gesetzesentwurf, aber da gab es dann, also der war nicht so ganz gesetzeskonform. Vielleicht kannst du das Ganze ein bisschen zusammenfassen, wann da wer was beschlossen hat und was da bemängelt wurde, von wem.
2: Genau, also letztendlich geht das Ganze schon auf das Jahr 2019 zurück. Damals hatte die damalige schwarz-rote Koalition kurz vor Ende der Legislatur schon damals massive Bürgerrechtseinschränkungen im Polizeigesetz vorgenommen. Ging es unter anderem um Fußfesseln und Gefährderabwehr und abstrakte Gefahrbegriffe. Und dagegen haben wir geklagt, zusammen mit der Linken, 2019 noch die Klage eingereicht. Und dann hat es sehr lange gedauert, bis der Verfassungsgerichtshof 2024 dann sein Urteil gefällt hat und gesagt hat, dass Teile dieses Gesetzentwurfs von damals oder dieses Gesetzes verfassungswidrig sind und dem Landtag aufgegeben hat, diese verfassungswidrigen Teile bis zum 30.06.2026, also in einem guten Monat, zu ändern und quasi ein grundrechtskonformes Polizeigesetz herzustellen. Und da haben wir jetzt lange gewartet, bis die Regierung uns da was vorlegt und anstatt diesem Auftrag des Verfassungsgerichtshofs nachzukommen, hat die sächsische Staatsregierung ja jetzt eine schwarz-rote Minderheitskonstellation eingesetzt, wo vorgelegt, der ganz, ganz viel im Bereich KI ermöglichen soll und dort die nächsten schwerwiegenden Freiheitseinschränkungen und Eingriffe in die Bürgerrechte vorsieht, und der liegt jetzt im Landtag.
1: Ja, ich würde da so mal als sächsischer Bürger nochmal so nachfragen wollen. Also die damalige Große Koalition hat dieses Gesetz halt verabschiedet, aber die werden ja wahrscheinlich auch Juristinnen haben, die sich das vorher mal angeguckt haben, und die haben das dann für gut befunden oder haben die wissentlich über so ein paar Sachen hinweggesehen, die so nicht so ganz koscher waren, wo man gehofft hat, dass das vielleicht durchgeht oder dass es halt, es dauert halt, jetzt hat es ja 5 Jahre lang gehalten, das Gesetz, obwohl es halt nicht verfassungskonform war. Also wie kommt denn sowas zustande? Haben die schlecht gearbeitet oder haben die darauf gehofft, dass das schon irgendwie durchgehen wird?
2: Nö, das war 2019 schon mit Ansage. Also da war auch klar, dass bestimmte Teile der Regelungen, die im Gesetz drinstehen, mit hoher Wahrscheinlichkeit nicht verfassungskonform sind und dass die vom Verfassungsgerichtshof gekippt werden. Das hatte sich schon damals abgezeichnet, dass das Bundesverfassungsgericht in vergleichbaren Fällen sehr deutlich gemacht hat, dass insbesondere Maßnahmen, darum ging es schwerpunktmäßig, polizeiliche Maßnahmen, die ergriffen werden können, also beispielsweise eine Fußfessel oder eben Gefährderansprachen oder Aufenthaltsver- und Gebote, bereits in einem Verfahrensstadium quasi ausgesprochen werden konnten, wo zwar eine Straftat vorlag, aber bei weitem keine Gefahr. Sogenannte Vorfeldstraftaten nennt sich das, also Handlungen, die für sich genommen strafbar sind, aber eigentlich keine Gefahr darstellen. Und da war schon klar, dass das mit hoher Wahrscheinlichkeit nicht verfassungskonform sein wird. Man muss aber auch ehrlicherweise sagen, der Verfassungsgerichtshof hat Teile auch der Regelungen, die wir für verfassungswidrig gehalten haben, für verfassungskonform gehalten. Beispielsweise ganz grundsätzlich die Maßnahmen gegen Gefährderinnen und Gefährder, die wir für übertrieben hielten, aber eben auch beispielsweise die Möglichkeit, die Polizei mit Maschinengewehren auszustatten.
1: Okay, aber da muss nachgebessert werden und genau. Da wird jetzt nachgebessert. Also ist der neue Entwurf der jetzigen Minderheitsregierung, ist der jetzt besser? Ist das jetzt okay?
2: Also das, was sie tun, um das, was verfassungswidrig ist, zu heilen, das ist weitestgehend in Ordnung. Da gibt es noch kleinere Diskussionen, um wirklich sehr, sehr komplexe juristische Fragen, aber im großen Teil haben selbst unsere Sachverständigen, die jetzt eher bürgerrechtsfreundlich argumentieren, gesagt, das ist schon größtenteils der Teil in Ordnung. Aber sie belassen es eben nicht dabei. Also der Innenminister hat den Auftrag des Verfassungsgerichtshofs kolossal missverstanden. Er hat eben nicht nur die Teile beseitigt, die verfassungswidrig sind, die auch bis zum 30.06. beseitigt sein müssen, sondern er hat das zum Anlass genommen, mit massivem Einstieg in die polizeiliche KI-Überwachung, in die biometrische Videoüberwachung gekoppelt mit KI, in die Prognosevorhersage gestützt auf KI-Systeme, quasi den nächsten Frontalangriff auf die Bürgerrechte in Sachsen mit diesem Gesetzentwurf zu vollziehen und hat das quasi mit in diesen Gesetzentwurf eingewoben, nach dem Motto, wenn man schon das Polizeirecht anfasst, dann aus seiner Sicht nochmal eine Schippe drauflegen, und genau das ist jetzt auch Gegenstand der Diskussion im Landtag.
1: Ja, also ich hatte auch den Eindruck, dass da jetzt irgendwie, also das grundlegende Problem des Bundesverfassungsgerichts ist, dass es halt keine anstandslose Massenüberwachung geben solle. Und das mit dieser neuen Novelle, also da gibt es zum Beispiel verdeckte automatisierte Kennzeichenerkennung und solche Sachen, also das geht doch schon wieder in dieselbe Richtung, oder irre ich mich da?
2: Nein, genau, das ist der Punkt. Also man reizt hier aus unserer Sicht zumindest die Grenze des verfassungsrechtlich Zulässigen an ganz vielen Stellen aus und geht auch weit darüber hinaus. Also auch die Sachverständigenanhörung zu diesem Gesetzentwurf hat gezeigt, dass im Detail erhebliche verfassungsrechtliche Fragen aufgeworfen sind und in Teilen dieser Gesetzentwurf auch wieder nicht verfassungskonform sein dürfte. Insbesondere, wenn es darum geht, aufgrund welcher Gefahren oder zur Verhütung welcher Straftaten bestimmte KI-Maßnahmen eingesetzt werden. Man muss sich das wirklich so vorstellen, dass dieser Gesetzentwurf tatsächlich gedanklich sich eher einem Überwachungssystem von China nähert, als er sich auf dem Boden der sächsischen Verfassung befindet. Das widerspricht aus unserer Sicht kolossal unserem Freiheitsverständnis des Grundgesetzes.
1: Ja, läuft es dann so wie beim letzten Mal, dass da wieder geklagt wird, aber auf die nächsten 5 Jahre lang ist es halt Gesetz?
2: Na, erstmal brauchen die ja eine Mehrheit. Also momentan hat ja die CDU-SPD-Koalition keine Mehrheit. Das heißt, sie brauchen erstmal irgendjemand, der noch zustimmt, und verhandeln da offensichtlich sehr umfassend und sehr freundlich mit dem BSW, eine Partei, die ja mal angetreten ist und behauptet hatte, es hätte während Corona so schwerwiegende Grundrechtseingriffe gegeben, die sich nie wiederholen dürften. Offenbar ist man bereit, diese Grundrechtseingriffe jetzt für die Zukunft noch viel schlimmer zu ermöglichen, wenn man dem zustimmt von Seiten des BSWs. Aber erstmal müssen die zusammen eine Mehrheit hinkriegen. Da laufen noch die Verhandlungen. Die Frist läuft bald ab. Also im nächsten Plenum muss das Gesetz beschlossen werden oder man hat ein Problem. Und ja, wenn das Gesetz so beschlossen wird, wie es ist, dann werden wir Grüne und sicherlich nicht nur wir, sondern ich vermute auch die Linke natürlich an dieser Stelle dann auch prüfen, ob wir erneut dagegen juristisch vorgehen.
1: Ja, aber ihr habt ja auch einen eigenen Gesetzesentwurf hervorgebracht. Also was sind da die Unterschiede zu denen von der Minderheitsregierung?
2: Na, wir machen das, was der Verfassungsgerichtshof uns aufgetragen hat. Wir beseitigen die verfassungswidrigen Teile dieses Gesetzes und führen dieses Polizeigesetz auf eine grundrechtskonforme Ausprägung zurück. Und wir haben darüber hinaus bei 2 Punkten gesagt, die sind so aktuell, dass man noch was ergänzen muss. Nämlich haben die Möglichkeit der Drohnenabwehr reingeschrieben. Das hat auch die Staatsregierung reingeschrieben in ihrem Gesetzentwurf. Das geht uns aber dort nicht weit genug, weil dort nicht klar ist, wann Polizistinnen und Polizisten Drohnen beispielsweise auch mit Pistolen oder Gewehren abschießen dürfen. Und wir haben das Thema häusliche Gewalt mit reingenommen und dort vor allen Dingen nochmal ausgebaut, dass die Möglichkeit der Wohnungsverweisung im Fall häuslicher Gewalt verlängert werden kann. Da sieht die Staatsregierung aus unserer Sicht eine zu kurze Frist vor. Und das haben wir in ein Gesetz gepackt nach dem Motto, das ist das, wenn man eine grundrechtsfreundliche Lösung haben will, muss man unserem Gesetzentwurf zustimmen. Wenn man eine freiheitsfeindliche Lösung wählen will, dann nimmt man den Koalitionsgesetzentwurf.
1: Wann ist das nächste Plenum? Also wann wird das beschlossen?
2: Das nächste Plenum ist am 24. Juni und da wird auch voraussichtlich dann die Entscheidung darüber gefällt, ob es eine Mehrheit für den Gesetzentwurf der Staatsregierung gibt oder nicht.
1: Okay, dabei würde ich es belassen oder hast du noch irgendwas, was du hinzufügen willst?
2: Nö,
1: okay. Dann recht herzlichen Dank an Valentin Lippmann von den Grünen im Sächsischen Landtag und dann wünsche ich dir noch einen schönen Tag.
0: Ja, und ich danke der tagesaktuellen Redaktion von Radio Blau. Und hier gibt's Sonic Youth mit Shadow of a Doubt.

0: Hafengastische Themen. Wir versuchen es mal noch mit einem Vogel der Woche von Heike. Der übliche dadaistische. Heute geht's um den Stelzenkäufer, wenn ich das recht sehe. Das ist der Piep. Und den hören wir uns an und dann gibt's vielleicht noch ein paar Termine und dann geht's in den dritten Teil, die Ausbruchssendung heute in der dritten Stunde.
1: Heute der ist akut vom Aussterben bedroht. Früher hörte man ihn oft vor 22 Uhr, oft noch im Radio oder sah ihn gelegentlich auch im Fernsehen. In Akten, in solchen in Aktenordnern wird der durch schwarze Farbe symbolisiert. Aber das ist nicht das gleiche wie ein richtiger. Immer dann, wenn irgendwas in einer laufenden Sendung als anstößig galt, wurde der im Sendestudio freigelassen. Dann durfte der nach Herzenslust ins Mikrofon piepen. Zum Beispiel, wenn Sportler beim Sporteln vor Kameras Wörter mit brüllten oder Politiker in ihren Reden sagten. Auch wenn Feministinnen brisante Themen zur Sprache brachten, wie zum Beispiel oder die Ungerechtigkeit, trat er in Aktion. Um 22 Uhr musste der aber zurück in sein Körbchen. Und das war ihm auch ganz recht, denn der ist ein tagaktives Tierchen. Zum ersten Mal, dass der im deutschen Fernsehen vor 22 Uhr schwieg, war ein Tatort mit Kommissar Schimanski in den späten 1980er Jahren. Damals ging zum ersten Mal das Wort über den Äther, welches den Urmund aller Wirbeltiere bezeichnet. Die ganze Nation war geschockt. Mit der Einführung des Privatfernsehens verschlechterten sich die Lebensbedingungen für den dramatisch. Lediglich in einigen versteckten Nischen fand er noch Platz. Spätestens seit 50 Shades of Grey gibt es den stolzen nicht mehr in freier Wildbahn. Einige Menschen bedauern den Verlust sehr. Anderen hingegen ist das Verschwinden des noch gar nicht aufgefallen. Sie behaupten steif und fest, ihre freie Meinungsäußerung würde durch ständiges behindert. Darüber erbosen sie sich künstlerisch und schreien dann mit enormer Lautstärke das Wort Zensur. Diese angeblich vom heimgesuchten Personen werden oft montags in kleinen Rudeln mit einem Bluetooth-Party-Speaker auf einem Einkaufstrolley in der Öffentlichkeit angetroffen und während sie versuchen, andere Passanten mit angeblichen Wahrheiten aus dem Internet zu beschallen, quietschen sie sich selbst, weil sie die Sache mit der Rückkopplung nicht im Griff haben. Danach sind sie noch erboster und brüllen so laut Zensur in ihr Mikrofon, dass es die Membranen ihres Partyspeakers aushebelt und sie davon einen Tinnitus bekommen. Weder für den Tinnitus noch für die Rückkopplungen kann unser lieber was. Der hockt nämlich ganz brav im letzten Studio, wo überhaupt noch ein echter wohnt, und das ist dann das Packeis-Tierbuch-Studio.
0: Okay, soweit. So viel ist diese Woche gar nicht zu sagen. Tatsächlich ist in 2 Tagen, aber nämlich vom 4. bis zum 6. Juni, das politische Straßenfest des CSD heftig umstritten. Auch das Verwaltungsgericht geht jetzt davon aus, dass es als Veranstaltung anzumelden ist und die der CSD-Verein und die Stadt gehen aber davon aus, dass sie jetzt die Versammlung entsprechend nach Plan B anmelden werden. Unabhängig davon sind weitere rechtliche Schritte vorgesehen gegen dieses Urteil vorzugehen, nämlich die Einstufung als eine Veranstaltung, die dann privatwirtschaftlich beispielsweise dafür sorgen müsste, dass sie nicht angegriffen wird von irgendwelchen Nazis aus den besser gestellten Vierteln dieser Stadt. Ich wünsche den Menschen, die dorthin gehen, das Beste und ich wünsche mir von euch, dass ihr dorthin geht tatsächlich und die Augen offen haltet, dass die zu erwartenden Übergriffe auch in irgendeiner Form durch euch begleitet werden und eben auch offen widersprochen werden. Ansonsten sehe ich jetzt erst einmal nichts, worauf ich euch mit aufmerksam machen möchte. Trotzdem ist 17.30 Uhr am Donnerstag im Frauenbildungshaus die Keine Mehr Gruppe Dresden, Gruppe gegen Femizide, Gruppe gegen Frauenmorde, trifft sich da. Recht wichtig, da mal vorbeizugehen, glaube ich, für alle, denen das Thema ist. Und jetzt gibt's die Ausbruchsendung. Die wird gemacht und verantwortet von Thomas bei Radio Dreieckland und ist monatlich, ist jetzt schon eine knappe Woche alt, die Monatssendung Mai. Tschüss von meiner Seite und bis nächste Woche.
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5: Ich hab's befürchtet. Hallo und herzlich willkommen zu einer neuen Ausbruchfolge. Heute ist der 24. Mai 2026 oder vielleicht auch schon der 25. Mai in der Wiederholung. Oder ihr seid sowieso ganz frei im WWW unterwegs und streamt unsere Sendung zu einem beliebigen Zeitpunkt. Herzlich willkommen auf jeden Fall. Und für euch heute im Studio sind Max.
6: Demi. Hallo, hallo. Herzlich willkommen.
5: Ja, herzlich willkommen, Demi, als Gastredakteur heute in der Ausbruchssendung.
6: Ja, danke für die Einladung.
5: Sehr gerne. Und wir starten direkt auch mit einem Gastbeitrag aus Halle, weil da einfach viele Themen zusammenkommen, die uns auch beschäftigt haben diesen Monat. Und zwar sind das die Antifa-News für den 21. Mai 2026, in denen es um Polizeigewalt geht, auch um Repression in Freiburg, die nach den Anti-AfD-Protesten im letzten Jahr zu massiver Kriminalisierung von AntifaschistInnen geführt hat. Außerdem, genau, dazu hören wir in den Antifa-News einen kleinen Beitrag von Thomas. Aber es geht auch um einen Erfolg im Kampf gegen Polizeigewalt. Außerdem wird eine Recherche des Volksverpetzers vorgestellt, die noch einmal ganz deutlich zeigt, wie die neue Jugendorganisation der AfD eigentlich kaum etwas von der aufgelösten Jugendorganisation unterscheidet, außer vielleicht eine zusätzliche Radikalisierung. Und außerdem wird ein Blick in Richtung Mittelmeer geworfen, wo die Organisation Sea-Watch wieder mal von massiver Repression berichtet. Außerdem wird auch wie in jeder Antifa-News den Opfern rechter Gewalt erinnert. Und es gibt am Ende ein paar Veranstaltungshinweise. Schauen wir mal, ob wir die fertig hören. Die sind wahrscheinlich eher sachsenspezifisch. Aber erstmal ganz viel Spaß und vielen Dank nach Halle für die Antifa-News.
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8: Herzlich willkommen zu den Antifa-Nachrichten für den 21. Mai 2026. Wir sprechen heute mal wieder über Polizeigewalt. Unter anderem in Freiburg, wo es nach Anti-AfD-Protesten zur massiven Kriminalisierung von AntifaschistInnen kam und hören dazu einen kleinen Beitrag. Auch ein Erfolg im Kampf gegen Polizeigewalt soll aber Thema sein. Außerdem stellen wir euch eine Recherche des Volksverpetzers vor. Die zeigt noch einmal ganz deutlich, wie die neue Jugendorganisation der AfD eigentlich kaum etwas von der alten, aufgelösten Jugendorganisation unterscheidet, außer vielleicht eine zusätzliche Radikalisierung. Wir werfen auch einen Blick zum Mittelmeer, wo die Organisation Sea-Watch once again von massiven Repressionen berichtet. Wie jede Woche erinnern wir auch heute wieder den Opfern rechter Gewalt und zum Ende folgen ein paar Veranstaltungshinweise. Aber erstmal zu den Kurzmeldungen. Los geht's. Amnesty International verzeichnet den höchsten Stand an Hinrichtungen seit 44 Jahren. Im Jahr 2025 wurden laut Amnesty International mindestens 2707 Menschen in 17 Ländern hingerichtet. So viele wie seit 1981 nicht mehr. Der drastische Anstieg um 78% im Vergleich zum Vorjahr geht wohl vor allem auf wenige Staaten zurück, die die Todesstrafe laut Amnesty gezielt als Instrument der Einschüchterung einsetzen, allen voran China, Iran und Saudi-Arabien. Allein im Iran wurden mindestens 2159 Hinrichtungen

zivile Seenotrettungsorganisation Sea-Watch vergangenen Sonntag. Nach Angriffen durch die libysche Küstenwache auf das zivile Rettungsschiff Sea-Watch 5 hat Italien nun strafrechtliche Ermittlungen wegen, Zitat, Beihilfe zur unerlaubten Einreise, Zitat Ende, gegen den Kapitän der Sea-Watch 5 eingeleitet. Laut Sea-Watch gingen Beamte der italienischen Küstenwache sowie Polizei gegen Mittag an Bord der Sea-Watch 5 und blieben dort bis weit nach Mitternacht. Sie beschlagnahmten wohl Dokumente sowie Equipment und brachten zwei Crewmitglieder zur polizeilichen Vernehmung auf eine Wache. Die Sea-Watch 5 wurde am Montag vergangener Woche von einem bewaffneten Patrouillenboot der sogenannten libyschen Küstenwache beschossen. Die Küstenwache drohte zudem, das Schiff zu entern sowie die 90 geretteten Personen an Bord nach Libyen zu entführen. Die strafrechtlichen Ermittlungen sind das erste Verfahren gegen ein ziviles Rettungsschiff in Italien seit 6 Jahren und weist Parallelen zum Fall der Luventa auf. Das Schiff der deutschen Organisation Jugend rettet war 2017 beschlagnahmt und die Crew unter Schleuserverdacht gestellt worden. Nach fast 8 Jahren sprach ein Gericht die Beschuldigten von allen Anklagepunkten frei. Dem Neuen Deutschland sagte Sea-Watch, es sei noch unklar, ob die Sea-Watch 5 im Hafen bleiben muss oder bald wieder auf Mission gehen wird. Eine Beschlagnahmungs- oder Festsetzungsanordnung gäbe es nicht. Sea-Watch berichtet außerdem, dass die libysche Küstenwache während des Angriffs von einem Schiff der Biliani-Klasse begleitet wurde. Dieses wurde vor 3 Jahren von Italien an die sogenannte libysche Küstenwache übergeben. Im weiteren Verlauf des Tages wurde die Sea-Watch 5 von einem weiteren Schiff, das Italien an libysche Akteure übergeben hatte, verfolgt. Ein Sprecher der EU-Kommission erklärte am darauffolgenden Tag, dass man den Vorfall zur Kenntnis genommen habe. Die EU-Delegation in Tripolis werde sich dazu mit den Partnern in Libyen in Verbindung setzen. Laut dem Neuen Deutschland hat die EU-Kommission fast zeitgleich, also Mitte letzter Woche, in Tripolis in einem hochrangigen Treffen mit der libyschen Regierung über die Umsetzung weiterer Gelder für das sogenannte Grenzmanagement Libyens verhandelt. In der maltischen Such- und Rettungszone im Mittelmeer fingen libysche Milizen mit Erlaubnis von Malta im vergangenen Jahr 37 Mal Boote mit Geflüchteten ab. Über 1500 Menschen wurden dabei gewaltsam nach Libyen zurückgebracht. Das geht aus neuen Daten hervor, die das Malta Migration Archive diese Woche veröffentlicht hat. In insgesamt 565 Fällen von Seenot hatten die maltischen Streitkräfte lediglich 3 Boote gerettet. Malta verweigerte außerdem die Koordination von Rettungsaktionen mit Schiffen der zivilen Seenotrettung. Mitunter setzten die libyschen Milizen innerhalb der maltesischen Rettungszone auch Schusswaffen ein. Im vergangenen Oktober eröffnete die Besatzung eines Patrouillenboots das Feuer auf ein Boot mit 160 Menschen. Die maltesischen Streitkräfte reagierten nicht auf Notrufe. Nach 24 Stunden rettete die italienische Küstenwache das Boot. Eine Person lag im Koma, ein Projektil steckte in ihrem Schädel und 2 weitere waren schwer verletzt. Etwa 60.000 Rechtsradikale nahmen am Unite the Kingdom Aufmarsch in London teil. In London folgten am 16. Mai 2026 rund 60.000 Rechtsradikale einem Aufruf des Nazis Stephen Lennon, um am 2. Unite the Kingdom Aufmarsch teilzunehmen. Beim ersten Aufmarsch am 28. März hatten noch etwa 160.000 teilgenommen. Das Event wurde zum Großteil durch Spenden amerikanischer Rechtsradikaler finanziert. So spendete der amerikanische Unternehmer Andy Miller $200.000 und Robert Shillman $100.000. Während seiner Rede dankte Robinson Elon Musk für seine kontinuierliche Unterstützung. Der Verfassungsschutz setzt auf die Datenanalyse-Software Argon OS. Das berichtet tagesschau.de. Die Software soll zur frühzeitigen Erkennung und Bekämpfung von Terrorismus und Spionage dienen. Sie ermöglicht es, Daten aus verschiedenen Datenbanken automatisch zu analysieren, aber auch, um in offen zugänglichen Quellen wie Social Media zu recherchieren. Laut dem Bundesamt für Verfassungsschutz wurde eine Testphase, ein Proof of Concept, erfolgreich durchgeführt und die Software sei nun einsatzbereit. Argon OS, die Software der französischen Firma Chaps Vision, ist eine europäische Alternative zu der Datenanalyse-Software Gotham von dem US-amerikanischen Unternehmen Palantir. Palantir wurde von Peter Thiel, einem Trump-nahen Demokratiefeind, gegründet und wird dort unter anderem von der US-Einwanderungsbehörde ICE

0: für systematische Abschiebung von MigrantInnen verwendet. In Hessen und Bayern verwendet die Polizei bereits die Software Gotham für Kriminalitätsbekämpfung. Auch in anderen Bundesländern wird immer wieder über die Verwendung einer solchen Software diskutiert. Diese Art von Datenanalyse-Software, zu der Gotham als auch Argon OS gehören, steht häufig in der Kritik. DatenschützerInnen sehen unter anderem einen Eingriff in die Persönlichkeitsrechte durch die automatisierte Datenanalyse. Außerdem können diese Systeme falsch liegen und somit unschuldige Personen beschuldigen. Eine Recherche des Volksverpetzers zeigt auf, die sogenannte Generation Deutschland unterscheidet sich personell kaum von ihrer Vorgängerorganisation. Die groß angelegte Recherche des Volksverpetzers über die verschiedenen Landesverbände der neuen AfD-Jugendorganisation hat ergeben, in 13 der 15 Landesverbände der sogenannten Generation Deutschland hatten die neuen Vorsitzenden hohe Positionen in der Vorgängervereinigung inne und 10 der 15 sind eng mit dem rechtsextremen Vorfeld der AfD verknüpft. So war der neue Vorsitzende in Bayern, Franz Schmidt, zuvor Bundesschatzmeister der Jungen Alternative und stellvertretender Vorsitzender der Jungen Alternative Bayern. Er wird als Rechtsextremist eingestuft und vom Landesverband für Verfassungsschutz gesondert beobachtet. In Nordrhein-Westfalen wurde die AfD-Jugend bereits kurz nach ihrer Gründung als rechtsextremistischer Verdachtsfall eingestuft. Laut NRW-Verfassungsschutz gäbe es, Zitat, gewichtige Anhaltspunkte, dass es sich bei der Generation Deutschland Nordrhein-Westfalen de facto um eine Fortführung der Gruppe Junge Alternative NRW handelt. Zitat Ende. Das berichtete der WDR. Im Sächsischen Landesverband hat den Vorsitz sogar konkret der ehemalige Vorsitzende der Jungen Alternative Sachsen, Lennart Scharpe, übernommen. Die Recherchen des Volksverpetzers legen außerdem die vielfältigen Verbindungen der Landesverbände in die rechtsextremistische Szene, wie unter anderem der identitären Bewegung, offen. So ist beispielsweise Lennart Scharpe bei Aktionen der identitären Bewegung aktiv, wie zum Beispiel einem Fackelmarsch der Identitären in Wien im Jahr 2019. Der Sachsen-Anhaltinische Landesverband gab sogar öffentlich bekannt, an den rechtsextremen Verein 1% gespendet zu haben, und der Berliner Vorsitzende Martin Kohler ist Mitglied in der Berliner Burschenschaft Gotia. Die alte Parteijugend, die Junge Alternative, welche als gesichert rechtsextrem eingestuft wurde, hat sich Anfang vergangenen Jahres aufgelöst. Es wird angenommen, dass die AfD damit einem Verbot zuvorkommen wollte. Nach der Gründung der neuen AfD-Jugend auf Bundesebene im letzten Jahr in Gießen haben sich bis auf Baden-Württemberg alle Landesverbände der sogenannten Generation Deutschland bereits gegründet. In Baden-Württemberg soll der Landesverband Medienberichten zufolge Mitte des Jahres gegründet werden. Laut Volksverpetzer rechnen verschiedene Experten mit einer noch stärkeren Radikalisierung der Generation Deutschland. Bereits im Februar schrieb die Tagesschau dazu, dass die Verfassungsschutzämter kontinuierlich Belege für die Verfassungsfeindlichkeit der Generation Deutschland sammeln würden. Anfang Mai kam es zu Razzien bei 36 Mitgliedern der rechtsextremen Jugendgruppen Jung und Stark und Deutsche Jugend voran. Das berichtete tagesschau.de. Nachdem es in den Antifa-Nachrichten vor 2 Wochen dazu nur eine kurze Anmerkung gegeben hat, gibt es nun genauere Informationen. Die Razzien fanden im Zuge eines Ermittlungsverfahrens der Bundesanwaltschaft, kurz BAW, wegen dem Verdacht der Bildung krimineller Vereinigungen statt. Am 6. Mai wurden in 12 Bundesländern ungefähr 50 Objekte durchsucht. Die Beschuldigten sind hauptsächlich Jugendliche und junge Erwachsene, von denen einige bereits gewalttätig aufgefallen sind. Die rechtsextreme Gruppierung Jung und Stark und Deutsche Jugend voran haben sich Mitte 2024 gebildet und vernetzen in ganz Deutschland junge Neonazis. Die Gruppierungen sind regelmäßig durch Gewalt gegen queere und linkspolitische Menschen aufgefallen und haben mehrfach Störaktionen gegen CSDs organisiert. Mit einer starken Präsenz auf Social-Media-Netzwerken rekrutieren die Gruppen neue Mitglieder. Eine Klage gegen Polizeigewalt bei einem Einsatz gegen die letzte Generation war erfolgreich. Das teilte der Verein Rückendeckung für eine aktive Zivilgesellschaft, kurz RAZ, mit. Das Verwaltungsgericht Berlin hat vor 2 Tagen der Klage eines Unterstützers der ehemaligen letzten Generation gegen das Land Berlin wegen rechtswidriger Polizeigewalt stattgegeben. Die Klage wurde infolge einer gewaltsamen Räumung auf der A100 vor 4 Jahren erhoben. Der 62-jährige Edmund S. erhielt dabei unter anderem einen Schlüsselbeinbruch, nachdem er laut übereinstimmenden Zeugenaussagen von einem Polizisten mehrere Meter durch die Luft geschleudert wurde und dabei mit dem Kopf gegen einen Telefonkasten schlug. Das Verwaltungsgericht urteilte nun, dass dieses Vorgehen, Zitat, nicht erforderlich und in der Art und Weise rechtswidrig gewesen sein, Zitat Ende. Weitere Verfahren können nun folgen und auch strafrechtliche Konsequenzen für den Beamten haben. Der Kläger Edmund S. zeigte sich laut RZ erleichtert und sagte, Zitat, die Polizei darf ihr Gewaltmonopol nicht missbrauchen. Immer wieder haben Einsätze der Polizei gegen Proteste der letzten Generation zu Verletzungen geführt, obwohl diese konsequent gewaltfrei durchgeführt wurden. Zitat Ende. Vergangene Woche Dienstag, den 12. Mai, hat die Polizei in Freiburg am frühen Morgen die Wohnung einer Antifaschistin durchsucht. Hintergrund waren die Proteste gegen eine AfD-Veranstaltung zur Bundestagswahl im letzten Jahr. Da war am 10. Februar 2025 die AfD mit einer Wahlkampfveranstaltung in Freiburg auf Wählerstimmensuche. Dies wurde mit antifaschistischen Gegenprotesten begleitet, welche von Beginn an kriminalisiert und durch massiven Gewalteinsatz der Polizei unterbunden wurden. Aktuell gipfeln die in Kritik stehenden Ermittlungen der Polizei in der eben angesprochenen Hausdurchsuchung vergangene Woche. Radio Dreieckland berichtet davon.
1: Gegen 6:30 morgens standen die Beamtinnen vor der Türe der Betroffenen. Die Durchsuchung wurde laut Angaben des Ermittlungsausschusses Freiburg vom Staatsschutz geleitet. Vorgeworfen wird der Betroffenen eine angebliche Vermummung bei den Protesten gegen die AfD-Veranstaltung Anfang 2025 in Freiburg. Damals hatten tausende Menschen gegen den Auftritt der extrem rechten Partei AfD demonstriert. Rund um die Proteste war es bereits zu zahlreichen Ermittlungsverfahren gekommen. Wie die Betroffene die Durchsuchung erlebt hat, dazu sagt Marinus, eine gut informierte Person aus dem Umfeld.
2: Ja, so eine Razzia ist natürlich für alle immer zutiefst unangenehm, wenn man früh morgens aus dem Bett geklingelt wird und ja, dann einfach, in dem Fall waren es ja dann 7 Cops und eine Zeugin, bei einem in die Wohnung einfallen. Das ist natürlich eine Eindringung in das tiefste Private, was man hat, nämlich in die eigene Wohnung. Man ist dann ja dann doch sehr verletzlich da und das ist ja auch Sinn und Zweck so einer Razzia eben mit unter anderem eben diese Einschüchterung und dieses Zeigen, wir machen auch nicht Halt vor deiner Privatsphäre.
1: Wurde von der Polizei irgendetwas mitgenommen? Dazu nochmal Marinus.
2: Also die Cops haben nichts mitgenommen. Sie haben auch nichts gefunden, was eben im Durchsuchungsbeschluss gefragt worden ist. Also eine Sturmhaube, eine Jacke und ein Pappschild mit der Aufschrift »Kein Platz für Nazis«. Also sie sind dann nach der Durchsuchung von der Wohnung und Kellerräumen dann natürlich wieder abgezogen, ohne etwas mitgenommen zu haben.
1: Die Betroffene legte Widerspruch gegen die Durchsuchung ein, machte keine Aussagen und unterschrieb nichts. Außerdem wandte sie sich unmittelbar an den Ermittlungsausschuss Freiburg. Kritik gibt es vor allem an der massiven Unverhältnismäßigkeit der Maßnahme. Aus antifaschistischen Zusammenhängen heißt es, man kenne bislang keinen vergleichbaren Fall, in welchem wegen eines Vermummungsvorwurfs eine Hausdurchsuchung angeordnet worden sei. Marinus bewertet die Razzia wie folgt.
2: Die Razzia reiht sich natürlich ein in die massive Kriminalisierung von Antifaschistinnen, vor allem wenn sie halt auch gegen die AfD aktiv werden und dass jetzt dann halt schon Hausdurchsuchungen gemacht werden wegen Verstoß gegen das Vermummungsgebot. Das ist dann natürlich schon Next Level hier in Freiburg. Zumal, ja, was heißt denn Vermummung? Also so, ich meine, seit der letzten Pandemie ist uns ja auch klar, dass eine Mund-Nasen-Bedeckung ja auch schützen kann und nicht nur rein der Verschleierung einer Identität dient. Ich würde sagen, es reizt sich auf jeden Fall ein in einer Gieren und immer höheren Repressionsmaßnahmen von Strafen oder jetzt eben über Maßnahmen gegen Antifaschistinnen in diesen Zeiten.
1: Antifaschistische Gruppen in Freiburg gehen davon aus, dass es im Zusammenhang mit den Protesten gegen die AfD-Veranstaltung zu weiteren Maßnahmen kommen wird. Sie raten allen Menschen, die von Hausdurchsuchungen, Vorladungen, Strafbefehlen betroffen sind oder aber von Polizei oder Verfassungsschutz angesprochen werden, sich an den Ermittlungsausschuss Freiburg oder die Rote Hilfe Freiburg zu wenden. Radio Dreieckland wird den Fall weiter beobachten und berichten.
0: Das war ein Beitrag über eine Polizeirazzia bei einer Antifaschistin in Freiburg. Ihr wird Vermummung auf einer Demonstration vorgeworfen vor über einem Jahr. Damals fanden Gegenproteste zu einer AfD-Wahlkampfveranstaltung in Freiburg statt, welche schon dort starken Repressionen und Kriminalisierungsmechanismen ausgesetzt waren. Der Umgang der Polizei mit den AfD-Gegenprotesten 2025, aber auch diese morgendliche Polizeirazzia vergangene Woche sorgen für Kritik, vor allem an der Unverhältnismäßigkeit staatlicher Repressionen. An dieser Stelle erinnern wir an die Opfer rechter Gewalt. Diese Erinnerung führen wir auch in den kommenden Wochen weiter. Über das ganze Jahr hinweg möchten wir an all jene Menschen erinnern, von denen man weiß, dass sie seit 1990 durch rechte Gewalt zu Tode gekommen sind. Informationen übernehmen wir dazu unter anderem von der Amadeo-Antonio-Stiftung, dem Buch Rechte Kontinuitäten von Harry Weibel und von Opferberatungsstellen und weiteren antifaschistischen Gruppen und Initiativen.
3: Wir erinnern an Klaus-Dieter Lehmann. Der 19-jährige Klaus-Dieter Lehmann wurde am 15. Mai 2002 von zwei Neonazis gequält und ermordet. Klaus-Dieter Lehmann wohnte in einer betreuten Wohngemeinschaft für behinderte Menschen. Dort suchten ihn die 17- und 19-jährigen Täter auf und traten auf ihn ein. Er stirbt auf dem Weg ins Krankenhaus an den Folgen der Tat. Das Landgericht Neubrandenburg verurteilte den Täter wegen Körperverletzung mit Todesfolge zu 6 Jahren und 9 Monaten und zu 3,5 Jahren Haft. Trotz wiederholter rassistischer und behindertenfeindlicher Aussagen der Täter erkannte das Gericht die Tat nicht als politisch motiviert an. Klaus-Dieter Lehmann ist vom Staat bis heute nicht als Opfer rechter Gewalt anerkannt. Wir erinnern an Ibrahim Demir. In der Nacht vom 15. auf den 16. Mai 2020 wurde der kleinwüchsige Kurde in Dortmund von einem Anhänger der Grauen Wölfe umgebracht. Ibrahim Demir starb laut gerichtsmedizinischen Gutachten an inneren Blutungen, die durch 6 Tritte gegen den Kopf und 1 gegen den Körper ausgelöst wurden. Die Grauen Wölfe sind eine türkische, rechtsextreme und gewalttätige Organisation, die unter anderem KurdInnen als Feindbild hat. Der Täter hatte die Misshandlungen in einer Vernehmung gestanden, schwieg jedoch vor Gericht. Laut Ibrahim Demirs Familie bedrohte und schikanierte der Täter ihn bereits vor der Tat. Trotzdem sah die Staatsanwaltschaft weder ein politisches Motiv noch einen Vorsatz der Tötung in dieser Tat. Der Täter wurde lediglich der Körperverletzung schuldig gesprochen und zu 3 Jahren Haft verurteilt. Wir erinnern an Hannah F., Tobias H. und Carsten B. Am 19. Mai 2021 erschoss der damals 47-jährige Zahnarzt Hartmut F. seine von ihm getrennt lebende Ehefrau Hannah F. und deren neuen Lebensgefährten Tobias H. im Eingangsbereich eines Hauses in Dänisch-Hagen. Anschließend ermordete er in Kiel Carsten B., einen gemeinsamen Freund des Ehepaars. Im April 2022 verurteilte das Landgericht Kiel Hartmut F. zu einer lebenslangen Freiheitsstrafe und stellte die besondere Schwere der Schuld fest. Hannah F., Tobias H. und Carsten B. sind als Opfer rechter Gewalt staatlich anerkannt. Wir erinnern an eine unbekannte Person, die am 20. Mai 1993 bei einem Brandanschlag auf ein Wohnhaus in Coburg getötet wurde. 4 weitere Menschen wurden verletzt. Im Wohnhaus lebten 2 türkische Familien. Die Person ist bis heute nicht als Opfer rechter Gewalt anerkannt.
0: Zum Schluss der Antifa-Nachrichten hier noch ein paar Veranstaltungshinweise.
4: Am 4. Juli wird gegen den AfD-Bundesparteitag in Erfurt protestiert. Als Vorbereitung darauf findet heute Abend, am 21. Mai, eine Infoveranstaltung in Leipzig statt. Wenn ihr selbst aktiv werden wollt, könnt ihr euch dort informieren, wie, wo und mit wem das möglich ist. Kommt dafür heute Abend, am Donnerstag, den 21. Mai, ab 19 Uhr in den Stadtteil Treff Klinke in der Volkmarstraße.
5: Also, auch in Freiburg wird's Infoveranstaltungen zum geplanten AfD-Parteitag in Erfurt geben, widersetzen, mobilisiert, organisiert Busse, informiert euch. Wir schaffen vielleicht auch gleich noch eine kleine Recherche hier für die Sendung und machen jetzt aber erstmal kurz mit einem kleinen Musikstück weiter und sagen nochmal vielen Dank nach Halle zu Radio Korax für diese sehr umfangreichen und tollen Antifa-News, denen wir nichts hinzuzufügen haben. Und zwar werden wir von De Frit aus dem neuen Album Bon Appetit den Titel Snooze weiterhören. Viel Spaß damit.
4: Tun kann, erfahren möchte, kann nächste Woche Montag am

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1: Wir machen jetzt noch weiter mit einem Beitrag von unserem Kollegen Thomas über den Bürgerfunk in Köln und die Probleme, die da vor Ort haben. Es geht um Zensur. Ich lese gleich die Ankündigung vor und dann kommen wir auch schon zum Endspurt der Sendung. Das ging wieder schnell. Ja, der Bürgerfunk in Köln ist einer der wenigen Orte im dortigen Lokalradio, an welchem politische Gruppen, Initiativen und ganz normale Leute selbst ans Mikro können. Eigentlich gedacht als mediale Vielfaltsreserve, also als Raum für Stimmen, die im üblichen Radio oft keinen Platz haben. Wie sieht die Wirklichkeit aus? Entstanden aus dem autonomen Knastprojekt widmet sich einmal im Monat in Köln die Redaktion der Sendung von Unge allen Formen der Unterdrückung. Getragen von deren redaktionellem Leitsatz, nicht nach oben buckeln und nach unten treten. Letztes Jahr wurde eine Sendung über Polizeigewalt, Knastkritik und die Perspektive von wohnungs- und armutsbetroffenen Menschen im Vorfeld vom Bürgerfunk zensiert. Es folgte eine landesmedienrechtliche Prüfung, die die Zensurmaßnahme bestätigte. Dieses Jahr wurden in einer weiteren Sendung Songtexte beanstandet. Über Zensur, Medienmacht und linke Gegenöffentlichkeit sprach Thomas mit Mina von der Anti-Knast-Radiosendung vom Bürgerfunk in Köln.
2: Eure Sendung über Polizeigewalt wurde zweimal vom Freien Lokalrundfunk Köln e.V. abgelehnt und dies später auch von der Landesmedienanstalt bestätigt. Was hat das bei euch ausgelöst? Wut? Überraschung? Oder war euch eigentlich schon klar, dass genau sowas mal passieren könnte?
3: Wir haben schon oft darüber nachgedacht, ob das passieren könnte, aber ehrlich gesagt, bei dieser Sendung waren wir ziemlich schockiert, genau, weil in der Sendung ging es darum, dass nach einer Polizeikontrolle in Köln-Nippes ein Betroffener gestorben ist. Und die Aussage, die so sehr kritisiert wurde, war, dass nach Polizeikontrollen in manchen Fällen der Tod steht. Und das wurde halt kritisiert und uns wurde falsches journalistisches Vorgehen vorgeworfen. Und wir sind aber offensichtlich keine Journalistinnen, sondern wir sind solidarische Radiomachende. Und deswegen, genau, war es uns auch wichtig, das nicht zu kritisieren, was die interviewte Person da erzählt hat. Und genau, deswegen waren wir sehr schockiert, weil es am Ende ja offensichtlich darum geht, dass eine Person gestorben ist. Und das dürfen wir jetzt nicht senden.
2: Der Verein selbst und den der Bürgerfunk bereitstellt, aber auch die Medienanstalt werfen euch ja vor, journalistische Standards verletzt zu haben. Ihr selbst dagegen sagt, Bürgerfunk müsse parteiisch sein und die Perspektive marginalisierter Menschen senden dürfen. Was bedeutet eure Haltung eigentlich für das Verständnis von Bürgerfunk?
3: Ja, also wir wären davon ausgegangen, dass das eigentlich für alle Leute gilt, die Bürgerfunk machen, und dass das auch für den Sender Radio Köln gilt, dass denen klar ist, dass wir aus einer Perspektive, und zwar aus unserer Perspektive und alle Leute aus ihrer Perspektive, die Bürgerfunk machen, genau senden. Und was bedeutet das? Also das ist einfach schockierend, dass wir irgendwelche journalistischen Standards anscheinend einhalten sollen, ohne diese Ausbildung zu haben und jetzt in dem Zusammenhang deswegen zensiert werden.
2: Ihr thematisiert in euren Auseinandersetzungen mit dem Bürgerfunk immer wieder die Frage, wer überhaupt Öffentlichkeit bekommt und wer nicht. Würdest du sagen, dass arme, wohnungslose oder kriminalisierte Menschen in den Medien meist nur vorkommen, wenn Polizei oder Behörden über sie sprechen? Es also auch wichtig ist, dass eine Sendung wie eure ihnen Gehör verschafft?
3: Da hast du vollkommen recht. Und ich denke halt auch, dass die Leute, die Sendungen machen, die Öffentlichkeit machen, also Journalistinnen, Fernsehsender, Radiosender, sind natürlich auch andere Menschen. Das sind meistens nicht von Armut betroffene Menschen. Das sind keine Leute, die im Knast sitzen oder die im Knast saßen. Außer bei so Sachen wie freien Radios oder Bürgerfunk. Und deswegen ist es halt genau doppelt schockierend. Und die andere Sendung, die jetzt zensiert wurde, da ging es halt auch um den Tattoo-Circus in Köln. Und da wurden wir zensiert aufgrund von Liedern. Also wir haben Lieder, ja.
2: Da kommen wir dann gleich noch dazu.
3: Ja.
2: Die Medienagentur, jetzt sind wir noch bei dem Beitrag, der letztes Jahr zensiert wurde. Die Medienanstalt argumentiert, Polizeimeldungen seien sogenannte privilegierte Quellen, denen Medien grundsätzlich vertrauen dürfen. Wenn man die Medienanstalt richtig versteht, wahrscheinlich sogar vertrauen müssen. Ihr wendet ein, dass viele Redaktionen Polizeiversionen zu oft vorschnell und blind übernehmen. Warum ist das blinde Übernehmen von Polizeimeldungen so gefährlich?
3: Ja, ich meine, ich würde ja am Ende diese ganze Institution Polizei kritisieren und auch abschaffen wollen. Und dann würde ich natürlich auch deren Äußerungen auf gar keinen Fall unkommentiert übernehmen. Also die können das ja gerne behaupten, aber ich würde es auf gar keinen Fall unkommentiert übernehmen. Und vor allem in so Fällen, wo es halt darum geht, dass Menschen gestorben sind, würde ich denen da gar nicht vertrauen. Weil es ja auch am Ende, weil die am Ende gegen sich selber ermitteln. Und dann so Meldungen, die irgendwie einen Tag später online gestellt werden, da muss man auf jeden Fall richtig vorsichtig aufpassen. Und genau, wir wissen, wie Polizei mit Menschen umgeht, wie Polizei mit rassifizierten und armen Menschen umgeht und auch, wie am Ende dann so ein Gericht damit umgeht. Also Polizisten wird halt geglaubt und uns wird halt nicht geglaubt. Und
2: du hast ja vorhin schon gesagt, ihr seid solidarische Menschen. Das heißt, ihr versteht euch ja ausdrücklich nicht als neutrale Journalistinnen, was immer das sein soll. Warum ist der Anspruch, politisch und solidarisch zu sein mit den Betroffenen für so eine Anti-Knast-Redaktion wie der eure, wichtig?
3: Wenn man die Institution an sich kritisiert, dann ist es natürlich relevant, die Betroffenen davon zu hören und dass deren Aussage ernst genommen werden und dass deren Stimmen gehört wird und dass die aus ihrer eigenen Perspektive sprechen dürfen und sollen und auch ohne, dass sie zensiert werden. Also, dass sie sagen können, was sie wollen oder was sie möchten oder wie sie ihre Erfahrungen teilen möchten.
2: Die renommierte Bürgerrechtsorganisation Komitee für Grundrechte und Demokratie hat eure Sendung von letztem Jahr solidarisch verteidigt und auch die Kritik der Sendeleitung zurückgewiesen. Dabei hat sich das Komitee für Grundrechte ausdrücklich auf Meinungsfreiheit sowie wissenschaftliche Arbeiten zu Polizeigewalt berufen. Wie wichtig ist solche Solidarität für euch? Vielleicht gerade in so einem Moment, in dem eure Sendung als nicht sendbar abgestempelt wurde.
3: Ja, das ist super wichtig, weil das ist ja auch ein Verein, der irgendwie öffentliche kommt und finanziert wird. Das heißt, es ist auch ein Verein, der irgendwie ernst genommen wird. Und zum einen ist das dann relevant, um irgendwie so dagegen argumentieren zu können. Also wenn wir weiter in Austausch mit dem Radiosender sind oder auch der Landesanstalt, zu sagen, diese Leute, die ihr auch ernst nimmt, die sind auf unserer Seite oder die haben die gleichen Argumente wie wir. Und zum anderen ist das natürlich auch ein gutes Gefühl, Solidarität zu spüren und zu merken, da sind Leute, die auf einer anderen Ebene arbeiten und anders Ahnung haben von Öffentlichkeitsarbeit und auch jahrelang und auch mit den gleichen Themen und dann irgendwie uns auch genau ernst nehmen, uns Öffentlichkeit verschaffen und uns auch bei Argumentationen helfen und auch einfach auf persönlicher Ebene, also genau, mit denen einfach quatschen zu können und uns zusammen darüber aufregen zu können, das hilft auch total.
2: Mit dieser Solidarität im Rücken und trotz der Ablehnung gebt ihr ja nicht auf, sondern produziert weiter. Und du hast es gerade eben angedeutet, prompt ging es dieses Jahr nicht um nachrichtliche Inhalte, sondern jetzt kapriziert man sich auf Musikstücke in eurer Sendung. Beanstandet wurde beispielsweise ein Song mit dem Titel Burn the Prisons Down, aber auch angeblich andere gewaltaffine Inhalte. Wie verhaltet ihr euch dazu, dass jetzt selbst Punk und Hardcore Texte zum Problem erklärt werden?
3: Das kommt ja nicht von ungefähr. Das hat, denke ich, jetzt eine Kontinuität und Rechtsdruck spüren wir an jeder Ecke und ich kann mir vorstellen, genau, dass die jetzt einfach so einen Film auf uns schieben und dass sie uns doppelt und dreifach kontrollieren und jede Möglichkeit, uns zu zensieren, weiterhin nutzen, weil wir auch einer der wenigen Leute sind, die halt linksradikale Sendungen machen. Und das bedeutet jetzt, dass wir weiter versuchen, mit denen in Kommunikation zu gehen, aber auch gleichzeitig müssen wir uns einen neuen Umgang finden und wir müssen irgendwie auf einer anderen Ebene Öffentlichkeitsarbeit machen, das weit hinaus über den Bürgerfunk geht.
2: Zum Schluss gefragt, eure Sendung ist eigentlich genau das, was auch ich mir und viele andere sich unter Bürgerfunk vorstellen. Stimmen von unten, unbequem, parteiisch, wütend. Stattdessen gibt es eine laufende Vorabkontrolle bei euch, Sendeverbot, selbst Musikstücke werden zensiert. Wie wollt ihr dort weitermachen in Zukunft?
3: Zunächst müssen wir uns, glaube ich, erstmal an diese Realität gewöhnen und das ist jetzt einfach so. Also wie ich eben schon gesagt habe, Rechtsdruck merken wir an jeder Ecke und das ist jetzt die neue Realität und damit müssen wir einen Umgang finden. Wir müssen uns zusammenschließen, andere Orte finden, wo wir unsere Sachen veröffentlichen können. Aber wir haben auf jeden Fall nicht vor, einfach aufzugeben. Man muss clever sein, glaube ich. Wir müssen unsere Sprache irgendwie anpassen und trotzdem gleichzeitig noch schaffen, das durchzubringen, was wir wollen. Und was wir auch wollen mit unserer Sendung, ist ja nicht nur die Stimmen zu zeigen, die sonst nicht gehört werden, sondern auch Leute anzusprechen, die eigentlich betroffen sind, die das oft nicht selbst von sich wissen. Und zwar ist das die Arbeiterklasse, Leute, die arbeiten gehen. Und deswegen ist uns das ganz wichtig, bei Bürgerfunk zu bleiben. Und wir machen weiter auf jeden Fall. Wir lassen uns nicht unterkriegen davon. Und clever werden, kreativ werden, andere Leute finden und solidarisieren. Das ist der Plan.
1: Das war der Beitrag von Thomas zum Bürgerfunk in Dresden und der Repression gegen ihn. Und wir hören noch mal ein ganz kurzes Lied von De Frit.
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1: Wir kommen schon zum Ende der Sendung und ich habe noch ein paar Terminhinweise für euch rausgesucht für den kommenden Monat. Und zwar finden aktuell das Abolish Festival in Bern statt, ein Politfestival zum Thema Abolitionismus gegen Grenzen, Racial Profiling, Polizeigewalt, Patriarchat, Strafjustiz und das diskriminierende System und für den Aufbau von emanzipatorischen Alternativen und radikaler Fürsorge. Es klingt total hervorragend und läuft eben noch bis zum 7. Juni und das ganze Programm findet ihr unter abolish.ch. Außerdem finden auch die Antirepressionstage in Leipzig statt. Und das sind die Anti-Rep-Wochen. Da gibt es viele verschiedene Termine. Beginn nächste Woche und geht bis zum 13. Juli. Da findet ihr bei knack.news einen Beitrag dazu mit den verschiedenen Veranstaltungen. Unter anderem wird unser Kollege Thomas was zum Überleben in Haft und zum Gefangenenschreiben machen am 26.05. Das ist quasi am Dienstag in der Meuterei in Leipzig in der Zollschuppenstraße 1. Um 19 Uhr geht's los. Also falls ihr zufällig dort seid, könnt ihr Thomas sehen. Und weiter gibt es natürlich die Sprechstunden vom Ermittlungsausschuss und der Roten Hilfe, falls ihr Stress mit Repressionen und Polizeibehörden habt und oder egal, da irgendwie Unterstützung braucht. Der Ermittlungsausschuss hat seine Beratungsdaten bis Sommerferien veröffentlicht. Das ist immer der erste, die ungerade Woche des Montags, der ungerade Montag von 18 bis 19 Uhr im Awareness-Raum in der KTS in der Basler Straße 103. Und der ungerade Monat ist jetzt, Montag ist der nächste, der 1.6., dann der 15.6., 29.6., wie gesagt, jeweils von 18 bis 19 Uhr und er erreicht den Ermittlungsausschuss auch per Mail. Außerdem genauso die Rote Hilfe. Die Adressen findet ihr jeweils im Netz und die Rote Hilfe hat die offenen Sprechstunden jeden ersten und dritten Donnerstag im Monat, entweder in der Klümerstraße am ersten Donnerstag im Monat oder in der Adlerstraße am dritten Donnerstag. Und das nächste ist der erste Donnerstag im Monat. Das ist dann nämlich der 4.6. Und da dann in der Glümerstraße im linken Zentrum. Uhrzeit müsst ihr auch selbst raussuchen. Wollen wir noch einen kleinen Song hören? Vielleicht?
2: Ja.
1: So einen kurzen?
2: 30 Sekunden.
1: Okay, okay, Moment. Ich schau mal, was Dürfried noch zu bieten hat. Wir hätten hier...
2: www.
1: Ah, der dauert aber 3 Minuten.
2: Ja.
1: Aber die Zeit haben wir, glaube ich.
2: Ja.
1: Moment, ich schau noch mal rein. Ja, ja, ja, doch. Also, www. Dürfried, bon appetit.

0: war der letzte Song unserer heutigen Ausbruchssendung. Entweder ganz live am 24. Mai um 21 Uhr oder in der Wiederholung am 25. Mai um 11 oder irgendwann ganz anders, wenn es euch passt, aus dem World Wide Web gestreamt.
1: Ja.
0: Und ich habe noch einen World Wide Web Streaming-Tipp für euch, und zwar einen Podcast, der sowieso geil ist, der Dissens-Podcast. Und da kam jetzt die Tage, am 20. Mai wurde er veröffentlicht, die Nummer 335 raus zum Thema Polizeigewalt. Zitat, es muss eskalieren, wenn der Polizist den Sozialarbeiter ersetzt. Zitat Ende. Und in dem Podcast mit Lukas Andrika war Mohamed Amjahid im Gespräch, und ich bin großer Fan von Mohamed. Er ist Journalist und seit vielen Jahren mit dem Thema beschäftigt. Ich lese jetzt hier mal noch den Podcast, die Shownotes quasi, ob Racial Profiling oder tödliche Schüsse. Polizeigewalt ist kein Einzelfall, sondern Ergebnis eines repressiven Sicherheitsstaates, rassistischer Debatten um Kriminalität und eines unzureichend kontrollierten Polizeiapparats. Mit den Strukturen hinter der Polizeigewalt befasst sich der Journalist Mohamed Amjahid seit vielen Jahren. In Alles nur Einzelfälle, so heißt sein neuestes Buch, was 2025 erschienen ist, hat er 24, 25, ich habe gerade nachgeschaut, naja, noch nicht lange hat er darüber geschrieben. Ein Gespräch über die Verharmlosung des Polizeiproblems, die weit verbreitete Propaganda und abolitionistische Alternativen zur Polizei. Ein Hörtipp von uns, von mir, der Dissens-Podcast mit der Nummer 335 mit Mohamed Amjahid. Ja, und wir verabschieden uns.
1: Ja, Wascha. Thanks for tuning in.
0: Genau, passt auf euch auf, lasst euch nicht erwischen. Und bis zum nächsten Mal, wenn es wieder heißt Ausbruch, die Antirepressionswelle. Tschüss.
1: Tschüss.

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Jo, hallo und viel herzlich willkommen zu Gedresche. Heute ist der erste Montag im Monat. Jetzt gibt es 2 Stunden auf die Ohren

Jo, das war der zweite Song nun von Hellshock, von der 2025-Platte. Oder 2025 erschienen Platte, ich habe schon wieder 2025 gesagt. Von der 25 heißt die Platte. Oder XXV. Die letztes Jahr im August erschienen ist. Und genau, Hellshock sollte dem einen oder der anderen ja bekannt sein. Aus Portland, Oregon stammt. Haben auch schon das ein oder andere Mal in Deutschland gespielt. Ich habe es das letzte Mal vor 1,5 Jahren in Hamburg gesehen. Im Hafenklang im November,

meine, oder Oktober muss es gewesen sein, 23. Genau, immer wieder sehenswert. Genau, falls die mal wieder unterwegs sind, zieht ihr euch unbedingt rein. Wir machen weiter mit Musik, die ich gut finde, bis die anderen da sind. Ich weiß gar nicht genau, ob noch wer vorbeikommt. Also Luki hatte gesagt, er kommt. Bei Juri bin ich mir nicht sicher, Franz ist nicht da. Deswegen mache ich erstmal alleine Unterhalter und spiele einen Song von der Band. Was habe ich hier noch rausgesucht? Jodie Foster, genau. Von der Blame Yourself LP spiele ich den Song We All Bleed Red. Genau, und die Platte ist schon vor einer Weile erschienen, ganz genau im Februar 2020. Und Jodie Foster sollten hin, denke ich, auch bekannt sein. Viel Spaß damit. Passt ein paar Euro auf die Ohren.

Jo, so schnell kann so ein Song vorbei sein. Anderthalb Minuten. We All Bleed Red von Jodie Foster aus Lille in Frankreich. Und weiter geht's mit einem echten Klassiker. Gehört meiner Meinung nach in jede Sendung, in jede besser gestellte. Dis 4. Und ich spiele den Song The Cage.

0: Ich wollte eigentlich auf Pause drücken, zur rechten Zeit. So, jetzt bin ich nicht mal alleine.
1: Grüßt euch.
0: Sehr schön, die Verstärkung ist da.
1: Warte mal, jetzt.
0: Ach so, bist du Gast?
1: Ich.
0: Nee, du bist ein Bad Nummer 2. Eigentlich war es schon an.
1: Ach so, okay.
0: Ja. Ich mache dich auch mal ein bisschen lauter hier, ne?
1: Ja, jetzt höre ich mich.
0: Ja.
1: Jetzt.
0: Okay, das war Dysphere mit The Cage. Und der Refrain geht, ich habe mir nebenbei den Songtext nochmal durchgelesen. The Cage is in us all. Ah ja, das ist jetzt hier schon der nächste auf der Aufnahme. Okay, ja. Großartige Platte, großartige Band, Live the Storm. Ich habe noch ein paar weitere Klassiker rausgesucht. Unter anderem geht es jetzt weiter wieder, springen wir so ein bisschen hin und her. Jetzt geht es weiter mit Gloss aus den Staaten Olympia, Washington und die Platte Trans Day of Revenge. Und wir spielen Give Violence a Chance. Erster Song von der Scheibe. Viel Spaß damit.

0: von langer Hand geplant. Okay, Gloss. Hast du die mal gesehen?
1: Ich würde meinen, nicht.
0: Ich auch nicht. Aber die Off-Neon-Platten habe ich schon gesehen.
1: Ja, und ich denke, dass wir auch tatsächlich ein, zwei Europatouren hatten.
0: Mhm.
1: Aber schon eine Weile, also was heißt eine Weile? Ich vermute mal, dass irgendwann vor Covid gewesen sein muss.
0: Ja, die Releases sind hier von 15 und 16. Ich könnte mir auch vorstellen, dass ich es vielleicht mal auf einem Flyer gesehen habe, aber vielleicht habe ich mich auch getäuscht.
1: Auf einem Flyer habe ich es definitiv schon gesehen. Also ich,
0: ja.
1: Also man, wenn man, also das hast du jetzt geschlossen.
0: Mhm. Nee.
1: Es gibt eine 7-Inch, die nur in Europa quasi auch mit gepresst wurde. Hier die 7 Total Negative.
0: Ja.
1: Und ich denke, dass die mit auf Tour auch verkauft haben, weil ich habe die jetzt schon in, also ich habe die beispielsweise im Zorro-Plattenladen gesehen, in zwei- oder dreifacher Ausführung, wo ich vermute, ja, dass die dort gelassen wurde.
0: Okay. Gut, dann machen wir wieder einen kleinen Wechsel. Wir springen immer von Genre zu Genre.
1: Oh, Powertrip.
0: Ja. Ich spiele heute nur Lieblingsbands.
1: Aha.
0: Von mir, dir und Seba.
1: Sehr gut.
0: Und natürlich vielleicht auch von Hoffi und Juri, würde ich sagen. Okay, ich spiele von der Nightmare Logic Platte den Song Firing Squad. Der klingt in etwa so.

0: So, das war ein Power Trip mit dem Song Firing Squad von der Nightmare Logic Platte, die 2017 erschienen ist. Haben auch nochmal eine Live-Platte rausgebracht von 2018 und released wurde die aber erst 23, ne?
1: Oder war er, glaube ich, schon tot, der Sänger?
0: Das kann sein.
1: Ich würde sagen, die haben den, das ist ein bisschen, die haben das kurz nach dem Tod rausgebracht. Ah ne, 2020 ist er schon gestorben. Ah, krass.
0: Das ist dann schon ein bisschen danach.
1: Ja.
0: Okay, ich habe noch was rausgesucht, was uns allen gefallen würde.
1: Ah, Victims.
0: Genau. Ich habe dabei so ein bisschen an Göbi gedacht auch.
1: Ja.
0: Der Split mit From Ashes Rise wurde nochmal auf Bandcamp gestellt in 2025. Ist aber schon ein paar Tage alt, nämlich von 2003. Und ich spiele von Victims End Up in Pain.

0: Yo, das waren Victims mit den zwei Songs End Up in Pain und Victims in Blood 2 von dem Split mit From Ashes Rise. Und nebenbei steht auf deren Seite, dass es ein neues Projekt gibt, das wir wahrscheinlich auch schon mal
1: Ja,
0: gespielt haben.
1: das haben wir schon mal gespielt.
0: Mit dem schönen Namen Alarm, Ausrufezeichen. Und die kommen auch aus Stockholm. Spielen tatsächlich auch in Budapest am 17. Juli, falls du da zufällig bist.
1: Oh,
0: Oder auf dem Sava-Fest in Kroatien am 18. Juli.
1: das könnte ich mir jetzt sogar mal
0: Einspeichern.
1: einspeichern. Und ich check das gleich, aber ja, erzähl
0: Genau.
1: erstmal weiter.
0: Und die haben auf jeden Fall diesen Mai, also quasi letzten Monat, am 8. Mai.
1: Fuck, nee, da bin ich in Glaubitz in Coburg und Salzburg.
0: Oh.
1: Scheiße.
0: Upsa. Hier ist ja noch die Mucke an dem Hintergrund. Sind die, nee, das habe ich schon gesagt, dass die am 8. Mai haben sie das released. Die Platte Failure by Design und von dem Record würde ich auch einen Song spielen wollen, Hope Despair. Einfach mal zu schauen, wie das sich so entwickelt hat, ne?
1: Na klar.
0: Viel Spaß damit.

0: Ich kann.
1: Ja, das war ein Alarm, Ausrufezeichen aus Stockholm. Wie gesagt, 3/4 von Victims, 50% Outlast und 125% Hardcore steht hier. Okay, können wir die zwei Tabs schließen? Dann habe ich noch Lifeless Dark aus Boston,
2: Massachusetts.
1: Boston, Massachusetts. Ja. Ist immer der Staat und dann der Ort, ne?
2: Ja.
1: Ja.
2: Ich Boston dachte, ist der Ort.
1: Ist der Ort, ne?
2: Ja, und Massachusetts ist der Staat.
1: Ja, okay. Ich hätte Boston, Massachusetts gesagt, du hättest Massachusetts, Boston gesagt.
2: Ja.
1: Okay.
2: Aber je nachdem, ich mache das in Amerika meistens so, dass ich erst den Bundesstaat nenne und dann. Zumal der schwerer auszusprechen ist.
1: Massachusetts. Ja, ich meine, wer Worcester so auszusprechen kann, der kann doch Massachusetts aussprechen. Von dem, ich denke mal, das wird das Demo-Tape gewesen sein, Who Will Be The Victims, von 2018, würde ich den Song Radiation Sickness spielen.

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1: 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So klingt das, wenn Radiation Sickness gespielt wird von Lifeless Dark. Bekommt man ein Gefühl dafür, wie das wäre. Richtig schön verstrahlt zu sein. Okay, ich habe gerade überlegt, an welche Band mich das so erinnert. Aber ich muss noch ein bisschen drüber nachdenken. Sag ich dir da mal ohne Mikrofon, ansonsten ist es peinlich. Okay. Ich jetzt wieder durcheinander hauen.
2: Ja.
1: genau. Von dem schönen, wunderschönen Label Hardcore Victim, wo eine Person von ehemals, oh Gott, ich und Namen.
2: Kannst du mir das Plattencover beschreiben?
1: Nee, aus Melbourne.
2: Aus Melbourne.
1: Schon, haben wir sogar mal einen Song gecovert.
2: Ach hier, von Piss Christ.
1: Piss Christ, genau. Danke für die Hilfe. Also ich glaube, das ist einer der Gitarristen, der dieses Label führt. Genau, jetzt habe ich den Faden auch fast wieder. Die bringen ab und zu, in letzter Zeit nicht so häufig, Platten raus. Und im November 23 ist eine Scheibe von Conflict Reality erschienen auf dem Label. Und Conflict Reality machen natürlich auch herrlich schön Hardcore-Punk. Und klingen in etwa so. Ich würde euch den Song Bad Dreams abspielen wollen.

0: Jo, das waren Phantasm.
1: Phantasm.
0: Habe ich das vorher eigentlich gesagt?
1: Ja,
0: Schon, oder?
1: hast du,
0: Ich hoffe.
1: glaube ich.
0: Conflict Reality ist die Platte von Phantasm. Und der Song Bad Dreams, genau.
1: Aber die kommen auch aus Australien, meinst du?
0: Die kommen auch aus Melbourne, möchte ich meinen, genau. Ohne es genau zu wissen. Das Label auf alle Fälle, aber ich habe es mir tatsächlich nicht durchgelesen vorhin. Ich habe es bloß mal rausgesucht und habe geschaut, ob es was Neues gibt halt. Weil ich
1: Ja.
0: dieses Enzymer, das war so ein Ding, wo ich da unten war. Und da habe ich nochmal eine neuere Platte rausgebracht wohl. Genau, und aber seit 23 nicht so viel neue Sachen released. Aber na gut, gibt ja auch andere Dinge zu tun, zwischenzeitlich. Hier und da. Okay, dann spielen wir mal was du dir rausgesucht hast. Ebenfalls aus Melbourne. Das passt ja quasi. Schof. Nicht so wie der ehemalige Mitbewohner aus der Bettystraße. Ich möchte meinen, dass ich den auch in Berlin gesehen habe, letztens, wo wir da gespielt haben.
1: Das kann sein, ja.
0: Ja.
1: Der müsste irgendwo im Abstand wohnen, glaube ich,
0: Das
1: oder?
0: kann sein, ne? Ich bin mir auch nicht mehr ganz sicher, ob bei uns oder im Abstand halt.
1: Na, okay.
0: Irgendwo an dem Abend hätte ich gedacht, hätte ich ihn gesehen. Egal. Falls ihr zuhört, viele Grüße raus an Schof. Jetzt kommt die Band Schof aus Melbourne und die machen Grindcore, Metal, Hardcore, Punk, Stoner. Das ist ein wilder Mix aus Melbourne. Und hast du dir eine Platte gewünscht? Nee.
1: Nö, die spielen in 3 Wochen.
0: Ah ja, wo spielen die denn?
1: Nein,
0: In
1: der
0: Totenhof
1: 340.
0: steht hier. Ah.
1: Naja, das ist das besagte Konzert.
0: Ja. Habe ich vergessen. Aber ist
1: Ja.
0: nicht schlimm. Es ist eher dieses. Ach, das ist dieses 24.06. Konzert.
1: Richtig, richtig.
0: So
1: Das
0: weit sind wir
1: sind
0: jetzt
1: ja
0: schon. Wir
1: drei
0: haben ja noch,
1: Wochen.
0: gar keinen Jingle abgespielt dafür.
1: Naja, das können wir dann immer noch machen.
0: Okay. Ihr merkt euch das schon mal vor und wir sagen dann später noch was dazu. Und kreidet euch schon mal den 24.06. an. Jetzt weiß ich auch, was die Verbindung war, außer der Mitbewohner aus der Dattistraße. Okay, wir spielen mal den Song MDK, oder? Oder willst du
1: Ja.
0: Song Nummer 4 spielen,
1: Nö,
0: Unit
1: M
0: 420?
1: nee, nee, MDK.
0: MDK. Okay. Ciao.
1: Oder?
0: Nee, bis jetzt passiert nicht viel.
1: Jetzt
0: Ah
1: nicht.
0: ja.

0: Äußerst interessant.
1: Ja, wir spielen vielleicht dann nochmal in von einer neueren Platte.
0: Ja.
1: Nur, dass ihr
0: einen guten Abriss habt.
1: Ja, das war hier von der Demo quasi. Ja. Genau, vielleicht hat sie ja das eine oder andere getan. Das habe ich schon gespielt vorhin. Das auch hier spielt. Das habe ich auch gespielt. Auch gespielt.
0: Pautum auch.
1: Ja, Ding, ja, alles noch offen. Nee, das lassen wir noch offen. Da wollen wir noch was spielen. Das habe ich gespielt. Hier habe ich noch nichts von gespielt.
0: Aktiv Dirtsjab, Passiv Dirtsjab.
1: Ah. Genau, Passiv Dirtsjab.
0: Mit der Split.
1: Mit der Split von mit Aktiv Dirtsjab.
0: Aktiv Dirtsjab haben wir jetzt bei irgendeinem größeren Festival gespielt.
1: Das kann gut sein.
0: Ich würde fast meinen, sowas wie. Oder sie sind auf irgendeinem Line-Up von irgendeinem größeren Festival. Wo ich bei, muss sagen, dass Passiv Dirtsjab ja die geilere Band von beiden ist.
1: Deswegen spielen wir die jetzt auch. Ja. Mit dem Split. Und wir spielen den Song Ingen Talan.

0: Jo, so, Budapest hört auch zu.
1: Okay. Die Fans, die es von Samstagabend nicht zurückgeschafft haben?
0: Naja, als Fan würde ich die Person jetzt nicht bezeichnen.
1: Okay, meinst du, das war nicht die eine Person, die diesen Bengalosturm nach dem Ins-Ins hochgezogen hat?
0: Nee, das war unser
1: Von
0: Co.
1: den, von den,
0: Ich rede hier von unserem Co-Moderator.
1: Ach so, das kann ja sein. Also, dass er erst in Leipzig Spieler durch die Kante geworfen hat und dann ein paar Tage später in Budapest die bengalischen Fackeln abgefeuert hat im Fanblock von Arsenal London. Okay, schön, dass die Person auch zuhört. Viele Grüße an Juri. Vielleicht hat er ja auch den einen oder anderen Musikwunsch, den er
0: Hat
1: halten
0: er
1: will.
0: mir schon
1: Oder er
0: geschrieben?
1: mag anrufen. Das wäre ja natürlich auch schön. Oder falls ihr anrufen wollt und Juri die Leitung klauen wollt, könnt ihr das auch machen. 0351 3205-4711 ist, glaube ich, die Telefonnummer, wenn ich mir die richtig gemerkt habe. Ansonsten guckt ihr auf der Homepage nochmal nach. Genau. Und wir spielen indessen, bis ihr das eingetippt habt, einen Song von No Mas aus Washington DC. Vielleicht den Song Act of Killing?
0: Ja.
1: Fragezeichen? Ja.

0: Gut.
1: Das muss jetzt reichen.
0: Das muss reichen. Jetzt ist auch mal gut hier.
2: Mit No Mas. No Mas, No Mas.
0: Aber man kann sich die Band mal reinziehen. Das ist so ein bisschen, will ich nicht, wie...
2: Hellshock.
0: Nee, das nee. Ist... Also ich bin ja absolut kein Fan von Crossover. Und aber wenn ich irgendwas an Crossover mag, dann kann ich das nicht so richtig beschreiben. Aber genau die Komponente ist bei der Band auch mit drin. Mhm.
2: Hast du durchgehört oder gesehen?
0: Durchgehört.
2: Okay.
0: Das kam mir irgendwann mal rein, ja. Als Bandvorschlag bei irgendeinem Streaming-Ding, was ich hier...
2: Hier steht Crossover-Metal und unten als Beschreibung Progeria.
0: Ja, ja, das genau, wie Progeria, genau.
2: Die haben doch auf dem Obscene gespielt mal vor 3 Jahren oder so.
0: Ja, ne? Auch eine von Hoppels absoluten Lieblingsbands.
2: Ist dem so, ja?
0: Ja.
2: Ah ja, Napalm Death, okay, verstehe.
0: Genau, also die mischen halt relativ viel Zeug.
2: Ja, Death Grind, Grindcore.
0: Mhm. Ich denke, Death Grind... Sind nur so ein paar Elemente drin, ne? Ja. Mhm. Aber ja, so ein bisschen Progeria-Einschlag, kann man schon sagen. Wenn man sich das durchhört natürlich, ne? Also ja. Nicht das.
2: Also mir ist von Progeria bloß diese Live-Performance im Kopf geblieben. Ich würde sagen, musikalisch hat mich das gar nicht so krass abgeholt, aber ich weiß, dass es viele Leute gefeiert haben beim...
0: Ja, ne, ist ja auch, keine Ahnung, also gibt es ja seit den 80ern oder so.
2: Naja, das kann sein.
0: So eine... Aber ich muss sagen, ja, auch beim Obscene war schon eine ganz, ganz gute Show, aber ja, musikalisch habe ich die schon besser gesehen. Aber es geht mir bei vielen Obscene-Bands so. Es gibt nur ganz wenige, wo ich sage, ja, die haben beim Obscene absolut abgeliefert, die Infest meiner Meinung nach.
2: Mhm. Wo man auch mal von der Bühne springen kann.
0: Ja.
2: Ja.
0: Liegt aber einfach auch an der Zeit, ne? Wenn die Bands halt nur eine halbe Stunde, dreiviertel Stunde haben.
2: Ja, und vielleicht auch an der Größe der Bühne. Ne?
0: Ja.
2: Und natürlich, dass es halt neben der Inband noch 70 weitere gibt.
0: Bis 110 weiter.
2: Ja. Nachdem. Dass man das dann nicht mehr so gut zu würdigen weiß, vielleicht wie wenn es nur 5 oder 6 am Abend sind.
0: Ja, das...
2: Okay, eine Band, die man auch live würdigen kann, sind Physik. Aus Washington? Nee, Olympia, Washington. Olympia, Washington.
0: Schon wieder aus Olympia,
2: Mensch. Ja, so sieht's aus.
0: Wie Gloss, falls ihr euch wundert, was noch aus Olympia war.
2: Genau, und die haben letztes Jahr einen neuen Split rausgebracht, im Juni mit Electric Chair. Und ja, davon spielen wir einfach mal einen Song. Wir haben Physik schon das ein oder andere Mal gespielt, richtig ja. Schöner Debut-Noise. Drowning in Depth.

0: Ja, kann man mal machen.
1: Muss man
0: Physik
1: machen ab und
0: muss
1: zu.
0: man ab und zu auch mal machen. D-Bones Crusher Punk. Ich denke, das könnte auch eine Reise wert sein, nach Olympia, Washington zu reisen. Vielleicht jetzt nicht gerade, aber
1: Ja.
0: prinzipiell musikalisch könnte das interessant sein, ohne zu wissen, ob da Konzerte gut gehen oder nicht. Okay, eine andere schöne Ecke, wo man auch schön hinreisen kann, sind die Niederlande.
1: Gröningen.
0: Ich muss ehrlich gestehen, ich bin da nur immer mit dem Fahrrad hingefahren und sonst bin ich nur durchgereist auf dem Weg nach Großbritannien, als ich irgendwie dann auch Diabetes bekommen habe.
1: Durch Gröningen oder durch
0: Nee, durch die
1: Niederlande?
0: Niederlande.
1: Ach, Niederlande,
0: Aber ich
1: super.
0: war sonst noch nie so wirklich im Urlaub da. Außer eben das eine Mal mit dem Fahrrad. Und ja,
1: Herrlich.
0: Groningen, warst du da schon mal?
1: In Groningen war ich schon zwei, dreimal, würde ich
0: Ja,
1: sagen.
0: okay. Dann hat es ja wahrscheinlich auch einen Grund, warum du die Band rausgesucht hast. Hast du die da kennengelernt oder hast du die
1: Nee.
0: bloß gesehen oder bloß auf dem Flyer gesehen und dann angehört?
1: Nee, die habe ich tatsächlich irgendwo mal gesehen. Irgendwo im Westen auf jeden Fall. Ich kann dir aber gar nicht mehr sagen, ob das in Köln war oder
0: Ach so, ich wollte gerade sagen, Groningen liegt ja am besten.
1: Ja, nee, irgendwo in so einer Westmetropole. Also, ja.
0: Düsseldorf,
1: Das ist, na,
0: Bottrop.
1: kann auch Düsseldorf gewesen sein tatsächlich. Bottrop nicht, Wuppertal war es nicht. Ich weiß es wirklich einmal nicht mehr, wo ich die
0: Okay,
1: gesehen habe.
0: Kassel.
1: Kassel, na, es war schon wirklich schon nördlicher, also nordwestlicher als Kassel.
0: Okay.
1: Kassel ist ja für mich schon Süddeutschland eigentlich,
0: Ist es
1: genauso
0: so?
1: wie Frankfurt. Ja.
0: Wenn ihr euch fragt, um welche Band es geht um Stresssystem aus Groningen. Und die haben 2024 eine Platte rausgebracht. Headminster Quart. Und im Juli ist das passiert. Von der willst du unbedingt einen Song spielen, Luki, ne?
1: Naja, es gibt noch die oben drüber, aber ich glaube, die ist die nicht so schlecht war.
0: Upsa, hier ist noch was an. Jetzt mache ich mal schnell aus
1: Na, nochmal
0: hier.
1: Physik, hä?
0: Ja, die schreien hier wieder von hinten durch die kalte Küche. Hast du einen bestimmten
1: Nee,
0: Songwunsch?
1: aber ich freue mich schon, wenn du einen davon aussprichst.
0: Also, das wäre leicht, wenn ich sagen würde, Song Nummer 3, der heißt nämlich wie die Platte, Headminster Quart. Oder Ain Van Heen wäre Song Nummer 4.
1: Denke, Song Nummer 4 kann man mal spielen.
0: Ain Van Heen?
1: Ja.
0: Okay, dann spielen wir den und finden nebenbei raus, was es auf anderssprachig ist. Viel Spaß mit Ain Van Heen von Stresssystem.

0: Upsi, da wollte sich Stresssystem gleich noch einen zweiten Song verschaffen. Sehr schöne Band.
1: Ja.
0: Ehen van Heen, einer von ihnen, haben wir rausgefunden, ist das.
1: Ja.
0: Von der Platte Het Minste Kwaad, was ist das?
1: Also, einer von hin. Minste Quatsch.
0: Het Minste Kwaad. Das finden wir auch noch
1: Das
0: raus.
1: finden wir auch raus, ja.
0: Wir haben so ein bisschen drüber nachgedacht, was es lesen könnte, und sind fast drauf selbst gekommen. Oder fast selbst drauf gekommen. Okay, wenn ihr euch fragt, was es hier für ein merkwürdiges Showformat ist, es nennt sich Getresche und findet jeden ersten Montag im Monat statt, es sei denn, es
1: Immer
0: klappt mal
1: noch.
0: nicht. Immer noch, muss man dazu sagen, ja.
1: Ja.
0: Auch wenn die Zeiten rauer werden,
1: Ja.
0: raue Musik gibt es
1: Gekürzt
0: trotzdem
1: wird,
0: noch.
1: überall gekürzt wird, wo es nur geht, aber wir bleiben stabil.
0: Genau.
1: Danke an Coloradio, dass wir es hier immer noch machen dürfen.
0: Auf jeden Fall. Und danke, dass ihr zuhört. Was würden wir ohne
1: Ja.
0: die 500 Leute am Radio machen? Genau. Wenn ihr wollt, könnt ihr natürlich auch selbst eine Sendung hier machen. Wie ihr hört, ist es gar nicht so kompliziert. Und wenn ihr Lust habt, uns weiter zuzuhören, dann könnt ihr das natürlich auch machen. Und wir machen weiter mit einem Klassiker. Disrupt von der Diskografie. Spiele ich einfach nur In Song Suffocation. Viel Spaß damit.

0: Yo, Disrupt kann man immer machen. The Rest, Diskografie und Suffocation nächste Saison. Mir ist der Bandname wieder eingefallen, indes.
1: Ja.
0: Also eigentlich nicht der direkt, sondern der
1: Der
0: zweite.
1: andere.
0: Mir ist Hässig eingefallen, aber es ging um Profiteur.
1: Ja.
0: Und von dem Split von beiden Bands spielen wir aus Ich gut,
1: Ja.
0: weil wir vorhin schon bei interessanten Sprachen waren, die so ähnlich klingen wie Deutsch, aber nicht ganz so sind. Für alle Leute, die gestern das Eishockey-WM-Finale gesehen haben und noch eine kleine Träne verdrücken müssen, weil die Schweiz es wieder nicht geschafft hat, Weltmeister zu werden beim Eishockey.
1: Wer hat denn gewonnen?
0: Finnland.
1: Finnland.
0: Aber erst im Overtime. Es stand 0-0. In der Vorrunde haben sie die noch

0: Ja, was für ein schöner Dialekt und zum Montag genau das richtige Lied. Profiteur mit Euch ist gut.
1: Hast du heute
0: So,
1: geschafft, Jens?
0: ich habe heute nicht geschafft. Ich
1: Ich auch nicht.
0: bin ja noch zu Hause, eine Woche immerhin. Und na, wobei doch, das stimmt nicht ganz. Ich habe ein paar Geräte geprüft.
1: Ah, na, du hast
0: Hättest du gesehen, wenn du in
1: schon.
0: der Halle gewesen wärst, aber hast du
1: Ja.
0: nicht gemacht. Ich habe es noch nicht in die Gruppe geschrieben,
1: Ich habe auch keinen Heimschlüssel gerade.
0: weil das. Ah ja,
1: Den
0: okay.
1: hat Christian noch.
0: Weil
1: Man hat ihn
0: die
1: mit nach Würzburg genommen.
0: wird. Oh.
1: Nee, Schweinfurt. Ach, wo auch immer. Ich glaube, Schweinfurt.
0: Franken.
1: Ja, ich weiß nicht, wo kommt der her? Schweinfurt, oder? Oder Würzburg?
0: Ja. Ich würde sagen, auch Schweinfurt, die Ecke zumindest.
1: Ja.
0: Da sprechen die Leute auch komisch. Ich finde, dass das Schweizerdeutsch zumindest hier und da so ein bisschen auch in das Baden-Württembergische geht, oder?
1: Ja, es liegt ja auch in der Nähe.
0: Ja. Das ist, also wenn man das liest zumindest, klingt es so ein bisschen ähnlich. Okay.
1: Jetzt was Ähnliches als und zwar koreanisch, aber nicht BTS oder Stray Kids oder wie andere K-Pop-Idols heißen, sondern noch,
0: BTS ist K-Pop?
1: ja, ich würde sagen, BTS ist K-Pop.
0: Klingt eher wie so eine Metalband, aber ich kenne mich auch nicht aus auf dem Markt.
1: Ja, ich mich auch nicht so richtig, ich lese es nur ab und zu mal in den vielen Musikkritiken. Ich bin ja
0: Ja, vom Vice Magazine.
1: vom Weißen gesehen. Nee, ich weiß nicht, ob die sowas machen. Nee, aber auf den einen oder anderen K-Pop-Party-Plakaten, die mir dann doch unterkommen, auf dem Weg durch die Straßen.
0: Wo du sie rumtreibst.

0: wo ich mich so rumtreibe in Jugendclubs.
1: Spielen dann offiziell auch K-Pop-Acts oder was?
0: Nee.
1: Nee,
0: ich
1: die
0: glaube
1: werden nur
0: nicht.
1: reproduziert.
0: Ja.
1: Und dann wird Karaoke dazu gesungen oder werden die einfach nur
0: Weiß ich nicht, ich war ja noch
1: gestreamt
0: nicht auf
1: oder?
0: so einer Party. Aber ich
1: Vielleicht.
0: weiß, dass diese großen Bands, wenn die eine Show machen, einfach direkt, oder also eine Tour machen, direkt ausverkauft sind und die
1: Auch in Europa.
0: in Europa übelst krank, einfach. Ja.
1: Und da
0: Stadien füllen
1: gehen
0: wie die Fraport Arena oder,
1: wirklich.
0: ja. Und die Karten für fast ähnlich viel Geld weggehen wie fürs Champions League Finale und da würde sich ein gewisser Jörke nicht getrauen, einfach schon in der Halbzeit abzuhauen.
1: Na gut, da ging es ja auch um Musik, das würde sich wahrscheinlich anschauen. Wenn es nicht so langweilig auf
0: Das
1: Fußball ist.
0: stimmt. Die Pyroshow verpasst. Zur zweiten Halbzeit. Mensch, naja.
1: So ist das. Wenn man beim Platzsturm nicht dabei sein kann, ne?
0: Ja.
1: Kann man nur am Radioendgerät sitzen und hören, was Scumrade aus Seoul in Südkorea so machen. Unter anderem den Song.
0: Ja.
1: Jetzt du.
0: Fuck off. Fuck off und Loveless. Wir spielen 10 und 11.
1: Okay.
0: Von der Control LP. Gab danach noch mal eine. Ja, schade, ich habe die einmal live gesehen. Aber die kommen nicht mehr auf Tour, glaube ich.
1: Meinst du?
0: Ja, ich denke, jede Tour war sehr anstrengend für die Jungs.
1: Okay, na dann, viel Spaß mit Fuck Off und Loveless.

0: gerade noch rechtzeitig auf Pause gedrückt.
1: Ja, ihr habt da trotzdem nochmal SLPM gehört.
0: Slippen.
1: Slippen von dem Control-Album von Scumraid. Ich habe die damals mit This East, die kann man dann auch nochmal spielen, gesehen, glaube ich, in der Köpi. Und es hat noch... Oh, noch andere Bänden mitgespielt, würde ich, da, würd ich sagen.
0: Von Toda, oder? Disease. Vielleicht hat er auch aber nur das Konzert veranstaltet.
1: Ja.
0: Das klingt krass nach Toda-Mucke auf alle Fälle.
1: Ich weiß gar nicht. Nee, ich glaube, das war nicht Toda. Also hier bin ich mir nicht. Ich würde fast sagen, dass das der Kunde von Electric Masochist war.
0: Okay.
1: Der das veranstaltet hat. Und die haben nämlich auch noch mitgespielt. Das waren vier Bands, würde ich fast meinen. Aber da frage ich nochmal meinen Experten.
0: Welchen? Den, der noch in der Alberti-Straße wohnt.
1: Der noch in der Alberti-Straße wohnt, ob der sich dann... Aber da kann ich da auch nicht dran erinnern.
0: Aber da findet vielleicht irgendwo einen Flyer. Mhm.
1: Das stimmt, ich finde bestimmt auch irgendwo einen Flyer. Ich war ziemlich begeistert von dem Konzert, deswegen habe ich mir einen Flyer mitgenommen. Mhm. Und es war das Ende der Tour. Die sind nämlich danach nach Seoul zurückgeflogen oder nach Korea zurückgeflogen.
0: Immer die beste Idee, am letzten Abend nochmal in der Köpi spielen.
1: Definitiv.
0: Damit man es sich richtig geben kann. Und richtig schön ausgeruht nach Hause ankommt.
1: Ja. Zu Hause ankommt. Na, damit man die 17 Stunden Flug einfach durchschläft.
0: Oder so, ja. Wenn man denn dann noch schlafen kann. Okay.
1: Ja. Ja, vielleicht muss man zwei Tage vorher in Berlin spielen, bevor man fliegt.
0: Okay, hier wurde was sich von Mendel Kür gewünscht. Ich habe da nur einen Song gefunden, der geht 5 Minuten 36.
1: Naja, das hat er ja auch gesagt.
0: Okay. Der Joker. Aus Budapest. Wo man Post-Doom-Metal hören kann oder auch spielen.
1: Ja.
0: Und
1: ich würde sagen,
0: und oder auch ein Champions-League-Finale
1: verpassen kann. Naja, man kann sich anschauen, man kann aber einfach zur Halbzeit gehen und sagen, ach, scheiß drauf. Ist ja, ich finde ja die Grundeinstellung schon gar nicht so schlecht, wenn ich es nicht so super schade finden würde.
0: Mhm. Okay, aber nur weil du den Herrn Dembélé gerne beim Fußballspielen zugesehen hättest.
1: Na, ich hätte gerne einfach die 70.000 Pyro-Bengalos durch diese Arena ziehen sehen.
0: Ja. Okay. Naja, damit bist du alleine in der Sendung.
1: Ja. Tja, so ist es halt.
0: Alle anderen haben nicht so viel übrig für Fußball wie du.
1: Das stimmt, du hast es gesehen im Gegensatz
0: zu mir. Ich habe es immerhin gesehen, ja. Ich bin sogar erst später zum Hilbaum gekommen, weil ich mir das noch angucken musste, dieses Elfmeterschießen im Nachgang. Na gut, wenigstens einer hat sich's angeschaut. Und okay, ich gehe mal davon aus, dass Juri die gesehen hat oder sich auf dem Weg dahin angehört hat.
1: Weiß ich nicht.
0: Eins von beiden.
1: Der hat die einfach geschickt. Ich weiß nicht, ob die gespielt haben.
0: Das würde uns bestimmt gleich schreiben. Der kann ja auch anrufen eigentlich.
1: Der könnte auch
0: anrufen. Wenn er nicht so schüchtern wäre und nicht so viel Geld bezahlen müsste außen.
1: Ach so, er hat das Scheitern von Außenrauchen gesehen, hat er mir geschrieben.
0: Ah ja. Okay. Das ist ja immerhin etwas. Okay, dann fragen wir mal, ob er sehr enttäuscht war, dass er das nicht von drin gesehen hat.
1: Nee, war er nicht.
0: Okay. Hat er direkt geantwortet, oder was?
1: Er hat gesagt, da wusste ich, also immerhin, also als es 1-1 geraucht hat, da wusste er immerhin, dass es 1-1 steht, weil die Inselaffen nicht, bei denen nicht viel los war. Also, ja.
0: Okay. Wir spielen The Light of Madness von Mendel Kür. Viel Spaß damit. Und wenn euch das nicht gut gefällt, dann könnt ihr Juri direkt eine SMS schreiben.

0: Ja, so klingt das. Fast wie ein Fangesang.
1: Ja, ach, war jetzt gar nicht so schlecht.
0: Nee, war wirklich nicht schlecht. Er hat mich ein bisschen an Mourn erinnert, tatsächlich. So einen ruhigeren Song von Mourn, so von der Stimme und schön schwer und schleppend. Super. Ist wahrscheinlich live.
1: Ich habe das Gefühl, dass es in Budapest für nicht viel eine Szene gibt, aber dafür schon für diese Art von Mucke. Weiß auch nicht.
0: Vielleicht ändert sich das ja jetzt, wenn die in eine neue Regierung kam. Dass es dann wieder fröhlichere Musik gibt und ein bisschen Power Violence oder so.
1: Naja, Power Violence gab es auch schon, aber sowas nämlich so ab. Ja, weiß ich nicht. Bisher habe ich Budapest hauptsächlich mit Sondermucke in Verbindung gebracht.
0: Das macht wahrscheinlich der Rotwein.
1: Das macht der schwere Rotwein.
0: Um noch so ein Klischee rauszuhauen. Okay, jetzt ist gut. Siehst du, ich wollte den Jingle eigentlich raussuchen. Wir hauen mal die Termine jetzt raus,
1: Ja,
0: oder?
1: wir hauen jetzt einen Termin raus.
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0: Ja, der Juni hat einiges für euch zu bieten. Unter anderem geht es morgen los in dem allseits bekannten Heartbreak mit der Band DHK oder DHK aus Peru.
1: Peru, ja.
0: Die spielen da auf, ich glaube auch ohne Support, oder? Wenn ich das richtig gelesen habe.
1: Ja.
0: Das ist sehr sehenswert, weil David Punk werden wir dann gleich mal nachliefern, damit ihr wisst, worauf ihr euch vorbereiten könnt. Dann ist am Wochenende auf alle Fälle. Ah ne, am Mittwoch ist erstmal noch im Café Pavlov Generation Decline und Total
1: Total Float,
0: Fraud
1: ja. Danke.
0: zu sehen. Und am Wochenende ist das dann Pieschen Festival hier um das Radio herum quasi, könnte man
1: Ja.
0: sagen. Da spielt die eine oder andere Band. Genau. Am Samstag gibt es zusätzlich noch das Staufe-Fest oben auf der Staufe und auch das St. Typischen Festival zu sehen.
1: Was spielen beim Staufefest?
0: Warte
1: Müssen
0: mal,
1: wir
0: das
1: jetzt
0: habe
1: schon noch
0: ich
1: dazu sagen.
0: heute irgendwo gesehen in dieser DIY-Shows-Gruppe. Da spielen Wave Punks, Mike and the Assfuckers, den Namen finde ich immer interessant. Tancred. Da habe ich erst überlegt, ob das diese Metal-Band war, die man bei Tankard, aber die sind es wahrscheinlich nicht.
1: Tankard.
0: Diese Metal-Opis halt, die mit einem Bus da ankamen. Fragile und Kurkuma. Aber wäre interessant, wenn die da spielen würden. Und Utopique vielleicht auch, aber das weiß nicht so richtig, ob das hier unten ein Bandname sein soll oder nicht.
1: Ich
0: Genau,
1: finde ja,
0: das geht ab 17 Uhr los.
1: find ja den das Line-up am Samstag in Zwickau. Und ich wundere mich gerade, ich frage mich, ob die Barrikade jetzt auch Probleme hat, dass die nicht mehr offiziell Shows machen darf. Zumindest spielen da Necken von der Tanke, Codefront und das letzte Arschhaar. Also es ist Line-up technisch vom Namen her schon eigentlich eine stabile Nummer für Zwickau.
0: Ja. Aber um dabei zu bleiben, am Sonntag auf dem St. Pieschen spielt Jimmy Glitchy, der einarmige Karussellbremser.
1: Ja, das
0: Das
1: stimmt.
0: also klingt schon vom Namen her sehenswert. Okay, genau, am Montag gibt es dann wieder im Heartbreak Fuck, Fuck, Fuck und Güest zu sehen. Und am 10.6. den Mittwoch im Pavlov Le Rocks Glass Out.
1: Und in der Kombi zum Punkrock-Stammtisch Skyral und Grotto.
0: Ja, kennst du die?
1: Nee, aber ich habe den
0: Nee.
1: Flyer gesehen.
0: Ich habe den Flyer auch gesehen. Genau, dann gibt es ein merkwürdiges Line-up beim Ain't Like You Festival. Da fragt man sich, was da schiefgegangen
1: Wenn
0: ist,
1: wir das
0: aber.
1: Endline jetzt schon ankündigen, können wir auch davor sagen, dass am Dienstag Anthrax in der Reithalle spielt.
0: Ja, das stimmt. Ich wollte es gar nicht ankündigen. Ich habe mich nur gewundert, dass es noch Festivals gibt, die Exploited einladen. Aber offensichtlich ist dem so. Ja,
1: Ne, das spielt ja aber, die spielen ja nur am Donnerstag. Wahrscheinlich, weil da nur ein Parkplatz frei ist.
0: ach so, das kann sein, ja.
1: Weil ansonsten.
0: Ist es wahrscheinlich gar nicht so schlecht, meinst du? Ich würde
1: Boah,
0: wahrscheinlich
1: weiß ich nicht.
0: trotzdem nach Hauptmannsgrün fahren zum Chronicle Moshes Open Air. Da spielen nämlich Hellripper und Rotting Christ,
1: Oha.
0: Youth Era, Primordial, Hellbutcher, Commander,
1: Vulture.
0: Nightingales, Granitator, Lead Injector, Vulture, Berserker Legion, Fateful Finality, Legion of the Damned, Facebreaker, Andras, Commander, Svartion, Nightingale, Still Slayer und Psychrotid.
1: Ein Fanflor spielt im Pommer.
0: Ja, das ist auch interessant. Also in Graupa steht das tatsächlich da.
1: Na.
0: Im Schlosspark. Für Respekt und Toleranz Festival. Genau. The Life Lies und Olli Bockmist. Band ohne Anspruch in Klammer zu. Genau.
1: Was ist denn am Samstag? Samstag am 13.6.
0: Ja. Da gibt es auch nochmal das Chronicle Moshers mit demselben Line-Up. Müsst ihr auf die Seite schauen, wann was spielt. In Komarau gibt es das Godless Mountain Open Air. In der Stö spielt auch irgendwie Chakateur und Aum. Und im Radebeul im Weißen Haus gibt es das Tierschutzbenefiz
1: Mit
0: mit
1: Wolf of
0: Wolfs aus Saturn.
1: Saturn, Generation Breakdown, Reckless Pie, Beyond Memories und
0: Sticky
1: Stinky Hugs.
0: Hugs, ja. Genau, denn
1: Oh, Possessed spielen im Coney Island am Mittwoch, den 17.06. Mit Cineseum.
0: Und dann ist irgendwie dieses Wochenende, wo sonst immer diese BRN gewesen wäre, das ist jetzt irgendwie anders, Bunte Sommerneustadt. Da ist auch hier Geigerzähler und Haufen anderer Quatsch halt, aber dann sind auch in der Groove Station, im Mondfisch, in HD, im Ostpol, in der Chemo und sonst überall auch das Konzerte. Und da spielen 5000 Bands, da müsst ihr einfach ja. Sachsenbank selbst durchschauen. Die lesen wir jetzt nicht alle vor.
1: Nee, bei Farewell Youth Fest, das müsste das zweite sein, würde ich sagen. Mhm. Oder? Das war letztes Jahr auf jeden Fall
0: das auch. Das war letztes Jahr auch schon, genau.
1: Ja.
0: Und ich denke, das ist parallel oder das ist ein Teil davon, von diesem Bunte Sommer Neustadtfest.
1: Nee, parallel, würde ich sagen.
0: Parallel, okay. Genau. Und
1: oh, ein Krasspub ist auch an dem Tag trotzdem noch was, an dem Samstag.
0: Ah, okay.
1: Creme Brûlée und Morgengrauen. Ja.
0: Sehr gut. Und hier in der Oberpürbel, das ist der Nachbar, aus dem ich komme. Das ist das Kracher am Bach Festival. Das kann ich auch mehr als wärmstens empfehlen. Man darf nicht so viel auf die Bands geben.
1: Na, obwohl, Sonic Youth Foundation, Sonic Boom Foundation.
0: Genau.
1: Großartige Band aus Leipzig.
0: The Tarts, Annika. Also es ist immer sehr wild da, aber es gibt auch einen richtig guten Techno-Floor und es ist sehr interessant, was da für Leute hinkommen. Also jetzt nicht, wie sonst vielleicht man denken könnte im Osterzgebirge Faschos, sondern wirklich interessant, dass es da noch so alte Leute gibt, die halt da hinkommen und die Musik gut finden. Ja. Also ich war vor 2 Jahren da und es war wirklich, ich war positiv überrascht.
1: Also genau, ich würde nur für die Sonic Boom Foundation würde ich da mal hingehen. Ja. Aber
0: und der Gerald, der die Putzmühle da schmeißt halt, also die ist eine schöne Gaststätte, die es leider nicht mehr so richtig gibt halt, aber dieses Festival macht er da immer noch einmal im Jahr. Das ist einfach der Typ ist einfach der Knaller. Genau. Dann gäbe es am 24.06., ne, im Fallout C40.
1: Richtig.
0: Jove, Crossed Comment und
1: Hectics.
0: Zu sehen, genau. Da könnt ihr auf alle Fälle vorbeikommen. Und denn im Risa e.V. am 26.06. Bull Nakano und Alaska Pipeline. Ja, und dann haben wir es ja schon fast geschafft für den Monat.
1: Am Freitag, am 26.06. spielt er auch noch im Zorro Fontanelle 10 Jahre.
0: Ja.
1: Sackage und wieder schon Mike.
0: Die S-Fuckers, die spielen überall, oder?
1: Ja.
0: In der kleinen Stühle spielen an dem Samstag auch Tension und Fake Dust und Sevar Alta. Das klingt nach einem Metal-Abend.
1: Das ist ein Metal-Abend.
0: Ja, und dann hören wir uns ja am 29.06. schon wieder, wenn ich mich nicht verzählt habe. Ja. So, müssen wir die Termine abgeschlossen haben, oder? Haben wir was vergessen? Müssen wir
1: abgeschlossen haben.
0: Ansonsten guckt ihr einfach bei Sachsenpunk selber rein.
1: Ja.
0: Genau. Und dann geht ja die wilde Festivalzeit weiter.
1: Ja.
0: Der Mai war jetzt schon sehr festivallastig, aber jetzt im Juni geht's tatsächlich, also 1-2 Festivals halt, aber Mai war wirklich jedes Wochenende was los halt, hier auch mit dem
1: aber hier eigentlich Grand auch, wenn man sich das anguckt, vielleicht nicht über die Festivals, wo man hin möchte, aber es trotzdem eigentlich.
0: Aber es gibt welche, ja.
1: Es gibt welche, wenn man richtig Bock drauf hat.
0: Mhm. Okay, wir haben noch ein paar Minütchen, spielen noch ein paar Songs.
1: Von
0: im Global Anschluss,
1: Horror jetzt?
0: Genau.
1: Also Songs 10, Garfield.
0: Mhm. Wegen dem T-Shirt.
1: Wegen dem T-Shirt, nur wegen dem T-Shirt.
0: Das hatte ich jetzt letzte Woche erst an.
1: Ah, sehr gut.
0: Ja, weil es so warm war. Mein Lieblings-T-Shirt.

0: Was für ein schönes Lied zu einem wunderschönen T-Shirt. Ja, Global Horror, immer wieder sehenswert. Kreintkrast aus Bordeaux. Die spielen wir später. Von denen wollten wir noch was spielen. Wir arbeiten uns mal so Stück voran, oder?
1: Ja.
0: Wir haben ja gerade diese Termine gemacht und morgen spielen DHK oder DHK aus Lima, Peru. Und damit ihr wisst, worauf ihr euch da einlasst, was das für ein schönes Geknatter wird an der Gitarre, kommt jetzt hier eine, wie sagt man, ein musikalisches Beispiel von
1: Ja.
0: der Hascentier to Audio Platte Los Casetes no Moriren.

0: Ja, da freue ich mich schon drauf.
1: Stopp.
0: Im Heartbreak morgen Abend zu hören. Hast du den Flyer gefunden?
1: Ich habe den Flyer gefunden, das ist auch eine schöne Tour. Die spielen, die kommen aus Spanien, spielen dann morgen, ich denke, dass sie heute wahrscheinlich schon da sind oder heute angekommen sind. Wahrscheinlich in Berlin, dann spielen die morgen in Dresden, danach in Brünn, dann Wien, Wroclaw, Warschau, Lublin, Białystok, auch in Polen, Kaunas in Litauen, Vilnius, Riga, Tallinn, Helsinki, Stockholm, Oslo, Göteborg, irgendwo in Norddeutschland, da brauchen sie noch was, dann in Berlin, Hamburg, Bremen, Hannover, Leipzig und dann beim Isero-Fest.
0: Sehr gut. Da können wir quasi morgen den ganzen Merch-Lack kaufen.
1: Ja.
0: Und dann zum Isero fahren und also den aus dem Kofferraum verklingeln. Ja, also ich werde auf alle Fälle vorbeigehen, mal schauen, wie es klappt. Der Plan ist, die nächste Generation auch schon so ein bisschen an den Devi zu gewöhnen. Mal schauen, ob das klappt. DHK, sehr gutes Ding. Da freue ich mich drauf, weil die Musik wird viel zu selten gespielt. Und
1: das
0: deswegen muss man das in allen Zügen genießen. Musik, die man auch in allen Zügen genießen sollte, sind sehr wahrscheinlich Hektiks aus Wien.
1: Definitiv. Auch Musik, die viel zu wenig gemacht wird, aber wir spielen am besten, naja, vielleicht spielen wir zwei Songs.
0: Ja.
1: Ist einfach geile Mucke.
0: Welche Songs willst du denn spielen?
1: Das ist mir egal, die sind alle gut.
0: Okay, wir spielen No More Doing Time.
1: Ja.
0: Und ich würde sagen, vielleicht Docs noch zum Schluss.
1: Ja.
0: So soll es sein. Viel Spaß mit Hektiks. Und
1: könnt ihr dann sehen am 24.06.
0: im Obliteration EP, genau. Die spielen Fallout. In der C40 im Fallout. Könnt ihr euch schon mal so ein bisschen einkreisen im Kalender.
1: Ja.

0: Ja,
1: Hectics.
0: Oldschool-Gedresche. Wie aus den 90ern oder 80ern.
1: Wie Framtid, ne? Stand doch drin.
0: Ja. Nee, das ist aber.
1: Distributed by Ingen Framtid.
0: Ja.
1: Okay, wir spielen noch was von Crossed Command. Sind die auch auf dem Weg dahin?
0: Das weiß ich nicht. Die spielen aber dann. Die spielen in der Stör, glaube ich. Nee, die spielen am Freitag in der Stör dann. Aus Berlin, hä? Würde ich
1: Na, ich
0: meinen.
1: würde sagen aus Potsdam.
0: Oder Potsdam, ja.
1: Die C-Bands kommen doch alle aus Potsdam.
0: Das kann sein.
1: Mit den gleichen Leuten. Das geht sehr, sehr schnell. Der Split mit Hummingbird of
0: Ja.
1: Death. Da hat die Zunge schon ein kleines bisschen gebraucht. Wir spielen den Song Ego Star und die anderen und vielleicht noch Alien Talk. Das wäre so 1:45 alle drei Songs. Ich denke, das liegt drin.

0: Ja, nicht schlecht.
1: Cross-Comment, genau.
0: Und man könnte eigentlich, das wäre so, ich meine, Schuf erinnert mich auch so ein bisschen an doch dann 2000er Zeug. Mhm. Das ist so eigentlich so eine Zeitreise in 30 Jahre
1: zurück.
0: 80er Jahre Hectics, 90er Jahre Cross Command und jetzt
1: 2000er Power Violence. Oder
0: Grindcore? Das ist schon so Power Violence, wie er sich dann entwickelt hat. Alles ein bisschen mettlicher geworden. Nicht mehr so Hardcore-Last, also so.
1: Okay, wir hatten Schof ja schon mal in der ersten Stunde und jetzt spielen wir nochmal was von der neueren Platte, was nicht auf der Demo ist. Vielleicht hier Yuppie Disease.
0: Oder Bitcoin Angeküsst.
1: Ja, welcher Song ist das?
0: 11, 12.
1: Och, das ist okay.

0: Jo, na das wird doch ein schöner Abend, der 24.6.
1: Ja.
0: Kann ich herrlich in meinen Geburtstag reinfeiern. Mit der einen oder anderen Band. So, da haben wir das auch abgegolten. Du wolltest noch was von GAM spielen. Wir haben noch so
1: Genau.
0: 10 Minuten. Ich denke, das passt ganz
1: Das
0: gut rein,
1: passt
0: oder?
1: ganz gut rein, ja.
0: Hier ist ein Fenster auf? Nee, oder? Es wird
1: Nee,
0: immer wärmer hier
1: das wird
0: drin,
1: immer
0: oder?
1: wärmer hier drin, ne? Ja.
0: Man glaubt es gar nicht, aber der Beton hat sich so sehr aufgeheizt. Es strahlt immer noch ab. Oder das Bier zeigt seine Wirkung. Okay, du wolltest von der Platte 2 was von GAM spielen?
1: Genau, von der neuen. Die müsste jetzt irgendwann im Mai, genau, im Mai ist die rausgekommen. Eigentlich wirklich, ich feiere die Band ziemlich stark. Nee, ich find die geil. Ich habe die leider noch nie gesehen, weil immer, wenn die in Dresden oder in Leipzig spielen, bin ich nicht in einer der beiden Städte.
0: Ja. So, auch vorgestern im Atari.
1: Auch vorgestern im Atari, da war ich hier beim Hillbomb,
0: Ja.
1: was auch großartig war.
0: Und dann ist am 19. Juni wieder die Möglichkeit in Hamburg, in der Loge,
1: Juni,
0: mit
1: Juni.
0: Softspot.
1: Ach, das will ich nicht. Berlin.
0: Oder 20. in Hamburg, im Hafenklang mit Briefbombe.
1: Oh.
0: Briefbombe sind ja auch nicht ganz
1: Die
0: schlecht.
1: sind auch nicht ganz schlecht. Und dann, naja, aber wir sind
0: Und
1: ja.
0: Zimt. Zimt kenne ich nicht.
1: Am 20.
0: Kann man
1: bist du
0: mal
1: in Hamburg.
0: aussuchen.
1: Das schaffe ich nicht. Naja, mal gucken. Mal gucken.
0: Mal gucken, mal gucken. Okay, und jetzt einen bestimmten Song, den du spielen wolltest, wenn da.
1: Die sind alle geil.
0: Okay.
1: Song 6, 1,25, Creep.
0: Machen wir so.

0: Ja, das waren
1: Gam
0: Gam.
1: aus Berlin.
0: Mit dem Song Creep von der Platte Volume 2 oder dem Tape. Sehr
1: Tape,
0: wahrscheinlich.
1: ja.
0: Genau, weiter geht's mit einer legendären Band aus Belgien, würde ich sagen, ne?
1: Jo.
0: Hiatus und das ist von der From Resignation Platte. Der Song Point of No Return.

0: Jo, jo, das war Hiatus.
1: Genau. Hast du in der Köpi gesehen?
0: Ja.
1: Und wir haben die dann nochmal zusammen beim Obscene gesehen, ne?
0: Ja, und ich habe sie noch mal, habe sie davor im Zorro zweimal gesehen. Oder einmal in der Livy und dann im Zorro. Ich habe die auf jeden Fall, denke ich, dreimal gesehen. Drei oder viermal und beim Obscene das letzte Mal.
1: Ja, jedenfalls diese From Resignation Platte ist von 1993.
0: Und das war auch eine der Bands, die beim Obscene, die auch wieder richtig geil waren.
1: Das stimmt, ja. Das sind meistens diese älteren Bands, ne?
0: Ja.
1: Die dann da nochmal.
0: Na gut, Brugeria ist auch alt, aber das ist halt irgendwie, weiß ich nicht. Das ist für mich eine Band, die ist geiler in Clubshows als. Hiatus auch. Also in der Köpi waren die legendär zu einem Köpi-Geburtstag. Egal.
1: Wir haben nicht mal so viel
0: Wir haben nicht
1: Zeit.
0: mehr so viel
1: Bisschen
0: Zeit, um hier in
1: Zeit
0: Erinnerung
1: ist.
0: zu schwelgen, aber Horrific Sight von Dis-Ease. Dis-Ease ist auch eine Band, die gibt es auch schon ewig, würde ich fast meinen. Also zumindest seitdem ich
1: Ja.
0: die Art von Mucke höre.
1: Wir können mal auf die Release schauen. On the Battlefield EP steht hier als erste da von 2012.
0: Naja,
1: Aber
0: gut.
1: kann auch sein, dass es noch welche vorher gab.
0: Ah, nee, es könnte schon etwas hinhauen.
1: Das ist hier das Bit mit Kriegssystem. Ich möchte meinen, sie machen jedes Jahr ungefähr drei Platten.
0: Ja.
1: In 2025 waren es zumindest zwei, okay, ein bisschen weniger. Dieses Jahr noch keine, aber das ist quasi die vorletzte.
0: Horrific Sights.
1: Hier ist das auch. Viel Spaß damit.

0: Naja, da haben wir es ja fast geschafft. Vielen Dank fürs Zuhören. Schade, dass niemand angerufen hat.
1: Ja.
0: Ich bin mittelmäßig enttäuscht. Aber ihr habt ja nochmal die Möglichkeit diesen Monat am 29.06. Ansonsten könnt ihr nächste Woche einschalten zu Disharmonic Noise Conspiracy.
1: Vielen Dank.
0: Ja.
1: Trotzdem. Und wir spielen jetzt den Rausschmeißer von Zimt.
0: Aus Dortmund.
1: Mit der Hochstapeln in der Bückzone LP.
0: Genau, und du wolltest welchen Song spielen gleich nochmal?
1: Die 2 Promille Viertelfünder.
0: Genau.
1: Juri hatte sich von Kassierern Ich fick dich durch die ganze Wohnung gewünscht. Das können wir aber, spielen wir aus Prinzip nicht.
0: Ja.
1: Deswegen gibt es jetzt die 2 Promille Viertelfünder.
0: Genau, und vielleicht, wenn ihr da noch dran bleibt, ich bin Hansi.

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1: Ja, einen schönen guten Abend hier am Montag, den 1.6. Irgendwas funktioniert mit meinem Kopfhörer nicht. Das ist mir jetzt erstmal, nicht ganz wurscht. So, vielleicht bin ich jetzt besser zu hören. Nö, gut, dann gibt's erstmal Musik.

Ja, jetzt einen schönen guten Abend hier am Montag, den 1. Juni. Freies Radio ist, wenn du hier einfach Technik umstecken kannst und dich bei dem Gedanken freuen kannst, dass anschließend jemand drüber stolpert. Okay, ich habe jetzt wieder Mikrofone, auch genug für die heutige Sendung. Worum wird es in den nächsten 2-3 Stunden gehen? Zum einen geht es um Klima und Demokratie, Klima und Rüstung, / Krieg jetzt in der ersten Stunde. In der zweiten Stunde werden wir uns mit dem Thema Gleichstellung beschäftigen, speziell hier in Dresden, / Sachsen. Was sonst noch so passiert, das wird sich im Laufe der Sendung ergeben. Natürlich gibt's einen Abendgruß. Dazu gibt's so allerlei Musik. Gerade eben, das war Shushu, ein neues, nicht Album, sondern eine neue Single von Shushu. Und ja, es wäre nicht Shushu, wenn dieses Pastorale in Heaven, Everything is Fine einfach so durchlaufen würde und nicht zum Schluss wenigstens irgendwas kaputt gehen würde.

0: So, ich hoffe, ihr seid jetzt alle eingeschlafen zu der Musik, und weil jetzt geht's darum, dass ihr ganzen Schlafschafe mal ja aufwacht oder so. Nein, worum geht es? Mitten in der fossilen Krise, Handbuch verbindet Klimaschutz und Demokratiearbeit, schreibt uns das Kulturbüro Sachsen. Und ich habe mich jetzt verbunden mit Anja Thiele vom Kulturbüro Sachsen. Einen schönen guten Abend.
1: Ja, hallo, schönen guten Abend an dich und alle anderen.
0: Du bist für Bildungsarbeit im Kulturbüro angestellt, dort tätig, und ihr habt eine Publikation herausgebracht: Demokratie trifft Klimaschutz. Bei mir hat's eine Weile gedauert, bis es so ein bisschen gerattert hat im Kopf und ich verstanden habe: Ach ja, genau darum geht es. Vielleicht hilfst du unseren Hörerinnen jetzt auch erstmal dabei, zu verstehen, wo besteht jetzt eigentlich der genaue Zusammenhang zwischen Demokratie und Klimaschutz?
1: Ja, genau, das mache ich gerne. Ja, das kann ich verstehen, dass du da irgendwo festgesteckt bist, weil wir als Kulturbüro Sachsen, wir sind ja seit 25 Jahren Träger der mobilen Beratung gegen Rechtsextremismus und für Demokratiestärkung. Und ja, wo kommt da jetzt das Klima her? Scheint es auf den ersten Blick. Und auf den zweiten Blick aber ist es leider auch recht nah beieinander, denn wir sagen, wer das Klima, also wer die Demokratie schützen will, der kommt am Klimaschutz nicht vorbei. Und das haben wir deshalb gemerkt, weil wir ja sowieso über die Jahre immer in Sachsen und auch deutschlandweit und darüber hinaus monitoren, also so uns angucken, was treibt denn die extreme Rechte so? Und es ist jetzt keine Überraschung, dass sie sich natürlich von Krisen und Unsicherheiten ernähren, denn Leute, die unsicher sind, ne, die wollen, also manche von denen freuen sich über eine starke Hand, die ihnen sagt, wo es lang geht. So, also. Und so haben wir das nicht nur in Kriegen beobachtet oder während der Pandemie, sondern eben auch während der Klimakrise, also die ja schon länger anhält und auch in Zukunft noch anhalten wird und sich eher intensivieren wird. Und was wir da beobachtet haben, ist, dass eben das Thema vor allen Dingen, also Klimakrise und Klimaschutzmaßnahmen dazu genutzt wird von extrem rechten Akteuren, um Stimmung zu machen gegen demokratische Parteien oder demokratische Projekte, aber auch gegen Menschen, die sich für Klimaschutz engagieren und auch Menschen, die sich darin für Demokratie engagieren. Und deshalb haben wir uns gedacht, da müssen wir mal was machen. Und dann haben wir Projekte gestartet.
0: Genau, da gibt es das Projekt Echo Klima im demokratischen Raum, was sich seit 2 Jahren jetzt sozusagen schon mal genau mit solchen Themen auseinandersetzt, sagen wir mal ganz flapsig, das Gerede gegen die Windkraft, mit dem man ähnlich gut Stimmung machen kann wie mit dem Gerede über den Wolf oder über die Geflüchteten. Ja, wie viel Energie steckt eigentlich in so einem Projekt drin? Was passiert da im Allgemeinen?
1: Genau. Also bei dem Projekt Klima im demokratischen Raum, was uns die Stiftung Mercator gefördert hat, vielen Dank dafür an der Stelle nochmal, haben wir vor allen Dingen versucht, Bildungsarbeit in Form von Aufklärungsarbeit, von Wissensvermittlung und von Vernetzung zu machen. Also wir haben auf der einen Seite 3 Fachtage gemacht, wo wir sowohl zum Thema Klima und Demokratie und Klima und Diskriminierung und soziale Gerechtigkeit und Klima und die extreme Rechte jeweils Menschen eingeladen haben, die sich besonders gut mit Themen dazu auskennen und dann noch Workshops angeboten haben, dass diejenigen, die die Fachtage besucht haben, auch selber aktiv werden können. Also das haben wir gemacht. Dann haben wir aber auch noch Workshops angeboten zum Thema Klimakommunikation. Also wie reagiere ich denn eigentlich, wenn entweder ein Gegenüber sagt, ach, das mit diesem Klimawandel, ob das denn wirklich so ist, ich weiß es nicht. Bis hin zu, wenn du an jemanden gerätst, der sagt, Klimawandel, das ist doch alles Quatsch. Genau, also wie kannst du dann reagieren? Und dann auch das Handbuch, wegen dem du mich jetzt hier in deine Sendung eingeladen hast. Das ist eigentlich so ein bisschen auch wie unser Abschlussprojekt in diesem Projekt, weil wir hier das ganze Wissen, was wir gesammelt haben, über die Jahre nochmal gebündelt haben und jetzt für alle, die zum Beispiel nicht zu diesen Fachtagen kommen konnten, zur Verfügung stellen. Und das Ganze auch noch ein bisschen gepaart mit so konkreten Initiativen, die wir vorstellen, so dass Leute reinschauen können und nicht nur Argumente sammeln für Gespräche, sondern auch noch Ideen bekommen, was sie vielleicht selber auch machen könnten.
0: Was mich jetzt persönlich so am meisten umtreibt, wenn ich auf diese Sache meine Augen richte, ist ja die Tatsache, dass sowas wie Klimaschutz oder überhaupt eine öffentliche Wahrnehmung dafür, dass dieses Klima ja ganz schön bedroht ist, dass dieser Globus ganz schön bedroht ist, habe ich immer als eine ziemlich außerparlamentarische Angelegenheit wahrgenommen, wo sehr, sehr viel zivilgesellschaftliche Impulse drin stecken, Demonstrationen wie jetzt am Wochenende wieder im rheinischen Bergbaugebiet oder so, wo man eigentlich die Regierenden wie üblich zum Jagen tragen muss. Den Rechten gelingt es auf eine seltsame Art und Weise, das Ganze als ein obrigkeitsstaatliches Projekt darzustellen und die eigentliche Demokratie dagegen zu stellen. Hast du oder habt ihr irgendwie begriffen, wie man sich sowas erklären kann?
1: Nee, kannst du die Frage nochmal anders stellen?
0: Ja, die Frage ist eigentlich, Regierungshandeln sowohl innerhalb der EU als auch Deutschland und so weiter ist eigentlich permanent gerichtet auf eine Erhaltung fossiler Energien, auf eine Verhaltung individuell motorisierten Verkehr und so weiter. Ja. Und das ist eine unheimliche Energie notwendig gewesen, denen irgendwie das eine oder andere abzutrotzen. Und jetzt sehen wir ein Projekt eben beispielsweise mit der AfD, aber auch ein öffentliches Projekt der USA oder so, die dann eben Windkraft und so weiter in Frage stellen und das als so ein Elitenprojekt hinstellen. Wie gelingt denen sowas?
1: Ach, wie gelingt denen sowas? Hier stoche ich jetzt so ein bisschen rum, ne, weil das ist ja auch so ein bisschen die Frage danach, wie es denen immer wieder und schon in den ganzen letzten Jahren gelingt, ihre politische Macht zu festigen, ne, und von Jahr zu Jahr und Wahl zu Wahl immer wieder mehr Stimmen zu bekommen und diesen sogenannten Rechtsruck immer mehr zu rucken, sozusagen. Und mein Eindruck ist, es wird viel mit Angst gearbeitet auf der einen Seite und dass vielleicht etablierte Parteien hier versuchen, indem sie gewisse Sachen nachmachen oder vor sich hergetrieben werden, ne, mit diesen Forderungen, die da aus rechten und extrem rechten Ecken kommen, so über deren Stöckchen zu springen, die ihnen hingehalten werden.
0: Ja. Ja, lass uns noch mal ein Stückchen in die Broschüre reinschauen. Ihr habt dort Themen wie Fragen an die Handlungsfähigkeit, an die eigene, Fragen zu Klimaschutz und Menschenrechtsschutz. Wo siehst du die Gewichtung? Natürlich auf jeden Fall erst einmal, die Broschüre kann man sicherlich insgesamt lesen. Was fällt dir am, ist dir am wichtigsten eigentlich aus der ganzen Texterei?
1: Oh. Das ist aber wirklich eine schwierige Frage, weil Nee, ich kann das gar nicht so gut gegeneinander abwägen, weil wenn ich sage, und das tue ich, dass wir Klimaschutz brauchen, dann brauchen wir Leute, die bei diesem Klimaschutz mitmachen. Auf der einen Seite, ohne das Klimaschutz zu einem individuellen Thema zu machen, ne? Dass, wenn wir alle unseren Müll trennen und weniger Auto fahren, dass das dann gelöst wäre. Das sage ich nicht. Aber trotzdem brauchst du, und das knüpft ein bisschen an die Frage an, die du gerade gestellt hast, eine gesellschaftliche Tragfähigkeit für das Thema. Ne?
0: Ja.
1: Und damit du das bekommst, musst du Leute beteiligen. So. Und da bin ich schon drin in unserem ersten Kapitel, Demokratie, Nachbarschaft und Klimakrise. Also du musst im Kleinen anfangen, so dass du Leute gewinnen kannst für das Thema, die vielleicht sonst gar nicht so viel damit zu tun haben. Dann gleichzeitig, na gut, hier merke ich, hier schlägt mein Herz doch nochmal besonders. Wenn wir über Klimaschutz reden, müssen wir auch die Aufmerksamkeit noch mehr darauf bringen, dass sozial schwächere Gruppen in unserer Gesellschaft, also in diesem Land und global, natürlich besonders davon getroffen sind. Ich finde, das ist eigentlich ein Thema, was noch mehr Aufmerksamkeit verdient. Das höre ich selten in verschiedenen Diskussionen, ne? Also das,
0: ja.
1: Ältere Menschen oder Menschen mit gesundheitlichen Problemen von Hitze ganz anders betroffen sind als Menschen, deren Körper das gut verarbeiten können.
0: Das
1: oder Menschen, die sich nicht so gut bewegen können, ne? Also
0: ja.
1: Gehen die hin, wenn die Flut kommt.
0: Dieses Kapitel hat mich persönlich am stärksten bewegt. Unsichtbare Perspektiven, warum die Klimakrise ableistisch ist, einfach mal so ein Blick drauf genommen wird, dass Menschen mit gesundheitlichen Einschränkungen viel stärker betroffen sind und dass eben beispielsweise auch viele unserer Ideen, die gar nicht mitdenken, ne? Also wie muss eigentlich eine Klimademo aussehen?
1: Ja.
0: Dass da irgendwie die halbwegs barrierearm ist. Das geht natürlich weiter für unsere Publikationen. Inwieweit sind die mit dem Screenreader vorlesbar und so weiter. Ja, das hat mich persönlich ziemlich, ziemlich stark beeindruckt. Ihr beschäftigt euch auch mit extrem rechter Ökologie dort drin in dem Bereich. Willst du dazu was erzählen?
1: Ja, gerne, weil... Also, ne, jetzt war ich so bei diesem Thema, was da nochmal besonders wichtig ist, oder eben dieses, ne, das unsichtbare Thema, was sichtbar gemacht werden soll. Dort waren wir stehen geblieben. Und wenn ich aber weiter gucke, sehe ich das nächste Thema und denke, das ist aber auch wichtig, weil, wie du es schon gesagt hast, also so dieses Ökologie-Thema, wenn ich jetzt mal in ländliche Regionen schaue und dann eben beobachte, wie extrem rechte Akteure sich in dem Thema Klimaschutz beziehungsweise dort ist es eher der Umweltschutz breit machen, dann finde ich, braucht es dringend eine Aufklärung. Weil wenn wir jetzt über diesen sogenannten Ökofaschismus sprechen, also manchmal kommst du ja auf dem Land mit Leuten in Verbindung, die da auf ihrem Hof leben und das ist alles ganz biologisch und im Einklang mit der Natur und so hergestellt. Und dann denkst du, na, das ist ja schön und gut. Und dann merkst du aber im Gespräch, dass die Ideen, warum die das machen, eher daher rühren, weil sie so eine feste Überzeugung haben, ne? Also welche Menschenkörper auf welches Territorium gehören und wie sozusagen dein Körper oder dein sogenanntes Volk, ne? Also wie das, ich sag das in Gänsefüßchen, das muss ich ja dazu sagen, sehen die Leute nicht, wie das zusammengehört. Und dann merkst du plötzlich, dass wir es hier mit einer ganz schönen, eigentlich rassistischen Ideologie zu tun haben und auch einer Ideologie, also einem Denken, wie auch Gesellschaft strukturiert sein soll, ne? Wie Geschlechterrollen strukturiert sein sollen, Entscheidungen in der Gesellschaft getroffen werden sollen. Und das siehst du nicht auf den ersten Blick. Da sind die, möglicherweise hast du ein gutes Gespräch und erst beim zweiten, wenn du dieses Weltbild erkennst, was hinter diesem vermeintlich ökologischen steckt, dann wird's gruselig. Und deshalb finde ich dieses Kapitel wiederum auch wichtig.
0: Naja, das ist ja, da kommt ja auch ganz schnell die mehr von der Überbevölkerung dahergeschwommen und überbevölkert sind natürlich immer notorisch die anderen und namentlich nicht weiße Menschen, obwohl auf deren Kappe, wenn man das überhaupt so sehen möchte, also wenn man da sich überhaupt auf so eine Diskursebene einlassen will, man sagen muss, dass dort eigentlich kaum Emissionen hergestellt werden im Vergleich zu Europa.
1: Ja. Ja, und auch das ist ein wichtiges Thema, auf das wir in diesem Handbuch hinweisen wollen, ne? Also wer sind denn diejenigen, die vor allem auch von den Folgen der Klimakrise jetzt schon besonders betroffen sind? So, und das ist eben nicht nur vielleicht meine Großmutter, sondern das sind zu großen Teilen Menschen, die auf Gebieten dieses Planeten leben, wo sie gar nicht mehr gut leben können und deshalb auch zu einer Flucht und zum Verlassen ihres Zuhauses getrieben werden, nur um dann hier anzukommen und einfach schlecht behandelt zu werden. Das ist jetzt noch sehr beschönigt formuliert.
0: Ja, das ganze Papier ist als eine Handreichung gestaltet, so tatsächlich mit Fragen, wie heißt ihr, da stellt sich der BUND vor und so weiter, ihr stellt euch vor, was ist das Besondere an eurer Perspektive, was sind eure Best Practices, an wen richtet sich jetzt das Papier, wer sollte es sich unbedingt durchlesen, also mir hat's zum Vergnügen und zur Belehrung gereicht. Wo ortet ihr das? Wo verortet ihr das?
1: Okay, also ich sage jetzt mal so ganz offiziell, nennen wir das, wir richten uns hier an eine sogenannte demokratische Zivilgesellschaft, an Leute, die selber Bildung betreiben, Initiativen, Vereine und so, also irgendwie so größere Gruppen, ne, die Gesellschaft mitgestalten wollen. Und ganz ehrlich, an jede Einzelnen und jeden Einzelnen, also jede und jeden Einzelnen. Also du hast ja jetzt auch gesagt, du hast es gelesen und dich inspirieren lassen und da waren Sachen dabei, die dich besonders bewegt haben. Also dafür lohnt sich's auch schon. Und wenn du jetzt noch einen Verein in petto hast, der möglicherweise offiziell ein ganz anderes Thema verfolgt, dann ist unser Ziel, dass euer Verein diese Broschüre liest und denkt, Mensch, das Klima spielt bei uns aber auch eine Rolle. Lass mal das zusammendenken.
0: Ja, vielleicht soweit. Die Broschüre bekommt man bei euch tatsächlich zum Herunterladen, richtig?
1: Genau, die gibt's nur in der digitalen Form und ist auf unserer Homepage kulturbüro-sachsen.de zu finden, gleich auf der Startseite und ist ganz schön geworden und ich wünsche allen, die einen Blick reinwerfen, dass sie finden, was sie suchen, ein bisschen was Neues oder sich auch einfach optisch-ästhetisch daran erfreuen.
0: Genau, das ist auch gelungen. Ich danke Anja Thiele für dieses Gespräch am Abend. Danke für eure Arbeit, die ihr in den letzten Jahren geleistet habt und diese Broschüre und ich wünsche einen schönen Abend.
1: Ja, danke schön. Euch auch noch, dir auch noch.
0: Bye, bye.
1: Bis bald.
0: Ja, und hier geht's vor dem nächsten Interview noch mit ein bisschen Musik. Beth Gibbons, Tom the Model und wem der Name Beth Gibbons nix sagt, der wird's bestimmt gleich an der Stimme erkennen.

0: Ja, jetzt bin ich verbunden mit Fran Leitner von Ende Gelände. Einen schönen guten Abend.
1: Guten Abend.
0: Wir hatten im Vorfeld eurer Aktion an diesem Wochenende in Hamm, hatten wir vor einigen Wochen schon mal miteinander gesprochen. Ihr habt gemeinsam mit Rheinmetall Entwaffnen eingeladen zu einem Camp, auf dem eine Massenaktion aus meiner Sicht sehr erfolgreich gelaufen ist, was ich von Ferne beobachten konnte. Das möchte ich mir aber gerne von dir erzählen lassen. Das Besondere nochmal zum Einsprengen für unsere Hörerinnen, die es vielleicht nicht verfolgt haben, ist, dass ihr tatsächlich das Thema Aufrüstung, Krieg und Klimaschutz in einen elementaren Zusammenhang gerückt habt, gerade auch die aktuelle Debatte um Energieversorgung und so weiter. Und jetzt vielleicht erstmal in so ganz kurz und knapp, wie zufrieden bist du mit dem Wochenende?
1: Wir sind super zufrieden. Also wir haben ja von Mittwoch bis Sonntag nicht Programm auf dem Camp, da waren wir jetzt Ende Gelände zu Gast. Wir sind mit ganz, ganz vielen Menschen aus Hamm ins Gespräch gekommen, die haben uns besucht, wir haben zusammen auf dem Camp gegessen, uns vernetzt, uns also voneinander gelernt, haben natürlich aber auch ganz viel gefeiert, weil wir so super erfolgreiche Aktionen auch hinter uns hatten.
0: Wie hat dieses, vielleicht bleibt man mal noch ein Stückchen bei dem Camp. Du sagst, ihr wart zu Gast, trotzdem seid ihr die ganze Zeit da gewesen. Was hatte dieses Camp für einen Charakter? Was hat man alles so für Veranstaltungen gehabt? Wie viele Menschen waren da und so?
1: Ja, also das war quasi ein großes Bewegungscamp. Wir sind auf dem Camp zusammengekommen als Klimagerechtigkeitsbewegung mit Bewegungen aus Hamm, aber auch mit ganz, ganz vielen internationalen AktivistInnen und hatten ganz vielfältiges Programm. Also Menschen, die schon lange in der Bewegung waren, haben Lesungen gemacht über Bücher, die sie mittlerweile veröffentlicht haben. Genau, es wurde aber auch ganz viel diskutiert zu KI, zu Aufrüstung, zu Widersetzen. Genau, es war ein ganz vielfältiges Programm. Und natürlich, wie immer auf unseren Camps, gab es 3 Mahlzeiten am Tag gegen Spende. Wir konnten dort irgendwie zusammen essen, zusammenkommen. Es gab jeden Abend Konzerte und Musik. Und da sind auch ganz viele Menschen aus Hamm tatsächlich dann dazu gekommen, mit denen wir ganz viel sprechen konnten. Und es war auf jeden Fall eine richtig, richtig schöne Stimmung und auch wieder so ein Auftakt, den wir setzen wollten, auch für eine große Antigasbewegung. Und auf dem Camp waren ungefähr so, meine Schätzung, 2500 Menschen, also es sind ja immer wieder auch welche angereist und abgereist, aber genau, also ich würde sagen, so zum Hochpunkt waren wir ungefähr 2500.
0: Du sagst, Menschen aus Hamm sind direkt dazugekommen. Das ist ja nicht unbedingt selbstverständlich. Es gab ja so auch schon Camps, wo die einheimische Bevölkerung dem eher verschlossen oder teilweise sogar mal feindlich gesinnt war. Je nachdem, wo man das Ganze erlebt und macht und was da für eine Themensetzung ist. Kannst du dir das erklären, wie das kommt, dass da relativ viele Leute geguckt haben?
1: Ja, also ich glaube, wir haben ja, also ne, um nochmal auch darauf einzugehen, warum das auch viel nicht passiert, also das Camp war natürlich schon Wochen vorher von der Polizei auch irgendwie angekündigt als so die Gefahr und genau für die Bevölkerung und das haben da auch irgendwie Zeitungen getitelt und haben das ganze Camp umstellt und genau, wir hatten natürlich auch ein bisschen Sorge, dass das irgendwie so ein Bild aufmacht, aber was wir tatsächlich also erlebt haben, waren ganz, ganz viele schöne Gespräche. Wir haben, glaube ich, viel so diesen Raum dafür geschaffen. Wir hatten ein Ansprechzelt für Menschen, die lokal Fragen hatten und einfach mal vorbeikommen wollten. Wir haben Menschen sehr aktiv dazu eingeladen, haben Aushänge gemacht und genau, ich selbst wurde zum Beispiel ganz viel auch angerufen, zum Beispiel von einer Lehrerin mit ihrer Schulklasse, die einfach mal Fragen stellen wollten. Oder ich habe irgendwie in Aktion auf dem Weg zum Bahnhof mit dem pinken Finger haben wir ganz, ganz viele nette Interaktionen gehabt mit Kindergärtnerinnen, mit PassantInnen. Ich habe dann noch mit 3 Menschen gesprochen, die genau erst auch sehr abgeneigt waren und nicht so richtig verstehen konnten, warum wir das machen. Und genau, als wir dann aber auch ein bisschen gequatscht haben und irgendwie, ne, ich auch nochmal so erzählt habe, dieser Gasausbau, der schadet halt uns allen. Also er stürzt uns in eine unsichere Zukunft der Klimakrise, aber vor allen Dingen ist er auch teuer. Also Ich traue mir im Winter manchmal schon nicht zu heizen. Und da konnten Menschen natürlich auch direkt zustimmen, die sich irgendwie Sorgen machen um ihre Heizkosten und ihre Stromkosten. Und genau, dass halt damit gerade diese Konzerne Profite machen, den Katharina Reiche da diesen Gasausbau beschert. Und da konnten Menschen, glaube ich, einfach viel auch mitgehen und sich wiederfinden. Und dann haben wir sie viel eingeladen zu unserem Camp. Und einige davon habe ich tatsächlich auch dann in den folgenden Tagen wieder getroffen. Das war auf jeden Fall sehr schön.
0: Jetzt gab es am Wochenende dann diese Massenaktion. Was hat da konkret stattgefunden?
1: Ja, mit Ende Gelände und auch genau Rheinmetall Entwaffnen auch zusammen haben wir eine Massenaktion gemacht am Freitag und auch am Samstag ist nochmal ein Finger losgegangen. Und ich weiß nicht, wie vielen Zuhörern so die Aktionen von Ende Gelände noch was sagen, aber wir sind ja mit so Tausenden in weißen Anzügen in die Kohlegrube gegangen, haben da den Kohleausstieg erkämpft. Und heute und auch in der Zukunft werden wir eben nicht zulassen, dass dieser Kohleausstieg zum Gaseinstieg wird. Und deshalb sind wir wieder mit ganz, ganz vielen Menschen in weißen Anzügen an die Orte der Zerstörung gegangen. Und am Freitag haben wir alle vier Aktionsziele tatsächlich auch erreicht. Und wir haben gemeinsam vor allen Dingen Gasinfrastruktur blockiert, aber auch Bauplätze, wo Gasinfrastruktur gebaut werden soll. Und an zwei weiteren Orten im Ruhrgebiet, also in Mülheim, da haben wir einmal Europipe blockiert. Das ist der größte Pipeline-Hersteller, der schon Pipelines für Nord Stream 1 und 2 hergestellt hat und gerade eben auch immer noch für fossiles Gas. Was uns super doll in eine Klimakrise stürzt und ja genauso dreckig ist wie Kohle. Und in Mülheim haben wir aber auch die Friedrich-Wilhelms-Hütte blockiert. Und da waren wir tatsächlich so erfolgreich, dass die Polizei irgendwann ArbeiterInnen auch nach Hause geschickt hat und gesagt hat, so, wir können nichts machen, ihr könnt heute nicht zur Arbeit kommen. Und die ArbeiterInnen aber tatsächlich auch da geblieben sind und mit uns noch Waffeln gegessen haben, ins Gespräch gekommen sind, weil wir eben auch klar gemacht haben, ne, unsere Proteste richten sich nicht gegen ArbeiterInnen, sondern gegen diese Konzerne, die mit Krisen Profiten machen. Und du hast es vorhin schon angesprochen, wir haben da natürlich auch Antimilitarisierung angesprochen, einfach aus dem Grund, dass wir sehen, wie eng eine Aufrüstung mit der Klimakrise zusammenhängt und dass das beides Industrien sind, die super viele Profite machen durch die Krisen, in die uns stürzen, unter denen wir alle leiden, die sich irgendwie Sorgen machen, ne, um die Zukunft, um unsere Familien und Freundinnen hier, aber auch auf der ganzen Welt. Und vor allen Dingen haben wir aber auch blockiert und verknüpfen das gerade so stark, weil wir eben sehen, wie sehr dieses fossile System auch Kriege antreibt. Also Katharina Reiche macht uns mit dem Ausbau der Gaskraftwerke abhängig von Faschisten, zum Beispiel auch von Trump, von dem importieren wir immer mehr Gas und mit diesen Gasexporten finanziert Trump seine Kriege, zum Beispiel im Iran oder seine Angriffe auf Venezuela. Und deshalb war eben ganz klar, wir müssen das gemeinsam denken und wir müssen da dieses ganze fossile System auch ins Wanken bringen.
0: Mhm. Nun hat das Ganze natürlich nicht nur, du hast jetzt viele, viele schöne Worte in eigentlich einen ziemlich schönen Sound aufgelegt, aber es hat natürlich auch nicht völlig ungestört stattgefunden, sondern es gab Polizeiaktionen. Du sprachst davon, dass im Vorfeld schon so eine Vorabkriminalisierung stattgefunden hat, auch unter Hinzuziehung von Medien. Wie ist es in der Beziehung gelaufen?
1: Ja, genau. Also wir haben das ja schon auch ein bisschen berichtet, dass wir auf jeden Fall auch schockiert waren darüber, wie dieses Polizeiaufgebot dort stattgefunden hat, um dieses Camp, was ich ja versucht habe, gerade so greifbar zu machen, ne, mit Menschen, die irgendwie dafür eine gerechte und eine klimagerechte Zukunft kämpfen. Und das war auf jeden Fall massiv umstellt. Es gab eine enorme Polizeipräsenz. Es wurden Kontrollen durchgeführt, die natürlich auch den Sinn haben zu zeigen, da ist irgendwie, wir müssen da kontrollieren und diese Kontrollen sind aber häufig super haltlos und sollen eigentlich nur Identitäten feststellen. Genau, und das haben wir beobachtet und wir haben aber auch während der Aktion so neue Arten auch von Repressionen erlebt, die wir vielleicht auch im Vorhinein noch gar nicht so kannten. Also, ne, es ist irgendwie, wir kämpfen da ja für Klimagerechtigkeit, weil wir auf eine Klimakatastrophe zusteuern. Die Tage und auch die Aktionstage waren super, super heiß. Und Polizisten haben ja die AktivistInnen teilweise stundenlang in der Sonne sitzen lassen, haben ihnen verwehrt, so Rettungsdecken für den Sonnenschutz auch über sich auszubreiten, haben Essen und Wasser, was von HelferInnen gebracht werden sollte, nicht durchgelassen zu den Menschen. Das war auf jeden Fall gruselig zu beobachten.
0: Mhm. Wie geht's weiter in den nächsten Monaten? Zwei Termine fallen mir auf, die über die Ende Gelände auf der eigenen Website spricht, nämlich AfD-Parteitag und System Change Camp.
1: Genau, also wir haben ja versucht, auch in unserem Ausdruck irgendwie, in einem internationalistischen Ausdruck, in einem palästinasolidarischen Ausdruck, in einem Ausdruck, der sich natürlich auch ganz klar mit Aktionszielen gegen eine Militarisierung stellt, zu zeigen, Krisen hängen zusammen. Die Klimakrise ist Brandbeschleuniger für ganz, ganz viele andere Krisen, unter anderem natürlich auch eine erstarkende Rechte, die krass profitiert von der Klimakrise, die ja vor allem auch vom globalen Norden verursacht wird. Und deshalb ist es uns natürlich wichtig, auch das, also Klimagerechtigkeit mit anderen Kämpfen zusammenzudenken, weil in einer Welt, wo Genozide angeheizt werden, wo Kriege passieren, wo immer mehr rechte Kräfte erstarken, in Deutschland, aber auch in ganz Europa, da kann es keine Gerechtigkeit geben. Und deshalb stellen wir uns auch am 4.7. Gemeinsam mit Widersetzen gegen den AfD-Parteitag.
0: Das System Change Camp im August, weißt du schon, wo das ist? Nee, weiß das überhaupt schon jemand?
1: Nee, also mir ist es zumindest bisher noch nicht bekannt, dass das schon öffentlich ist. Aber genau, also ich weiß nicht, Menschen sagt es bestimmt auch was, wir haben das ja die letzten Jahre immer wieder auch gemacht. Letztes Jahr war es in Frankfurt, davor das Jahr in Erfurt. Und das soll so viel auch eine Möglichkeit sein, uns zu vernetzen, zusammenzukommen. In der Woche passieren immer so viele Workshops. Ich glaube, letztes Jahr waren es über 300. Das soll einfach auch ein Raum sein, wo wir als Bewegung viel voneinander lernen können, gemeinsam denken können, Pläne schmieden können, wie wir weiter für eine gerechte Zukunft kämpfen und für eine bessere Zukunft für uns alle. Und genau, da werden wir uns auf jeden Fall auch auf dem System Change Camp wieder treffen.
0: Genau, das wird auf jeden Fall passieren, zumindest von meiner Seite. Okay, dann erstmal danke für das Gespräch, danke für das, was ihr gemacht habt. Nochmal alles Gute und die besten Grüße für diese Aktion und einen schönen Abend.
1: Ja, vielen Dank für die Möglichkeit. Ne? Einen schönen Abend noch.
0: Ciao. Tschüss. Ja, das war Fran Leitner von Ende Gelände und wir sprachen über die Massenaktion in Hamm an diesem Wochenende und über das Klimacamp in Hamm, was stattgefunden hat. Hier geht es weiter mit Musik, The Reds, Pinks and Purples, Dubbed in Vain.

0: Ja, bevor wir in den Abendgruß hineinstolpern, hören wir uns noch den Vogel der Woche an. Diese Woche geht's um den Rotfußfalken.
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2: Ja, willkommen bei der ornithologischen Aktion und einem heißen Sommer. Wir hatten beim letzten Mal ja so ein bisschen Farben beim Wickel, nämlich das Blau zurückzuerobern. Um Farben geht's mir heute auch. Populär, selbst in ländlichen Gebieten, Rot und Schwarz. Das bietet unser Vogel der Woche, gerade aufgetaucht hier bei Halle am Salzigen See. Der Rotfußfalke, etwas kleiner als der bekannte Turmfalke, auch wesentlich schnittiger und eleganter im Flug, taumelt er manchmal fast so ein bisschen wie so eine Trauersichschwalbe über dem Boden, wenn er Ausschau hält nach dem, was ihm und ihr natürlich schmeckt, nämlich Großinsekten. Jetzt sind Großinsekten selten geworden, dadurch ist auch der Rotfußfalke da, wo er eigentlich vorkommt, auf dem Rückzug begriffen. Das betrifft nämlich so offene, steppenähnliche Landschaften mit ein paar Gehölzen drin. Bei uns wäre das etwas, was man so als Heide bezeichnen würde. In Mooren kommt er auch manchmal vor, aber eben in der Regel als Gast, denn hier ist so die westlichste Verbreitungsgrenze des Rotfußfalken. Das heißt, in Ungarn und Rumänien, Bulgarien kann man ihn finden und dann Richtung Osten geht das bis zum Baikal. Ich wollte schon sagen, bis zum Amurfalken. Da wird er dann ergänzt quasi durch eine andere Art. Aber auch in etwas nördlicheren Osteuropa kommt er vor, da wo es diese offenen Landschaften gibt. Natürlich nicht in der Taiga. Und das heißt, man kann ihn hierzulande gern mal im Frühjahr auf dem Nachhausezug begegnen. Denn die Rotfußfalken ziehen so lustig in so einer Schleife. Das heißt, im Herbst, so September, Anfang Oktober, geht's nach Ostafrika und im Frühling geht's eher so auf westlicher Tour breit übers Mittelmeer und über Europa dann zurück, zumindest was die nördlichen Populationen angeht. Das Schöne an diesem Vogel ist, dass er so zweigestaltig daherkommt. Geschlechtsdimorphismus nennt man das, wenn die beiden Geschlechter, sofern es nur zwei gibt, eben sehr unterschiedlich aussehen. Evolutionär wahrscheinlich entstanden darüber, dass der Partner, der sich hauptsächlich um die Brutpflege kümmert, möglichst unscheinbar und unsichtbar ist, damit die Aufmerksamkeit von Fressfeinden nicht auf die Jungen fällt. Und der Partner, der eher um das andere Geschlecht wirbt, in der Regel als starkes, überlebensfähiges Individuum daherkommen solle und deshalb sich als kräftig farbiges Wesen dann eben ein Ausdruck für Durchsetzungskraft ist und für den Überlebens, und so, Sie wissen schon. Aber die Natur hat ja da keinen Plan. Das heißt, es hat sich ganz unterschiedlich entwickelt und gibt tausend Formen, in denen sowas auftaucht. Manchmal sind die Weibchen die bunteren und größeren, hat man ja schon mal beim Wickel. Manchmal sehen sie beide gleich aus, die Geschlechter, wenn die sich zum Beispiel gemeinsam um Brut kümmern oder auch lange zusammenbleiben oder sich das einfach leisten können, wie größere Tiere, die Kraniche zum Beispiel oder so. Die können sich ja auch ein bisschen verteidigen und dann können die halt auch beide schick aussehen. Beim Rotfußfalken nun ist es so, dass die beide sehr unterschiedlich hübsch sind. Also Männchen, so ein schiefer Grau bis fast schwarz am Kopf, so einen kleinen roten Ring ums Auge und der ganze Körper so schiefer Grau. Aber da, wo die Füße anfangen, die sogenannten Hosen, die sind so schön knallig, kastanienrot. Das Weibchen wiederum, oberseits so bräunlich gebändert, hat eine fast gelblich wirkende Brust und auch so unterhalb des Gesichts quasi, was schwarz ist. Und dann so eine tropfenförmige Strichelung auf dem Bauch, auch sehr schick. Also die machen echt beide was her. Vor allen Dingen, wenn sie dann so gemeinsam jagen. Das sind nämlich sehr soziale Tiere, sehr soziale Falken. Die können also außerhalb der Brutzeit, wenn sie jetzt nicht gerade da mit ihren Eiern, Jungen und so beschäftigt sind, dann können das mal so Wandergruppen werden von bis zu 400, 500, 600 Falken. Und das sieht dann sehr lustig aus, wenn die gemeinsam jagen. Und sehr hübsch natürlich auch, weil das ja so schnittig ist und so flink und fix, so fast wie unsere Mauersegler. Und das bis in den Abend hinein, daher haben sie den lateinischen Namen Vespertinus, also das sind so der abendliche Falke, die also bis es dunkel wird tatsächlich draußen jagen nach Insekten, die sie im Flug erbeuten. Sind aber auch manchmal, sitzen sie einfach rum und gucken, ob ihnen da unten eine kleine Maus vor die Nase krabbelt. Denn Mäuse und Lurche, das ist das, was sie ihren Jungen verfüttern. Die brüten sogar auch in so kleinen Kolonien, da wo es sich anbietet, nämlich in alten Krähennestern, zum Beispiel so Saatkrähennestern. Mixen sich manchmal auch unter die. Das ist dann auch sehr lustig. Hat man so eine Saatkrähenkolonie und dann sind da so ein paar Rotfußfalken mit dabei. Allerdings nicht in Deutschland. Wenn die hier mal ausnahmsweise brüten, dann ist es ein Pärchen. Aber auch die suchen sich ein Krähennest. Ja, darauf hoffe ich jetzt ein bisschen und guck da nochmal hin zum Salzigen See, wenn denn Zeit ist, der sich da vielleicht ansiedeln mag. Das ist ja gerade so ein Magnet offenbar für verrückte Vogelarten. Aber da komme ich nochmal drauf. Schöne Woche.
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0: Ja, danke an Rudi Goricht für diesen Vogel der Woche.

0: Catherine Moore war das mit Chromium 6. Und jetzt gibt es aber einen Abendgruß, damit ihr auch in Frieden ins Bett gehen könnt. Und zwar heute geht's um eine grauenvolle Burg. Na, da bin ich gespannt.
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0: grauenvolle Burg. Vorige Ferien ist etwas Unglaubliches passiert. Wir waren gerade im Urlaub in Rhodos, Griechenland. Mir war furchtbar langweilig. Da ging ich aus meinem Zimmer. Kein Mensch war zu sehen. Ich lief aus dem Hotel. Ich wollte nämlich zu der alten Burg hinterm Park. Und da war sie schon, prächtig und schaurig zugleich. Mama hatte mir zwar verboten, allein hierhin zu gehen, aber sie musste es ja nicht erfahren. Ich ging nun die große Treppe hinauf. Die Tür war offen. Jetzt war ich im großen Gang. Überall standen Ritterrüstungen an den Seiten. Da! Hinter mir dachte ich, es würde sich etwas bewegen. Doch da war nichts. Auf einmal zerschellte eine Axt auf dem Fliesenboden. Aber es kam noch schrecklicher. Die Ritterrüstungen bewegten sich. Ich rannte los. Da sprach auch noch einer der Blechritter.
1: Wir kriegen dich.
0: Die Stimme klang tief und rau. Plötzlich öffnete sich eine Falltür und ich stürzte ins Leere. Dunkel war um mich herum. Ich hatte Angst wie noch nie in meinem Leben. Ein modriger Geruch stieg mir in die Nase. Ein Geruch nach Tod und vergammeltem Fleisch. Da hörte ich einen Schrei. Und etwas Warmes stieß an mich. Ich taumelte ins Licht, das von der Falltür reinfiel. Da vor mir auf dem Boden, stellte ich erstaunt fest, lag ein Mädchen. Sie sah aber ziemlich übel aus. Ich half ihr hoch und fragte dabei.
2: Wer bist du denn?
0: Ich bin Emily Kepper, antwortete sie. Und wer bist du?
2: Ich bin Paul Jeschke,
0: sagte ich. Da erschütterte etwas den Boden.
2: Er kommt!
0: Sagte sie mit zittriger Stimme. Ich wollte fragen, wer kommt, aber ich kam nicht mehr dazu. Ein Ungetüm, wie es die Welt noch nicht gesehen hatte. Ein Skelett.